0: Das ist er. Der Verkehrsservice in der ARD-Hitnacht mit einer Meldung nur von der A42 Dortmund Richtung Kamp-Lintfort zwischen dem Kreuz Essen-Nord und Bottrop-Süd wegen Bauarbeiten bis um 5 noch gesperrt. Na dann, gute Fahrt.
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0: Mit Markus Poschlott und besten Grüßen aus Magdeburg. Hallo zusammen. Guten Morgen.

0: Das trällert hier Céline Dion. Das ist sie, die ARD-Hit. Nach 2.11 Uhr haben wir es an diesem Dienstagmorgen. So, ab heute neu in dieser Sendung. Können Sie sich auch gern per Telefon einklinken. Deswegen habe ich heute gesagt, wir machen mal einen Deutschland-Rundruf. Sie melden sich einfach mal zwischendurch mit einem kleinen Gruß, sagen, woher Sie kommen. Und wir haben schon Anrufe gehabt. Ich überlege, ob irgendein Bundesland fehlt. Hessen. Hessen hatten wir noch nicht. Saarland, Rheinland-Pfalz. Bayern war schon sehr häufig. Baden-Württemberg hatten wir. Hamburg auch noch nicht. Bremen fehlt auch noch. Also, ich muss dazu sagen, Sie haben hier sehr, sehr viele Nachrichten auf der Mailbox hinterlassen. Ich arbeite das gerade alles noch ab. Ich bin jetzt bei 1.21 Uhr. Also, Sie sehen, es ist eine ganze Menge gekommen. Aber ja, melden sich gerne mal von da, wo Sie uns jetzt gerade hören. Und manche, bei einigen Hörern, kommt da irgendwie nicht bloß ein Bundesland zusammen.
1: Einen schönen guten Morgen. Hier ist der Klaus aus Gelsenkirchen, Nordrhein-Westfalen. Komme aus Bayern, fahre gerade durch Hessen und hoffe, dass ich gleich zu Hause bin. Schönen Abend. Macht weiter so. Ciao.
0: Ja, danke schön. Gute Fahrt auch an alle, die jetzt noch draußen sind und wer sich auch mit in der Sendung hier einklinken möchte. Das ist unsere kostenfreie und neue Telefonnummer seit heute. Das ist Premierensendung. Telefon kostenfrei natürlich 0800 80 80 110.
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Das ist Dionne Warwick mit Heartbreaker. Die ARD Hitnacht, 2.23 Uhr ist es. Und Moritz hat uns eine Mail geschrieben, freut sich über die Sendung und hat geschrieben, Mensch Markus, du warst ja lange nicht mehr hier und lange nicht gehört. Stimmt, liegt aber daran, dass ich die letzten Wochen einfach weg war. Ich war sozusagen im Urlaub. Ich war auf dem Jakobsweg unterwegs und habe 6 Wochen Auszeit genommen und war unterwegs dort und habe eine Familie kennengelernt, mitten in Spanien. Die kamen aus Kanada, hatten Zwillinge mit dabei, die waren so 10 Jahre alt und es hieß, okay, wir machen 3 Wochen Urlaub, 2 Wochen davon Jakobsweg und die 3. Woche entscheiden die Kinder, was wir machen. Fahren wir irgendwie nach Barcelona oder geht's nach Madrid, irgendwo ans Wasser, ein bisschen baden. Und was haben die Kinder nach 2 Wochen gesagt? Bitte weiter den Jakobsweg. Ja. Manchmal ist es gut, den Kindern das Kommando zu geben. Hat der Herbert Grönemeyer schon in den 80er Jahren gewusst und das stimmt offenbar bis heute. Kinder an die Macht, hier ist Herbert und das ist die ARD-Hitnacht um 2.24 Uhr.

0: kurz nach halb drei ist es. Das ist der Verkehrsservice in der ARD-Hitnacht mit nur einer Meldung, haben wir auch selten, aber beschweren wir uns nicht. A42, Dortmund Richtung Kamp-Lindfort, zwischen dem Kreuz Essen-Nord und Bottrop-Süd wegen Bauarbeiten bis um 5 gesperrt. Gute Fahrt zusammen.
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0: Mit Markus Poschlott, ich grüße Sie aus Magdeburg. Mit Christa Berg.

0: One Republic und Good Life.
1: Das ist es auf jeden Fall. Hier ist die ARD Hitnacht an diesem 4. August 2026. Was machen Sie um 2.40 Uhr?
2: Hallo, guten Morgen. Hier ist Hermann aus Dorsten.
1: Ja, hi.
2: Ich bin gerade mit meinem vierbeinigen Freund Blecki unterwegs. Wir sind gerade an Zeitung zustellen. Ich wünsche allen Zeitungszustellern alles Gute und lasst euch die Nacht nicht so lang werden.
1: Jawohl, wir halten auf jeden Fall gemeinsam durch und sorgen hier mit der Musik dafür, dass es auch schneller rumgeht. Jetzt mit Johnny Logan und Hold Me Now. Und wenn Sie auch noch einen kleinen Gruß hinterlassen wollen, hier einfach auf unserer neuen Mailbox. Seit heute Nacht geht das ganz neu. Und dank Ihnen wissen wir, es funktioniert auch. Telefonnummer ist die 0800 80 80 110. Können Sie ab sofort nachts sich jederzeit melden.
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Flash and the Pan, Midnight Man in der ARD Hitnacht. Es ist 3:09. Jetzt kommt das Jeans-Model, das zum Popstar wurde. Viele wissen, wer gemeint ist auf Anhieb, ne? Nick Kamen mit seinem großen Hit I Promised Myself, von ihm selber geschrieben, im Jahr 1990.

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1: Die Uhr mit Olaf Knapp. Angesichts der niedrigen Wasserstände in deutschen Flüssen lädt Bundesverkehrsminister Bilger für Donnerstag zu einer Fachkonferenz nach Bonn ein. Seiner Ansicht nach muss sich Deutschland wegen des Klimawandels an extrem niedrige Pegelstände gewöhnen. Aus Berlin Birte Sönnigsen.
2: Nicht zum ersten Mal sind die Pegelstände an Rhein oder Donau niedrig. In diesem Jahr sind sie aber besonders niedrig und das zu einem sehr frühen Zeitpunkt. Bilger meint, dass Maßnahmen zur Klimaanpassung deshalb immer wichtiger werden. Der Verkehrsminister will am Donnerstag mit Vertretern der Branche über Themen wie dieses sprechen. Wer genau bei dem Treffen im Ministerium dabei sein wird, ist noch unklar. Zuvor hatte NRW-Verkehrsminister Oliver Krischer von den Grünen eine Taskforce gefordert, um schnell konkrete Maßnahmen abzustimmen.
1: In Deutschland könnte es in einigen Jahren wieder einen Zivildienst geben. Die Bundesregierung bereitet dafür offenbar die Grundlagen vor. Aus der Nachrichtenredaktion Petra Mittermeier.
3: Das Bundesfamilienministerium hat laut Bild-Zeitung 23 große Verbände und Organisationen nach ihren Kapazitäten gefragt. Fast alle erklärten demnach, dass ihre Einsatzstellen bereit wären, ein vielfältiges Angebot zu machen. Die Vorbereitungen betreffen den Fall, dass Deutschland zur Wehrpflicht zurückkehrt. Falls das nötig werden sollte, müsse die Basis für einen modernen Zivildienst schon vorbereitet sein, sagte ein Sprecher des Ministeriums. Nach der Sommerpause sollen die Pläne vorgestellt werden.
1: Die Schweizer Großbank UBS muss in den USA 125 Millionen Dollar Strafe zahlen. Laut Finanzministerium geht es um Verstöße gegen das US-Geldwäschegesetz. Demnach hat die UBS versäumt, Auslandsüberweisungen im Wert von mehr als 10 Milliarden US-Dollar angemessen zu überwachen. Bereits 2018 war die Schweizer Bank in den USA zu einem Bußgeld von 14,5 Millionen Dollar verurteilt worden. 6 Wochen nach den verheerenden Erdbeben in Venezuela ist die Zahl der Todesopfer auf über 6.000 gestiegen. Laut Parlamentspräsident Rodriguez wurden inzwischen 6.125 Todesopfer gemeldet. Es würden immer noch Menschen vermisst. 2 Erdbeben der Stärken 7,2 und 7,5 hatten Venezuela am 24. Juni im Abstand von nur 39 Sekunden erschüttert. Neben tausenden Todesopfern wurden auch fast 17.000 Menschen verletzt. Das Wetter in Deutschland. Nachts gebietsweise trocken, gelegentlich Schauer und Gewitter. Tiefstwerte 23 bis 14 Grad. Am Tage wechselnd wolkig, vermehrt kräftige Gewitter mit Starkregen und Hagel. Zum Teil besteht Unwettergefahr. Höchstwerte 24 Grad auf den Ostseeinseln bis maximal 38 Grad in Niederbayern. Es ist 3:03 Uhr.
4: Und das ist der Verkehr.

0: Die Hitnacht, hallo.
1: Hallo, hier ist die Frau Borst aus Schweinfurt. Ich finde eure Sendung absolut dufte. Und ich kann es kaum erwarten, wenn ich in der Badewanne bin, eure ARD-Hitnacht zu hören. Also jetzt sitze ich zum Beispiel draußen auf dem Balkon und höre eure Musik. Also absolut super, dufte.
0: Freut uns, dass Sie sich freuen. Die ARD-Hitnacht spielt, egal ob auf dem Balkon oder in der Badewanne oder in der Badewanne, auf dem Balkon, auch kein Problem. Alan Parsons Project. Hier ist Don't Answer Me.

Eddie Grant ist das in der ARD-Hitnacht. Es ist 3.21 Uhr und hier kommt unter anderem auch eine Mail rein. Wir sind ja weiterhin auch per Mail für Sie erreichbar. ard-hitnacht@mdr.de. Anke und Armin schreiben, wir hören euch jede Nacht und zwar ganz im Westen von Kanada und finden eure Musikauswahl super. 9 Stunden sind die zurück. 3.21 Uhr minus 9 Stunden. Jetzt geht's los. 18, kommt das hin? Ah, hätte ich mir das mal schnell vorher überlegt. 6 Stunden runter. 24, doch 18, oder? Dann dürfte es 18.21 Uhr sein. Egal. Viele Grüße nach Kanada. Mit den Bee Gees, die habe ich jetzt dabei. Too Much Heaven.

0: Billy Joel um genau 3:30. Das ist der Verkehrsservice in der ARD-Hitnacht mit der A27 Walsrode Richtung Bremen. Zwischen Walsrode Süd und Walsrode West hier die Vollsperrung. A42 Dortmund Richtung Kamp-Lintfort zwischen dem Kreuz Essen Nord und Bottrop Süd wegen Bauarbeiten noch bis 5 Uhr gesperrt. Gute Fahrt für Sie.
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0: Mit Markus Poschlott. Hallo zusammen.

0: Das ist die ARD-Hitnacht mit Musik von echt. Grüße nach Flensburg in den hohen Norden. Ist doch die Ostsee dort, oder?
1: Hallöchen, hier sind Jürgen und Anke aus Greifswald an der schönen Ostseeküste. Und wir freuen uns, dass wir telefonisch mal durchrufen können. Und es ist für uns ein Abendritual, dass wir immer noch Ihre Sendung hören. Es ist ganz hervorragend. Macht weiter so. Tschüss.
0: Das freut uns, ja. Ab heute können Sie auch mal durchrufen hier bei uns in der ARD-Hitnacht. Das ist neu. Haben eine Telefonnummer, da können Sie uns auf dem AB gerne eine kleine Nachricht hinterlassen, eine kurze Nachricht oder auch eine längere, wenn Sie möchten, wenn Sie was auf dem Herzen haben oder einfach mal sagen wollen, hey, wir grüßen einfach mal alle, die gerade jetzt unterwegs sind und die vielleicht noch arbeiten müssen in den letzten Stunden. 3.40 Uhr ist es und unsere Telefonnummer, sage ich gerne auch noch einmal, gilt ab sofort für jede Nachtsendung hier, die 0800 80 80 110. So, freue mich auf das, was kommt.
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sind Marquez hier in der ARD-Hitnacht. Auch für alle, die von den aktuellen warmen Temperaturen nicht genug bekommen können. Ne? Ja, jetzt gibt es Cock Robin, einen Song, der in vielen Filmen vorkommt, aber kein Filmsong ist. The Promise You Made. Hier ist Musik aus dem Jahr 1985. Um 9 vor 4.

Ja, hallo, liebe Freunde der ARD Hitnacht. Hier ist die Sigrid. Ich grüße alle, die diese wunderschöne Musik so gern haben wie ich.

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1: Um 4 Uhr mit Olaf Knapp. Die Pegelstände des Rheins in Nordrhein-Westfalen sinken weiter. Experten rechnen für Donnerstag und Freitag mit drastischen Tiefständen infolge der Trockenheit und Hitze. Der Bundesverband der deutschen Binnenschifffahrt hat auf einen erheblichen Mehraufwand und höhere Kosten hingewiesen. Viele Schiffe seien mit weniger als einem Viertel der sonst üblichen Zuladung unterwegs. Um über mögliche Maßnahmen zu sprechen, hat Bundesverkehrsminister Bilger für Donnerstag zu einer Fachkonferenz nach Bonn eingeladen.
2: Also wir können die Fahrrinnen tiefer ausbauen. Wir haben aber auch im Bundesverkehrsministerium ein Programm für die Umrüstung von Binnenschiffen, sodass man dann auch schiffseitig besser umgehen kann mit solchen Situationen. Und über alles Weitere können wir sehr gerne am Donnerstag bei diesem Spitzengespräch sprechen.
1: Bundesverkehrsminister Bilger. Die Bundesregierung bereitet laut einem Bericht der Bild-Zeitung die Grundlagen für einen neuen Zivildienst vor. Das Familienministerium habe in den vergangenen Monaten Verbände und Organisationen befragt, welche Kapazitäten sie im Falle der Wiedereinführung zur Verfügung stellen könnten. Im Falle einer Reaktivierung der Wehrpflicht sind die Verbände demnach bereit, Wehrdienstverweigern ein vielfältiges Angebot zu machen. Das Vorhaben soll nach der Sommerpause offiziell vorgestellt werden. 4 Menschen sind am Abend in Köln durch Schüsse auf offener Straße zum Teil schwer verletzt worden. Laut Polizei waren zuvor mehrere Menschen in Streit geraten. Die Verletzten kamen ins Krankenhaus. Zahlreiche Polizisten sind weiterhin im Einsatz. Die Hintergründe der Tat im Stadtmülheim sind bislang unklar. Nach dem gescheiterten Investorenplan hat die UEFA den Druck auf FIFA-Präsident Infantino erhöht und mit rechtlichen Schritten gedroht. Außerdem haben erste nationale Verbände ihre Unterstützung für eine Wiederwahl Infantinos an die Spitze der FIFA zurückgezogen. Aus der Nachrichtenredaktion Michael Nenzer.
3: Wie mehrere britische Medien berichten, hat der Europäische Dachverband Infantino aufgefordert, sämtliches Material im Zusammenhang mit dem zurückgezogenen Investorenvorhaben sicherzustellen. Die UEFA befürchtet, er und seine Geschäftspartner könnten Beweise vernichten. Währenddessen hat der walisische Fußballverband als erster Nationalverband seine Unterstützung für Infantinos geplante Wiederwahl 2027 zurückgezogen. Als Gründe nannte Wales mangelnde Transparenz, Führungsdefizite und einen Vertrauensverlust.
1: Das Wetter in Deutschland. Am Tage wechselnd wolkig, vermehrt kräftige Gewitter mit Starkregen und Hagel, zum Teil Unwettergefahr, Höchstwerte 24 Grad auf den Ostseeinseln bis 38 Grad in Niederbayern. Am Mittwoch zeitweise heiter, später Schauer und Gewitter 22 bis 35 Grad. Donnerstag freundlich oder wolkig, teils Gewitter bis 32 Grad. Es ist 4.03 Uhr.
4: Und das ist der Verkehrsservice in der ARD-Hitnacht mit der A42. Dortmund Richtung Kamp-Lindfort zwischen dem Kreuz Essen-Nord und Bottrop-Süd laufen die Bauarbeiten noch, sollen aber in einer guten Stunde vorbei sein. Also sprich Sperrung bis um 5. Dann die A46 Hemer Richtung Hagen zwischen Iserlohn-Zentrum und Iserlohn-Östrich nach einem Unfall gesperrt. Das war's soweit. Ich wünsche eine gute Fahrt durch diese Nacht, in diesem Morgen.
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0: singt Garland Jeffries hier bei uns in der ARD-Hitnacht. Es ist 4.12 Uhr. An einem Morgen, an dem wir hier sozusagen eine kleine Premierensendung haben, das erste Mal in der ARD-Hitnacht, können Sie sich auch telefonisch in die Sendung mit einklinken, indem Sie einfach uns eine Nachricht auf unserem AB hinterlassen. Und da läuft's hier. 0800 80 80 110. Kostenfreier Anruf. Probieren Sie es gerne mal aus. Und die Anrufer kommen wirklich aus ganz Deutschland.
1: Hallo, hier ist der Markus aus Meitingen bei Augsburg in Schwaben in Bayern.
0: Ja, hallo.
1: Ich wünsche euch allen eine gute Nacht, eine gute Sendung und macht es gut.
0: Jawohl, so machen wir es.
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Nacht um 4.24 Uhr. Achtung, Autos vor allem in und um Hamburg. Aktuell kommt es durch Starkregen und Gewitter zu Aquaplaning und schlechter Sicht. Also vor allem Obacht in und um Hamburg.

0: Hier ist Jörg. Ich komme aus Hamburg und fahre gerade die Nachtlinie von Hannover nach Hamburg und grüße alle Kollegen, die mit dem LKW unterwegs sind und den Laden hier am Laufen halten.
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0: heute Abend die große Party mit Rick Astley in Köln. Da spielt er heute Abend. Jetzt war er schon hier zu hören in der ARD Hitnacht. Damit ist es 16:30. Das ist der Verkehrsservice in der ARD Hitnacht. Obacht bitte in und um Hamburg und Niedersachsen. Aktuell kommt es durch Starkregen und Gewitter zu Aquaplaning und schlechter Sicht. Passen Sie besonders auf den Autobahnen die Geschwindigkeiten an. Dann schauen wir auf die A42 Dortmund Richtung Kamp-Lintfort zwischen dem Kreuz Essen Nord und Bottrop Süd wegen Bauarbeiten noch eine gute halbe Stunde circa gesperrt. Die B101 Mariendorf-Trebbin zwischen Thyro und Trebbin Nord wegen Brückenarbeiten gesperrt, gibt Umleitung, aber LKWs sollten das Ganze bitte meiden. So, damit haben wir's. Na dann, auf in diesem Morgen, oder? Gute Fahrt.
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0: Mit Markus Poschlott. Guten Morgen.

0: Nacht mit Musik von Klaus Lage und mit Ihnen und Ihren Anrufen.
1: Ja, hallo, hier ist der Mario aus Recklinghausen. Ich bin jetzt gerade auf dem Weg hier nach Nähe Dresden. Ich fahre da jetzt zu Reha und wollte alle grüßen, die jetzt in dieser Uhrzeit unterwegs sind. Wetter ist jetzt gerade nicht so schön, es regnet, aber immer gespannt. Auf nach Dresden und schöne Grüße aus dem Ruhrgebiet.
0: Die Hitnacht. Heute mal mit wirklich was Neuem, denn ab sofort, seit heute, können Sie sich in diese Sendung telefonisch mit einklinken. Gibt eine Telefonnummer, da ist ein AB geschaltet, da sprechen Sie drauf und dann kommt es hier bei uns in der Sendung. Die Telefonnummer zum Mitmachen ist die 0800 80 80 110. Kostenfreie Nummer natürlich und es ist schön, was heute Nacht Sie schon uns alles hier auf den AB gesprochen haben. Lieben Dank dafür.
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0: Das ist Vaya con Dios mit Nee, na, na, na. Guten Morgen, 4.51 Uhr ist es, 9 Minuten vor 5 und an dieser Stelle in dieser ARD-Hitnacht nochmal ganz dringend der Hinweis für alle, die im Norden unterwegs sind, in Niedersachsen, in Schleswig-Holstein, aber vor allem natürlich auch in Hamburg. Obacht bitte.
1: Moin, moin aus Hamburg, der Kaffee ist fertig. Starkregen gerade in Hamburg mit Blitz und Donner. Bitte auf den Straßen vorsichtig fahren.
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0: Guten Morgen, hier ist Ihr Frühstücksclub. Es ist Dienstag, es ist 5 Uhr.
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0: Ja, es hat gleich mehrere Unfälle bei uns im Land gegeben, Marlen Pagel, und es gab auch zahlreiche Verletzte.
2: Ja, 7 Menschen sind bei einem Zusammenstoß zweier Autos zum Beispiel auf Rügen verletzt worden, darunter auch 3 Kinder. Auf der B196 bei Barbe war ein Auto in den Gegenverkehr geraten. Insgesamt 4 Fahrzeuge sind bei einem Auffahrunfall auf der B198 in Miro beschädigt worden. Eine Fahrerin wurde leicht verletzt. Und auf der B108 bei Sommersdorf wurden 2 Mopedfahrer leicht verletzt. Auch sie waren zusammengestoßen. Nahe der griechischen Hauptstadt Athen kämpfen weiterhin hunderte Feuerwehrleute gegen mehrere Wald- und Buschbrände. Erneut mussten mehrere Gebiete evakuiert werden. Ein größerer Waldbrand brach gestern auch im Osten der Niederlande nahe der deutschen Grenze aus. Die Behörden räumten dort einen Campingplatz mit hunderten Urlaubern. Der ADAC hat das Bundeskartellamt aufgefordert, die hohen Benzin- und Dieselpreise zu überprüfen. Demnach ist der Rohölpreis in den vergangenen Tagen deutlich gesunken. Das habe sich aber nicht auf die Preise an den Tankstellen ausgewirkt, die teilweise sogar weiter gestiegen seien. Nach Angaben des ADAC verteuerte sich im Juli ein Liter Diesel im Schnitt um fast 28 Cent. Für Super E10 mussten Autofahrer 15 Cent mehr zahlen.
0: Jetzt das Wetter für uns in Mecklenburg-Vorpommern mit Dania, und da kommt heute ein bisschen was auf uns zu, ne?
3: Ja, das ist so. Also es ist viel Regen und Gewitter heute mit im Spiel. Das zieht jetzt auch schon langsam zu uns rein, also aus dem äußersten Westen kommt das. Das zieht dann heute im Tagesverlauf einmal rüber. Danach kann es zwischendurch sehr freundlich werden, ne? Also der Nachmittag, der kann durchaus ganz schön sein. Später dann wird es wieder nass und dann könnte es auch richtig Unwetter geben mit Sturmböen und Hagel. Vorher bekommen wir aber locker mal bis zu 32 Grad. Also das wird heute auch richtig heiß noch dazu. Jetzt gerade 17 Grad in Rostock, 18 Grad messen wir schon im Darßer Ort und 16 derzeit in Landflesensee. Der 3-Tage-Trend, da gibt es wieder mehr Sonne, morgen nochmal schwül, heiß, danach wird es angenehmer, insgesamt dann trocken.
0: In der 1 Radio MV mit dem zuverlässigsten Verkehrsservice für uns in Mecklenburg-Vorpommern. Da staut es sich heute Morgen schon auf der A24 Richtung Hamburg, und zwar in der Baustelle vor dem Dreieck Wittstock-Dosse. Aktuell bitte 10 Minuten mehr mit einplanen.
3: Geblitzt wird auf der A24 Richtung Hamburg zwischen Zarrentin und Gudow und Richtung Berlin Höhe Mayenburg. B96 Lietzow Richtung Bergen, Höhe Rahlswiek. B96 Stralsund Richtung A20, Höhe Parkplatz Rügenblick. B103 am Ortseingang Warnemünde. B104 Kamms Richtung Rampe, Höhe Autobahn. B105 Rheinberg Richtung Stralsund. B192 Wulkenzin Richtung Penzlin. B192 in Sito Richtung Malchow. B195 Zarrentin Richtung Großzecher. Dann blitzt es zwischen Bansin und Benz, Höhe Alt-Salentin, und in Drehenkrögen in Richtung Ludwigslust.
0: Stausblitzerunfälle melden Sie kostenlos bei uns in der App oder unter 0800 5959 100.
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0: Ja, Dienstagmorgen, 5:03, es ist noch sehr, sehr früh.
3: Mhm.
0: Da hilft eigentlich nur eins.
5: Bring bitte 5 Liter Kaffee zum Wachwerden.
0: Ja.
2: Ja.
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0: 9 Minuten nach 5 ist es. Hier ist NDR1 Radio MV mit Dania Behm und Nils Sörens und heute Morgen auch mit unserem frisch gebackenen Ruder-Europameister Ole Hohensee aus Stralsund. Der hat auch am Wochenende Gold geholt.
1: Ja, und eigentlich waren wir ja gestern schon mit dem verabredet.
0: Ja.
1: Ne? Aber dann kam ein bisschen was dazwischen und zwar Unwetter, Turbulenzen und eine Nacht am Flughafen. Das erzählte uns nachher hier aber nochmal ganz alleine im Frühstücksclub. Ruder-Europameister Ole Hohensee aus Stralsund. Heute dann wirklich.
0: Ja, und dann geht's bei uns um Urlaubsunterkünfte heute Morgen. Und zwar Urlaubsunterkünfte.

0: Geschäfte, die in der Beschreibung viel mehr versprechen, als sie halten können. Dania war doch gerade in einem Ferienhaus, das hatte nicht mal Betten.
1: Ja, das ist wirklich wahr.
0: Und das war nicht das Einzige, was gefehlt hat.
1: Ja, das ist so. 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
0: Ja, das alles heute Morgen hier bei uns im Frühstücksclub.

0: 17 nach 5, NDR1 Radio MV hier, der Frühstückslob, Dania Behm, Nils Sörens. Ja. Wir tauchen jetzt direkt mal ab mit dem Boot. Also mit dem U-Boot.
1: Kapitän ist Leif Tennemann. Unser Telefonspaßvogel hat angerufen bei der Touristeninformation in Barth. Dort am Telefon Carola Krase. Vorsicht, Leif.
2: Badinformation, Frau Krase am Apparat, was kann ich für Sie tun?
3: Hallo, John McHaber, wir sind mit unserem Submarine Aquaweed auf den Weg hier und wir sind im Barther Hafen. Wir treiben auf die Kaimauer zu, können Sie helfen uns? Hallo.
2: Ich bin jetzt ein bisschen irritiert, was sagen Sie, sind Sie unter Wasser?
3: Ja, wir sind ein Submarine.
2: Sie sind mit einem U-Boot?
3: Mit U-Boot, yes, wir treiben auf Kaikante, noch 50 Meter.
2: Also ich kann Ihnen da nicht weiterhelfen, das ist Sache des Hafenmeisters.
3: Ja, den kriege ich nicht, Sie sind jetzt meine einzige Verbindung. Wir treiben in Wasser auf die Kaikante zu, 40 Meter noch.
2: 40 Meter, ja. Ich kann versuchen, den Hafenmeister noch zu sehen. Er sieht Sie, er ist ja im Hafenbereich. Er müsste Sie eigentlich sehen.
3: Aber wir sind unter Wasser, under the water, you know, und mit dem Periskop, wir gucken nur oben raus, so ein bisschen.
2: Ja, aber ich
3: 30
2: ich
3: Meter, wir sind dicht vor die Kaikante da.
2: Den Hafenmeister können Sie nicht telefonisch erreichen.
3: Nein, es ist alles blockiert und wir treiben darauf zu, auf Kaikante. Was mache ich? 25 Meter. Sind Sie noch da?
2: Ja, ich bin noch da. Ich weiß jetzt gar nicht, wie ich da jetzt weiterhelfen kann.
3: 10 Meter sind noch, nur 10 Meter.
2: Ja, 10 Meter, dann müssen Sie stoppen. Sie können ja nicht gegen
3: machen Sie was. Rufen Sie Hafenmeister jetzt aus dem Fenster. I know, ich weiß nicht.
2: Nee, ich kann ihn auch nicht aus dem Fenster rufen. Ich sitze ja in der ganzen Ecke. Ich kann immer noch mal versuchen, ihn zu erreichen.
3: Ah, jetzt ist alles gut.
2: Ist was passiert?
3: Ja, ich habe mich wieder verwandelt zu Leif Tennemann. Vorsicht, Leif.
2: Oh, nee. Also, Herr Tennemann.
0: Vorsicht, Leif. 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
2: Ja, wir sind auch da. Hier ist der Frühstücksclub. 5:30.
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3: Ja, seit dem Abend gab es im Osten des Landes mehrere Unfälle. Marlen Pagel, was ist denn da genau passiert?
4: Ja, in Sassnitz zum Beispiel wurde bei einem Autounfall insgesamt 7 Menschen verletzt. Sophie Lubienski aus dem Vorpommern-Studio mit Einzelheiten.
5: Gegen 18 Uhr sind auf der B196 in Barbe 2 Autos zusammengestoßen. Ein 48-jähriger Autofahrer war zuvor aus Richtung Göhren kommend von der Fahrbahn abgekommen und in den Gegenverkehr geraten. Er kollidierte seitlich mit einem entgegenkommenden PKW. Dieser Fahrer wurde dabei im Fahrzeug eingeklemmt und schwer verletzt. 6 andere, darunter 3 Kinder, wurden leicht verletzt. Sie wurden in die umliegenden Krankenhäuser gebracht. Die B196 musste 1,5 Stunden voll gesperrt werden. Im Einsatz waren 50 Kräfte der Feuerwehr sowie 3 Rettungswagen und ein Notarzt. Gegen den Unfallfahrer wurde ein Ermittlungsverfahren wegen fahrlässiger Körperverletzung sowie ein Ordnungswidrigkeitenverfahren eingeleitet.
4: Camping boomt in diesem Jahr in Mecklenburg-Vorpommern. Auch in den anderen Tourismusbereichen sieht die Lage gut aus, wenn auch einige Hoteliers und Gastronomen die wirtschaftliche Lage kritisch sehen. Mike Oliver Voigt aus der Aktuell Redaktion.
6: Die Hälfte der Tourismusunternehmen ist zufrieden oder sogar sehr zufrieden mit der Saison. Das ergab eine aktuelle Umfrage der Tourismus GmbH des Landes. Ein Viertel sieht die erste Hälfte der Hauptsaison dagegen negativ. Ein Rekord wurde aber schon vor der Hauptsaison in den ersten 5 Monaten des Jahres geknackt. Auf den Campingplätzen gab es bis einschließlich Mai erstmals mehr als 1 Million Übernachtungen. Camping boomt also. Und auch insgesamt ist die Tendenz vom Jahresanfang bis zum Mai positiv. Es gab 9,57 Millionen Übernachtungen. Das ist ein Plus von 2,8% im Vergleich zum Vorjahr.
4: In der Rentendebatte hat Unionsfraktionschef Frei erneut vor einem Scheitern gewarnt. Dem Sender Welt TV sagte der CDU-Politiker, bei der geplanten Abschaffung der abschlagsfreien Rente nach 45 Beitragsjahren gebe es keinen Verhandlungsspielraum. Zuvor hatten die 3 ostdeutschen CDU-Ministerpräsidenten gefordert, die sogenannte Rente mit 63 beizubehalten. Unterstützung kam von Ministerpräsidentin Schwesig und ihren Kollegen aus Brandenburg, Bremen und dem Saarland. Hitze und Dürre haben in vielen europäischen Flüssen zu deutlich sinkenden Wasserständen geführt. Betroffen ist auch die Elbe. Wegen des Niedrigwassers im Rhein hat der neue Bundesverkehrsminister Bilger Experten zu einer Fachkonferenz in Bonn eingeladen. Aus der aktuellen Redaktion Marei Beermann.
7: Am Donnerstag will Bilger mit den Fachleuten über mögliche kurz- und langfristige Maßnahmen sprechen. Das Verkehrsministerium fördert beispielsweise die Umrüstung von Güterschiffen, damit sie besser bei Niedrigwasser nutzbar sind. Der Rhein ist besonders wichtig für den Transport von Getreide, Mineralien, Kohle und Ölprodukten. Das Niedrigwasser der Donau könnte in Rumänien zu einer Energiekrise führen. Um genug Kühlwasser für ein Atomkraftwerk zu haben, sprengte die Armee einen Felsen. Die Trümmer sollen Wasser verdrängen und so den Pegelstand der Donau wieder anheben.
2: So, das Wetter für uns in Mecklenburg-Vorpommern. Ist da noch alles ruhig, Daniel?
8: Ja, nicht ganz. Also größtenteils schon, aber die ersten Gewitterwolken, die ziehen jetzt rein ins Land. Über Zarrentin, über Bolzenburg zum Beispiel. Da wird es jetzt langsam so ein bisschen ungemütlich. Und dieses Gewitter mit dem Regen, das zieht sich jetzt einmal quer übers Land von Westen nach Osten rüber. Im Tagesverlauf kann es zwischendurch allerdings mal ganz freundlich werden. Das kann stellenweise auch ein trockener Tag sein. Am späten Nachmittag wird es dann allerdings wieder nass und dann könnte es auch wirklich Unwetter geben mit Sturmböen und Hagel. Insgesamt wird es heute trotzdem heiß. Also wir kriegen bis zu 32 Grad. Jetzt im Moment schon 19 in Boltenhagen, 17 in Groß-Lüsewitz und 18 in Karlshagen auf Usedom. Der 3-Tage-Trend, der wird ruhiger, da gibt es wieder mehr Sonne, es bleibt trocken. Morgen nochmal schwül heiß, danach dann angenehmer.
3: 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Die Straßen sind frei, sehr schön, geblitzt wird aber.
8: Auf der A24 Richtung Hamburg zwischen Zarrentin und Gudow und Richtung Berlin Höhe Mayenburg. B5 Ortsdurchfahrt Redefin, B96 Lietzow Richtung Bergen Höhe Ralswiek, B96 Stralsund Richtung A20 Höhe Parkplatz Rügenblick, B96 zwischen Düsterförde und Strelitz-Alt, B103 am Ortseingang Warnemünde, B104 Kamps Richtung Rampe Höhe Autobahn, B105 Rheinberg Richtung Stralsund, B192 Wulkenzin Richtung Penzlin, B192 in Sitow Richtung Malchow, B195 Zarrentin Richtung Großzecher, dann zwischen Bansin und Benz Höhe Alt-Salentin und in Drehenkrögen Richtung Ludwigslust.
3: Schausblitzer und Fälle melden Sie kostenlos bei uns in der App oder unter 0800 59 59 100.
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8: In Lodin.
3: In Briesen.
4: Und in Belch.
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3: Na, noch ein bisschen müde heute Morgen. Kommen Sie, das kriegen wir gemeinsam hin. Mit der besten Musik und den meisten 80er. Jetzt ein Kulthit von ELO. Und der hilft auf jeden Fall, aus dem Bett zu kommen. Jetzt Rock'n'Roll is King. Guten Morgen.

0: Ja, für viele gehört es morgens einfach mit dazu, mitzuraten beim schnellsten und beliebtesten Quiz bei uns in Mecklenburg-Vorpommern. 6 in 49 spielen wir jeden Morgen hier bei Ihnen im Frühstücksclub gegen 10 nach halb 8. Michaela Ries aus Rastow hat auch schon mal mitgemacht, alle 6 Fragen richtig beantwortet, sehr schön. Ja, und dann kam noch
1: die Jackpot-Frage.
2: Welcher Baum gilt aufgrund seiner herzförmigen Blätter auch als Baum der Liebe? A. Die Eiche. B. Die Buche. Oder C. Die Linde.
0: 6 Sekunden ab jetzt.
3: C.
0: Linde.
3: Linde. Linde.
0: Aufgrund ihrer herzförmigen Blätter galt die Linde schon zu Zeiten der alten Germanen als Baum der Liebe. C ist richtig. Können wir deine Kollegen auch noch mal hören, bitte?
2: Oh, kriegt man gleich Gänsehaut irgendwie. Da war die Freude groß und die können Sie auch haben. 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

Das ist er, der Lieblingsmix hier bei NDR 1 Radio MV. 5.42 Uhr haben wir es. Und weil wir im Lieblingsmix die aktuellen Hits, die deutschen Hits und auch die Kulthits spielen, gibt es jetzt eine großartige Nummer von den Pet Shop Boys aus den 80ern. Denn wir spielen hier natürlich auch die meisten 80er hier. Das ist Hart. Schönen guten Morgen.

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1: 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Ne? 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
3: Mehrere Unfälle gab es am Abend bei uns im Land. Marilyn Pagel, was genau ist passiert?
4: Ja, auf Rügen wurden bei einem Autounfall gleich mehrere Menschen verletzt, ein Mann schwer. Aus der aktuellen Redaktion Sven-Peter Martens.
5: 7 Menschen zogen sich bei einem Zusammenstoß zweier Autos auf der Insel Rügen Verletzungen zu. Ein Mann schwere, so die Polizei. Unter den Leichtverletzten waren demnach auch 3 Kinder. Ein 48 Jahre alter Autofahrer war gestern Abend mit seinem Wagen auf der B196 bei Barb in den Gegenverkehr geraten. Er stieß dort seitlich mit einem entgegenkommenden Fahrzeug zusammen. Dessen Fahrer wurde durch die Wucht des Aufpralls eingeklemmt und musste von der Feuerwehr befreit werden. In Miro bei Neustrelitz kam es zum Zusammenstoß dreier Autos und eines Traktors. Dabei wurde eine Autofahrerin verletzt. Zwischen Baumgarten und Markshagen bei Waren stürzten 2 junge Männer mit ihren Mopeds und verletzten sich leicht.
4: Viele Jugendliche bei uns im Land starten gerade in einen neuen Lebensabschnitt, das Berufsleben. In vielen Betrieben der Handwerkskammern sowie der Industrie- und Handelskammern geht die Ausbildung los und die Zahl der neuen Azubis ist gestiegen. Sophie Jung aus dem Mecklenburg-Studio.
6: Für das Handwerk in Mecklenburg-Vorpommern zeichnet sich ein erfolgreicher Ausbildungsstart ab. Bis Ende Juli wurden landesweit 1.425 neue Ausbildungsverträge abgeschlossen. Laut Handwerkskammern ist die Zahl im Vergleich zum Vorjahr in Westmecklenburg um rund 10%, in Ostmecklenburg-Vorpommern um rund 7% gestiegen. Die meisten starten ihre Lehre erst Anfang September.
4: Nahe der griechischen Hauptstadt Athen kämpfen weiterhin hunderte Feuerwehrleute gegen mehrere Wald- und Buschbrände. Erneut mussten mehrere Gebiete evakuiert werden. Ein größerer Waldbrand brach gestern auch im Osten der Niederlande nahe der deutschen Grenze aus. Die Behörden räumten dort einen Campingplatz mit hunderten Urlaubern. Der FIFA-Investorendeal ist zwar geplatzt, aber die Europäische Fußballunion UEFA will es dabei nicht belassen. Sie droht FIFA-Boss Gianni Infantino mit rechtlichen Schritten. Außerdem haben erste nationale Verbände ihre Unterstützung für eine Wiederwahl Infantinos an die Spitze der FIFA zurückgezogen. Aus der aktuellen Redaktion Michael Nenzer.
7: Wie mehrere britische Medien berichten, hat der Europäische Dachverband Infantino aufgefordert, sämtliches Material im Zusammenhang mit dem zurückgezogenen Investorenvorhaben sicherzustellen. Die UEFA befürchtet, er und seine Geschäftspartner könnten Beweise vernichten. Währenddessen hat der walisische Fußballverband als erster Nationalverband seine Unterstützung für Infantinos geplante Wiederwahl 2027 zurückgezogen. Als Gründe nannte Wales mangelnde Transparenz, Führungsdefizite und einen Vertrauensverlust.
4: Und Gold für Deutschland. Bei der Schwimmeuropameisterschaft in Paris haben die Wasserspringer Lou Massenberg und Jonathan Schauer für die 2. deutsche Goldmedaille gesorgt. Das Duo aus Halle sicherte sich den Titel im Synchronwettbewerb vom 3-Meter-Brett. Pauline Pfeiff gewann außerdem Silber im Turmspringen. Ab morgen greift dann auch der Rostocker Ole Rösler in die Wettkämpfe ein.
3: Aber könnt ihr bitte mal rausgucken?
8: Ja.
3: Das ist ein
4: krass, ne?
3: Sehr merkwürdiges Licht jetzt gerade hier im Raum Schwerin.
4: Mhm.
3: Irgendwie so Endzeitstimmung.
8: Ja, das trifft es eigentlich ganz gut. Endzeitstimmung, so ja. Sieht das aus.
3: Also entweder gibt es gleich einen Alien-Angriff oder ein Gewitter.
8: Ja, ich hab einen.
3: Das Wetter für uns in Mecklenburg-Vorpommern.
8: Ich tippe eher auf Letzteres. Also Gewitter, das kommt jetzt nämlich gerade wirklich hier rein. Zieht von Westen her ins Land mit viel Regen. Es könnte auch mal Sturmböen mitbringen, Starkregen. Auch nicht ganz ausgeschlossen. Also gut festhalten hier heute Morgen. Das Ganze zieht jetzt, wie gesagt, aus dem Westen rein zu uns ins Land. Am späten Vormittag kommt das dann auch in Vorpommern an. Tagsüber wird das heute durchaus auch mal freundlich werden. Später am Abend kommt dann der nächste Schauer rein. Dazu wird es heiß. Wir kriegen heute stellenweise bis zu 32 Grad. Jetzt im Moment 17 in Lübs, 18 in Stralsund, 16 in Trollenhagen. Und der 3-Tage-Trend, da sieht es nicht mehr nach Endzeitstimmung aus. Da gibt es viel Sonne wieder, morgen schwül heiß, danach wird es angenehmer.
3: Wie so ein ganz komischer Instagram-Filter, der da irgendwie...
8: Und es wird immer dunkler,
4: jetzt
8: merkst du?
4: Jetzt wird es dunkel, habe ich auch gerade gesagt.
3: Draufgelegt wird. Ja, wir beobachten uns und halten Sie auf dem Laufenden. Jetzt erstmal der Blick auf die Straßen, der zuverlässigste Verkehrsservice für uns in Mecklenburg-Vorpommern. Die Straßen sind frei.
8: Aber es blitzt und und zwar auf der A24 Richtung Hamburg zwischen Zarrentin und Gudow und Richtung Berlin Höhe Mayenburg. B5 Ortsdurchfahrt Redefin, B96 Lietzow Richtung Bergenhöhe Ralswiek, B96 Stralsund Richtung A20 Höhe Parkplatz Rügenblick, B96 zwischen Düsterförde und Strelitz-Alt, B103 am Ortseingang ab Warnemünde, B104 Kamps Richtung Rampe Höhe Autobahn, B105 Rheinberg Richtung Stralsund, B192 Wulkenzin Richtung Penzlin, B102

0: Soll es hier im Frühstücksclub nochmal gute Laune Sommermusik geben. Natürlich wird auch heute wieder warm werden. Kaoman Kulthit Lambada. 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

0: Ja, morgens aufstehen und dann schön mit einer warmen Dusche in den Tag starten. Das geht momentan nicht in Teilen Greifswalds. NDR1 Radio MV, der Frühstücksclub, Dania Behm, Nils Sörens.
1: Und Sophie Lubjenski aus unserem Vorpommern-Studio. Sophie, was ist los? Wen trifft das Ganze?
2: Tja, das liegt daran, dass in einigen Straßen in Greifswald die Fernwärme und damit eben auch das warme Wasser abgeschaltet wird. Grund dafür sind Instandhaltungsmaßnahmen. Das betrifft noch bis Donnerstag Anwohner in den Stadtteilen Südstadt, Vettenvorstadt, Stadtrandsiedlung, Schönwalde 1 und das Industriegebiet am Gorzberg. Eine genaue Liste der betroffenen Straßen haben die Stadtwerke Greifswald auf ihrer Internetseite veröffentlicht.
1: Also von heute bis Donnerstag kein Warmwasser in Teilen Greifswalds. Dankeschön, Sophie.
2: Gerne.
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0: Bei uns in Hagenow plattert und gewittert es bereits. Das schreibt uns Uta über die NDRMV-App. Marcel schiebt hinterher, es ist jetzt sehr, sehr dunkel über Wismar. Und das kann ich bestätigen, hier über Schwerin auch gerade. Es zieht sich komplett zu. Unglaublich, aber das Gewitter ist im Anmarsch. Es zieht von Westen her rein ins Land. Stellenweise kann Starkregen runterkommen. Es kann ziemlich windig werden, also gut festhalten. Am späten Vormittag wird das dann auch irgendwann in Vorpommern landen.
1: Ja, aber dass das morgens immer tendenziell dunkler wird, das ist auch neu für uns. Hier ist der Frühstücksclub bei NDR1 Radio im Vormittag mit Daniel Behm und Nils Sörens. Egal wie das Wetter ist, wir sorgen auch weiterhin dafür, dass es nicht langweilig wird in den langen Ferien.
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3: Heute mit...
4: Hallo, ich bin der Lou, ich bin 10 Jahre alt und komme aus Schwerin.
3: Dein Tipp ist...
4: Ich freue mich auf meinen Urlaub in Lenzburg. Also wir sind insgesamt 6 Leute. Also meine Mutter, mein Vater, mein Bruder und mein anderer Bruder, meine Schwester und ich.
3: Und warum findest du das so toll?
4: Also ich finde es schön, weil da ist ein riesiger Spielplatz, ein großes Schwimmbad mit 2 Rutschen, also ein Reiterhof für meine kleine Schwester Betty, eine Bowlingbahn, eine Indianershow für meine Mama, also sie liebt Indianer. Ein Kinderprogramm, also man kann da basteln und Fußball spielen. Und ich gehe am liebsten ins Schwimmbad.
3: Na dann.

0: 6.20 Uhr.
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2: Musst du immer die erste Geige spielen? Ach, herrliche Redewendung. Aber ich finde, die erste Geige in einem Orchester ist doch wirklich ein wichtiges Instrument. Gleich vorne steht die Person, die sie spielt. Sie gibt den Ton an und arbeitet eng mit dem Dirigenten zusammen. Damit es aber gut klingt, sind alle im Orchester wichtig. Und diese Erfahrung kann man auf viele Bereiche des Lebens übertragen. Eine schöne Geschichte dazu wird über den berühmten Komponisten und Dirigenten Leonard Bernstein erzählt. Er wird in einem Interview gefragt, welches Instrument im Sinfonieorchester am wenigsten gern gespielt wird. Er lächelt und antwortet ohne Zögern: die zweite Geige. Denn jeder möchte lieber die erste Geige spielen und es gäbe nur wenige, die sich für die zweite Geige begeistern. Dabei sind es die besten Orchester der Welt, die auch die besten zweiten Geiger haben. Denn ohne sie gibt es keine Harmonie. Ich finde, das ist eine schöne Geschichte und ein gutes Wort für alle, die meinen, sie spielen doch nur die zweite Geige.
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3: Ja, denn wir spielen ihn auf die meisten 80er. Jetzt gleich Billy Idol und der passt perfekt zum heutigen Tag. Denn neben dem Gewitter, das jetzt gerade reinzieht, kriegen wir heute nämlich locker mal bis zu 32 Grad. Also das wird hier heute doch ziemlich hot in the city.

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4: Und jetzt ist es genau 6.30 Uhr. Schönen guten Morgen im Frühstücksclub.
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4: Ja, seit dem Abend gab es im Osten des Landes mehrere Unfälle. Marilyn Pagel, wurden mehrere Menschen verletzt.
5: Ja, allein bei einem Autounfall in Barbe wurden insgesamt 7 Insassen verletzt. Einzelheiten von Sophie Lubienski im Vorpommern-Studio.
6: Gegen 18 Uhr sind auf der B196 in Barbe 2 Autos zusammengestoßen. Ein 48-jähriger Autofahrer war zuvor aus Richtung Göhren kommend von der Fahrbahn abgekommen und in den Gegenverkehr geraten. Er kollidierte seitlich mit einem entgegenkommenden PKW. Dieser Fahrer wurde dabei im Fahrzeug eingeklemmt und schwer verletzt. 6 andere, darunter 3 Kinder, wurden leicht verletzt. Sie wurden in die umliegenden Krankenhäuser gebracht. Die B196 musste 1,5 Stunden voll gesperrt werden. Gegen den Unfallfahrer wurde ein Ermittlungsverfahren wegen fahrlässiger Körperverletzung sowie ein Ordnungswidrigkeitenverfahren eingeleitet. Außerdem kam es in Miro bei Neustrelitz zum Zusammenstoß 3 Autos und eines Traktors. Dabei wurde eine Autofahrerin verletzt. Zwischen Baumgarten und Marxhagen bei Waren stürzten 2 junge Männer mit ihren Mopeds und verletzten sich leicht.
5: Mit dem Anschlag beim Christopher Street Day in Berlin befasst sich heute der Innenausschuss des Bundestags. Die Sitzung findet als Videoschalte statt. Auch Bundesinnenminister Dobrindt nimmt teil. Er soll den Innenausschuss über den Stand der Ermittlungen informieren. Außerdem soll es um Konsequenzen aus dem Anschlag gehen. Der mutmaßliche Täter war als Gefährder eingestuft, befand sich aber auf freiem Fuß. Er war am Rande der Demo mit einem Transporter in eine Menschenmenge gefahren. Eine Frau kam ums Leben. Der neue Unionsfraktionschef im Bundestag Frei lehnt Nachbesserungen bei der Rentenreform ab. Der CDU-Politiker reagiert damit auf Forderungen von Ministerpräsidenten, auch aus seiner eigenen Partei, auf die geplante Abschaffung der sogenannten Rente mit 63 zu verzichten. Aus dem ARD-Hauptstadtstudio berichtet Chris Berdru.
7: Er sehe, Zitat, wirklich keinen Verhandlungsspielraum, sagte Frei dem Fernsehsender Welt. Ansonsten, so argumentiert der CDU-Politiker, könnte die gesamte Rentenreform scheitern. Frei verweist darauf, dass in der Rentenkommission der Bundesregierung geballte Fachexpertise versammelt gewesen sei. Er sehe nicht, warum Bundestagsabgeordnete oder Ministerpräsidenten zu klügeren Entscheidungen kommen sollten. Die von Frei angesprochene Kommission hat insgesamt 33 Vorschläge gemacht. Dazu zählen ein späterer Renteneintritt, die Einführung einer Aktienrente und die Abschaffung der sogenannten Rente mit 63. Vor allem dagegen kommt jetzt massiver Gegenwind aus den Ländern.
5: Camping boomt in diesem Jahr in Mecklenburg-Vorpommern. Auch in den anderen Tourismusbereichen sieht die Lage gut aus. Einige Hoteliers und Gastronomen sehen die wirtschaftliche Lage aber auch kritisch. Aus der aktuellen Redaktion Mike Oliver Voigt.
8: Die Hälfte der Tourismusunternehmen ist zufrieden oder sogar sehr zufrieden mit der Saison. Das ergab eine aktuelle Umfrage der Tourismus GmbH des Landes. Ein Viertel sieht die erste Hälfte der Hauptsaison dagegen negativ. Ein Rekord wurde aber schon vor der Hauptsaison in den ersten 5 Monaten des Jahres geknackt. Auf den Campingplätzen gab es bis einschließlich Mai erstmals mehr als 1 Million Übernachtungen. Camping boomt also. Und auch insgesamt ist die Tendenz vom Jahresanfang bis zum Mai positiv. Es gab 9,57 Millionen Übernachtungen. Das ist ein Plus von 2,8% im Vergleich zum Vorjahr.
9: So, das Wetter für uns in Mecklenburg-Vorpommern mit Dania und mit Regen und Gewitter.
4: Ja, genau. Und zwar im Westen des Landes jetzt gerade. Also Wismar hat es erreicht, Schwerin hat es jetzt auch erreicht. Und dieses Regen- bzw. Gewittergebiet, das zieht jetzt einmal quer übers Land bis nach Vorpommern. Da wird es so am späten Vormittag ankommen, da aber dann schon abgeschwächt. Vorher kann es durchaus auch mal Starkregen mitbringen und ein bisschen windig werden. Also heute Morgen im Westen des Landes bitte gut festhalten. Im Tagesverlauf wird das dann richtig heiß, bis zu 32 Grad sind maximal maximal drin und zwischendurch kann es auch mal ganz schön werden, bevor es am Abend dann wieder nass wird. Der 3-Tage-Trend, der ist doch wieder deutlich ruhiger. Es gibt mehr Sonne und es wird trocken bleiben. Morgen nochmal schwül, heiß, danach wird es dann angenehmer.
9: 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Die Straßen sind frei, aber klar, wenn es jetzt starke Regen gibt im Westen des Landes, kann Aquaplaning ein Thema sein, dass Sie bitte dementsprechend vorsichtig fahren.
4: Geblitzt wird auf der A24 Richtung Hamburg zwischen Zarrentin und Gudow und Richtung Berlin Höhe Mayenburg. B5 in Redefin Richtung Großkrams. B96 Lietzow Richtung Bergen Höhe Ralswiek. B96 Stralsund Richtung A20 Höhe Parkplatz Rügenblick. B96 zwischen Düsterförde und Strelitz-Alt. B103 am Ortseingang Warnemünde. B104 Kamps Richtung Rampe Höhe Autobahn. B105 Rheinberg Richtung Stralsund. B192 Wulkenzin Richtung Penzlin. B192 im Ortseingang Klink aus Waren kommend. B192 in Sito Richtung Malchow. B195 Zarrentin Richtung Großzecher. B199 Anklam Richtung Postloh. Es blitzt zwischen Bansin und Benz Höhe Alt-Salentin, dann zwischen Bartenshagen und Parkentin. In Drehen-Krögen Richtung Ludwigslust, im Ortsausgang Miro Richtung Goldenstedt und im Ortseingang Püttelkow Richtung Wittenburg.
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0: 100. 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
4: Guten Morgen. In Wolgast.
9: In Rübershagen.
10: Und in Gegelow.
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9: Wir senden hier jeden Morgen von 5 bis 10 für Mecklenburg-Vorpommern. Das macht viel Spaß, aber seien wir ehrlich, das hinterlässt natürlich auch seine Spuren.
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0: Wenn die Beschreibung im Internet nicht so viel zu tun hat mit der Realität, das ist Thema heute Morgen hier bei uns im Frühstücksclub bei NDR 1 Radio MV. Dania Behm, Nils Sörens. Wir kommen drauf, weil Dania ja gerade im Urlaub war in einem Ferienhaus. Mhm. Und das klang auch erstmal in der Beschreibung ganz toll. Mit unter anderem einer voll ausgestatteten Küche.
1: Wirklich, und die war auch wirklich neu und richtig schick alles. Aber es fehlt aber der Backofen.
0: Ja.
1: Das war so das Erste, da stand ich davor und dachte mir, okay.
0: Was fehlte noch?
1: Ich habe den Toaster gesucht und nicht gefunden.
0: Sehr schön.
1: Den gibt's nicht, Mikrowelle war auch schwierig. Aber es waren dann Peanuts am Ende, die Küche, als wir dann irgendwann das Schlafzimmer gesucht haben.
0: Was fehlte im Schlafzimmer? Was ist so witzig?
1: Pass auf. Ich kann das gar nicht, also es fehlten die Betten. Also jetzt mal wirklich, es standen da keine Betten, sondern es war so eine Galerie, wir sind da hochgegangen. Und die Matratzen lagen halt einfach wirklich auf dem kalten Boden. Und ich war erstmal so unter Schock, dass ich gar nicht wusste, was ich sagen sollte. Und kurz davor war wirklich rauszugehen und wieder nach Hause zu fahren. Was ist denn das hier?
0: Aber die Kinder fanden es toll. Die haben gesagt, Abenteuer.
1: Ja, genau. Die sind sofort auf die Matratzen gesprungen und haben gesagt, Abenteuer! Und dann konnten wir natürlich nicht mehr gehen.
0: War es denn trotzdem ein schöner Urlaub?
1: Es war trotzdem ein schöner Urlaub. Und ich muss sagen, ich habe überraschenderweise tatsächlich echt gut geschlafen.
0: Ja. Vielleicht haben Sie ja auch mal Ähnliches erlebt. Ich behaupte mal, da gibt es noch mehr solche Geschichten.
1: Ach, garantiert.
0: Wenn die Beschreibung im Internet nicht so viel zu tun hat mit der Realität des Ferienhauses oder auch des Hotels. Mhm. Schicken Sie gern mal Ihre Geschichten, Ihre Nachrichten gern über die NDR MV-App, gern auch als Sprachnachricht. Hier ist der Frühstücksclub, 6:43 Uhr.

0: Wenn Sie was sehen auf den Straßen, sagen Sie Bescheid über die NDRMV-App. Vielen Dank dafür. Es steht ein Blitzer in Redefin in Richtung Großkrams.
1: Ja, 6.46 Uhr, 14 Minuten vor 7, NDR1 Radio MV mit Daniel Behm und Nils Sörens. Und auch heute Morgen dann mit unserem frisch gebackenen Ruder-Europameister Ole Hohensee. Der kommt aus Stralsund, hat am Wochenende Gold geholt. Ja.
0: Ja, gestern waren wir eigentlich schon mit ihm verabredet.
1: Ja.
0: Da kam aber ein bisschen was dazwischen. Unwetter, Turbulenzen und eine Nacht am Flughafen. Davon erzählt er uns aber gleich nochmal hier im Frühstücksclub. Ruder-Europameister Ole Hohensee aus Stralsund. Heute dann wirklich.
1: Ja, um kurz nach 7. Und dann machen wir natürlich heute Morgen auch weiter mit dem NDR1 Radio MV. 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
0: Ja, und das alles also heute Morgen hier bei uns im Frühstücksclub. Yeah.

0: Ja, es war Weltuntergangsstimmung heute Morgen hier bei uns ums Funkhaus herum. So sah es zumindest für uns aus, als wenn gleich eine Alien-Invasion kommt. Ja. Oder ein Unwetter, ganz komisches Licht, als wenn da jemand einen Filter drüber gelegt hat. Reden wir jetzt drüber hier bei NDR 1 Radio im VM Frühstücksclub mit unserem NDR-Wetterexperten auf Hiddensee, Stefan Kreibum. Stefan, das sah ganz, ganz merkwürdig aus. Kannst du uns das mal bitte erklären als Meteorologe?
1: Ja, das ist halt, hat immer natürlich was mit Lichtbrechung zu tun. Und am eindrucksvollsten sehen aufziehende Schauern Gewitter immer aus, wenn die Sonne drauf scheint, direkt sozusagen drauf scheint. Dann sieht man diese extremen Helligkeitsunterschiede des Himmels. Die eine Seite, die hell mit dem Sonnenschein, auf der anderen Seite diese schwarze Wolkenwand, wo das Licht praktisch verschwindet drin. Und das sieht dann finde ich immer sehr hübsch. Ja. Schönes Fotowetter.
2: So, und das Ding ist ja, wir kommen ja heute im Laufe des Tages alle mal in diesen Genuss, so ein bisschen dieses Licht abzubekommen, weil regnen wird es wohl überall mal, oder?
1: Ja, so ähnlich ist es hier, nicht ganz so krass, aber hier haben wir auch noch den Sonnenschein, aber man sieht schon von Westen die aufziehenden Wolken. Das ist genau an der Grenze jetzt. Sonnenschein haben wir jetzt noch in Teilen von Vorpommern, aber es bezieht sich auch hier jetzt in den nächsten 1-2 Stunden. Und aktuell haben wir vor allem ein Gewitter im Raum Schwerin, so Schwerin, Bad Kleinwismar vor allem die Ecke. Und weiter westlich folgen noch weitere Schauer. Also es ist doch so, dass ein ganzes Schauer- und Gewittersystem erstmal von West nach Ost durchs Land zieht. Es wird dann auch letzten Endes im Laufe des Vormittags Vorpommern erfassen. Ich vermute mal, dass es dann ein bisschen abschwächen wird, aber für Starkregen kann es noch reichen, für kräftige Böen kann es noch reichen. Das Ganze wird dann am frühen Nachmittag dann nach Osten komplett rausziehen. Dahinter lockert die Wolkendecke auf, die Sonne kommt wieder durch und dann ist so richtig die Dampfluft da. Da wird es richtig schwül. Die Temperatur steigt an auf Werte um die 30 Grad. Bei hoher Luftfeuchtigkeit werden wir das als schwül empfinden und in der schwülen Dampfluft können sich vielleicht dann nochmal einzelne Schauer und Gewitter entwickeln. Die werden dann nachts wieder abklingen. Da kommen in der zweiten Nachthälfte wieder von Westen Schauer und Gewitter rein. Also ist ein bisschen was los und es wird vor allem kommende Nacht nicht kalt. Es geht nicht unter 20 Grad.
0: Sagt unser NDR-Wetterexperte auf Hiddensee, das ist Stefan Kreibum. Vielen Dank.
1: Tschüssing.
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0: jetzt ein deutscher Hit.
1: Ja, und mit dem geht's in diesen Dienstagmorgen. 7:04 ist es. Hier sind die großartigen Sportfreunde Stiller im Lieblingsmix. Hier ist das Geschenk. Kommen Sie gut in den Tag.

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0: Guten Morgen, der Frühstücksclub, hier ist es 7 Uhr.
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0: Ja, innerhalb von gut einer Stunde hat es am Abend im Osten des Landes mehrere Unfälle gegeben. Dabei wurden insgesamt 10 Menschen verletzt. Marilyn Pagel, fangen wir mal an der Seenplatte. Was ist da passiert?
2: Ja, in Miro bei Neustrelitz kollidierten 3 Autos mit einem Traktor. Einzelheiten von Sven-Peter Martens aus dem Hafen-Moritz-Studio.
3: Dabei wurde eine Autofahrerin verletzt. Ursache für diesen Auffahrunfall könnte Unaufmerksamkeit gewesen sein, so die Polizei. Bei Waren ereignete sich zwischen Baumgarten und Markshagen ein Unfall mit 2 Mopeds. 2 junge Männer verletzten sich dabei leicht. Kurze Zeit später zogen sich bei einem Zusammenstoß zweier Autos auf der Insel Rügen 7 Menschenverletzungen zu. Laut Polizei ist ein Mann schwer verletzt worden. Unter den leicht Verletzten waren demnach auch 3 Kinder. Ein 48 Jahre alter Autofahrer war zwischen Barbe und Göhren aus bislang ungeklärter Ursache in den Gegenverkehr geraten und mit einem entgegenkommenden Auto zusammengestoßen.
2: In Deutschland könnte es in einigen Jahren wieder einen Zivildienst geben. Die Bundesregierung bereitet dafür offenbar die Grundlagen vor. Aus der Aktuell-Redaktion Petra Mittermeier.
4: Das Bundesfamilienministerium hat laut Bild-Zeitung 23 große Verbände und Organisationen nach ihren Kapazitäten gefragt. Fast alle erklärten demnach, dass ihre Einsatzstellen bereit wären, ein vielfältiges Angebot zu machen. Die Vorbereitungen betreffen den Fall, dass Deutschland zur Wehrpflicht zurückkehrt. Falls das nötig werden sollte, müsse die Basis für einen modernen Zivildienst schon vorbereitet sein, sagte ein Sprecher des Ministeriums. Nach der Sommerpause sollen die Pläne vorgestellt werden.
2: Der ADAC hat das Bundeskartellamt aufgefordert, die hohen Benzin- und Dieselpreise zu überprüfen. Laut Automobilclub ist der Rohölpreis in den vergangenen Tagen deutlich gesunken. Das habe sich aber nicht auf die Preise an den Tankstellen ausgewirkt, die teilweise sogar weiter gestiegen seien. Nach Angaben des ADAC verteuerte sich im Juli 1 Liter Diesel im Schnitt um fast 28 Cent. Für E10 mussten Autofahrer 15 Cent mehr zahlen. Der FIFA-Investorendeal ist zwar geplatzt, aber die Europäische Fußballunion UEFA will es dabei nicht belassen. Sie droht FIFA-Boss Infantino mit rechtlichen Schritten. Außerdem haben erste nationale Verbände ihre Unterstützung für eine Wiederwahl Infantinos an die FIFA-Spitze zurückgezogen. Aus der aktuellen Redaktion Michael Nenzer.
5: Wie mehrere britische Medien berichten, hat der Europäische Dachverband Infantino aufgefordert, sämtliches Material im Zusammenhang mit dem zurückgezogenen Investorenvorhaben sicherzustellen. Die UEFA befürchtet, er und seine Geschäftspartner könnten Beweise vernichten. Währenddessen hat der walisische Fußballverband als erster Nationalverband seine Unterstützung für Infantinos geplante Wiederwahl 2027 zurückgezogen. Als Gründe nannte Wales mangelnde Transparenz, Führungsdefizite und einen Vertrauensverlust.
2: Und eine gute Nachricht noch für Roten Klempenow: Im Haussee kann wieder gebadet werden. Das Gesundheitsamt des Landkreises Vorpommern-Greifswald hat die Wasserqualität erneut kontrolliert und grünes Licht gegeben.
0: So, das Wetter für uns in Mecklenburg-Vorpommern mit Dania und mit Gewitter, zumindest im Westen des Landes, ne?
6: So ist das. Es ist momentan doch ein bisschen zweigeteilt. Also im Westen des Landes jetzt gerade ist es eher dunkel. Wir haben eine Menge Regen dabei. Es gewittert hier ordentlich. Das Ganze zieht jetzt im Laufe des Vormittags einmal rüber in Richtung Osten. Im Vorpommern kommt das Ganze so am späten Vormittag an. Da dann allerdings schon deutlich abgeschwächt. Auf dem Weg dahin kann es mal Starkregen geben. Es können auch mal ordentliche Sturmböen mit dabei sein. Also gut festhalten. Später kann es dann stellenweise immer mal wieder trocken werden. Es wird richtig heiß heute. Wir kriegen bis zu 32 Grad und sind im Moment jetzt auch schon bei, lass mich gucken.
0: Na,
6: wo ist es? Hier, 18 Grad in Schwerin zum Beispiel. 17 Grad messen wir in Rambin auf Rügen und 15 sind es in Ueckermünde. So, und der 3-Tage-Trend, der ist ruhiger. Ab morgen wieder mehr Sonne und trocken. Nochmal spül heiß morgen, danach wird es dann angenehmer.
0: 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Die Straßen sind frei, aber klar, wenn es Starkregen, wenn es Gewitter gibt, wenn da ordentlich was runterkommt, bitte aufpassen. Dann ist Aquaplaning ein Thema, nicht, dass da noch was passiert.
6: Geblitzt wird auf der A24 Richtung Hamburg zwischen Zarrentin und Gudow. B5 in Redefin Richtung Großkrams, B96 Lietzow Richtung Bergen Höhe Ralswiek, B96 Stralsund Richtung A20 Höhe Parkplatz Rügenblick, B96 zwischen Düsterförde und Strelitz-Alt, B103 am Ortseingang Warnemünde, B104 Kams Richtung Rampe Höhe Autobahn, B105 Rheinberg Richtung Stralsund, B192 Wulkenzin Richtung Penzlin, B192 im Ortseingang Klink aus Waren kommend, B192 in Sito Richtung Malchow, B195 Zarrentin Richtung Großzecher, B197 in Sarno Richtung Anklam, B198 Ortsausgang Fipperow am Parkplatz, B199 Anklam Richtung Postloh, dann zwischen Bansin und Benzhöhe Alt-Salentin, in Bartenzagen Richtung Parkentin, zwischen Brunn und Nedemin, in Drehenkrögen Richtung Ludwigslust, im Ortsausgang Miro Richtung Goldenstedt und im Ortseingang Püttelkow Richtung Wittenburg.
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1: 100. 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
6: Guten Morgen. In Kram und Zagen.
0: In Prerow.
2: Und in Grünow.
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0: Und gleich mit dem frisch gebackenen Ruder-Europameister Ole Hohensee, der kommt aus Stralsund und hat am Wochenende Gold geholt im

0: 7:12 NDR 1 Radio MV. Sie hören den Frühstücksclub hier mit Dania Behm und Nils Sörens und mit Ruder-Europameister Ole Hohensee aus Stralsund. Gold im Doppelvierer geholt. Ole, guten Morgen.
1: Guten Morgen, guten Morgen.
2: Na, erstmal noch herzlichen Glückwunsch. Das Ganze war schon Sonnabend, aber Europameister, wie cool ist das denn? Wie fühlt sich das an?
1: Ja, also man muss schon sagen, ne, es ist eigentlich ein mega Gefühl. Also es ist halt das erste Mal seit 13 Jahren, dass ein deutscher Doppelvierer wieder ganz oben steht. Und das mit einer wirklich erfolgreichen Vergangenheit. 3 Olympiasiegen in den 90ern, einmal 2012 und 2016. Und das Ganze daran jetzt wieder anknüpfen zu können, das ist wirklich unglaublich. Aber das Ganze wird auch ein bisschen von so einem Gefühl der Bodenständigkeit, sag ich mal, überschattet, da wir bereits in der WM-Vorbereitung sind. Also in 3 Wochen geht es dann weiter zur WM.
2: Ja, das geht ja jetzt auch direkt los. Das ist ja auch ungewöhnlich, oder? Also für andere Sportarten zumindest. Erst die Europameisterschaft, dann Ende des Monats schon die Weltmeisterschaft. Das heißt, ihr habt euch da jetzt erst warm gelaufen?
1: Genau, richtig. Also das ist ganz cool am Rudern. Wir haben quasi die Saison, die sich immer weiter aufbaut. Wir starten mit den Weltcups, haben da schon in den vergangenen 2 Monaten über die Weltcups den Gesamtsieg geholt. Und jetzt halt mit dem Europameistertitel ist es quasi so eine kleine Vorprobe gewesen, so eine erste Standortbestimmung, wo sind wir, die Weltspitze ist, zum großen Teil europäisch. Und dann kann man auch schon sagen, dass man da ganz viel Mut zur WM reisen kann.
2: Ja, wie cool ist das denn? Jetzt waren wir gestern schon verabredet eigentlich, da ist dann aber ein bisschen was dazwischen gekommen. Kannst du das bitte nochmal erzählen?
1: Das kann man so sagen, ja. Also das mit den Flügen, das ist immer so eine Sache, vor allem wenn man aus Italien fliegt. Ich hatte das letztes Jahr schon aus dem Urlaub, dass da das Unwetter ein bisschen zurückgespielt hat. Aber als wir dann gestern aus Mailand zurückfliegen wollten, dann haben die Flüge doch etwas zurückgespielt und wir mussten nach dem Flughafen verbringen und haben versucht, uns da irgendwie es halbwegs gemütlich zu machen am Gate. Und dann hat sich mein Telefon auch gut und gerne verabschiedet, da ich kein Ladekabel dabei hatte.
2: Habt ihr schöne Nacht am Flughafen verbracht?
1: Genau, richtig.
0: Mann. Ole Hohensee aus Stralsund, Ruder-Europameister. Dann auf jeden Fall mal viel Glück bei der bevorstehenden Weltmeisterschaft und viel Glück vor allen Dingen dann auch beim Rückflug von der WM.
1: Oh, vielen, vielen, vielen Dank. Ich glaube, der Rückflug, der wird, glaube ich, häufiger als die WM selbst.

0: Das Gewitter, das schiebt sich weiter ins Land rein. Der Westen ist schon voll im Regenhand. In Vorpommern wird das Ganze so am späten Vormittag ankommen, dann aber doch deutlich abgeschwächt. Bis dahin auch immer mal Starkregen möglich oder ein paar Sturmböen. Also gut festhalten hier heute früh.
1: Dann ja, wir Nils Sörens hier, der Frühstücksclub. 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
0: 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Und jetzt hier im Frühstücksclub All I Need.

0: 7.21, Sie hören NR1 Radio MV, den Frühstücksclub. Ja, wir tauchen ab mit dem Boot, also mit dem U-Boot.
1: Mhm. Und Kapitän ist Leif Tennemann. Unser Telefonspaßvogel hat angerufen bei der Touristeninformation in Barth. Dort am Telefon Carola Krase. Vorsicht, Leif.
2: Badinformation, Frau Krase am Apparat, was kann ich für Sie tun?
3: Hallo, John McHaber, wir sind mit unserem Submarine Aquavit auf den Weg hier und wir sind im Barther Hafen. Wir treiben auf die Kaimauer zu, können Sie helfen uns? Hallo.
2: Ich bin jetzt ein bisschen irritiert, was sagen Sie, sind Sie unter Wasser?
3: Ja, wir sind ein Submarine.
2: Sie sind mit einem U-Boot?
3: Mit U-Boot, yes, wir treiben auf Kaikante, noch 50 Meter.
2: Also ich kann Ihnen da nicht weiterhelfen, das ist Sache des Hafenmeisters.
3: Ja, den kriege ich nicht, Sie sind jetzt meine einzige Verbindung. Wir treiben in Wasser auf die Kaikante zu, 40 Meter noch.
2: 40 Meter, ja. Ich kann versuchen, den Hafenmeister noch zu sehen. Er sieht Sie, er ist ja im Hafenbereich. Er müsste Sie eigentlich sehen.
3: Aber wir sind unter Wasser, under the water, you know, and mit dem Periskop, wir gucken nur oben raus, so ein bisschen.
2: Ja, aber ich
3: 30
2: kann
3: Meter, wir sind dicht vor die Kaikante da.
2: Den Hafenmeister können Sie nicht telefonisch erreichen.
3: Nein, es ist alles blockiert und wir treiben darauf zu, auf Kaikante. Was mache ich? 25 Meter. Sind Sie noch da?
2: Ja, ich bin noch da. Ich weiß jetzt gar nicht, wie ich da jetzt weiterhelfen kann.
3: 10 Meter sind noch, nur noch 10 Meter.
2: Ja, 10 Meter, dann müssen Sie stoppen. Sie können ja nicht gegen die
3: Machen Sie was. Rufen Sie Hafenmeister jetzt aus dem Fenster. I know, ich weiß nicht.
2: Nee, ich kann ihn auch nicht aus dem Fenster rufen. Ich sitze hier in der ganzen Ecke. Ich kann immer noch mal versuchen, ihn zu erreichen.
3: Ah, jetzt ist alles gut.
2: Ist was passiert?
3: Ja, ich habe mich wieder verwandelt zu Leif Tennemann. Vorsicht, Leif.
2: Oh, nee. Also, Herr Tennemann.
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0: Guten Morgen. Hier ist Ihr Frühstücksclub. Es ist jetzt 7:30.
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0: Seit dem Abend gab es im Osten des Landes mehrere Unfälle. Marlen Pagel, gleich mehrere Menschen wurden auch verletzt, ne?
2: Ja, allein bei einem Autounfall in Barbe gab es insgesamt 7 Verletzte. Einzelheiten hat Sophie Lubinski im Vorpommern-Studio.
3: Gegen 18 Uhr sind auf der B196 in Barbe 2 Autos zusammengestoßen. Ein 48-jähriger Autofahrer war zuvor aus Richtung Göhren kommend von der Fahrbahn abgekommen und in den Gegenverkehr geraten. Er kollidierte seitlich mit einem entgegenkommenden PKW. Dieser Fahrer wurde dabei im Fahrzeug eingeklemmt und schwer verletzt. 6 andere, darunter 3 Kinder, wurden leicht verletzt. Sie wurden in die umliegenden Krankenhäuser gebracht. Die B196 musste 1,5 Stunden voll gesperrt werden. Gegen den Unfallfahrer wurde ein Ermittlungsverfahren wegen fahrlässiger Körperverletzung sowie ein Ordnungswidrigkeitenverfahren eingeleitet. Außerdem kam es in Miro bei Neustrelitz zum Zusammenstoß 3 Autos und eines Traktors. Dabei wurde eine Autofahrerin verletzt. Zwischen Baumgarten und Marxhagen bei Waren stürzten 2 junge Männer mit ihren Mopeds und verletzten sich leicht.
2: Ein Mann fährt mit einem Auto in eine Menschenmenge. Er tötet dabei eine Frau. Viele weitere Menschen werden verletzt. Geschehen auf dem Berliner CSD. Heute beschäftigt der mutmaßlich islamistische Anschlag die Bundespolitik in Berlin. Bundesinnenminister Dobrindt will die Bundestagsabgeordneten, die sich mit Sicherheitspolitik beschäftigen, über den Stand der Ermittlungen informieren. Aus Berlin, Markus Sambale.
4: 10 Tage nach dem Terroranschlag lautet die zentrale Frage weiterhin: Wie konnte der 21-Jährige am Abend der CSD-Parade in Berlin zum Attentäter werden, obwohl die Behörden den Mann schon lange auf dem Radar hatten, er seit Monaten als islamistischer Gefährder eingestuft war? Als Reaktion auf den Anschlag hatte Bundesinnenminister Dobrindt gefordert, Gefährder sollten standardmäßig mit elektronischen Fußfesseln überwacht werden. Und Präventivhaft für Gefährder sei zwingend notwendig.
2: Die Innenminister der EU-Staaten beraten am Vormittag über den Andrang Zehntausender meist junger Migranten aus Marokko auf die spanische Exklave Ceuta. Die meisten kehrten allerdings nach Marokko zurück. Nach Angaben der Bundesregierung geht es bei dem heutigen Treffen um einen besseren Schutz der EU-Außengrenzen, damit sich ein solcher Vorfall nicht wiederholt. Mehr als 2 Drittel der EU-Mitgliedsländer hatten Spaniens Migrationspolitik in einem Brief kritisiert und die außerordentliche Sitzung gefordert, darunter auch Deutschland. Was die EU-Länder Spanien vorwerfen, dazu Sabrina Fritz aus Brüssel.
5: Spanien will ja über 500.000 Migranten, die schon einige Jahre jetzt in Spanien leben, dort arbeiten, sich nicht zu Schulden haben kommen lassen, ein Visum erteilen. Und da sagt man, das sei ein falsches Signal gewesen. Da hätten eben auch junge Marokkaner sich ermutigt gefühlt, nach Spanien zu gehen, um das auch zu bekommen. Und das Thema für die anderen Länder ist eben, wenn man so ein gültiges Visum hat, dann könnten eben auch diese jungen Menschen aus der ganzen Welt, die dann in Spanien sind, mit diesem Visum auch in andere Länder fahren.
2: Und Gold für Deutschland bei der Schwimmeuropameisterschaft in Paris haben die Wasserspringer Lou Massenberg und Jonathan Schauer für die 2. deutsche Goldmedaille gesorgt. Das Duo aus Halle sicherte sich den Titel im Synchronwettbewerb vom 3-Meter-Brett. Pauline Pfeiff gewann außerdem Silber im Turmspringen und ab morgen greift dann auch der Rostocker Ole Rösler in die Wettkämpfe ein.
0: Das Wetter für uns in Mecklenburg-Vorpommern mit Dania und mit Gewitter und Regen.
6: Ja, zumindest im Westen des Landes. Ne? Im Osten, da ist es gerade noch relativ sonnig. Das Gewitter, das zieht aber einmal quer übers Land, kommt dann am späten Nachmittag in Vorpommern an. Und da, wo es gewittert, da können jetzt vor allen Dingen auch mal Starkregen und Sturmböen mit dabei sein. Ansonsten heute im Tagesverlauf auch immer mal wieder freundlich und ruhig zwischendurch. Und vor allem, und das dürfen wir nicht vergessen, richtig heiß. Es wird sogar ziemlich schwül, bis zu 32 Grad kriegen wir. Jetzt gerade sind wir auch schon bei 20 in Goldberg zum Beispiel. 20 Grad messen wir auch in Klink an der Müritz, 20 ebenfalls in Anklam. Der 3-Tage-Trend, da gibt es dann insgesamt mehr Sonne, morgen wieder schwül heiß, danach wird es dann aber angenehmer.
0: 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Da hat Martin sich gemeldet über unsere NDR MV App. Er schreibt aktuell A14 zwischen Schwerin Ost und dem Kreuz Wismar. Bitte aufgepasst wegen Aquaplaning. Da ist ordentlich Wasser auf der Straße und im Zweifel nicht nur dort. Bitte vorsichtig fahren. Und dann haben wir noch einen Anruf bekommen.
7: Ich wollte bloß Bescheid sagen, auf dem Dreh ist Stromausfall nach dem Gewitter. im dritten Baumstück, Müsserholz.
0: Müsserholz, Dresch, momentan Stromausfall. Unsere Reporter sind dran und fragen mal nach, woran es liegt und wie lange das dauert. Und dann hören Sie es sofort hier bei uns im Frühstücksclub.
6: Geblitzt wird auf der A24 Richtung Hamburg zwischen Zarrentin und Gudow. B5 in Redefin Richtung Großkrams. B96 Lietzow Richtung Bergen, Höhe Ralswiek. B96 Stralsund Richtung A20, Höhe Parkplatz Rügenblick. B96 zwischen Düsterförde und Strelitz-Alt. B103 am Ortseingang Warnemünde. B104 Kams Richtung Rampe, Höhe Autobahn. B105 Rheinberg Richtung Stralsund. Dann die B192 Wulkenzin Richtung Penzlin. B192 im Ortseingang Klink aus Waren kommend. Und B192 in Sito Richtung Malchow. B195 Zarrentin Richtung Großzecher. B197 in Sarno Richtung Anklam. B198 Ortsausgang Fipperow am Parkplatz. B199 Anklam Richtung Postloh. Es blitzt zwischen Bansin und Benz, Höhe Alt-Salentin. In Bartenshagen Richtung Parkentin. Zwischen Brunn und Neddemin. In Drehenkrögen Richtung Ludwigslust. Im Ortsausgang Miro Richtung Goldenstedt. Und im Ortseingang Pöttelkow Richtung Wismar.
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6: Guten Morgen. In fünf Seen.
0: Guten Morgen in Berzdorf.
8: Und in Lüdershaken.
0: Jupp.
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0: Und gleich mit unserem Quiz 6:49, dann gibt es 16 Fragen in 49 Sekunden. Und jetzt schon mal eine Frage zum Warmwerden heute aus dem Bereich Mathematik. Und ich finde, bei Mathe, da kann man auch mal daneben liegen, ja, das ist nicht schlimm. Aber hier besonders hörenswert die Ausrede für die falsche Antwort.
9: 2 plus 2 mal 2.
10: 2 plus 2 sind 4 mal 2 sind 8. Schnarschnase.
9: Achso, ein Punkt vor Strich?
10: Das interessiert mich nicht, die Scheiße. Punkt vor Strich gibt's bei mir nicht, die Scheiße.
9: Das ist doch aber keine Entscheidung, die du triffst.
10: Doch, das ist doch ein Scheiß. Mit euer Punkt vor Strich, hat es früher gegeben?
9: Ja.
8: Ja.
10: Nein.
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0: Der Frühstücksclub hier, Dania Behm und Nils Sörens und am Telefon Robert Wilhelm aus Spitzkuhn. Guten Morgen.
1: Guten Morgen.
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0: Tja, Spitzkuhn, Robert, das ist bei Röbel. Wie sieht's da aus in Sachen Gewitter? Ist das schon angekommen oder noch alles ruhig?
1: Ich gehe mal davon, ist alles ruhig. Ich bin schon 1,5 Stunden von zu Hause weg.
0: Wo bist du jetzt gerade unterwegs?
1: Ich bin jetzt gerade Kreuz Rostock auf dem Parkplatz Warnotal.
0: Okay, aber rechts reingefahren und da ist auch noch alles ruhig.
1: Da ist auch noch alles ruhig, okay, genau.
0: Ja, das kommt alles noch. Das zieht von West nach Ost.
1: So, ja, jetzt schon gesehen.
0: Geht's um insgesamt
3: 1450 Euro und kein Gewitter, das dich ablenkt. Das ist schon mal gut. Du kriegst ja gleich 6 Fragen in 49 Sekunden von uns. Wenn du meine Antwort nicht gleich weißt, sagst du weiter, kommt die Frage am Ende nämlich nochmal, wenn wir noch Zeit haben. Wenn du alle 6 Fragen richtig beantwortest, geht's an die Jackpot-Frage und wie gesagt an insgesamt 1450 Euro. Alles klar?
1: Alles klar.
3: Sehr gut.
0: Gut, dann legen wir jetzt los.
3: Wie viele Jahre dauert die reguläre Amtszeit des deutschen Bundeskanzlers?
1: 4 Jahre.
3: Wie wird das bürgerliche Gesetzbuch offiziell abgekürzt?
1: BGB.
3: Welches Tier ist auf dem Wappen von Mecklenburg abgebildet?
1: Ein Stierkopf.
3: Wie heißt die Frucht der Kaffeepflanze?
1: Weiter.
3: Welches europäische Land schenkte den USA Ende des 19. Jahrhunderts die Freiheitsstatue in New York?
1: Frankreich.
3: Welche traditionelle japanische Kampfsportart bedeutet übersetzt der sanfte Weg?
1: Judo.
3: Wie heißt die Frucht der Kaffeepflanze?
1: Kakaobohne, nein. Keine Ahnung, bei 10.
0: Es wäre...
3: Die Kaffeekirsche.
0: Die Kaffeekirsche?
3: Und da sind nämlich diese Bohnen drin.
0: Ah, guck mal. Ja, wieder was gelernt hier heute Morgen. So, ansonsten?
3: Ansonsten haben wir, wie viele Jahre dauert die reguläre Amtszeit des deutschen Bundeskanzlers? 4. Absolut richtig. Das bürgerliche Gesetzbuch wird BGB abgekürzt, ebenfalls richtig. Auf dem Wappen von Mecklenburg ist... Der Stier, auch richtig. So, dann hat Frankreich die Freiheitsstatue an die USA verschenkt, auch das ist richtig. Und der sanfte Weg, diese japanische Kampfsportart.
0: Ist?
3: Judo, auch richtig. Das sind 5 richtige Antworten, 250 Euro für dich.
0: Jawohl, 250.
1: Ja, jawohl.
0: Herzlichen Glückwunsch, dann danke. Kannst du jetzt weiterfahren, okay? Schönen Tag dir.
1: Gleichfalls, danke.
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0: Ja, danke schön an Ina, die hat heute Morgen schon Bescheid gegeben. Es blitzt nämlich auf der B5 in Redefin und zwar in Richtung Großkrams.
1: Ja, schön, dass Sie auch heute Morgen mit dabei sind hier im Frühstücksclub bei NDR 1 Radio MV mit Dania Behm und Nils Sörens. Wenn Sie heute Morgen übrigens warm duschen wollen in Greifswald, ja, kann sein, dass das nicht geht.
0: Ja, Sophie Lubjinski aus unserem Vorpommern-Studio. Was ist denn da los? Wen trifft das Ganze?
2: Tja, das liegt daran, dass in einigen Straßen in Greifswald die Fernwärme und damit eben auch das warme Wasser abgeschaltet wird. Grund dafür sind Instandhaltungsmaßnahmen. Das betrifft noch bis Donnerstag Anwohner in den Stadtteilen Südstadt, Vettenvorstadt, Stadtrandsiedlung, Schönwalde 1 und das Industriegebiet am Gorzberg. Eine genaue Liste der betroffenen Straßen haben die Stadtwerke Greifswald auf ihrer Internetseite veröffentlicht.
0: Also von heute bis Donnerstag kein Warmwasser in Teilen Greifswalds. Dankeschön, Sophie.
2: Gerne.
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0: 7.53 Uhr ist es. 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
1: Und mit unserem NDR-Wetterexperten Stefan Kreibohm aus dem Wetterstudio auf Hiddensee. Stefan, wie geht denn das jetzt weiter mit den Gewittern hier bei uns im Land?
2: Ja, wir haben jetzt so eine ganz scharfe Schauer-Gewitterkette sozusagen über Westmecklenburg. Da wird Schwerin gerade von erfasst, von diesem Starkregen. Das läuft praktisch von Westmecklenburg über Schwerin bis Ludwigslust. Dann verliert sich dann weiter südlich in der Prignitz. Dann haben wir im Raum Plauer See um Alt-Schwerin herum auch so ein Gewitter. Und auch ein bisschen Güstrow, Bützow, die Ecke zieht sich rüber bis Kühlungsborn. Teilweise Gewitter, teilweise auch nur Schauer. Das ganze System zieht langsam weiter Richtung Osten, erfasst also in den nächsten Stunden dann auch den Osten Mecklenburgs und Vorpommern, überquert das Ganze dann, das ganze Land, und dann zieht es wieder raus und dann lockert die Wolken weg auf. Es haltet auf, Sonne kommt raus, aber ich möchte auch vereinzelte Schauer und Gewitter am Nachmittagabend nicht ganz ausschließen. Es wird zunehmend schwül heiß heute. Die Temperatur erreicht Spitzenwerte von 29 bis 32 Grad am Nachmittag.
0: Okay, aber morgen dann trocken, oder?
2: Ja, anfangs mal schauen, dann wird es schöner.
0: Okay, sehr schön. Stefan Kreibohm, unser NDR-Wetterexperte auf Hiddensee. 7.54 Uhr ist es.
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0: Ja, Summer in the City, aber auch sehr nass in the City und auf dem Land. 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
1: Ja, Vorsicht bitte auf der A14 Schwerin-Wismar zwischen Kreuz Schwerin und Schwerin-Ost. Aquaplaning Gefahr, also da können Sie durch das Wasser ziemlich ins Rutschen kommen in beiden Richtungen. Das gleiche gilt für die A24 Hamburg-Berlin. Vorsicht bitte auch vor allen Dingen zwischen Hagenow und Wörbelin in beiden Richtungen. Aquaplaning Gefahr, da kommen Sie ins Rutschen. Bitte vorsichtig fahren.
0: Ja, machen Sie langsam und vorsichtig, damit Sie heil und sicher heute Morgen ankommen. 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

0: So, vor den Nachrichten um 8 Uhr noch schnell nochmal der Blick auf die Straßen. Noch gerade eine Meldung reingekommen, Daniel.
1: Ja, Vorsicht bitte im Kreis Vorpommern-Rügen auf der Landstraße zwischen Triebsees und Siemersdorf, da laufen Tiere.
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0: Erinnern wir uns mal, was das für ein Spektakel war, als wir vor Monaten den Buckelwal bei uns in der Ostsee hatten, Marilyn Pagel. Wale in der Ostsee sind ja aber mittlerweile alles andere als selten.
3: Ja, und es ist wohl nur eine Frage der Zeit, bis wieder ein Wal vor der Ostseeküste strandet. Dazu haben Mecklenburg-Vorpommern und die anderen Küstenländer jetzt eine Ad-Hoc-Arbeitsgruppe gegründet. Nathalie Süß aus dem Mecklenburg-Studio mit Einzelheiten.
4: Vor 2 Monaten ist wieder ein Buckelwal in der Ostsee aufgetaucht. Vor einer Woche dann auch vor der Küste von Mecklenburg-Vorpommern. Umweltschützer gehen davon aus, dass das Tier auf dem Weg in die Arktis quasi falsch abgebogen ist. Die Theorie? Die Wismarbucht gilt als Sackgasse, aus der Wale oft nicht mehr herausfinden. Zudem gibt es laut Greenpeace mittlerweile auch viel mehr Wale. Während es früher im Nordostatlantik wenige 100 Tiere gab, sind es heute mehr als 20.000. Grund ist das Ende des Walfangs. Daher könnten sich künftig weiterhin Tiere verirren und stranden. Die Küstenländer wollen deshalb bis zum Herbst gemeinsame Regeln für solche Einsätze festlegen.
3: Viel zu tun für Polizei und Rettungskräfte am Abend im Osten des Landes. Bei mehreren Unfällen wurden insgesamt 10 Menschen verletzt. In Miro kollidierten 3 Autos mit einem Traktor. Einzelheiten von Sven-Peter Martens aus dem Hafen-Müritz-Studio.
5: Dabei wurde eine Autofahrerin verletzt. Ursache für diesen Auffahrunfall könnte Unaufmerksamkeit gewesen sein, so die Polizei. Bei Waren ereignete sich zwischen Baumgarten und Markshagen ein Unfall mit 2 Mopeds. 2 junge Männer verletzten sich dabei leicht. Kurze Zeit später zogen sich bei einem Zusammenstoß 2er Autos auf der Insel Rügen 7 Menschenverletzungen zu. Laut Polizei ist ein Mann schwer verletzt worden. Unter den Leichtverletzten waren demnach auch 3 Kinder. Ein 48 Jahre alter Autofahrer war zwischen Barbe und Göhren aus bislang ungeklärter Ursache in den Gegenverkehr geraten und mit einem entgegenkommenden Auto zusammengestoßen.
3: Hitze und Dürre haben in vielen europäischen Flüssen zu deutlich sinkenden Wasserständen geführt. Betroffen ist auch die Elbe. Wegen des Niedrigwassers im Rhein hat der neue Bundesverkehrsminister Bilger Experten zu einer Fachkonferenz in Bonn eingeladen. Aus der Aktuell-Redaktion Marei Beermann.
6: Am Donnerstag will Bilger mit den Fachleuten über mögliche kurz- und langfristige Maßnahmen sprechen. Das Verkehrsministerium fördert beispielsweise die Umrüstung von Güterschiffen, damit sie besser bei Niedrigwasser nutzbar sind. Der Rhein ist besonders wichtig für den Transport von Getreide, Mineralien, Kohle und Ölprodukten. Das Niedrigwasser der Donau könnte in Rumänien zu einer Energiekrise führen. Um genug Kühlwasser für ein Atomkraftwerk zu haben, sprengte die Armee einen Felsen. Die Trümmer sollen Wasser verdrängen und so den Pegelstand der Donau wieder anheben.
3: Und eine gute Nachricht für Grabowhöfe. Die Finanzierung der neuen Brücke über die Bahngleise ist gesichert. Laut Bürgermeister Marlow muss die Gemeinde nun nur noch knapp 100.000 Euro für den Neubau zahlen. Ursprünglich sollte Grabowhöfe einen Eigenanteil von mehr als 3,6 Millionen Euro aufbringen. Dagegen hat sich die Gemeinde seit Jahren gewehrt.
0: Heute der kürzeste Tag des Jahres. Jetzt um 8:04 wird es schon wieder dunkel. Und es ist schon wieder dunkel.
7: Hast sowas von recht, oh Gott.
0: Oh Mann, heftige Gewitter und starke Regen ziehen übers Land, Daniel.
7: Mhm, das ist so. Und es ist jetzt langsam auch in Rostock zum Beispiel angekommen. Hier in Schwerin, wir sind, glaube ich, gerade wirklich direkt im Auge des Sturms. Also hier geht gerade die Welt wirklich unter. Mal gucken, wie lange das dauert. Dieses ganze Gewitter, diese ganze Gewitterfront, die wird sich jetzt einmal komplett durchs Land arbeiten, von Westen nach Osten. Am späten Vormittag ist es dann auch in Vorpommern, da allerdings dann schon deutlich abgeschwächt. Im Laufe des Tages kann es dann immer mal wieder auch richtig freundlich werden und vor allem richtig heiß, also bis zu 32 Grad. Es wird ziemlich schwül werden. Jetzt im Moment noch 19 im Darßer Ort, 20 in Landflesensee und 20 in Goldberg. Der 3-Tage-Trend, der ist ruhiger. Morgen Vormittag könnte es noch ein bisschen Regen geben, danach deutlich trockener. Es gibt mehr Sonne. Morgen schwül, heiß, danach dann angenehmer.
0: Ja, und zu diesem heftigen Regen da draußen haben wir auch gerade eine Sprachnachricht bekommen. Von unserem Kollegen Stefan Kuhner.
8: Aha. Hey Leute, ich würde ganz gerne zu euch kommen. Sitze im Auto vor dem Funkhaus, Habe keine Jacke mit, keinen Regenschirm, kein Regencape. Ich würde es vorziehen, hier erstmal zu warten. Ist das okay für euch?
0: Ja, kein Problem, Chef. Lass jetzt Heidi Katine, macht erst um 11:30 Uhr auf. 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Ja, der Regen, großes Thema. A14 Schwerin-Wismar zwischen dem Kreuz Schwerin und Schwerin-Ost. Aquaplaning genauso auf der A24 Hamburg-Berlin zwischen Hagenow und Wörr-Berlin. Passen Sie dort bitte auf. Außerdem sind zwischen Triebsees und Siemersdorf immer noch Tiere unterwegs. Siemersdorf, Triebsees auf der Strecke, bitte aufgepasst.
1: Geblitzt wird auf der A24 Richtung Hamburg zwischen Zarrentin und Gudow. B5 in Redefin Richtung Großkram. B96 Lietzow Richtung Bergen, Höhe Ralswiek. B96 Stralsund Richtung A20, Höhe Parkplatz Rügenblick. B96 direkt an der A20 Anschlussstelle Stralsund. Dann die B96 zwischen Düsterförde und Strelitz-Alt. B103 am Ortseingang Warnemünde. B104 Kamps Richtung Rampe, Höhe Autobahn. B105 Rheinberg Richtung Stralsund. B192 Wulkenzin Richtung Penzlin. B192 Ortseingang Klink aus Waren kommend. B192 in Sito Richtung Malchow. B195 Zarrentin Richtung Großzecher, B197 in Sarno Richtung

0: Nils Söhrens.
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0: Mann, es hat den nächsten Unfall gegeben. NDR 1 Radio MV mit dem zuverlässigsten Verkehrsservice für uns in Mecklenburg-Vorpommern. Vorsichtig fahren bitte A14 Schwerin Richtung Karstädt zwischen Ludwigslust und Grabow, eine ungesicherte Unfallstelle.
1: Ja, guten Morgen im Frühstücksclub erstmal. 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Es ist völlig egal, wir machen diesen Sommer nämlich trotzdem zum Besten Ihres Lebens.
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0: Ja, und jetzt sind das Tickets für die Störtebeker Festspiele in Ralswiek auf Rügen. Ein Besuch für 4 Personen gibt's jetzt hoffentlich für Kathleen Hagenbruch aus Greifswald. Guten Morgen.
3: Guten Morgen.
0: Warst du da schon mal? Hast du das schon mal gesehen, Störtebeker Festspiele, oder wäre es das erste Mal?
3: Das wäre das erste Mal und ja, ich bin schon total aufgeregt.
0: Ja, wir haben noch ein kleines Spiel für dich, das heißt nur falsche Antworten. Wir haben 3 Fragen für dich und wir möchten bitte, dass du mit allem antwortest, nur nicht mit der richtigen Antwort, okay?
3: Okay.
1: Schaffst du das?
0: Okay, ja.
1: Kriegen wir hin, okay.
0: Ja,
1: also, die erste Frage. Wie hieß der legendäre Pirat Klaus Störtebeker mit Vornamen?
0: Na?
3: Paul.
0: Ja, also falsch, richtig.
1: Okay, welches Tier haben Piraten auf der Schulter sitzen?
3: Ein Elefant.
1: Absolut richtig.
0: Das stimmt natürlich.
1: So, und welches Körperteil war bei Piraten oft aus Holz?
3: Der Kopf.
0: Ja! Yeah! 4 Tickets für dich, du fährst zu Störtebeker und dann ist da hoffentlich, wenn du den Tag aussuchst, ein bisschen besseres Wetter als heute. Viel Spaß!
3: Oh ja, Wahnsinn, vielen Dank. Oh, ich freue mich wahnsinnig. Danke, danke, danke.
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1: So, und die nächsten Tickets gibt's dann nachher hier bei uns bei der Arbeit NDR 1 Radio MV. Tickets für die Vineta-Festspiele in Zinnowitz auf Usedom um kurz nach 10. Sebastian!

0: Mecklenburg-Vorpommern ist zweigeteilt. Das kann man so festhalten jetzt gerade. Im Osten des Landes ist es nämlich stellenweise richtig schön und wir haben noch Sonne. Im Westen des Landes dominieren dagegen die Gewitter und der Regen. Und das ist ziemlich heftig stellenweise hier gerade. Also ja, gut festhalten.
1: Weltuntergang teilweise. Mhm. Dementsprechend fahren Sie bitte vorsichtig. Und es gibt auch einen Stromausfall in Schwerin.
0: Sieht so aus,
1: Müsserholz
0: ja.
1: auf dem Dresch, da ist es teilweise duster. Unsere Reporter sind dran, sobald wir wissen, was da genau los ist und wie lange das dauert. Hören Sie es natürlich sofort hier im Frühstücksclub bei NDR1 Radio MV.

0: Auch wie schön, dass Sie auch heute Morgen wieder mit dabei sind. Hier im Frühstücksclub. Sie hören NDR1 Radio MV um 8.22 Uhr mit Dania Behm und Nils Sörens.
1: Ja, und wir sorgen auch weiterhin dafür, dass es nicht langweilig wird in den langen Ferien.
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0: Heute mit...
3: Hallo, ich bin der Lou, ich bin 10 Jahre alt und komme aus Schwabing.
0: Dein Tipp ist...
3: Ich freue mich auf meinen Urlaub in Lindstrup. Also wir sind insgesamt 6 Leute. Also meine Mutter, mein Vater, mein Bruder und mein anderer Bruder, meine Schwester und ich.
0: Und warum findest du das so toll?
3: Also ich finde es schön, weil da ist ein riesiger Spielplatz, ein großes Schwimmbad mit 2 Rutschen, also ein Reiterhof für meine kleine Schwester Betty, eine Bowlingbahn, eine Indianershow für meine Mama, also sie liebt Indianer. Ein Kinderprogramm, also man kann da basteln und Fußball spielen. Und ich gehe am liebsten ins Schwimmbad.
0: Na dann,

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1: Hier ist Ihr Frühstücksclub, es ist jetzt 8:30.
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1: Wahl in der Ostsee gesichtet. Diese Meldungen haben wir ja immer öfter in letzter Zeit. Und Marilyn Pagel, nach den jüngsten Buckelwalsichtungen bereiten sich Mecklenburg-Vorpommern und auch die anderen Küstenländer auf mögliche weitere Strandungen vor?
2: Ja, die Küstenländer wollen bis zum Herbst gemeinsame Regeln für den Umgang mit verirrten oder gestrandeten Walen erarbeiten. Anlass sind unter anderem zwei Buckelwale, die im März und in der vergangenen Woche vor der Küste aufgetaucht sind. Eigentlich sind Buckelwale in der Ostsee nicht heimisch. Künftig könnten sie sich aber häufiger hierher verirren, sagt Meeresbiologe Thilo Mark von Greenpeace.
3: Eigentlich ist das sogar eine ganz positive Entwicklung. In den 50er, 60er Jahren war der atlantische Buckelwalbestand auf wenige 100 Tiere durch den internationalen Walfang zusammengeschnurrt und liegt jetzt bei wieder über 20.000 Tieren. Und diese 20.000 Tiere sind alle im Atlantik unterwegs und da verschwimmen sich offensichtlich in den letzten paar Monaten zwei dieser Tiere in die Ostsee.
2: Ein heftiges Unwetter mit Gewitter und Starkregen zieht gerade nach Mecklenburg-Vorpommern rein. Betroffen ist zunächst vor allem der Westen des Landes. Unsere Hörer berichten von Stromausfällen in Schwerin, Aquaplaning auf der A24 und umgestürzten Bäumen. In Lübsdorf soll ein Blitz in ein Dach eingeschlagen haben. Die Finanzierung der neuen Brücke über die Bahngleise in Grabowhöfe im Kreis Mecklenburgische Seenplatte ist endgültig gesichert. Nach dem Wirtschaftsministerium hat nun auch das Innenministerium Fördermittel zugesagt. Claudia Krüger aus dem Haff-Müritz-Studio.
4: Damit muss die Gemeinde nur noch 100.000 Euro für den Neubau der Brücke aufbringen. Die Summe ist laut Bürgermeister Marlow bereits im Haushalt eingeplant. Ursprünglich sollte Grabowhöfe rund 3,6 Millionen Euro zahlen. Dagegen hatte sich die Gemeinde jahrelang gewehrt. Das Land hatte schließlich Unterstützung zugesagt. Rund 2,8 Millionen Euro sind bereits geflossen. Nun folgen weitere 825.000. Die alte Brücke soll durch einen Neubau ersetzt werden, damit die Bahn die Strecke von Rostock nach Neustrelitz von Tempo 120 auf 160 für ICE-Züge ausbauen kann.
2: In Deutschland könnte es in einigen Jahren wieder einen Zivildienst geben. Die Bundesregierung bereitet dafür offenbar die Grundlagen vor. Petra Mittermeier aus der Aktuell-Redaktion.
5: Das Bundesfamilienministerium hat laut Bild-Zeitung 23 große Verbände und Organisationen nach ihren Kapazitäten gefragt. Fast alle erklärten demnach, dass ihre Einsatzstellen bereit wären, ein vielfältiges Angebot zu machen. Die Vorbereitungen betreffen den Fall, dass Deutschland zur Wehrpflicht zurückkehrt. Falls das nötig werden sollte, müsse die Basis für einen modernen Zivildienst schon vorbereitet sein, sagte ein Sprecher des Ministeriums. Nach der Sommerpause sollen die Pläne vorgestellt werden.
2: Der ADAC hat das Bundeskartellamt aufgefordert, die hohen Benzin- und Dieselpreise zu überprüfen. Demnach ist der Rohölpreis in den vergangenen Tagen deutlich gesunken. Das habe sich aber nicht auf die Preise an den Tankstellen ausgewirkt, die teilweise sogar weiter gestiegen seien. Nach Angaben des ADAC verteuerte sich im Juli ein Liter Diesel im Schnitt um fast 28 Cent. Für E10 mussten Autofahrer 15 Cent mehr zahlen.
1: Das Wetter für uns in Mecklenburg-Vorpommern mit Dania.
6: Ja, und das Gewitter, das zieht immer weiter vom Westen des Landes in den Osten rein. Tetro und Malchin, die kriegen jetzt gerade zum Beispiel auch endlich mal ein bisschen was ab. Die Gewitter schwächen sich zum Glück immer weiter ab. Wenn sie dann am Ende des Vormittags in Vorpommern wirklich angekommen sind, dann wird da vermutlich mit Sturmböen und Starkregen nicht mehr so viel sein. Das ist jetzt gerade aber noch der Fall. Also kommen sie gut durch den Morgen. Im Tagesverlauf wird das doch noch mal ein bisschen anders. Also es kann durchaus zwischendurch immer mal ein bisschen ruhiger werden. Es kann freundlich werden und es wird vor allen Dingen richtig heiß heute mit bis zu 32 Grad. Jetzt im Moment sind wir bei 20 in Hiddensee auf Hiddensee am Dornbusch, 21 in Land Flesensee und 18 in Kirchdorf auf Pöhl. Der 3-Tage-Trend, morgen früh noch mal ein kleines bisschen Regen dabei, danach wird es trocken bleiben. Mehr Sonne, spül heiß morgen auch noch mal, danach wird es angenehmer.
1: 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Verkehrsservice für uns in Mecklenburg-Vorpommern. Fahren Sie bitte vorsichtig auf der A14 Schwerin Richtung Karstädt zwischen Ludwigslust und Grabow, eine ungesicherte Unfallstelle. Und vorsichtig fahren bitte auch auf der Umgehungsstraße Schwerin B106 zwischen Neumühle und Görries in beiden Richtungen Aquaplaning, nicht dass Sie da ins Rutschen kommen.
6: Geblitzt wird auf der A24 Richtung Hamburg zwischen Zarrentin und Gudow, B5 in Redefin Richtung Großkrams, B96 Lietzow Richtung Bergenhöhe Ralswiek, B96 Stralsund Richtung A20 Höhe Parkplatz Rügenblick, B96 Richtung Stralsund kurz nach dem Rastplatz an der Brücke dort, B96 direkt an der A20 Anschlussstelle Stralsund, B96 zwischen Düsterförde und Strelitz-Alt, B103 am Ortseingang Warnemünde, B104 Kamps Richtung Rampehöhe Autobahn, B105 Rheinberg Richtung Stralsund, B192 Wulkenzin Richtung Penzlin, B192 Ortseingang Klink aus Waren kommt, B192 in Situ Richtung Malchow, B195 Zarrentin Richtung Großzecher, B197 in Sarno Richtung Anklam, B198 im Ortsausgang Fipperow am Parkplatz, B199 Anklam Richtung Postlo, dann zwischen Bansin und Benzhöhe Alt-Salentin, in Bartenshagen Richtung Parkentin, zwischen Brunn und Nedemin, in Drehmkrögen Richtung Ludwigslust, im Ortsausgang Miro Richtung Goldenstedt und im Ortseingang Püttelkow Richtung Wittenburg.
1: Ja, Staus mit Unfälle melden Sie kostenlos über unsere App oder unter 0800 5959 100. Guten Morgen.
7: Guten Morgen, Renny ist hier.
1: Na?
7: Ich habe gerade zwei entdeckt. Die sitzen so mit mir mit dem Blitzer. Also Grimmen Richtung Rheinberg in Bartmannshagen.
1: Dann ist das jetzt notiert. Vielen Dank. 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
7: MV.
1: Jawohl. Tschüss.
7: Hau rein, du.
6: Guten Morgen. In Franzburg.
1: In Kalkhorst.
2: Und in Süderholz.
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1: Habe ich euch eigentlich mal gesagt, wie schön ich das finde, dass ich jeden Morgen mit euch senden darf? 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Mhm. Das ist wirklich was ganz, ganz Besonderes. Mhm. Mhm. Und das kann man ja gar nicht oft genug sagen, wenn etwas besonders ist.
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0: Wenn die Beschreibung im Internet nicht so viel zu tun hat mit der Realität, das ist heute Morgen Thema hier bei uns im Frühstücksclub bei NDR1 Radio MV. Dania Behm, Nils Sörens, wir sind da drauf gekommen, weil Dania ja gerade im Urlaub war in einem Ferienhaus. Mhm. Das klang in der Beschreibung auch erstmal toll, aber da fehlten so ein, zwei Sachen.
1: Ja, genau. Also die voll ausgestattete Küche hatte keinen Backofen zum Beispiel. Ja. Die Waschmaschine stand 5 Häuser weiter und war auch irgendwie für 10 Häuser insgesamt.
0: Ja, schön.
1: Und im Schlafzimmer gab es, und das ist jetzt kein Witz, ich meine das wirklich ernst, es gab keine Betten. Es lagen wirklich die nackten Matten auf dem Boden.
0: Aber du hast trotzdem gut geschlafen.
1: Wir haben trotzdem ganz gut geschlafen, das stimmt.
0: So, und es haben sich viele von Ihnen bei uns gemeldet über unseren WhatsApp-Kanal. Hier schreibt jemand, ein zu kurzes Bett und ein Lattenrost, das ein Holzbrett war. Ist auch schön.
1: Auch oh, das will man auch nicht.
0: Die Beschreibung war hier auch ganz anders. Da war nämlich gar kein Zimmer frei. Oder wir hatten für 3 Erwachsene reserviert und Schlafmöglichkeiten gab es nur 2. Bettwäsche hat leider auch gefehlt. Ja, wer braucht denn sowas? gerne mehr Sonne-Geschichten. Was haben Sie mal erlebt? Wo hat die Beschreibung im Internet jetzt nicht so viel zu tun gehabt mit der Realität? Das kann ja Ferienhäuser betreffen. Das kann
1: Hotels.
0: Aber, Hotels geht auch natürlich. Mhm. Also wir freuen uns da auf Ihre Geschichten. Dania, du bist nicht allein.
1: Ja.
0: Du bist nicht allein. Ihre Nachrichten gerne über unsere NDR MV-App. Gern auch als Sprachnachricht. 8:44 Uhr ist es.

0: 10 Minuten vor 9. Guten Morgen.
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1: Und das sind ihre Gäste. Herr Ahlers.
3: Na, das tut ja nichts zu sagen.
1: Udo.
4: Ja, das kann's haben.
1: Und Opa Gerke.
5: Steffi, machst du mir Mettbrötchen?
2: Nee, muss ich erst schmieren. Milch und Zucker nehmt ihr selber, ne? Was gibt's Neues?
3: So, hier eine Zeitung. 50 Jahre Maggi-Kochstudio. Hab ich schon lange nichts mehr von gesehen, du.
2: Doch, das gibt es noch.
6: Maggi ist cold.
2: Ja, Udo, auf jeden Fall habe ich dann euch angerufen.
6: Ja.
2: Da wollte ich mediterrane Gurken-Gemüsespieße mit diesem Maggi-Fix für Paprika-Sahnehähnchen machen.
3: Ah,
2: und
3: ja.
2: Dann.
3: Moment mal.
2: Ja?
3: Ja? Warum nimmst du denn nicht Gurken-Fix für Sahnespieße oder sowas?
2: Ja, das gibt's ja nicht. Und das ist ja das Kreative, dass man so Maggi-Fix verfeinert, wenn ich jetzt Hähnchen weglasse und dafür Gurke nehme.
3: Ja, dann kannst du ja Maggi-Fix für Schweinebraten nehmen und den Braten weglassen und mit Gurken verfeinern. Oder.
2: Ja, selbstverständlich. Es ist ja auch egal. Ich habe bei den Kochstudien angerufen, weil in dem Rezept auf der Tüte steht, Gurke längs halbieren. Und dann habe ich gefragt, von wegen wie jetzt.
3: Wie jetzt?
2: Ja, wie denkst du jetzt? Die Gurke.
6: Allein schon. Gurke brauchst du ja gar nicht. Ich behaupte, du kannst alles von Maggi mit Scheibletten verfeinern.
2: Ja.
6: Da wie Juli aus der Dose zum Beispiel. Scheibletten drüber, ab in den Ofen, zack, Bonbon, Joël, Lasagne.
2: Moment, gibt es da keinen Fix für?
6: Du mit deinem Fix. Du brauchst Kreativität und Fantasie. Weich gekochtes Ei, auf dem Teller, Scheiblette drauf, Spritze Maggi, zack, Bonbon, Joël, Udo Spezial. Käse-Ei mit Schuss. Das ist der Hammer. Jetzt mal als schlimmer Tipp.
3: Ja, Moment. Was wird denn da verfeinert?
6: Ja, dieses Maggi-Würze aus der Flasche, weil so schmeckt das ja nicht so gut.
5: Du, Udo!
3: So sehen.
6: Ja, ist doch so.
5: Du, Udo! Früher haben wir mit Maggi-Würze die Möbel poliert. Das stank im ganzen Haus, du.
6: Ja, kann's haben.
5: Glaube mir, Udo! Wir hatten ja nichts anderes.
6: Ja.
5: Es gab ja nichts.
6: Ja.
3: Hühnersuppe aus der Tüte lutsche ich manchmal wie Brausepulver. Das spart Wasser und Strom.
2: Also Leute, jetzt reicht's. Was macht der Rete?
5: Ich brauch noch Hebel im Auto zum Beschleunigen.
2: Nee. Lichthupe?
5: Oh, nee.
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0: So, damit ist es jetzt schon wieder 9 Uhr, wie die Zeit vergeht, wenn man sich gut unterhalten fühlt. Ne? Hier ist der Frühstücksclub.
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0: Ja, was war das für ein Spektakel, als wir vor Monaten diesen Buckelwal bei uns in der Ostsee hatten. Marlen Pagel, Wale in der Ostsee sind ja aber mittlerweile alles andere als selten.
2: Ja, und es ist wohl nur noch eine Frage der Zeit, bis wieder ein Wal vor der Ostseeküste strandet. Deshalb haben Mecklenburg-Vorpommern und die anderen Küstenländer jetzt eine Ad-Hoc-Arbeitsgruppe gegründet. Nathalie Süß aus dem Mecklenburg-Studio mit Einzelheiten.
3: Vor 2 Monaten ist wieder ein Buckelwal in der Ostsee aufgetaucht. Vor einer Woche dann auch vor der Küste von Mecklenburg-Vorpommern. Umweltschützer gehen davon aus, dass das Tier auf dem Weg in die Arktis quasi falsch abgebogen ist. Die Theorie? Die Wismarbucht gilt als Sackgasse, aus der Wale oft nicht mehr herausfinden. Zudem gibt es laut Greenpeace mittlerweile auch viel mehr Wale. Während es früher im Nordostatlantik wenige 100 Tiere gab, sind es heute mehr als 20.000. Grund ist das Ende des Walfangs. Daher könnten sich künftig weiterhin Tiere verirren und stranden. Die Küstenländer wollen deshalb bis zum Herbst gemeinsame Regeln für solche Einsätze festlegen.
2: Ein heftiges Unwetter mit Gewitter und Starkregen zieht gerade über Mecklenburg-Vorpommern. Laut Leitstelle Westmecklenburg sind einige Straßen in Schwerin überflutet. In Lübsdorf ist ein Blitz in ein Dach eingeschlagen. Die Feuerwehr ist vor Ort. Die Stadtwerke Schwerin bestätigten am Morgen einen Stromausfall im Müßerholz wegen des Unwetters. Und unsere Hörer melden Aquaplaning auch auf Autobahnen und umgestürzte Bäume. Die Innenminister der EU-Staaten beraten am Vormittag über den Antrag Zehntausender meist junger Migranten aus Marokko auf die spanische Exklave Ceuta. Nach Angaben der Bundesregierung geht es um einen besseren Schutz der EU-Außengrenzen, damit sich ein solcher Vorfall nicht wiederholt. Mehr als 2/3 der EU-Mitgliedsländer hatten Spaniens Migrationspolitik in einem Brief kritisiert und die außerordentliche Sitzung gefordert, darunter auch Deutschland. Was die EU-Länder Spanien vorwerfen, dazu Sabrina Fritz aus Brüssel.
4: Spanien will ja über 500.000 Migranten, die schon einige Jahre jetzt in Spanien leben, dort arbeiten, sich nicht zu Schulden haben kommen lassen, ein Visum erteilen. Und da sagt man, das sei ein falsches Signal gewesen. Da hätten eben auch junge Marokkaner sich ermutigt gefühlt, nach Spanien zu gehen, um das auch zu bekommen. Und das Thema für die anderen Länder ist eben, wenn man so ein gültiges Visum hat, dann könnten eben auch diese jungen Menschen aus der ganzen Welt, die dann in Spanien sind, mit diesem Visum auch in andere Länder fahren.
2: Nach dem Anschlag auf den Christopher Street Day in Berlin starten heute in Neubrandenburg die CSD-Kulturwochen. Der veranstaltende Verein Queer Neubrandenburg hat nach eigenen Angaben das Sicherheitskonzept angepasst. Bente Gossel aus dem Haff-Müritz-Studio berichtet.
5: Begegnungen ermöglichen, Vorurteile abbauen und über die queere Community informieren. Das ist das Ziel der CSD-Kulturwochen in Neubrandenburg. Auf dem Programm stehen Vorträge, Kulturveranstaltungen und Workshops. Unter anderem zum Umgang mit Fake News, also gezielt verbreiteten Falschmeldungen über queere Menschen. Hintergrund ist auch die zunehmende Zahl queerfeindlicher Straftaten. Das Bundeskriminalamt registrierte im vergangenen Jahr mit mehr als 2300 Fällen einen neuen Höchststand. Nach dem Anschlag auf den Christopher Street Day in Berlin wird deshalb auch das Sicherheitskonzept für Veranstaltungen in Mecklenburg-Vorpommern überprüft, sagt Pressesprecher Nils Berghof. Gleichzeitig ist die Finanzierung des Vereins für das kommende Jahr ungewiss, weil Fördermittel gekürzt werden und Unternehmen ihre Unterstützung zurückziehen.
0: Das Wetter für uns in Mecklenburg-Vorpommern.
6: Ja, und die Gewitter ziehen weiterhin übers Land von Westen nach Osten. Aber die gute Nachricht, sie verlieren so langsam ein bisschen an Kraft. Das heißt vor allen Dingen jetzt noch ordentlich Regen, der da runterkommt. Am späten Vormittag wird das dann auch in Vorpommern ankommen. Jetzt im Moment gerade wirklich so in der Mitte des Landes einmal. Im Verlaufe des Tages kann es immer mal wieder aufklaren und richtig freundlich werden. Und vor allen Dingen dann auch wirklich heiß. Also bis zu 32 Grad richtig schwül, das wird's heute. Am Abend können dann neue Schauer aufkommen. Jetzt im Moment 21 Grad in Demmin, 20 Grad auf Hiddensee am Dornbusch und 22 Grad derzeit in Waren. Der 3-Tage-Trend, morgen früh noch mal ein bisschen Regen, danach wird es deutlich schöner, sonnig, schwül, heiß morgen auch noch mal. Später in den Tagen wird es dann angenehmer.
0: 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Ja, hier und da gibt es Aquaplaning. Durch starke Regen kommen Sie bitte nicht ins Rutschen und fahren Sie entsprechend vorsichtig. Und machen Sie bitte das Licht an, da haben wir schon ein paar Anrufe bekommen, das hilft bei diesem Wetter.
6: Absolut, geblitzt wird außerdem Themen. Auf der A14 Richtung Karstädt, Höhe Paterberg. Dann A24 Richtung Hamburg zwischen Zarrentin und Gudow. B5 in Redefin Richtung Großkrams. B96 Lietzow Richtung Bergen, Höhe Rahlswiek. B96 Stralsund Richtung A20, Höhe Parkplatz Rügenblick. B96 direkt an der A20 Anschlussstelle Stralsund. B96 zwischen Düsterförde und Altstrelitz. B103 am Ortseingang Warnemünde. B104 Kamps Richtung Rampe, Höhe Autobahn. B105 Rheinberg Richtung Stralsund. B192 Wulkenzin Richtung Penzlin. B192 im Ortseingang Klink aus Waren kommend. B192 in Sitow Richtung Malchow. B195 Zarrentin Richtung Großzecher. B197 in Sarno Richtung Anklam. B198 im Ortsausgang Fipperow am Parkplatz. B199 Anklam Richtung Postloh. B321 in Schwerin, Kriwitzer Chaussee stadteinwärts. Zwischen Bansin und Benz, Höhe Alt-Salentin. In Bartenshagen Richtung Parkentin blitzt es dann zwischen Brunn und Nedemin. In Drehenkrögen Richtung Ludwigslust zwischen Karow und Krakow am See, Höhe Bossow. Im Ortsausgang Miro Richtung Goldenstedt und im Ortseingang Pöttelkow Richtung Wittenburg.
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6: Guten Morgen. In Brüsewitz.
0: In Pinow.
2: Und in Trollenhagen.
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0: Du hast gesagt, das mit den Schauern und Gewittern wird weniger. Die verlieren so ein bisschen an Kraft, ne?
1: Ja, das ist so. Auf meiner Wetterkarte haben die schon nicht mehr diese dunkel-lilanen Flecken, sondern wir haben nur noch dunkelblau. Das ist ein gutes Zeichen.
0: Sehr schön. Passen Sie trotzdem auf. Hier ist Ihr Frühstücksclub bei NDR 1 Radio MV. Wir haben gerade eine Nachricht bekommen über unsere App.
2: Moin, der Jan hier. Schwerin am Grüntal. Da stehen die Gullideckel aus der Straße raus. Wahrscheinlich durchs Wasser hochgedrückt.
0: Ja, und das kann auch ganz gefährlich sein. Kommen Sie heil und sicher an Ihr Ziel. Es ist 16 Minuten nach 9.

0: 20 Minuten nach 9, hier ist NDR1 Radio MV, der Frühstücksclub mit Tanja Behm und Nils Sörens. Wir tauchen jetzt ab mit dem Boot, also mit dem U-Boot, logischerweise. Mhm.
1: Kapitän ist Leif Tennemann.
0: Ja.
1: Unser Telefonspaßvogel hat nämlich angerufen bei der Touristeninformation in Barth. Und dort am Telefon Carola Krase. Vorsicht, Leif.
2: Information, Frau Krase am Apparat, was kann ich für Sie tun?
3: Hallo, John McHaber. Wir sind mit unserem Submarine Aquavit auf den Weg hier und wir sind im Barther Hafen. Wir treiben auf die Kaimauer zu. Können Sie helfen uns? Hallo.
2: Ich bin jetzt ein bisschen irritiert. Was sagen Sie, sind Sie unter Wasser?
3: Ja, wir sind ein Submarine.
2: Sie sind mit einem U-Boot?
3: Mit U-Boot, yes. Wir treiben auf Kaikante, noch 50 Meter.
2: Also ich kann Ihnen da nicht weiterhelfen. Das ist Sache des Hafenmeisters.
3: Ja, den kriege ich nicht. Sie sind jetzt meine einzige Verbindung. Wir treiben in Wasser auf die Kaikante zu, 40 Meter noch.
2: 40 Meter, ja. Ich kann versuchen, den Hafenmeister noch zu sehen. Er sieht Sie ein. Er ist ja im Hafenbereich. Er müsste Sie eigentlich sehen.
3: Aber wir sind unter Wasser, under the water, you know. Und mit dem Periskop, wir gucken nur oben raus, so ein bisschen.
2: Ja, aber ich
3: 30
2: ich
3: Meter. Wir sind dicht vor die Kaikante da.
2: Den Hafenmeister können Sie nicht telefonisch erreichen.
3: Nein, es ist alles blockiert. Und wir treiben darauf zu, auf Kaikante. Was mache ich? 25 Meter. Sind Sie noch da?
2: Ja, ich bin noch da. Ich weiß jetzt gar nicht, wie ich da jetzt weiterhelfen kann.
3: 10 Meter sind noch, nur 10 Meter.
2: Ja, 10 Meter, dann müssen Sie stoppen. Sie können ja nicht gegen die...
3: Ja, machen Sie was. Rufen Sie Hafenmeister jetzt aus dem Fenster. I know, ich weiß nicht.
2: Nee, ich kann ihn auch nicht aus dem Fenster rufen. Ich sitze ja in der ganzen Ecke. Ich kann immer noch mal versuchen, ihn zu erreichen.
3: Ah, jetzt ist alles gut.
2: Ist was passiert?
3: Ja, ich habe mich wieder verwandelt zu Leif Tennemann. Vorsicht, Leif.
2: Oh, nee. Also, Herr Tennemann.
4: Vorsicht, Leif. 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

0: Und jetzt ein aktueller Hit.
1: Ja, von Eli Goes. So, aber nochmal schnell der Blick auf die Straßen, der zuverlässigste Verkehrsservice.
2: Ja, die A24 ist gesperrt und zwar Richtung Berlin zwischen Sukow und Putlitz. Da hat es einen Unfall gegeben.
1: Ja, wir haben gerade schon mal der Polizei nachgefragt, wie lange das voraussichtlich noch dauert. Die konnten uns das noch nicht sagen. Wir sind aber dran und sobald wir die Infos haben, hören Sie es hier bei uns im Frühstücksclub.

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2: Der Frühstücksclub hier, 9.30 Uhr, halb 10.
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2: Ja, was, wenn wieder ein Wal vor der Ostseeküste strandet? Marilyn Pagel, Mecklenburg-Vorpommern und die anderen Küstenländer haben jetzt eine Ad-Hoc-Arbeitsgruppe gegründet.
3: Ja, denn in Zukunft könnte es häufiger Strandungen von Buckelwalen geben. Davon gehen Umweltschützer aus. Die Wismar-Bucht gilt demnach als Sackgasse, aus der Wale oft nicht mehr herausfinden. Zudem gibt es laut Greenpeace mittlerweile auch viel mehr Wale. Bis zum Herbst wollen die Küstenländer gemeinsame Regeln für den Umgang mit Walen festlegen. Gibt es in Deutschland bald wieder einen Zivildienst? Die Bundesregierung bereitet laut einem Bericht der Bild-Zeitung die Grundlagen dafür vor. Nach der Sommerpause soll das Vorhaben offiziell vorgestellt werden. Und in Griechenland kämpfen die Feuerwehrleute weiter gegen Wald- und Buschbrände. Westlich von Athen sind mehr als 30 Löschflugzeuge und Hubschrauber im Einsatz. In 11 Ortschaften mussten die Menschen wieder ihre Häuser verlassen. Auch der US-Bundesstaat Washington meldet jetzt zahlreiche Brände.
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4: Mit Sven Peter Martens. Guten Morgen. In Gülsbalten-Treptow sollen Teilnehmer einer privaten Feier am Abend im Sportlerheim randaliert haben. Das teilte die Polizei mit. Demnach fanden die Beamten Graffitis am Gebäude und zerstörtes Mobiliar. Schaden etwa 20.000 Euro. Bei der Befragung eines 16-jährigen Beschuldigten beleidigte dieser die Polizisten und leistete Widerstand. Gegen mindestens 4 Tatverdächtige wird jetzt neben des Verdachts der Sachbeschädigung und Beleidigung unter anderem auch wegen Landfriedensbruchs ermittelt. Die Finanzierung der neuen Brücke über die Bahngleise in Grabow-Höfe ist gesichert. Wie Bürgermeister Marlow mitteilte, muss die Gemeinde nun nur noch knapp 100.000 Euro für den Neubau zahlen. Ursprünglich sollte Grabow-Höfe einen Eigenanteil von mehr als 3,6 Millionen Euro aufbringen. Den Großteil übernehmen nun das Wirtschafts- und das Innenministerium. Innerhalb gut einer Stunde kam es am Abend im Kreis Mecklenburgische Seenplatte zu 2 Unfällen. In Miro kollidierten 3 Autos und ein Traktor. Dabei wurde eine Autofahrerin verletzt. Ursache für diesen Auffahrunfall könnte Unaufmerksamkeit gewesen sein, so die Polizei. Bei Waren kam es zwischen Baumgarten und Markshagen zu einem Unfall mit 2 Mopeds. 2 junge Männer verletzten sich dabei leicht.
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2: Jetzt das Wetter für uns in Mecklenburg-Vorpommern.
6: Ja, jetzt ist gerade fast überall Regen, also von... Ich guck mal einmal ganz kurz. Ja. Bolzenburg ist nicht mehr mit drin, aber Hagenow auf jeden Fall. Bis über Güstrow nach Demmin. Greifswald ist auch demnächst dran. Jetzt gerade also wirklich ordentlich Regen dabei. Das Gute ist, die Gewitter, die verlieren so langsam ein bisschen an Kraft. Also wir haben noch eine Menge Regen. Das mit dem Wind, das wird schon weniger. Das ist das Gute. Heute im Tagesverlauf kann es durchaus auch mal streckenweise freundlich und ruhig werden. Dann werden wir vor allen Dingen aber die Hitze zu spüren bekommen. Die ist nämlich ordentlich. Bis zu 32 Grad kriegen wir heute. Dazu richtig ordentlich schwül. Jetzt gerade sind wir schon bei 20 Grad in Goldberg, 19 in Groß-Lüsewitz, 21 in Land-Flesensee. So in der 3-Tage-Trend. Es bleibt schwül heiß, morgen zumindest nochmal. Am Vormittag auch nochmal mit ein bisschen Regen. Danach bleibt es dann trocken und sonnig. In den Tagen danach wird es insgesamt angenehmer.
2: 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Die A24 ist gesperrt und zwar in Richtung Berlin. Zwischen Suko und Putlitz hat es einen Unfall gegeben. Die Polizei konnte noch nicht sagen, wie lange das dauert. Wir halten Sie auf dem Laufenden.
6: Geblitzt wird auf der A14 Richtung Karstädt, Höhe Platerberg, A24 Richtung Hamburg zwischen Zarrentin und Gudow, B5 in Redefin Richtung Großkrams, B96 Lietzow Richtung Bergen, Höhe Ralswiek, B96 Stralsund Richtung A20, Höhe Parkplatz Rügenblick, B96 direkt an der A20 Anschlussstelle Stralsund, B96 zwischen Düsterförde und Altstrelitz, dann die B103 am Ortseingang Warnemünde, B104 Kams Richtung Rampe, Höhe Autobahn, B105 Rheinberg Richtung Stralsund, B192 Wulkenzin Richtung Penzlin, B192 im Ortseingang Klink aus Waren kommend, B192 in Sito Richtung Malchow, B195 Zarrentin Richtung Großzecher, B197 in Sarno Richtung Anklam, B198 Ortsausgang Fipperow am Parkplatz, dann die B199 Anklam Richtung Postloh, B321 in Schwerin, Kriewitzer Chaussee stadteinwärts, zwischen Bansin und Benz blitzt es Höhe Alt-Salentin, in Bartenshagen Richtung Parkentin, zwischen Brunn und Neddemin in Drehenkrögen Richtung Ludwigslust, zwischen Karow und Krakow am See Höhe Bossow, im Ortsausgang Miro Richtung Goldenstedt und dann stehen sie noch im Ortseingang Pütelkow Richtung Wittenburg.
2: Staus, Blitzer und Fälle melden Sie kostenlos bei uns in der App oder unter 0800 5959 100. Klaus hat auch noch einen, ne?
7: Und zwar zwischen Neustrelitz und Wesenberg in Höhe der Jugendvollzugsanstalt.
2: Ist notiert.
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6: Guten Morgen. In Gottes Gabe.
2: Teterow.
6: Und in Meiersberg.
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2: Ja, auch wenn das heute eher eine ungemütliche und nasse Geschichte ist. Wir sind mittendrin im Sommer, mittendrin in den Sommerferien. Und dann soll es hier im Lieblingsmix zu uns in Mecklenburg-Vorpommern auch Sommermusik geben. Natürlich. Beagle Music. Wir sind die mit den meisten 80ern. Die meisten 80er spielen. Ja, ja, ich weiß. Hör doch mal auf jetzt.
6: Nein, aber es passt so gut. Die meisten, weil Ice in the Sunshine.
2: Ah, ja, genau.
6: Weißt du?
2: Ice in the Sunshine. Schön, dass wir uns verstehen. Hier ist der Frühstücksclub. Schönen Dienstag.

0: Hier ist NDR1 Radio MV, 9.42 Uhr mit Daniel Behm und Nils Sörens und mit Ruderer-Europameister Ole Hohensee aus Stralsund. Der hat Gold im Doppelvierer bei der EM in Italien geholt. Und wir haben heute Morgen schon mal mit ihm telefoniert, hier bei uns im Frühstücksclub.
1: Guten Morgen, guten Morgen.
2: Na, erstmal noch herzlichen Glückwunsch. Das Ganze war schon Sonnabend, aber Europameister, wie cool ist das denn? Wie fühlt sich das an?
1: Ja, also man muss schon sagen, ne, es ist eigentlich ein mega Gefühl. Also es ist halt das erste Mal seit 13 Jahren, dass ein deutscher Doppelvierer wieder ganz oben steht. Und das mit einer wirklich erfolgreichen Vergangenheit. 3 Olympiasiegen in den 90ern, einmal 2012 und 2016. Und das Ganze daran jetzt wieder anknüpfen zu können, ist wirklich unglaublich. Aber das Ganze wird auch von so einem Gefühl der Bodenständigkeit, sag ich mal, überschattet, da wir bereits mit einer WM-Vorbereitung sind. Also in 3 Wochen geht es dann weiter zur WM.
2: Ja, das geht ja jetzt auch direkt los. Das ist ja auch ungewöhnlich, also für andere Sportarten zumindest. Erst die Europameisterschaft, dann Ende des Monats schon die Weltmeisterschaft. Das heißt, ihr habt euch da jetzt erst warm gelaufen?
1: Genau, richtig. Also das ist ganz cool am Rudern. Wir haben quasi die Saison, die sich immer weiter aufbaut. Wir starten mit den Weltcups, haben da schon in den vergangenen 2 Monaten über die Weltcups den Gesamtsieg geholt. Und jetzt halt mit dem Europameistertitel ist es quasi so eine kleine Vorprobe gewesen, so eine erste Standortbestimmung. Wo sind wir, die Weltspitze ist, zum großen Teil europäisch. Und dann kann man da auch schon sagen, dass man einmal ganz viel Mut zur WM reisen kann.
2: Ja, wie cool ist das denn? Jetzt waren wir gestern schon verabredet eigentlich. Da ist dann aber ein bisschen was dazwischen gekommen. Kannst du das bitte nochmal erzählen?
1: Das kann man so sagen, ja. Also das mit den Flügen, das ist immer so eine Sache, vor allem wenn man aus Italien fliegt. Ich hatte das letztes Jahr schon aus dem Urlaub, dass da das Unwetter ein bisschen zurückgespielt hat. Aber als wir dann gestern aus Mailand zurückfliegen wollten, dann haben die Flüge doch etwas zurückgespielt und wir mussten die Nacht am Flughafen verbringen und haben versucht, uns da irgendwie es halbwegs gemütlich zu machen am Gate. Und dann hat sich mein Telefon noch gut und gerne verabschiedet, da ich keine Ladekabel dabei hatte.
2: Habt ihr schöne Nacht am Flughafen verbracht?
1: Genau, richtig.
0: Oh Mann, Ole Hohensee aus Stralsund, Ruder-Europameister. Dann auf jeden Fall mal viel Glück bei der bevorstehenden Weltmeisterschaft und viel Glück vor allen Dingen dann auch beim Rückflug von der WM.
1: Oh, vielen, vielen, vielen Dank. Ich glaube, der Rückflug, der wird, glaube ich, häufiger als die WM selbst.

0: wieder fürs Zuhören der Frühstücksclub hier. Dania Behm, Nils Sörens, gleich ab 10 Uhr NDR1 Radio MV bei der Arbeit mit Patrick Ortel. Und da geht's natürlich weiter mit dem Ticketsommer.
1: Ja, dann nämlich mit Tickets für die Veneta-Festspiele in Zinnowitz auf Usedom. Also, wenn Sie da gerne mal hinwollen, dann einfach jetzt dranbleiben. Die Tickets geht sie gleich um kurz nach 10.

0: Ich habe online gesehen, die Welt, die wundert sich ja gerade über diesen riesigen Basketballspieler von 2,25 Meter, wie groß der ist. Aber wie hoch Nils Sörens den Tisch hier im Studio immer stellt, darüber sollten wir mal reden.
1: Da wunderst du dich.
0: Ich sehe dich gar nicht. Gerade guck, ist sie überhaupt da? Ist sie.
1: Ist sie.
0: Marilyn Pagel jetzt mit den Nachrichten. Hier ist NDR 1 Radio MV, 10 Uhr.
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0: Ja, Reizthema, ne? Wahl in der Ostsee gesichtet. Diese Meldungen, die haben wir immer öfter in letzter Zeit bei uns gehört, Marilyn. Und nach den jüngsten Buckelwal-Sichtungen bereiten sich Mecklenburg-Vorpommern und die anderen Küstenländer auf mögliche weitere Strandungen vor.
1: Ja, die Küstenländer wollen bis zum Herbst gemeinsame Regeln für den Umgang mit verirrten oder gestrandeten Walen erarbeiten. Anlass sind unter anderem zwei Buckelwale, die im März und in der vergangenen Woche vor der Küste aufgetaucht sind. Eigentlich sind Buckelwale in der Ostsee nicht heimisch, künftig könnten sie sich aber häufiger hierher verirren, sagt Meeresbiologe Thilo Mark von Greenpeace.
3: Eigentlich ist das sogar eine ganz positive Entwicklung. In den 50er, 60er Jahren war der atlantische Buckelwalbestand auf weniger 100 Tiere durch den internationalen Walfang zusammengeschnurrt und liegt jetzt bei wieder über 20.000 Tieren. Und diese 20.000 Tiere sind alle im Atlantik unterwegs und da verschwimmen sich offensichtlich in den letzten paar Monaten zwei dieser Tiere in die Ostsee.
1: Seit dem Morgen ziehen Gewitter mit starkem Regen über unser Land. Betroffen war zunächst vor allem der Westen. In Schwerin war die Kanalisation an vielen Stellen überfordert, meldet die Feuerwehr. Aus dem Mecklenburg-Studio Andreas Luski.
4: Die meisten der etwa 20 Einsätze hätten mit überfluteten Straßen zu tun gehabt, sagte ein Sprecher der Leitstelle Westmecklenburg. Einige Gullideckel wurden hochgedrückt. Das Wasser stand etwa in der Werderstraße am Schloss. Busse und Bahnen des Nahverkehrs kamen teilweise nicht weiter. Und einige heruntergefallene Äste seien ebenfalls im Bereich Schwerin aus dem Weg geräumt worden, so der Sprecher weiter. In Lübsdorf ist außerdem ein Blitz in das Dach eines Einfamilienhauses eingeschlagen. Feuerwehrleute konnten das entstehende Feuer schnell löschen. Verletzt wurde niemand. Die Stadtwerke Schwerin bestätigten am Morgen einen Stromausfall im Müßerholz, der aber mit einem technischen Defekt zu tun hatte und schnell behoben werden konnte.
1: Jugendliche haben in Gülz im Kreis Mecklenburgische Seenplatte ein Sportlerheim verwüstet. Die Polizei schätzt den Schaden auf ungefähr 20.000 Euro. Die Beamten trafen vor Ort auf einen 16-jährigen Tatverdächtigen. Er soll sie beleidigt und angegriffen haben. Die Polizei habe die Namen von mindestens zwei weiteren minderjährigen Tatverdächtigen herausfinden können, hieß es. Allerdings sei noch unklar, wie viele insgesamt an der Zerstörung beteiligt waren. Ein Mann fährt mit einem Auto in eine Menschenmenge. Eine Frau stirbt, viele weitere werden verletzt. Geschehen auf dem Berliner CSD. Heute beschäftigt der mutmaßlich islamistische Anschlag den Innenausschuss des Bundestags. Innenminister Dobrindt will über den Stand der Ermittlungen informieren. Aus Berlin Markus Sambale.
5: 10 Tage nach dem Terroranschlag lautet die zentrale Frage weiterhin: Wie konnte der 21-Jährige am Abend der CSD-Parade in Berlin zum Attentäter werden, obwohl die Behörden den Mann schon lange auf dem Radar hatten, er seit Monaten als islamistischer Gefährder eingestuft war? Als Reaktion auf den Anschlag hatte Bundesinnenminister Dobrindt gefordert, Gefährder sollten standardmäßig mit elektronischen Fußfesseln überwacht werden und Präventivhaft für Gefährder sei zwingend notwendig.
1: Und eine gute Nachricht für Grabowhöfe: Die Finanzierung der neuen Brücke über die Bahngleise ist gesichert. Laut Bürgermeister Marlow muss die Gemeinde nun nur noch knapp 100.000 Euro für den Neubau zahlen. Ursprünglich sollte Grabowhöfe einen Eigenteil von mehr als 3,6 Millionen Euro aufbringen. Dagegen hatte sich die Gemeinde seit Jahren gewehrt.
0: Danke dir, Marilyn. Wir schauen auf das Wetter für uns in Mecklenburg-Vorpommern. Ein nasser Start heute in den Tag mit Wolken über dem ganzen Land. Mittlerweile auch über Vorpommern werden sie immer dichter und der Regen aus Mecklenburg, der zieht Richtung Vorpommern weiter und kann auch dort nochmal dann für Starkregen sorgen. Mittlerweile gut aufpassen, überall auf den Straßen, wenn sie unterwegs sind. Da kommt teilweise ordentlich was runter. Ansonsten haben wir gute Aussichten für heute Nachmittag. Der Regen zieht nämlich dann Richtung Osten ab und dahinter kommt dann die Sonne durch. Es gibt nur noch vereinzelte kleine Schauer und Gewitter heute Nachmittag. Tagestop-Temperaturen schaffen es dann auf 25 Grad an der Küste und bis zu 32 Grad im Landesinneren noch. Wir messen aktuell schon in Groß-Lüsewitz 19 Grad. Usedom-Stadt hat 23 und Waren an der Müritz 21 Grad derzeit. 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Gerade schon mal gesagt, Vorsicht bitte, wenn Sie unterwegs sind und es regnet. Es gibt teilweise Aquaplaning auf den Straßen. Zum Beispiel aktuell die A14 zwischen dem Kreuz Schwerin und Schwerin-Ost. Gut aufpassen in beiden Richtungen. Hier gut vorsichtig fahren und überall dran denken bei diesem Wetter. Bitte das richtige Licht einschalten am Auto, nicht das automatische Licht. Dann haben wir die A20 Lübeck Richtung Rostock noch auf dem Schirm. Nach dem Unfall zwischen Grevesmühlen und Bobitz immer noch für die Bergungsarbeiten gesperrt. Dann außerdem die A24 Richtung Berlin, gesperrt zwischen Suko und Putlitz. Hier jetzt wieder freie Fahrt. Ist gerade aufgehoben worden, die Sperrung. Gute Nachrichten von dort. Der Stadtverkehr Schwerin, B106, Umgehung Schwerin zwischen Neumühle und Görries. In beiden Richtungen auch gut aufpassen. Hier ist die Straße teilweise überflutet. Ebenso die B321, Stadtverkehr Schwerin, Krivitzer Chaussee an der SVZ-M-Halle. Hier auch überflutete Straße. Der Landkreis Vorpommern-Greifswald hat Mike uns gerade noch geschrieben über die NDR-MV-App. Zwischen Pustow und Klein-Zetelwitz. Da ist eine Kuhherde unterwegs und teilweise auch auf der Straße. Da bitte schön vorsichtig. Geblitzt wird. Auf der A14 Richtung Karstadt am Parkplatz Platerberg. Dann die A24 Richtung Hamburg zwischen Zarrentin und Gudow. B5 in Redefin Richtung Großkrams. B96 auf Rügen von Lietzow Richtung Bergen, höher als Wieck. B96 Stralsund Richtung A20 am Parkplatz Rügenblick. B96 nochmal direkt an der A20 Anschlussstelle Stralsund und zwischen Düsterförde und Altstrelitz. Die 103 ist auch dabei. Ortseingang Warnemünde immer noch. B104 Kamps Richtung Rampe an der Autobahn, B105 Rheinberg Richtung Stralsund, B192 Wolkenzien Richtung Penzlin und Ortseingang Klink aus Waren kommend, außerdem die 192 in Sito Richtung Malchow, B195 von Tarentin Richtung Großzecher, B197 in Sarno Richtung Anklam, B198 Ortsausgang Fippero am Parkplatz, B199 Anklam Richtung Postlo und die 321 in Schwerin, Krivitzer Chaussee stadteinwärts. Zwischen Bansin und Benz stehen sie, Höhe Alt-Salentin, in Bartenshagen Richtung Parkentin. Zwischen Brunn und Nedemin in Drenkrögen Richtung Ludwigslust, zwischen Karow und Krakow am See, Höhe Bosso, Ortsausgang Miro Richtung Goldenstedt und Ortseingang Pöttelkow Richtung Wittenburg. Eine ganze Menge schon wieder dank Speedweek wahrscheinlich ordentlich aufgebaut. Wo denn noch? Hi.
6: Ja, hallo, Pumuckl hier. Ich wollte einen Blitzer melden auf der 198 Höhe Straußenfarm, beidseitig.
0: Alles klar, das ist die 198 zwischen Neustrelitz und Wiesenberg an der Straußenfarm beidseitig. Danke, Pumuckl. 0800 595 9100 ist die kostenlose Studio-Hotline zu uns oder Sie schicken uns gerne auch eine Nachricht über die NDR-MV-App.
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0: So, Freunde.
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0: Für viele Usedom-Urlauber gehört zum Besuch bei den Vineta-Festspielen ja immer standardmäßig mit dazu. Auf der Ostseebühne Zinnowitz zum Beispiel, da sehen wir dieses Jahr das Stück Die ewige Krone. Das ist immer ganz toll. Einfach mal so einen Abend raus und was Schönes sehen. Und wir schicken Sie hin. Und zwar schon diesen Sonnabend. Ein Sommer-Highlight im NDR1 Radio MV. Ticketsommer ist das für alle, die dieses Jahr vielleicht nicht groß verreisen können, weil sie andere Verpflichtungen haben. Jetzt die Tickets sichern für die Vineta-Festspiele auf der 01375 80 80 80 für 14 Cent pro Anruf.
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0: die Tiere zu Hause hüten, Angehörige vielleicht auch pflegen oder vielleicht war dieses Jahr auch so teuer bisher, dass kein richtiger großer Sommerurlaub mehr drin war für die Familie. Aber natürlich sollen sie trotzdem tolle Sommerhighlights erleben.
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0: Jeden Morgen im Frühstücksclub und auch immer um kurz nach 10 hier bei NDR 1 Radio MV bei der Arbeit. Tickets sichern, es geht für Sie zu den Vineta Festspielen auf die Ostseebühne nach Zinnowitz. Und zwar schon dieses Wochenende, diesen Sonnabendabend. Und Robert aus Kriwitz möchte hin. Hallo.
2: Ja, hallo Patrick, grüß dich.
0: Robert, erzähl mal, warum brauchst du denn dringend mal so einen schönen Abend einfach mal raus, ein bisschen Theater gucken?
2: Ach, weil ich mich insgesamt sehr für kulturelle Veranstaltungen interessiere und gerne zu Konzerten gehe oder auch zu anderen Aufführungen. Habe ich gedacht, versuche ich einfach mal mein Glück.
0: Sehr gut. Hast du diesen Sommer schon was Schönes erlebt?
2: Also jetzt vorletzte Woche Samstag, da war ich zum Konzert auf der Freilichtbühne in Schwerin von Howard Carpendale und Band. Ja. Und das war ganz, ganz toll.
0: Warst du denn auch schon mal bei den Vineta-Festspielen?
2: Nein, war ich noch nicht.
0: Ja, dann wird Zeit.
2: Festspielen in Bad und bei den Störtebeker-Festspielen war auch alles sehr schön, aber Vineta wäre jetzt die Premiere, ja.
0: Ja, Vorpommersche Landesbühne, die macht ja wirklich immer ganz, ganz tolle Sachen. Dann schicken wir dich mal hin. Du darfst auch noch jemanden mitnehmen. Zwei Tickets bekommst du für das Stück Die ewige Krone. Ich wünsche ganz, ganz viel Freude und macht euch dann einen schönen Sonnabend draus, ja?
2: Ja, machen wir. Ganz, ganz vielen Dank und wir hören dich sehr, sehr gern.
0: Danke.
2: Und freuen uns immer, wenn wir dich hören.
0: Danke fürs Hören. Vielen Dank.
2: Sehr gerne.
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0: Und die nächste Chance dann auf tolle Sommerhighlights. 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

Von diesem Song könnten wir uns alle eine Scheibe abschneiden, glaube ich. Leslie Cleo im Lieblingsmix bei NDR1 Radio MV. I couldn't care less. Dein Drama, das du immer machst, könnte mich nicht weniger interessieren. Singt sie da. Das ist der Lieblingsmix bei der Arbeit mit den aktuellen Hits, den deutschen Hits und natürlich mit den Kulthits. Otterwahn haben wir mit dabei. D-I-S-C-O. Mehr muss man nicht können bei diesem Song. D-I-S-C-O.

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0: Es ist 10.30 Uhr, halb elf bei der Arbeit. 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Das Wetter für alle, die heute draußen arbeiten müssen. Eieiei. Aber es ist Besserung in Sicht. Jetzt ist noch eine dicke Wolkendecke über dem ganzen Land. Das ist aktuell bei 19 Grad in Rostock. 22 Grad sind es in Greifswald. Neubrandenburg mit 23 Grad unter Regenwolken gerade mit dabei. Und vereinzelt ist auch ordentlich Starkregen heute möglich. Vereinzelt mal kleine kurze Gewitter mit Blitzen und Donner. Aber heute Nachmittag, da lockert es dann von Westen her immer mehr auf und dann kommt sogar noch mal ein bisschen die Sonne durch, Regen dann nur noch ganz, ganz selten. Das Ganze bei Tagestopwerten zwischen 25 und 32 Grad maximal. Der 3-Tage-Trend, der bleibt weiter so wechselhaft. Neben Sonne immer auch mal dickere Wolken mit Regen oder kurzen Gewittern die nächsten Tage. 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Überall, wo es regnet oder gerade geregnet hat, gut aufpassen. Aquaplaning auf vielen Straßen bei uns im Land. Es gab auch Unfälle und zwar auf der A20 schon einer. Lübeck Richtung Rostock zwischen Grevesmühlen und Bobitz. Gut aufpassen, hier nach einem Unfall auch aktuell gesperrt. Dann Vorsicht bitte auf der A20 Rostock Richtung Kreuz Uckermark. Zwischen Neubrandenburg-Ost und Friedland, da liegen Fahrzeugteile auf der Straße. Hinweise für den Stadtverkehr Schwerin, sehr nass, die B106. Umgehung Schwerin zwischen Neumühle und Görries, Aquaplaning in beiden Richtungen. Und die 321 in Schwerin, Kriwitzer Chaussee, Höhe SVZ, hier die M-Halle. Aktuell unten auf der Straße überflutet, da kann wohl ein Gulli nicht richtig ablaufen und deshalb steht es da richtig hoch. Der Landkreis Vorpommern-Greifswald noch gut aufgepasst, zwischen Pustow und Klein-Zedelwitz, da ist eine Kuhherde unterwegs. Geblitzt wird auf der A14 Richtung Karstädt, Höhe Parkplatz Platterberg, die A24 Richtung Hamburg, zwischen Zarrentin und Gudow immer noch. B5 in Redefin Richtung Großkrams. Die B96 haben ein paar stehen. Lietzow Richtung Bergen, Höhe Ralswiek. Stralsund Richtung A20, Höhe Parkplatz Rügenblick. Dann direkt unten an der A20 Anschlussstelle Richtung Stralsund. Und die B96 zwischen Düsterförde und Altstrelitz. B103 dabei, Ortseingang Warnemünde. B104 Kamps Richtung Rampe an der Autobahn. B105 Rheinberg Richtung Stralsund, die 192 Wulkenzin Richtung Penzlin, dann in Sito B192 Richtung Malchow raus, dann noch einer auf der 195 Zarrentin Richtung Großzecher, B197 in Sarnow Fahrt Richtung Anklam, B198 zwischen Neustrelitz und Wesenberg Höhe Straußenfarm beidseitig, B198 nochmal Ortsausgang Fipperow am Parkplatz, B199 Anklam Richtung Postloh, die 321 Schwerin, Kriwitzer Chaussee, stadteinwärts. Zwischen Bansin und Benz, Blitzerhöhe Alt-Salentin immer noch. In Badenzagen Richtung Parkentin. Zwischen Brunn und Neddemin. In Dreenkrögen Richtung Dulu Ludwigslust. Zwischen Karow und Krakow am See, Höhe Bossow. Und Ortseingang Püttelkow Richtung Wittenburg steht auch immer noch, hat Kai gerade noch mal bestätigt. Vielen Dank dafür. Alle Blitzer und Staus haben wir dank Ihrer Mithilfe. Sie klingeln immer durch. Kostenlose Studio-Hotline 0800 59 59 100 oder Nachricht schicken über die NDR MV-App. Dicken Dank dafür.
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0: Wir sagen herzlich willkommen im schönsten Bundesland der Erde. Herzlich willkommen in Mecklenburg-Vorpommern. Hier ist NDR1 Radio MV. Urlaub in MV macht glücklich. Hör mal.
1: Ich wollte mich zurückmelden aus einem fantastischen Urlaub mit dem Wohnmobil. Das war so toll. Ich habe so eine schöne Reise gemacht. Ich habe so viel gesehen, so viele tolle Menschen kennengelernt. Das war einfach fantastisch. Wollte ich mich nochmal ganz, ganz herzlich dafür bedanken.
0: Und ich sehe es förmlich vor mir, wie alle Camper heute in ihren Vorzelten sitzen, heute Vormittag am Klapptisch. Und an Tagen wie heute, an so Regentagen, haben wir früher immer Mau Mau oder Kniffel gespielt, wenn wir campen waren. Und ich sage ganz ehrlich, das ist auch irgendwie schön und gemütlich, oder? Und im Radio nebenbei der Lieblingsmix bei NDR1 Radio MV mit den meisten 80ern die gute Laune machen. 1981, das Electric Light Orchestra hat diesen Song rausgebracht. Hold on tight, hören wir uns jetzt an.

0: Schönen Dienstagvormittag wünschen wir. Es ist schon 11 Uhr.
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0: Heieiei, was war das für ein Spektakel, als wir vor Monaten den Buckelwal hier bei uns an der Ostsee hatten, Marilyn Pagel. Wale in der Ostsee sind mittlerweile aber alles andere als selten.
2: Ja, und es ist wohl nur eine Frage der Zeit, bis wieder ein Wal vor der Ostseeküste strandet. Deshalb haben Mecklenburg-Vorpommern und die anderen Küstenländer jetzt eine Ad-Hoc-Arbeitsgruppe gegründet. Nathalie Süß aus dem Mecklenburg-Studio mit Einzelheiten.
3: Vor 2 Monaten ist wieder ein Buckelwal in der Ostsee aufgetaucht. Vor einer Woche dann auch vor der Küste von Mecklenburg-Vorpommern. Umweltschützer gehen davon aus, dass das Tier auf dem Weg in die Arktis quasi falsch abgebogen ist. Die Theorie? Die Wismarbucht gilt als Sackgasse, aus der Wale oft nicht mehr herausfinden. Zudem gibt es laut Greenpeace mittlerweile auch viel mehr Wale. Während es früher im Nordostatlantik wenige 100 Tiere gab, sind es heute mehr als 20.000. Grund ist das Ende des Walfangs. Daher könnten sich künftig weiterhin Tiere verirren und stranden. Die Küstenländer wollen deshalb bis zum Herbst gemeinsame Regeln für solche Einsätze festlegen.
2: Nach dem Feuer im Müritz-Nationalpark vor gut 2 Wochen gibt es noch immer Schwelbrände. Es bestehe jedoch keine Gefahr, heißt es aus dem Nationalparkamt. Aus dem Haff-Müritz-Studio Claudia Krüger.
4: Vom Aussichtsturm Keflingsberg aus sei Rauch in einer Senke zu sehen. Der Schwelbrand sei der Feuerwehr und den Rangern bekannt, so das Nationalparkamt. Aufgrund der Munitionsbelastung der betroffenen Fläche ist das Löschen aber nicht möglich. Nach Einschätzung der Einsatzkräfte besteht jedoch keine Gefahr, dass sich das Feuer über die Senke hinaus ausbreitet. Die Lage werde fortlaufend überwacht. Der Brand im Müritz-Nationalpark war Mitte Juli ausgebrochen. Betroffen war ein Gebiet von rund 400 Hektar.
2: Gibt es in Deutschland bald wieder einen Zivildienst? Die Bundesregierung bereitet laut einem Bericht der Bild-Zeitung die Grundlagen dafür vor. Demnach hat das Familienministerium Verbände und Organisationen befragt, welche Kapazitäten sie hätten. Das Ergebnis, falls wieder eine Wehrpflicht eingeführt wird, hätten die meisten Verbände Interesse, den Verweigerern ein vielfältiges Angebot zu machen. Nach der Sommerpause soll das Vorhaben offiziell vorgestellt werden. Seit dem Morgen ziehen Gewitter mit starkem Regen über unser Land. Betroffen war zunächst vor allem der Westen. In Schwerin war die Kanalisation an vielen Stellen überfordert, meldet die Feuerwehr. Aus dem Mecklenburg-Studio Andreas Luski.
5: Die meisten der etwa 20 Einsätze hätten mit überfluteten Straßen zu tun gehabt, sagte ein Sprecher der Leitstelle Westmecklenburg. Einige Gullideckel wurden hochgedrückt. Das Wasser stand etwa in der Werderstraße am Schloss. Busse und Bahnen des Nahverkehrs kamen teilweise nicht weiter. Und einige heruntergefallene Äste seien ebenfalls im Bereich Schwerin aus dem Weg geräumt worden, so der Sprecher weiter. In Lübsdorf ist außerdem ein Blitz in das Dach eines Einfamilienhauses eingeschlagen. Feuerwehrleute konnten das entstehende Feuer schnell löschen. Verletzt wurde niemand. Die Stadtwerke Schwerin bestätigten am Morgen einen Stromausfall im Müßerholz, der aber mit einem technischen Defekt zu tun hatte und schnell behoben werden konnte.
0: Vielen Dank, 11:03. Das Wetter für uns in Mecklenburg-Vorpommern. Es wird heute noch schöner, das kann ich schon mal versprechen. Jetzt hängt noch ein dickes Regengebiet, vor allem über Vorpommern, so ein bisschen auch noch im Osten Mecklenburgs rein. Und es kann stellenweise auch noch Starkregen mit dabei sein. Seien Sie da überall schön vorsichtig unterwegs, wenn Sie draußen unterwegs sein müssen. Das Ganze aktuell in Stralsund bei 21 Grad. Schwerin hat auch 21 und in der Feldberger Seenlandschaft. Da sind es aktuell 24 Grad schon. Es geht heute noch rauf auf Tagestopwerte von 25 Grad an der Küste bis zu 32 Grad im Landesinneren heute. Also es wird noch schwitzig und dann am Nachmittag kommt immer mehr die Sonne durch. Nur noch ganz selten Regen. Von Westen her lockert es dann ab heute Mittag immer mehr auf. 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Vorsicht überall, wo es regnet, Aquaplaning-Gefahr auf den Straßen. Kommen Sie uns gut und sicher ans Ziel. Geblitzt wird auf der A14 Richtung Karstädt am Parkplatz Platerberg. Die A24 Richtung Hamburg zwischen Zarrentin und Gudow. B5 in Redefin Richtung Großkrams. B96 einmal auf Rügen, Lietzow Richtung Bergen, höher als Wieck. Dann von Rügen runter Richtung A20, B96 Parkplatz Rügenblick und direkt an der A20 Anschlussstelle in Fahrtrichtung Stralsund hoch. Außerdem B96 zwischen Düsterförde und Altstrelitz. Die B103 ist mit dabei, Ortseingang Warnemünde. B104 von Kamps Richtung Rampe an der Autobahn. B105 Rheinberg Richtung Stralsund. B192 einmal von Wolkenzien Richtung Penzlin, in Sito Richtung Malchow und die 195 Zarrentin Richtung Großzecher. B197 in Sarnow Richtung Anklam. B198 Ortsausgang Fipperow, am Parkplatz beidseitig B199 in Anklam Richtung Postloh, die 321 Schwerin-Krewitzer Chaussee stadteinwärts zwischen Bansin und Benz Höhe Alt-Salentin in Drehn-Krögen Richtung Ludwigslust und Blitzer jetzt am Ortseingang Pöttelkow in Fahrtrichtung Wittenburg. Alle Blitzer und Staus haben wir dank Ihrer Mithilfe. Sie klingeln durch. Kostenlose Studio-Hotline 0800 5959 100 oder Sie schicken uns gerne auch eine Nachricht über die NDR MV-App.
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0: Ich habe gerade genau hingehört bei Marilyn Pagel in den Nachrichten. Thema Zivildienst. Es ist gerade wieder die Überlegung, den wieder einzuführen, dass es den bald wieder geben könnte. Ich habe damals meinen Zivildienst auf dem Friedhof gemacht. In Hagenow, weiß ich. Und da lief in so einem kleinen Pausenraum, in dem wir immer saßen und Krümelkaffee getrunken haben. Auch immer NDR 1 Radio MV, damals schon. Irgendwie so eine Verbindung dazu gehabt. Vielleicht erinnern Sie sich auch noch, wo haben Sie damals vielleicht Zivildienst gemacht? Waren Sie jemand, der verweigert hat? Schicken Sie gerne mal eine Nachricht über die NDR MV-App. Bin ich gespannt, wo wir uns da alle so rumgetrieben haben. Aktuelle Musik bei uns im Lieblingsmix bei der Arbeit, ob als Azubi, Zivi ja noch nicht, oder schon ausgelernt. Hier ist Stefanie Heinzmann mit Shadows.
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0: sonnigen Tage im Sommerurlaub. Naja, kannst halt nichts gegen machen, machst du halt einen gemütlichen Tag heute. Aber richtig ärgerlich wird's, wenn du Hui buchst, aber Pfui bekommst. Und genau so eine Urlaubspanne hat auch Kollegin Dania Behm erlebt. Davon hat sie uns heute Morgen im NDR1 Radio MV Frühstücksclub erzählt. Sie hatte da eine ganz tolle, voll ausgestattete Ferienwohnung gebucht, aber...
1: Fehlt aber der Backofen?
2: Ja.
1: Das war so das Erste, da stand ich davor und dachte mir, okay.
2: Was fehlte noch?
1: Ich habe den Toaster gesucht und nicht gefunden.
2: Sehr
1: schön. Den gibt's nicht, Mikrowelle war auch schwierig.
2: Was fehlte im Schlafzimmer? Das ist so witzig.
1: Ich kann das gar nicht, also es fehlten die Betten. Also jetzt mal wirklich, die Matratzen lagen halt einfach wirklich auf dem kalten Boden.
2: Aber die Kinder fanden es toll, die haben gesagt, ja. Abenteuer.
1: Ja, genau, die sind sofort auf die Matratzen gesprungen, haben gesagt, Abenteuer! Und dann konnten wir natürlich nicht mehr gehen. Und ich muss sagen, ich habe überraschenderweise tatsächlich echt gut geschlafen.
0: Ja, und sie haben sich auch bei uns gemeldet. Das schreibt zum Beispiel jemand über die NDR-MV-App. Meine Frau und ich, wir waren mal in Hamburg, hatten da ein kleines Zimmer gebucht. Die Bilder im Internet waren auch wunderbar, aber bei der Ankunft haben wir erstmal die Badezimmertür gesucht, die es nämlich nicht gab. Und ja, es gibt Momente im Leben, da wäre es wirklich schön, wenn es eine Badezimmertür gibt. Ne? Ich hatte es auch mal ähnlich. Hotelzimmer schön mit einem Kumpel geteilt und die Dusche, die war quasi direkt neben dem Bett mit Glasscheibe. Und ich kann sagen, danach waren wir noch bessere Freunde als vorher, weil dann lernst du dich richtig kennen. Ne? Mehr von Dania und Nils gibt's dann morgen früh wieder im NDR1 Radio MV Frühstücksclub. Immer von 5 bis 10.

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0: jetzt ein Kulthit.
1: Mit den meisten 80ern bei uns hier bei NDR 1 Radio MV. Halbe Stunde noch für viele, dann ist Mittagszeit angesagt. Jetzt schon mal ganz lieben Dank an alle, die gerade noch fleißig kochen und rühren, damit wir nachher was Leckeres auf dem Teller haben. Für euch und sie, Camouflage, The Great Commandment ist das.

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1: Es ist 11.30 Uhr, 11:30. Das Wetter für uns in Mecklenburg-Vorpommern. Ute hat schon geschrieben über die NDR-MV-App. Der Regen hat Stralsund mittlerweile auch richtig schön eingenommen und da plattert es in einer Tour. Also über Vorpommern, da ist noch die dicke Wolkendecke aktuell im Einsatz. Aber es wird noch besser. Wir merken das schon teilweise in Mecklenburg. Da klart es jetzt immer mehr auf. Die Sonne kommt zum Teil nachher schon nach dem Mittag raus. Als erstes so im Raum Beutzenburg, Nordwest-Mecklenburg, Ludwigslust-Parchim, überall lockert es dann immer mehr auf und das Ganze zieht dann auch Richtung Vorpommern rüber, dass wir da nochmal einen schönen Nachmittag heute kriegen. Regenschauer nur noch ganz selten dann am Nachmittag. Es bleibt insgesamt schön bei 25 bis 32 Grad, fast schon nochmal richtig sommerlich heute. Der Drei-Tage-Trend dann aber weiter sehr wechselhaft. Neben der Sonne immer wieder auch Wolken dabei, mal kurz Regen oder kurze Wärmegewitter, weil die Temperaturen, die bleiben weiter so knapp unter der 30-Grad-Marke. Wir schauen auf die Straßen bei uns im Land. 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Und da ist bei uns im Land derzeit alles frei. Gute Fahrt, aber schön aufpassen. Gerade wenn es in Vorpommern zum Teil noch so Starkregen gibt, kann es doch mal ein bisschen Aquaplaning auf den Straßen geben. Geblitzt wird auf der A14 Richtung Karstädt am Parkplatz Platerberg. A24 Richtung Hamburg zwischen Zarrentin und Gudow. B5 in Redefin Richtung Großkrams. B96 Lietzow Richtung Bergen, Höhe Ralswiek. Und Stralsund Richtung A20 runter am Parkplatz Rügenblick. Dann nochmal direkt an der A20 Anschlussstelle auf der B96 Richtung Stralsund und die B96 zwischen Düsterförde und Altstrelitz. Die B103 weiter mit dabei, Ortseingang Warnemünde. B104 Kamps Richtung Rampe an der Autobahn. B105 in Rheinberg Richtung Stralsund. B192 Ortsausgang Wulkenzin Richtung Penzlin. B192 nochmal in Sitow Richtung Malchow. Dann die 195, jetzt Ortseingang Zarrentin aus Wittenburg kommend, ein Stück weiter umgezogen. B197 in Sarnow Richtung Anklam. Die 198, Ortsausgang Fipperow am Parkplatz, beide Seiten. B199 in Anklam Richtung Postloh. Die 321, Stadtverkehr Schwerin, Krewitzer Chaussee, stadteinwärts. Zwischen Bansin und Benz, Höhe Alt-Salentin. In Drehenkrögen Richtung Lulu-Ludwigslust und Ortseingang Pödelkow Richtung Wittenburg. Alle Blitzer und Staus haben wir dank Ihrer Mithilfe. Dafür ganz dicken Dank. Sie klingeln immer durch. 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Oder Sie schicken mir gerne auch eine Nachricht über die NDR MV-App.
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0: Also ich weiß nicht, was das ist, warum das in manche Köpfe einfach nicht reingeht, ne? Aber Hunde und Kinder lässt man bei heißen Temperaturen nicht allein im parkenden Auto zurück. Man könnte eigentlich meinen, man weiß das, oder? Hier ist NDR1 Radio MV und nein, die Polizei und Feuerwehr in Stralsund, die musste jetzt nämlich wieder am Neuen Markt einen Hund aus dem Auto befreien. Er hat dann von den Rettern auch einen Napf nochmal mit Wasser bekommen und dann hat er sich auch ganz fix erholt. Dem Kleinen ging es da den Umständen entsprechend dann ganz schnell wieder gut. Aber dafür hat Herrchen jetzt ein Verfahren wegen des Verstoßes gegen das Tierschutzgesetz an den Hacken. Also auch an dieser Stelle nochmal, keine Tiere, keine Kinder mal eben im Auto zurücklassen. Auch nicht nur kurz, weil man mal schnell Geld oder Zigaretten holen will. Weil schon nach wenigen Minuten kann sich die Temperatur in so einem Auto auf lebensbedrohliche Werte erhöhen. Und selbst so ein leicht geöffnetes Fenster da irgendwo hilft dann nicht ausreichend. Und wem das schon zu den Ohren raushängt, wenn wir das sagen. Ja, ist richtig, aber scheinbar muss man doch noch mal dran erinnern immer, ne? Grüße nach Stralsund. Aber danke trotzdem an die Retter und auch an die Frau, die die Polizei da gerufen hat. Machen Sie bitte auch so, wenn Sie ein Kind oder ein Tier im Auto entdecken, dann gerne 110 oder 112 rufen. NDR1 Radio MV ist hier.
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3: Donnerstag geht's los. 4 Tage lang ist Rostock dann wieder ganz maritim unterwegs. Die Hansesail beginnt nämlich und sie feiert in diesem Jahr ihre 35. Ausgabe. Astrid Pankok, was ist denn geplant?
4: Natürlich wieder jede Menge dieser beeindruckenden Traditionssegler, die dabei sein werden. Das macht ja die Hansesail aus. Aber es gibt auch wieder ein großes Programm an Land. Tausende Besucherinnen und Besucher werden dann in Rostock und Warnemünde erwartet. Laurin Zielke war heute Vormittag bei der Pressekonferenz der Hansesail. Laurin, was macht die 35. Auflage besonders?
5: Also ganz neu ist in diesem Jahr das riesige Musikprogramm, auf das die Hansesail setzt. Von Jazz über Rock, Pop und Techno ist alles dabei. Und mit dabei ist auch wieder die Band Keimzeit. Und das ist schon fast Tradition. Die Musiker, die standen bis jetzt bei jeder Hansesail auf der Bühne. Und so auch an diesem Wochenende. Und nach eigener Aussage sind bei einem Sturm sogar schon einmal 2 Lautsprecherboxen über Bord gegangen. Ja, und außerdem verteilt sich das Programm auch noch stärker über die ganze Stadt. Neben dem Stadthafen gibt es auch Angebote in der Innenstadt mit dem Kreativmarkt Moby Dick zum Beispiel, den Science Sail Campus der Uni Rostock oder der Togo Tour. Und auch in Warnemünde und im Igerpark ist einiges los.
4: Na gut, und jetzt schauen wir nochmal auf die Schiffe. Wie viele kommen denn in diesem Jahr?
5: Ja, insgesamt werden rund 120 Schiffe aus mehreren europäischen Ländern erwartet, darunter Deutschland, Polen, Spanien und zum Beispiel auch Finnland. 6 Schiffe von ihnen werden sogar ausgezeichnet, weil sie mehr als 30 Jahre regelmäßig zur Hansesail kommen. Und gleichzeitig merken die Veranstalter aber auch, die Zahl der Traditionssegler, die nimmt langsam ab. Laut Hansesail-Leiterin Bettina Fuß wird der Erhalt der Schiffe immer teurer. Und die Auflagen werden immer härter. Außerdem fehlt eben auch häufig der Nachwuchs, der die historischen Schiffe dann später einmal übernimmt.
4: Die Hansesail ist ein großes Ereignis. Da spielt natürlich auch Sicherheit eine große Rolle. Wie bereitet man sich darauf vor?
5: Ja, die Veranstalter sagen, dass sie ihr Sicherheitskonzept in den vergangenen Jahren immer weiter angepasst haben. Gerade so aktuelle Entwicklungen und Ereignisse, die würden dabei auch berücksichtigt und gemeinsam mit Polizei und zuständigen Behörden entsprechend bewertet. Wie die Maßnahmen jetzt im Detail aussehen, das wollte die Hansesail-Leiterin aus Sicherheitsgründen allerdings nicht sagen.
4: Vielen Dank, Laurin Zielke. Am Donnerstag startet in Rostock die 35. Hansesail. Deutschland muss militärisch fitter werden. Das sehen viele Experten als absolut notwendig an. Und die Bundesregierung hat sich das auch als Ziel gesetzt. Angesichts eines aggressiv auftretenden Russlands und angesichts teils schwieriger Signale des Bündnispartners USA. Eine Wehrpflicht gibt es bislang noch nicht. Wer zur Bundeswehr geht, macht das freiwillig. Aber was wäre, wenn es doch wieder verpflichtend wäre? Dann gäbe es sicher auch mehr, die das verweigern würden. Für diesen Fall will die Bundesregierung vorbereitet sein. Nicole Markwald berichtet aus dem ARD-Studio in Berlin.
6: Welche Kapazitäten können Sie im Falle einer Rückkehr zur Wehrpflicht für Wehrdienstverweigerer zur Verfügung stellen? Diese Frage hat das Familienministerium an 23 große Verbände und Organisationen gerichtet. Fast alle, nämlich 22 der 23 Verbände, gaben an, dass sie grundsätzlich bereit wären, im Falle einer Reaktivierung einer Wehrpflicht Wehrersatzdienstleistenden ein vielfältiges Angebot zu machen. Das bestätigte ein Sprecher des Familienministeriums gegenüber der Bild-Zeitung. Aktuell gibt es keinen Zivildienst, weil es auch keine Wehrpflicht gibt, so der Sprecher. Aber falls die einmal nötig werden sollte, wolle man die Basis für einen modernen Zivildienst schon vorbereitet haben, sagte der Sprecher weiter. Seit Anfang des Jahres gilt in Deutschland ein neuer Wehrdienst. Sollten sich allerdings nicht genügend Freiwillige finden, kann der Bundestag über eine sogenannte Bedarfswehrpflicht entscheiden. Schon einmal konnten Männer, die den Kriegsdienst aus Gewissensgründen verweigerten, den Zivildienst leisten, beispielsweise in Krankenhäusern, Altenheimen oder im Bereich Umweltschutz. Mit dem Aussetzen der allgemeinen Wehrpflicht 2011 entfiel der Zivildienst. An seine Stelle trat der Bundesfreiwilligendienst. Die Pläne des Ministeriums sollen laut Bericht offiziell nach der Sommerpause vorgestellt werden.
4: Nicole Markwald berichtete aus Berlin. Und jetzt weiter mit Meldungen. Gewitter mit starkem Regen haben am Morgen insbesondere in Schwerin zu überfluteten Straßen geführt. Die Kanalisation konnte das viele Wasser nicht überall so schnell aufnehmen. Es gab knapp 30 Einsätze, so ein Sprecher der Leitstelle Westmecklenburg. Busse und Bahnen des Nahverkehrs fuhren teilweise verspätet. Nördlich von Schwerin wurde ein Haus in Lübsdorf von einem Blitz getroffen. Die Feuerwehr konnte das entstehende Feuer aber schnell löschen. Verletzt wurde niemand. Nach dem Feuer im Müritz-Nationalpark vor gut 2 Wochen gibt es in dem Gebiet noch immer Schwelbrände. Von ihnen gehe aber keine Gefahr aus, heißt es beim Nationalparkamt. Von einem Aussichtsturm sei Rauch in einer Senke zu sehen. Die Stelle sei unter Kontrolle. Da in der betroffenen Fläche Altmunition liegt, sei Löschen nicht möglich. Nach Einschätzung der Einsatzkräfte wird sich das Feuer über die Senke hinaus aber nicht ausbreiten. Es wird rund um die Uhr beobachtet. In Stralsund hat die Feuerwehr gestern Mittag einen Hund aus einem geparkten Auto geholt. Die Leitstelle war von einer Zeugin auf den Wagen mit dem Tier auf dem Stralsunder Neuen Markt aufmerksam gemacht worden. Der Hund wurde mit Wasser versorgt und erholte sich wieder. Zeitgleich erschien auch der Besitzer. Gegen ihn wird nun wegen des Verdachts eines Verstoßes gegen das Tierschutzgesetz ermittelt. Die Polizei wies nochmal eindringlich darauf hin, dass Kinder und Tiere bei sommerlichen Temperaturen niemals, auch nicht für kurze Zeit, in einem abgestellten Fahrzeug zurückgelassen werden dürfen, weil die Temperaturen sehr schnell lebensbedrohlich ansteigen können. 12 Uhr und gleich 7 Minuten. 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Vielleicht kennen Sie das auch. Man fährt ganz entspannt über die Autobahn und plötzlich ein ordentlicher Huckel im Boden. Was steckt dahinter? Oder besser gesagt, was ist das? Was ist unter dem Belag? Die für mich offen gestanden überraschende Antwort: teilweise wachsen Pflanzen vom Fahrbahnrand unter die Autobahn. Das ist gefährlich. Der Übeltäter in solchen Fällen, das ist oft der Staudenknöterich. Die Pflanze kann mehrere Meter groß werden. Sie ist mal als Zierpflanze gezielt nach Europa gebracht worden, wird jetzt aber immer häufiger zum Problem. Forscher aus Rostock wollen herausfinden, wo es den Staudenknöterich in Deutschland inzwischen schon gibt und wie die Pflanze am besten entfernt werden kann. Caroline Bayer berichtet.
7: Auf den ersten Blick ist der Staudenknöterich eine hübsch anzusehende Pflanze. Herzförmige Blätter und helle, zarte Blüten. Allerdings, er wächst zwischen 10 und 30 Zentimetern am Tag, gräbt sich durch Beton und verdeckt Schilder. Vor allem auf Autobahnen gefährdet der Staudenknöterich die Sicherheit.
8: Und zwar ist der Staudenknöterich selbst so beschaffen, dass er Bauwerke angreift und auch so schnell wächst, dass die Autobahn teilweise auch gar nicht mehr hinterherkommt, den abzumähen. Also der wächst dann auch teilweise in Straßen rein. Also wird es zum Sicherheitsaspekt.
7: Das erklärt Florian Menner, Wissenschaftler am Fraunhofer-Institut für grafische Datenverarbeitung in Rostock. Im Auftrag der Autobahn GmbH soll er eine Technologie entwickeln, die den Staudenknöterich erkennt und anschließend passende Bekämpfungsmaßnahmen vorschlägt.
8: Das große Ziel ist ja im Prinzip, den Staudenknöterich deutschlandweit zu erfassen. Und da gibt es jetzt verschiedene Methoden, wie man das macht. Das kann man eben aus der Luft machen, man kann das von der Fahrbahn aus machen oder sogar aus dem Weltraum.
7: Die Forscher bekommen Satellitenbilder oder Aufnahmen aus Helikopterflügen über Autobahnen. Mit diesem Material wird eine künstliche Intelligenz gefüttert. Ihre Aufgabe, den Staudenknöterich zwischen all den anderen Pflanzen an der Autobahn zu identifizieren. Und das klappt schon ziemlich gut. Noch befindet sich das KI-Modell in der Testphase. Doch in 3 bis 5 Jahren könnte es den Staudenknöterich überall erkennen. Und dann kann der nächste Schritt folgen.
8: Es gibt verschiedene Bekämpfungsmethoden. Also das, was natürlich am besten hilft, ist Ausgraben. Das ist aber natürlich nur in kleinen Beständen möglich. Es gibt Beweidungsmaßnahmen, es gibt andere Maßnahmen.
7: Zum Beispiel die Pflanzen abzudecken. Es gibt auch chemische Mittel. Nur so könne der Staudenknöterich von den Autobahnen verschwinden und eine sichere Fahrt für alle wiederhergestellt werden, betonen die Experten.
4: Also eine ganz schön nervige Pflanze, dieser Staudenknöterich. Caroline Bayer berichtete aus unserer Redaktion Landwirtschaft.

0: Und Ferienverkehr bei uns im Land. Im Landkreis Rostock die 105 von Gelbensande nach Mönchhagen dauert es aktuell 20 Minuten länger. Dann die Insel Usedom, B111 Koserow-Heringsdorf in beiden Richtungen aktuell eine Dreiviertelstunde plus und Insel abwärts von Bannemien bis Wolgast 20 Minuten dazu. Inselverkehr Rügen, B196 ab Göhren bis Serlin plus 30 Minuten und die Strecke Julius Ruh Richtung Glowe 10 Minuten mehr auf der Uhr. Geblitzt wird auf der A40 Richtung Karstadt am Parkplatz Platerberg. A24 Richtung Hamburg zwischen Zarrentin und Gudow. B5 in Redefin Richtung Großkrams. B96 einmal auf Rügen, Lietzow Richtung Bergen, Höhe Ralswiek. Und von Rügen Richtung A20 am Parkplatz Rügenblick. B96 direkt an der Anschlussstelle A20 in Fahrtrichtung Stralsund hoch. Die B96 nochmal zwischen Düsterförde und Altstrelitz. Kommen wir zu 103, die ist dabei am Ortseingang Warnemünde. B105 in Rheinberg Richtung Stralsund. 192, Ortsausgang Wulkenzien Richtung Penzlin. Nochmal die 192 in Sito Richtung Malchow. B195, Ortseingang Zarrentin aus Wittenburg kommend. B197 in Sarno Richtung Anklam. B198, Blitzer am Ortsausgang Fipperow, am Parkplatz hier beidseitig. Die 199 in Anklam Richtung Postlo. 321 Stadtverkehr Schwerin, Kriewitzer Chaussee stadteinwärts. Zwischen Bansin und Benz, Höhe Alt-Salentin, in Drehenkrögen Richtung Ludwigslust und Ortseingang Püttelkow Richtung Wittenburg. Außerdem gerade noch neu gemeldet die 106 Umgehung Schwerin in Fahrtrichtung Görries. Da steht ein Laser, da gut aufgepasst. 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Sie klingeln durch. Kostenlose Studio-Hotline ist die 0800 5959 100 oder schicken uns gerne auch eine Nachricht über die NDR MV-App.
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0: Und jetzt wünschen wir Ihnen eine schöne Mittagspause, wenn es schon soweit ist bei Ihnen. Hier ist NDR 1 Radio MV bei der Arbeit mit aktueller Musik von Alma.

0: So, nach dem Mittag ein bisschen Sport machen oder einfach Sport hören reicht auch, ne? Das Sportupdate am Dienstagmittag hier bei NDR1 Radio MV. Und in Paris, da findet aktuell ja die Schwimm-Europameisterschaft statt. Dazu gehören neben dem Schwimmen aber auch Wasserspringen und das Synchronschwimmen, auch immer cool anzusehen. Steffen Baxalari aus unserer Sportredaktion. Deutschland hat da bisher richtig gut abgeräumt, ne?
1: Absolut. Vor wenigen Minuten gab es die erste Goldmedaille beim Schwimmen. Florian Wellbrock hat das Freiwasserrennen über 10 Kilometer gewonnen. Bereits 5 Medaillen haben die deutschen Wasserspringer geholt. Gold ging gestern Abend im Synchronwettbewerb vom 3-Meter-Brett an Lou Massenberg und Jonathan Schauer. Wenig später hat Pauline Pfeiff Silber im Turmspringen gewonnen. Für die Berlinerin war es bereits die zweite Medaille nach Silber im Synchronspringen vom Turm mit Elena Wassen. Für das erste Gold sorgte am Wochenende Moritz Wesemann vom 1-Meter-Brett und Bronze gab es außerdem noch im Synchron, im Mixed-Synchron vom 3-Meter-Brett. Ab morgen greift dann auch der Rostocker Ole Rösler in die Wettkämpfe ein. Er startet im Einzel vom 10-Meter-Turm und aus gleicher Höhe im Mixed-Synchron-Wettbewerb. Und auch im Synchron-Schwimmen gab es bei dieser Europameisterschaft bereits 2 Medaillen.
0: Das sind alles Höhen, du.
1: Ja, also, würde ich niemals runterspringen.
0: Ich auch nicht. So, und es gibt noch einen weiteren Sportler aus Mecklenburg-Vorpommern, der ja momentan international im Einsatz ist.
1: Ja, der Schweriner Tennisprofi Nils McDonald, der 18-Jährige, spielt ab heute mit einer Wildcard bei einem ATP-Challenger-Turnier in Hagen. In der ersten Runde trifft der Weltranglisten 526. auf Jerome Kim. Der Schweizer ist klar favorisiert, denn er steht in der Rangliste mehr als 300 Plätze vor Nils McDonald.
0: Warte ab.
1: Und zum Schluss noch eine Meldung vom Fußballtransfermarkt. Der 44-malige deutsche Nationaltorhüter Marc-André Ter Stegen wechselt zu Ajax Amsterdam. Der 34-Jährige kommt für ein Jahr auf Leihbasis vom FC Barcelona zum niederländischen Rekordmeister. Ter Stegen hat in Barcelona noch einen Vertrag bis 2028, spielte zuletzt bei Trainer Hansi Flick aber keine Rolle mehr. 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

das NDR1 Radio MV. Mit den deutschen Hits, gerade gehört von Falco, mit den aktuellen Hits und den Kult-Hits natürlich. Und dann geht's für uns in die 90er zu Duran Duran. Schöner Rocksong, wobei Duran Duran mit dem Song auch bewiesen haben, dass Rock nicht unbedingt immer schrammelig sein muss, sondern auch richtig schön und toll klingen kann. Ordinary World hören wir uns jetzt gemeinsam an.

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3: Es ist 12.30 Uhr, halb eins, Mahlzeit. Das Wetter für uns in Mecklenburg-Vorpommern jetzt mit unserem NDR-Wetterexperten Stefan Kreibum im Wetterstudio auf Hiddensee. Grüß dich, Stefan.
4: Grüß dich, hallo.
3: So, ein bisschen Regen ist noch im Osten des Landes nämlich an, aber es wird heute noch.
4: Ja, es ist jetzt schon jetzt ein bisschen mehr aufgeheitert zum Teil schon so im Binnenland, so Mecklenburg bis zur Seenplatte rüber, so ein bisschen die Wolken dünner geworden. Da scheint die Sonne schon ein bisschen rein ins aufs Land, weiter nördlich, so Bereich nördliches Vorpommern, nördliches Ostvorpommern sozusagen. Da haben wir jetzt noch kräftige Schauer, auch Gewitter zum Teil auch mit dabei. Das Ganze bewegt sich jetzt vor allem dann übers nördliche Vorpommern, dann nach Norden und Osten raus. Also vor allem in den nächsten 2-3 Stunden müssen wir vor allem so Greifswald und Vorpommern-Rügen noch ein paar kräftigen Regengüssen und auch Gewittern rechnen. Aber wie gesagt, es zieht dann alles raus und dahinter wird es dann immer mehr aufgehen, aufheitern zum Teil. Und dann scheint die Sonne in diese feuchte, dampfige Luft hinein und dann wird sich so eine richtige Schwüle ausbreiten, weil die Temperatur natürlich auch noch ansteigt. Ich denke, mit der 30-Grad-Marke wird es wahrscheinlich doch schwierig. Ich könnte es mir vorstellen, so an der Elbe. Ansonsten bleiben wir knapp drunter, aber die 25-Grad-Marke werden wir schaffen. Ausnahme vielleicht die Ostküste von Vorpommern, weil der Wind da vom Wasser herkommt. Wir haben so einen Wind aus Südost bis Ost. Aber wie gesagt, es kehrt dann allmählich Ruhe ein. In den nächsten Stunden gibt dann am Abend höchstens noch eine ganz, ganz geringe Schauerneigung. Meistens ist es dann trocken.
3: Alles klar. Und wie sieht es die nächsten 3 Tage aus? Müssen wir weiter so wechselhaft durchhalten oder wie wird's?
4: Ja, es geht so wechselhaft weiter. Auch nachts klart es mal vorübergehend auf. Da kommen in der zweiten Nachthälfte ausgangs der Nacht von Südwesten wieder Schauer und Gewitter auf, die uns dann morgen in den ersten Tagesstunden ganz rasch überqueren. Dahinter wird es dann wieder freundlicher, da bilden sich nachmittags wieder Schauer und Gewitter. Donnerstag wahrscheinlich ist es meistens trocken, Freitag ebenfalls und erstmal noch warm bis heiß, dann kühlt es kurz ab und zum Wochenende wird es dann wieder wärmer.
3: Super, vielen Dank Stefan. Bis dann. Wir schauen auf die Straßen bei uns im Land. 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Wir schauen nach Stralsund.
5: Hallo, hier ist der Ralf aus der Hansestadt Stralsund. Mhm. Aufgrund des Regenwetters sind sämtliche Straßen rund um das Stadtzentrum dicht. Es gibt gar nichts mehr. Ich denke, die Urlauber sind auf Suche nach den letzten Parkplätzen. Hier werden sie aber keine finden. Das heißt, bitte außerhalb auf den Park-and-Ride-Parkplätzen sich hinstellen und zu Fuß in die Innenstadt gehen.
3: Super, vielen Dank fürs Bescheid sagen. Außerdem gucken wir in den Landkreis Mecklenburgische Seenplatte. Die Kreisstraße zwischen Strasen und Pripat, die ist aktuell nach einem Unfall in beiden Richtungen gesperrt. Überall, wo es regnet. Bitte gut aufpassen. Aquaplaning, Gefahr heute auf den Straßen in Vorpommern jetzt noch, wenn es da Starkregen gibt, besonders vorsichtig. Wir haben Stau- und Ferienverkehr bei uns im Land. Insel Usedom betroffen, B111, Koserow, Heringsdorf in beide Richtungen aktuell plus 45 Minuten und inselabwärts von Bannemien bis Wolgast auch nochmal 10 Minuten plus. Inselverkehr Rügen, die B196 ab Göhren bis nach Selin, 30 Minuten mehr. Und ansonsten im Rest des Landes hat es sich ein bisschen beruhigt. Da vielen Dank fürs Durchhalten bis hierhin. Geblitzt wird auf der A14 Richtung Karstädt, Höhe Parkplatz Platerberg. A24 Richtung Hamburg zwischen Zarrentin und Gudow, da steht der Blitzeranhänger. B5 in Redefin Richtung Großkrams. B96 Lietzow Richtung Bergen, Höhe Ralswiek auf Rügen. Dann die B96 Stralsund Richtung A20, Höhe Parkplatz Rügenblick. Der ist jetzt beidseitig, Achtung. B96 direkt an der Anschlussstelle zur A20 Richtung Stralsund. Die B96 zwischen Düsterförde und Altstrelitz mobiler. Die 103 dabei, immer noch am Ortseingang Warnemünde. So ein
6: Anhänger.
3: Die 105 in Rheinberg Richtung Stralsund. 106 Umgehung Schwerin Richtung Görries. B192 Ortsausgang Wulkenzin Richtung Penzlin. Und in Sitow Richtung Malchow. B195 Ortseingang Zarrentin aus Wittenburg kommend. B197 in Sano Richtung Anklam. B198 Ortsausgang Fipperow am Parkplatz beidseitig. B199 in Anklam Richtung Postlo. 321 in Schwerin-Kriewitzer Chaussee stadteinwärts. zwischen Bansin und Benz, Höhe Alt-Salentin, in Drehen-Krögen Richtung Ludwigslust und Ortseingang Püttelkow aus Wittenburg kommend. Wir sagen ganz dicken Dank fürs fleißige Melden. 0800 59 59 ist die kostenlose Studio-Hotline zu uns. Oder Sie schicken uns gerne, auch wenn das Auto steht, fix eine Sprachnachricht über die NDR-MV-App. Und in unserer App, da gibt es alle Blitzer natürlich jederzeit für Sie auch nochmal zum Nachlesen auf der Startseite beim Punkt Service. Immer übersichtlich zusammengefasst und aktualisiert.
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0: Mit dem Lieblingsmix durch die Mittagspause oder gleich wieder ran an die Arbeit. Hier ist NDR 1 Radio MV. Chipnotic, I Can't Get Enough ist gleich bei uns mit dabei. Deutsche Musik von Purple Schulz haben wir uns gleich an. Du hast mir gerade noch gefehlt. Vorher erstmal alles Aktuelle aus ihrer Region.
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2: Mit Sven-Peter Martens, guten Tag. Nach dem Feuer im Müritz-Nationalpark vor gut 2 Wochen gibt es noch immer Schwelbrände. Es bestehe jedoch keine Gefahr, heißt es aus dem Nationalparkamt. Vom Aussichtsturm Keflingsberg aus sei Rauch in einer Senke zu sehen. Der Schwelbrand sei unter Kontrolle und werde überwacht, so das Nationalparkamt. Da in der betroffenen Fläche Altmunition liegt, sei das Löschen aber nicht möglich. Während der Sommerferien werden an vielen Schulen der Mecklenburgischen Seenplatte Reparatur- und Umbauarbeiten durchgeführt. An der Kranichschule Neubrandenburg wird zum Beispiel die Schwimmbadtechnik erneuert, an der Förderschule der Minen die Fassade saniert und am Neubrandenburger Lessing-Gymnasium wird der Umbau der Turnhalle zu einem Mehrzweckraum fortgesetzt. Der Kreis Mecklenburgische Seenplatte hat in diesem Jahr rund 20 Millionen Euro für die Schulen eingeplant. In Gülz bei Altentreptow sollen Teilnehmer einer privaten Feier am Abend im Sportlerheim randaliert haben. Das teilte die Polizei mit. Demnach fanden die Beamten Graffiti am Gebäude und zerstörtes Mobiliar. Schaden etwa 20.000 Euro. Gegen mindestens 4 Tatverdächtige wird jetzt neben des Verdachts der Sachbeschädigung und Beleidigung unter anderem auch wegen Landfriedensbruchs ermittelt.
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0: Dave Stewart, der Kopf hinter den Eurythmics, hier zusammen mit der Saxophonistin Candy Dulfer. Die kommt übrigens aus den Niederlanden. Einfach nur ein tolles Stück mit instrumental in die Charts. Sowas kann man auch. Lilly Boss hier im Lieblingsmix. Ich bin Ralf Markert, die Zeit 13 Uhr.
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0: 4 Tage lang steht die Hansestadt Rostock wieder ganz im Zeichen der Traditionssegler, im Zeichen der Schifffahrt. Zur 35. Hansesail werden ab Donnerstag wieder hunderttausende Gäste erwartet. Marco Schubert, alles wie in jedem Jahr?
2: Neben den Traditionsseglern gibt es in diesem Jahr auch einige Neuerungen an Land. Lorraine Zielke aus der aktuellen Redaktion mit den Einzelheiten.
3: Zur Jubiläumsausgabe werden rund 120 Schiffe aus mehreren europäischen Ländern in Rostock und Warnemünde erwartet. Neu ist vor allem das größere Programm an Land mit zusätzlichen Konzerten, Angeboten in der Innenstadt und einem Wissenschaftscampus der Universität Rostock. Gleichzeitig stehen die Veranstalter vor Herausforderungen. Die Zahl der Traditionssegler geht weiter zurück. Laut Hansesail-Leiterin Bettina Fuß machen steigende Kosten, strengere Auflagen und fehlender Nachwuchs den Erhalt der historischen Schiffe immer schwieriger. Für die Sicherheit der Besucher soll ein gemeinsam mit den Behörden abgestimmtes Sicherheitskonzept sorgen.
2: Nach dem Feuer im Müritz-Nationalpark vor gut 2 Wochen gibt es noch immer Schwelbrände. Es bestehe jedoch keine Gefahr, heißt es aus dem Nationalparkamt. Claudia Krüger aus dem Haff-Müritz-Studio.
4: Vom Aussichtsturm Keflingsberg aus sei Rauch in einer Senke zu sehen. Der Schwelbrand sei der Feuerwehr und den Rangern bekannt, so das Nationalparkamt. Aufgrund der Munitionsbelastung der betroffenen Fläche ist das Löschen aber nicht möglich. Nach Einschätzung der Einsatzkräfte besteht jedoch keine Gefahr, dass sich das Feuer über die Senke hinaus ausbreitet. Die Lage werde fortlaufend überwacht. Der Brand im Müritz-Nationalpark war Mitte Juli ausgebrochen. Betroffen war ein Gebiet von rund 400 Hektar.
2: In Neubrandenburg starten heute die CSD-Kulturwochen. Der veranstaltende Verein Queer Neubrandenburg hat nach eigenen Angaben nach dem Anschlag auf den Christopher Street Day in Berlin das Sicherheitskonzept angepasst. Bente Gossel aus dem Haff-Müritz-Studio berichtet.
5: Begegnungen ermöglichen, Vorurteile abbauen und über die queere Community informieren. Das ist das Ziel der CSD-Kulturwochen in Neubrandenburg. Auf dem Programm stehen Vorträge, Kulturveranstaltungen und Workshops. Unter anderem zum Umgang mit Fake News, also gezielt verbreiteten Falschmeldungen über queere Menschen. Hintergrund ist auch die zunehmende Zahl queerfeindlicher Straftaten. Das Bundeskriminalamt registrierte im vergangenen Jahr mit mehr als 2300 Fällen einen neuen Höchststand. Nach dem Anschlag auf den Christopher Street Day in Berlin wird deshalb auch das Sicherheitskonzept für Veranstaltungen in Mecklenburg-Vorpommern überprüft, sagt Pressesprecher Nils Berghof. Gleichzeitig ist die Finanzierung des Vereins für das kommende Jahr ungewiss, weil Fördermittel gekürzt werden und Unternehmen ihre Unterstützung zurückziehen.
2: Das Bundeskartellamt hat ein Verfahren gegen die Betreiber von Raffinerien eingeleitet, also Betrieben, die Öl zu Benzin oder Diesel verarbeiten. Hintergrund sind die hohen Spritpreise im Juli. Das Bundeskartellamt will herausfinden, wie die Preise zustande kamen und ob sie gerechtfertigt waren. 2 Unternehmen hätten gegen die Auskunftspflicht geklagt. Das sei in einer Zwischenentscheidung von einem Gericht aber abgelehnt worden, heißt es in einer Erklärung des Kartellamts. Florian Welbrock hat bei den Schwimmeuropameisterschaften in Paris in der Seine Gold geholt. Er siegte im Freiwasserschwimmen über 10 Kilometer. Vor 2 Jahren hatte der Magdeburger bei den Olympischen Spielen in Paris als Favorit nur den 8. Platz erreicht. Welbrock hat im Freiwasser bereits 9 WM-Titel gesammelt. Heute siegte er erstmals bei einer Europameisterschaft.
0: In meinem Heimatlandkreis Nordvorpommern-Rügen, da brauchen Sie noch den Schirm, auch Richtung Vorpommern-Greifswald. Die Stralsunder Ecke, da ist noch so ein bisschen Regen unterwegs. Aber ansonsten kommt von Westen her die Sonne raus. Hier und dort lockert es gar schon auf, so da ist die Sonne schon mit dabei. Aber spülwarme Temperaturen und das bei 23 bis 30 Grad. Das sind die Nachmittagstemperaturen. Kommende Nacht haben wir dann ein bisschen Nebel mit dabei. Gibt wieder Schauer und Gewitter und die Tiefstemperaturen in der Nacht zwischen 20 und 23 Grad. Wird also richtig warm bleiben. Und morgen dann ähnlich wechselhaft Schauer und Gewitter. Die ziehen dann aber weg, dann kommt die Sonne rauf und bis zu 32 Grad erwarten wir für morgen.
2: 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Die B105 in Richtung Ribnitz-Damgarten. Zwischen der A19 Rostock-Ost und Hanse-Center, da befindet sich derzeit eine ungesicherte Unfallstelle. Dann der Kreis Mecklenburgische Seenplatte. Da ist die Straße zwischen Straßen und Pripyat nach einem Unfall in beiden Richtungen gesperrt. Wenn bei Ihnen noch so eine Gewitterschütte runterkommt, Vorsicht bitte, Aquaplaning kann ein Thema sein auf den Straßen. Und derzeit gibt es noch Stau auf der 111 Koserow-Heringsdorf in beiden Richtungen, brauchen Sie gut eine halbe Stunde länger. Dann die Insel Rügen, B196, ab Göhren bis Serlin, dort 20 Minuten länger. Und im Stadtverkehr Stralsund, aufgrund des Regenwetters sind sämtliche Straßen rund um das Stadtzentrum dicht. Es sind viele, viele Urlaubsgäste unterwegs. Es gibt dort keine Parkplätze mehr. Geblitzt wird auf der A14 Richtung Karstädt in Höhe Platerberg. Dann die A24 Richtung Hamburg zwischen Zarentin und Godow. Die B5 in Redefin Richtung Großkrams. Die 96 Lietzow Richtung Bergen in Höhe Ralswiek. Dann am Parkplatz Rügenblick beidseitig. An der A20 Anschlussstelle Richtung Stralsund und zwischen Düsterförde und Altstrelitz. Alles Blitzer auf der B96. Dann die 103 Ortseingang Warnemünde. Die 105 Rheinberg Richtung Stralsund. Die 106 Umgehung Schwerin Richtung Görries. Und die 192 Ortsausgang Wulkenziehen Richtung Penzlin und in Sito Richtung Malchow. Außerdem die B195, Ortseingang Zarentin aus Wittenburg kommen, die 197 in Sarnow Richtung Anklam, die 199 Anklam Richtung Postloh, die 321 Schwerin Krivitzer Chaussee stadteinwärts zwischen Bansin und Benz, dann in Drehenkrögen Richtung Ludwigslust und Ortseingang Püttelkow kann es Sie erwischen Richtung Wittenburg. Danke an Olli fürs Melden. Staus oder Blitzer entdeckt? Dann gerne durchgeben über die NDR MV-App oder Sie rufen an 0800 5959 100.
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2: Und nur hier bei uns, bei NDR 1 Radio MV, bei Ihrem Lieblingsmix, da gibt es die Sommer-Highlights. Der Ticketsommer hier bei uns. Immer tolle Überraschungen für Sie. Und wo wir Sie dann als nächstes hinschicken, zu welchem Superstar, das hören Sie nach drei Hits am Stück hier bei mir in der Sendung.

0: Da waren wir alle auf der Jagd damals. Ein schönes Poster von Blondie, das war schon was. Call Me im Lieblingsmix hier auf NDR 1 Radio MV. Unsere Moderatorin Jule Pischel hat angerufen, B321. Vorsicht bitte, Ortsausgang Schwerin Richtung A14 am Abzweig nach Lezen. Da gab es wohl einen Unfall, da liegen Fahrzeugteile auf der Fahrbahn. Wiederhole ich nochmal, der zuverlässigste Verkehrsservice für uns in Mecklenburg-Vorpommern. Vorsicht bitte auf der B321, Ortsausgang Schwerin Richtung A14 in Höhe Abzweig nach Lezen. Da gab es einen Unfall, da liegen Fahrzeugteile. Bitte vorsichtig fahren an dieser Stelle. Urlaubszeit bei uns in Mecklenburg-Vorpommern. Und Sie sind gar nicht weggefahren, weil Sie vielleicht arbeiten müssen oder weil es zu teuer ist. Thema Spritpreise, ne, das treibt einen ja immer wieder um. Aber wir von NDR 1 Radio MV, wir sind für Sie da. Wir haben wirklich tolle Sommer-Highlights.
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0: 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Und hier im Lieblingsmix auf NDR 1 Radio MV ist Materia jetzt zu hören. Hat sich noch viele Gäste mit ins Studio geholt. Jascha mit dabei. Miss Platinum, die ist damals auch mit Peter Fox aufgetreten. Super Sängerin. Jetzt alle am Start hier im Lieblingsmix mit Lila Wolken.

alles kommt irgendwie wieder, oder? Ich sag nur, die Italo-Disco-Zeit in den 80ern, die klang fast genauso. Und Gigi D'Agostino, DJ-Produzent, hat das alles aufgegriffen. Warum? Weil es einfach cool war, weil es gut ist. Klingt irgendwie nach Sommer, einfach herrlich im Lieblingsmix hier auf NDR1 Radio MV mit La Passion bei der Arbeit. Und die deutschen Hits, die sind selbstverständlich im Lieblingshit mit dabei. Und der nächste große aktuelle Hit jetzt mit Lauren und Habit. Für einen schönen Nachmittag.

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2: Tja, da gab es stellenweise mal eine ordentliche Schütte. Das Wetter für uns in Mecklenburg-Vorpommern hier auf NDR 1 Rad MV. Entsprechend unterschiedlich sind auch die Temperaturen im Moment. Hansestadt Rostock meldet 19 Grad. Deutlich wärmer derzeit bei Ihnen schon in Parchim mit 24 Grad und in Neustrelitz 25. Im Nordosten unseres Landes, Vorpommern-Rügen, Vorpommern-Greifswald, da gibt es noch ein paar Ecken, da brauchen Sie den Schirm. Und in der kommenden Nacht gehen die Temperaturen auf 20 bis 23 Grad runter. Es wird richtig mild. Fast schon tropisch bei uns. Schauer und Gewitter sind immer noch mit dabei. Auch mal ein bisschen Nebel. Und dann der 3-Tage-Trend für unser Land. Morgen wieder bis 32 Grad. Anfangs noch Schauer und Gewitter. Zum Nachmittag hin dann wieder viel Sonnenschein. Donnerstag auch so ein bisschen wechselhaft. Nicht mehr ganz so schwülwarm. Und bis zum Freitag haben wir uns dann runtergearbeitet auf höchstens 22 Grad. Und hier und dort werden Sie einen Schirm brauchen. 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Da haben wir eine Meldung für den Kreis Mecklenburgische Seenplatte. Die Straße zwischen Straßen und Pripyat ist nach einem Unfall in beiden Richtungen gesperrt. Dann die B321, Ortsausgang Schwerin Richtung A14, Abzweig nach Lezen, Unfall. Da liegen noch Fahrzeugteile auf der Straße. Dann die 111, Koserow-Heringsdorf auf der Insel Usedom. In beiden Richtungen staut es sich. Sie brauchen eine gute halbe Stunde länger. Und die Insel Rügen, B196, ab Göhren bis Sellin, eine Viertelstunde länger. Geblitzt wird auf der A14 Richtung Karstadt in Höhe Platerberg. A24 Richtung Hamburg zwischen Zarentin und Gudow. Und dann haben sie einen Blitzer aufgebaut auf der B5 in Redefin Richtung Großkrams. Die 96 an vier Stellen blitzgefährlich. Lietzow Richtung Bergen in Höhe Ralswiek. Stralsund, Parkplatz Rügenblick beidseitig. Dann an der A20 Anschlussstelle Richtung Stralsund und zwischen Düsterförde und Altstrelitz. Dann die 103 Ortseingang Warnemünde. Die 105 Rheinberg Richtung Stralsund und die 106 Umgehung Schwerin in Richtung Görries. B192, Ortsausgang Wulkenziem Richtung Penzlin. Die 192, Siedhoch Richtung Malchow. Die 195, Ortseingang Zarentin aus Wittenburg kommt. Und die 197, da haben sie aufgebaut, in Sarnow Richtung Antlamm. Die 199, Antlamm Richtung Postloh. 321, Schwerin-Kriewitzer Chaussee beidseitig. Dann Röbel Richtung Siedhoch in Höhe Schampermühle. Zwischen Bansin und Benz in Höhe Alt-Salentin. In Drehenkrögen steht der Blitzeranhänger Richtung Ludwigslust. Und Ortseingang Püttelkow Richtung Wittenburg. Haben sie auch frisch aufgebaut. Danke fürs Melden an Olli zum Beispiel. Und wenn Sie noch Staus oder Blitzer für uns haben, gerne melden über die NDR MV App oder anrufen 0800 59 59 100.
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Hier ist der zuverlässigste Verkehrsservice für uns in Mecklenburg-Vorpommern. Vorsicht bitte, A19 Berlin Richtung Rostock. In Höhe Krakow befindet sich eine ungesicherte Unfallstelle mit einem LKW auf dem rechten Fahrstreifen. Wiederhole ich nochmal. A19 Berlin Richtung Rostock. Vorsicht in Höhe Krakow. Eine ungesicherte Unfallstelle mit einem LKW auf dem rechten Fahrstreifen. Und dann die B103 Küritz Richtung Plau. Zwischen Mainburg und Ganzlin, da steht ein defektes Auto.

0: Sommerzeit in Mecklenburg-Vorpommern und hier im Lieblingsmix die Sommerhits. Mr. President mit Coco Jumbo. Bei der Arbeit immer mit der besten Musik und Urlaubszeit in Mecklenburg-Vorpommern. Das ist Urlaubszeit im Urlaubsland Nummer 1. Aber manchmal ist eben nicht alles tippitoppi, ne? So wie bei Dania Behm aus dem Frühstücksclub. Die hatte eine Ferienwohnung gebucht. Da war auch eine Küche drin. Aber...
1: Fehlt aber der Backofen?
2: Ja.
1: Das war so das Erste, da stand ich davor und dachte mir, okay.
2: Was fehlte noch?
1: Ich habe den Toaster gesucht und nicht gefunden.
2: Sehr
1: schön. Den gibt's nicht. Mikrowelle war auch schwierig.
2: Was fehlte im Schlafzimmer? Das ist so witzig.
1: Ich kann das gar nicht, also es fehlten die Betten. Also jetzt mal wirklich, die Matratzen lagen halt einfach wirklich auf dem kalten Boden.
2: Aber die Kinder fanden es toll, die haben gesagt, ja. Abenteuer.
1: Ja, genau, die sind sofort auf die Matratzen gesprungen, haben gesagt, Abenteuer! Und dann konnten wir natürlich nicht mehr gehen. Und ich muss sagen, ich habe überraschenderweise tatsächlich echt gut geschlafen.
2: Ja,
0: das ist die Hauptsache, ne? Und in unserem NDR1-RadMV WhatsApp-Channel, da haben sie uns auch schon geschrieben, das hier zum Beispiel, wir hatten ein kleines Zimmer gebucht, Bilder im Internet, soweit alles wunderbar, bei der Ankunft dann erstmal die Badtür gesucht, es gab keine. Oder aber auch dieser Eintrag hier, moin, am Ziel angekommen, war das Ferienhaus aber erst ab dem nächsten Tag beziehbar. Also eine Nacht im Auto geschlafen. Gibt so einige Sachen, die passieren können. Ich hoffe, bei Ihnen im Urlaub ist alles okay. Und unser Frühstücksclub hier auf NDR1 Radio MV dann morgen wieder ab 5. Natürlich wie immer gut gelaunt in den Tag.
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kommt von der grünen Insel aus Irland. Ray Garvey ist das. Like the Ocean hier im Lieblingsmix auf NDR 1 Radio MV. Und jetzt geht's ab nach Skandinavien, der erfolgreichste Pop-Export Schweden. Klar, aber damals, zu DDR-Zeit, ich habe noch einen Sinn, aber der Film im Kino, what? Wir waren hin und weg. Und aber haben eben auch manchmal Titel gemacht, die wurden nicht ganz so oft gespielt. Und der hier gehört dazu. Trotzdem wunderschön, jetzt im Lieblingsmix auf NDR 1 Radio MV, der nächste Kulthit, aber Head Over Heels.

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2: Es ist 14 Uhr.
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2: Zur 35. Hanseseele werden ab Donnerstag wieder hunderttausende Gäste in Rostock erwartet. Von den 15.000 Tickets für Mitfahrten auf Schiffen sind schon zwei Drittel weg, Markus Schubert. Aber man kann ja noch mehr machen als segeln bzw. mitsegeln.
3: Ja, neben den Traditionsseglern, die wie in jedem Jahr im Blickpunkt stehen, gibt es in diesem Jahr auch einige Neuerungen an Land. Laurenz Hielke aus dem Ostseestudio Rostock mit den Einzelheiten.
4: Zur Jubiläumsausgabe werden rund 120 Schiffe aus mehreren europäischen Ländern in Rostock und Warnemünde erwartet. Neu ist vor allem das größere Programm an Land mit zusätzlichen Konzerten, Angeboten in der Innenstadt und einem Wissenschaftscampus der Universität Rostock. Gleichzeitig stehen die Veranstalter vor Herausforderungen. Die Zahl der Traditionssegler geht weiter zurück. Laut Hanseseeleiterin Bettina Fuß machen steigende Kosten, strengere Auflagen und fehlender Nachwuchs den Erhalt der historischen Schiffe immer schwieriger. Für die Sicherheit der Besucher soll ein gemeinsam mit den Behörden abgestimmtes Sicherheitskonzept sorgen.
3: Das Bundeskartellamt hat Verfahren gegen sämtliche Raffineriebetreiber eingeleitet. Die Behörde reagiert damit auf die hohen Spritpreise. Sie will klären, wie die zustande kommen. Aus der aktuellen Redaktion Anne Burkhardt.
5: Diesel verteuerte sich um fast 27%, schreibt das Bundeskartellamt. Als möglichen Grund nennt es zum einen den steigenden Abstand zwischen Rohöl- und Großhandelspreis. Außerdem habe sich mit der 12-Uhr-Regel ein starkes Gefälle entwickelt, mit sehr hohen Preisen nach 12 Uhr und eher niedrigen am nächsten Morgen. Auch das Niedrigwasser auf dem Rhein trage zu regionalen Preisunterschieden bei, weil es den Transport über die Wasserstraße erschwere, so das Bundeskartellamt. Trotzdem ist die Aufsichtsbehörde mit Sitz in Bonn skeptisch, ob das alles zu solch hohen Spritpreisen führen kann. Deshalb hat sie Verfahren gegen sämtliche Raffineriebetreiber in Deutschland eingeleitet.
3: Die EU-Innenminister beraten seit dem Vormittag in einer Videokonferenz über Konsequenzen aus den Geschehnissen in Ceuta. Zehntausende Menschen waren Ende vergangener Woche aus Marokko unkontrolliert in die spanische Exklave an der nordafrikanischen Küste gelangt. Viele von ihnen umschwammen die Barrieren im Meer. Das hat unter anderem eine neue Debatte darüber ausgelöst, wie die EU-Außengrenzen stärker gesichert werden können. Mehr als 70 Menschen starben bei dem Versuch, auf diesem Wege Europa zu erreichen. Der Widerstand gegen die geplante Abschaffung der abschlagsfreien Rente nach 45 Beitragsjahren wächst. Inzwischen sprechen sich 7 Ministerpräsidentinnen und Präsidenten dagegen aus, darunter alle 5 ostdeutschen Regierungschefs. Aus Berlin Anne-Kathrin Mellmann.
6: Die ostdeutschen Ministerpräsidenten sowie die SPD-Länderchefs aus dem Saarland und Bremen argumentieren, wer 45 Jahre gearbeitet und Beiträge gezahlt habe, müsse auch künftig ohne Abschläge früher in Rente gehen können. Die saarländische Regierungschefin Anke Rehlinger von der SPD nennt die geplante Abschaffung eine große Ungerechtigkeit. Kritik kommt auch vom Bundestagsvizepräsidenten Bodo Ramelow. Der linken Politiker hält die Debatte über die sogenannte Rente mit 63 für zu eng. Das eigentliche Problem sei die zunehmende Altersarmut in Ostdeutschland.
3: Die Zahl der Brauereien in Deutschland war im vergangenen Jahr rückläufig. Mit 1415 Betrieben gab es 2025 nach Angaben des Statistischen Bundesamts 53 weniger als im Jahr davor. 2 Bundesländer folgen diesem Trend nicht, Mecklenburg-Vorpommern und Sachsen-Anhalt. Hintergründe sind der sinkende Bierabsatz und gestiegene Kosten beim Brauen. Mehr als die Hälfte der Brauereien sind kleine Betriebe, die höchstens 100.000 Liter im Jahr erzeugen. 8 Brauereien gehören zur größten Klasse. Sie stellen mindestens 200 Millionen Liter im Jahr her.
2: Bin neulich gerade auf der A20 wieder hinter einem LKW hergefahren. Riesengroß auf dem Heck drauf. Wir müssen aufhören, weniger zu trinken. Kann man auch mal so machen. Es geht aber auch mal eine Rhabarberschorle, ne? So einen Tag über. NDR1 Radio MV ist hier. Das Wetter für unser Land. Ein paar Schauer haben wir noch im Nordosten. Und schwüle Temperaturen bis 30 Grad im Binnenland. Direkt an der Ostküste 23 Grad. Die Nachttemperaturen, das hatten wir lange nicht. Achtung, Nachttemperaturen. 20 bis 23 Grad. Schauer und Gewitter noch mit dabei, stellenweise stark Regen. Morgen wird dieses Gewitter- und Schauerfeld dann so langsam Richtung Ostsee abziehen. Danach wird's freundlich, Sonne kommt raus und schön kuschelig bis 32 Grad. Zum Donnerstag dann wieder Schauer und Gewitter bis zu 27 Grad. NDR1 Radio MV, der zuverlässigste Verkehrsservice für uns in Mecklenburg-Vorpommern. B321, Ortsausgang Schwerin Richtung A14, in Höhe Abzweig nach Lezen, da gab es einen Unfall, dort noch Behinderungen. Dann staut es sich auf der 111 zwischen Koserow und Arlberg, besonders betroffen die Strecke Ückeritz-Koserow, 35 Minuten länger, in Arlberg Richtung Swinemünde eine Viertelstunde länger und dann die B111 von der Insel runter Richtung Wolgast, gut 10 Minuten länger. Geblitzt wird auf der A14 Richtung Karstädt in Höhe Platerberg. A24 Richtung Hamburg zwischen Zarrentin und Gudow. Dann die B5 in Redefin Richtung Großkrams. Die 96 Lietzow Richtung Bergen in Höhe Ralswiek. Dann in Höhe Parkplatz Rügenblick auf beiden Seiten der Blitzeranhänger. An der Anschlussstelle A20 Richtung Stralsund steht ein Blitzer. Und dann noch einer zwischen Düsterförde und Altstrelitz. Die 103 Ortseingang Warnemünde. Die 105 Rheinberg Richtung Stralsund. Und die 106 Umgehung Schwerin Richtung Görlitz. Die 192 Ortsausgang Wolkenzien Richtung Penzlin und in Sito Richtung Malchow. Die 195 Ortseingang Zarrentin aus Wittenburg kommt. Die 197 in Sarno Richtung Antlam und die 199 Antlam Richtung Postloh. Die 321 Schwerin Krivitzer Chaussee beidseitig. Dann in Höhe Schamper-Mühle haben sie wieder aufgebaut. In Wismar aus Tangente Richtung Autobahn kurz hinter dem Kreisverkehr. Zwischen Bansin und Benz in Höhe Alt-Salentin. In Drehn-Krögen Richtung Ludwigslust und Ortseingang Püttelkow Richtung Wittenburg. Ich bin Ralf, wer ist dran? Hallo.
7: Ja, hallo erstmal. Hier ist Bernd von der Insel Rügen.
2: Hi.
7: Und zwar wird geblitzt auf der B104 zwischen Köln-Piet und Alt-Kebelich in Richtung Woldeck. In der 70er-Zone, die sind ganz getarnt in der Wartehalle, also die sind nicht zu sehen. Viel Glück und schönen Tag noch für euch.
2: Ja, danke fürs Melden, Bernd. Und du hast sie ja gesehen. Danke fürs Weitersagen. Staus oder Blitzer entdeckt, gerne melden über die NDRMV-App oder anrufen 0800 59 59 100.
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2: Und schon der nächste Sommerhit. Wir spielen die meisten 80er hier im Lieblingsmix auf NDR1 Radio MV. Und dieser Titel, der steht einfach für gute Laune. Sommer, Sonne, Sonnenschein. Bananarama, coole Band von damals aus den 80ern. Cruel Summer, jetzt im Lieblingsmix bei der Arbeit.

0: Einfach mal im Urlaub mit 4 Leuten essen gehen. Oder aber das Auto für die An- und Abreise voll tanken. Also Urlaubszeit ist meistens eine teure Zeit. Und gerade im Moment hat man ja irgendwie das Gefühl, man wird irgendwie an allen Ecken und Enden gemolken, oder? Hier ist NDR 1 Radio MV bei der Arbeit. Ich bin Ralf Markert und wir von NDR 1 Radio MV, wir würden gerne Ihre Urlaubskasse wieder ein bisschen auffüllen. 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Und Robert aus Spitzkuhn, der hat heute eine richtig coole Runde hingelegt.
1: Wie viele Jahre dauert die reguläre Amtszeit des deutschen Bundeskanzlers?
2: 4 Jahre.
1: Wie wird das bürgerliche Gesetzbuch offiziell abgekürzt?
2: BGB.
1: Welches Tier ist auf dem Wappen von Mecklenburg abgebildet?
2: Ein Stierkopf.
1: Wie heißt die Frucht der Kaffeepflanze?
2: Weiter.
1: Welches europäische Land schenkte den USA Ende des 19. Jahrhunderts die Freiheitsstatue in New York?
2: Frankreich.
1: Welche traditionelle japanische Kampfsportart bedeutet übersetzt der sanfte Weg?
2: Judo.
1: Wie heißt die Frucht der Kaffeepflanze?
2: Kakaobohne, nein, keine Ahnung, bei 10.
0: Ich glaube, da wäre ich auch hängen geblieben. Es ist die Kaffeekirsche, aber ansonsten hat Herr Robert alles richtig gemacht. So funktioniert das alles und Sie können nur gewinnen, wenn Sie mal mitspielen. Morgen geht es um insgesamt 1.500 Euro. Das wäre doch was, nicht nur für Ihre Urlaubskasse. Also gerne jetzt mal anmelden. Geht rucki-zucki über die NDR-MV-App. Einfach unten auf Mitmachen drücken, 4 Themen nach unten scrollen und schon sind Sie dabei.

Michael Patrick Kelly, einer von der mega erfolgreichen Kelly Family, und er mittlerweile räumt ja auch wirklich total ab. Ne? Macht tolle Songs, tolle Alben. Throwback hier im Lieblingsmix auf NDR1 Radio MV. Denn sie hören immer die aktuellen Hits bei der Arbeit. Die deutschen Hits sind mit dabei. Und jetzt zurück in die 80er. Billy Ocean, damals mit Caribbean Queen schon so einen wunderbaren Hit gelandet. Und den hat er hinterher geschoben. Get out of my dreams, get into my car im Lieblingsmix.

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4: 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Und das Wetter für unser Land heute Nachmittag mit schwülwarmen 30 Grad. In der kommenden Nacht haben wir hier und dort ein bisschen Nebel. Es werden erneut Schauer und Gewitter heranziehen. Da ist Starkregen mit dabei. Einzelne Sturmböen können mit dabei sein. Und die Nachttemperaturen zwischen 20 und 23 Grad. Nachtwerte, Hammer. Morgen verlassen uns dann Schauer und Gewitter in den Morgenstunden Richtung Ostsee. Danach wird es freundlich, viel Sonne und richtig warm und kuschelig bis zu 32 Grad. An den Küsten wie immer kühler. Und der Drei-Tage-Trend, Donnerstag noch gewitterig, Freitag höchstens 22 Grad, leichte Schauerneigung und zum Wochenende nach jetzigem Stand dann wieder wärmer bis zu 30 Grad. 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Da haben wir Stau derzeit auf der B111 zwischen Koserow und Ahlbeck. Da staut es sich wieder. Dann betroffen die Strecke Ückeritz und Koserow. Da brauchen Sie eine halbe Stunde länger. Dann geht's weiter in Ahlbeck. Auch dort Stau Richtung Swinemünde 15 Minuten. Und die B111 von der Insel runter Richtung Wolgast 10 Minuten länger. Und geblitzt wird derzeit auf der A14 Richtung Karstädt in Höhe Platerberg, A24 Richtung Hamburg zwischen Zarrentin und Gudow und die B5 in Redefin Richtung Großkrams. B96 in Höhe Ralswiek, dann am Parkplatz Rügenblick beidseitig, Anschlussstelle A20 Richtung Stralsund und Düsterförde, Altstrelitz, genau dazwischen haben sie auch noch einen aufgebaut. Dann steht ein Blitzeranhänger auf der 103 am Ortseingang Warnemünde, die 104 zwischen Kölpin und Altkebelig Richtung Woldeck, die 105 Rheinberg Richtung Stralsund und die 106 Umgehung Schwerin Richtung Görries. Die 192 Ortsausgang Wulkenziehen Richtung Penzlin, die 192 in Sitow Richtung Malchow und die 195 Ortseingang Zarrentin aus Wittenburg kommt. Die 197 Sano Richtung Antlam, die 199 Antlam Richtung Postloh und die 321 in Schwerin-Krewitzer Chaussee beidseitig. Dann Röbel Richtung Sitow in Höhe Schampermühle, in Wismar Osttangente Richtung Autobahn kurz hinter dem Kreisverkehr, zwischen Bansin und Benz in Höhe Alt-Salentin, in Drehen-Krögen Richtung Ludwigslust und Ortseingang Püttelkow Richtung Wittenburg. Ich bin Ralf, wer ist jetzt dran?
5: Hier ist Vera aus Hagenow, guten Tag.
4: Hallo.
5: Wir sind gerade durch Püttelkow gefahren, da ist kein Blitzer mehr.
4: Alles klar, der ist weg, danke fürs Melden, Vera. Gute Fahrt allerseits, Staus oder Blitzer entdeckt, dann gerne durchgeben. Sie erreichen uns jederzeit über die NDRMV-App oder anrufen 0800 5959 100.
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0: Sie war die Stimme bei den Eurythmics und Solo. You don't know what I feel. Zum Beispiel diesen Hit hier in den 90ern. Oh, Gänsehaut pur. Oder Annie Lennox mit Why im Lieblingsmix bei der Arbeit. Das ist NDR 1 Radio MV und gleich die nächste Hammerband mit Depeche Mode, Precious. Vorneweg noch die Profis für die Sommerferienzeit bei uns in Mecklenburg-Vorpommern.
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2: Heute mit...
3: Hallo, ich bin der Lou, ich bin 10 Jahre alt und komme aus Schwabing.
2: Dein Tipp ist...
3: Ich freue mich auf meinen Urlaub in Lenzburg. Also wir sind insgesamt 6 Leute. Also meine Mutter, mein Vater, mein Bruder und mein anderer Bruder, meine Schwester und ich.
2: Und warum findest du das so toll?
3: Also ich finde es schön, weil da ist ein riesiger Spielplatz, ein großes Schwimmbad mit 2 Rutschen, also ein Reiterhof für meine kleine Schwester Betty, eine Bowlingbahn, eine Indianershow für meine Mama, also sie liebt Indianer. Ein Kinderprogramm, also man kann da Basketball und Fußball spielen und ich gehe am liebsten ins Schwimmbad.
2: Na dann, viel Spaß!

Mit Leib und Seele, Heinz-Rudolf Kunze. 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Vorsicht bitte auf der A20 Rostock Richtung Kreuz Uckermark. Zwischen Grimmen-West und Stralsund eine ungesicherte Unfallstelle. Wiederhole ich nochmal. A20 Rostock Richtung Kreuz Uckermark. Zwischen Grimmen-West und Stralsund befindet sich eine ungesicherte Unfallstelle. Und die Bläser bitte. James Bond vom Feinsten. Titelmusik zu GoldenEye. Jetzt mit Tina Turner auf NDR 1 Radio MV. Im Namen ihrer Majestät.

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5: Es ist 15 Uhr.
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5: Mehr Kinder- und Jugendschutz in sozialen Medien. Aber wie stellt man das an? Markus Schubert, jetzt gibt's da Vorschläge aus Mecklenburg-Vorpommern.
6: Ja, wir haben ja hier eine Expertenkommission im Land für sowas. Da sind 40 Experten drin, zum Beispiel vom Kinderschutzbund, aber auch von der Suchtberatung. Und weil etwa jeder vierte junge Mensch zwischen 10 und 17 Jahren sogenannte riskante Nutzungsmuster zeigt, haben die jetzt Vorschläge gemacht. Caroline Kock aus der Aktuell-Redaktion.
7: Abhängigkeit, Depression, Gewalterfahrung. Das können schädliche Folgen von übermäßigem Konsum sozialer Medien sein. Kinder und Jugendliche unter 13 Jahren sollten sie deshalb nur unter Aufsicht der Eltern nutzen, empfiehlt die Kommission. Danach nur mit Sicherheitsvorkehrungen, für die auch die Anbieter stärker in die Verantwortung genommen werden müssten. Darauf hat das Land allerdings keinen Einfluss. Die Landesregierung will deshalb die Medienbildung an Schulen verbessern und mehr Beratungsangebote für Eltern schaffen. In Abstimmung mit Kinderärzten will das Gesundheitsministerium prüfen, ob das Mediennutzungsverhalten auch Teil der Vorsorgeuntersuchungen U3 bis U9 und der Schuleingangsuntersuchung werden kann. Die Landesregierung will außerdem die Orte abseits der digitalen Welt stärken, Jugendarbeit, Sport und Kultur fördern.
6: CDU-Spitzenkandidat Peters lässt sich im Landtagswahlkampf von einem sogenannten Kompetenzteam beraten. Peters hat die neuen Mitglieder heute in Rostock vorgestellt. Bekanntester Kopf ist der ehemalige Bundesvorsitzende der Deutschen Polizeigewerkschaft, Wendt. Aus der Aktuell-Redaktion berichtet Stefan Ludmann.
8: Wendt ist für das Thema Sicherheit zuständig. In seiner Zeit als Gewerkschaftschef fiel er durch Law-and-Order-Positionen auf. Kritiker warfen ihm populistische Aussagen in der Migrations- und Sicherheitsdebatte vor. Wendt sagte in Rostock, wichtig für die Polizei seien gute Gesetze, ausreichend Technik und gut motiviertes Personal. Neben Wendt sind 6 weitere Männer und 2 Frauen vertreten. Darunter Arbeitgeberpräsident Schwarz, der Vizechef des Bauernverbandes Gemballa und die stellvertretende CDU-Landesvorsitzende Rieck. Sie ist für die Themen Familien und Soziales zuständig. Spitzenkandidat Peters sagte, er habe bewusst Menschen aus der Praxis gesucht. Es gehe um die besten Ideen und um Vertrauen. In Umfragen lag die CDU zuletzt bei 9%.
6: Im Rostocker Stadthafen ist der Aufbau für die Hansesail in vollem Gange. Auch einige Schiffe sind bereits angekommen. Besonders in der Innenstadt soll es in diesem Jahr neue Veranstaltungsorte geben, zum Beispiel mit einem Design- und Kreativmarkt. Neue kreative Formate nannte das heute Oberbürgermeisterin Kröger. Die Verbindung von Tradition und Innovation stehe im Fokus. Rund 120 Schiffe und 400 bis 500.000 Besucher werden dieses Jahr zur Hansesail erwartet, die übermorgen beginnt. Sauberes Wasser, erholsame Luft und eine gepflegte Infrastruktur, das versprechen die Seebäder in Mecklenburg-Vorpommern. 4 Rostocker Ortsteile haben heute erneut dieses Prädikat erhalten und dürfen Seebäder bleiben. Aus dem Ostseestudio Christian Jäger.
9: Auch die kommenden 15 Jahre dürfen sich Warnemünde, Dietrichshagen, Hohe Düne und Markgrafenheide Seebad nennen. Dafür erfüllen die Rostocker Ortsteile bestimmte Kriterien. Beispielsweise muss die Qualität des Badewassers einwandfrei sein, der Badestrand gepflegt und bewacht. Die Luftqualität spielt ebenfalls eine Rolle, genau wie die Infrastruktur, beispielsweise mit Ärzten vor Ort. 31 Seebäder gibt es in Mecklenburg-Vorpommern entlang der Ostseeküste, von Ueckermünde bis zur Insel Pöhl. Die Gemeinden dürfen nicht nur mit dem Begriff werben, sondern auch Kurabgaben erheben. Besucherinnen und Besucher können sich dafür auf ein hohes Maß an Qualität verlassen.
6: In Stralsund hat die Feuerwehr einen Hund aus einem geparkten Auto gerettet. Eine Zeugin hatte die Leitstelle gestern Mittag bei 28 Grad Temperatur auf den Wagen mit dem Tier auf dem Stralsunder Neuenmarkt aufmerksam gemacht. Der Hund wurde nach dem Öffnen des Fahrzeugs mit Wasser versorgt und erholte sich wieder. Gegen den Besitzer, der kurz darauf zu seinem Wagen zurückkehrte, wird nun wegen eines möglichen Verstoßes gegen das Tierschutzgesetz ermittelt.
5: Das Sommerwetter bei uns in Mecklenburg-Vorpommern ist im Moment so ein bisschen im Jojo, mal auf, mal ab. Wie läuft's denn im Moment, Jolene? Erzähl mal.
3: Ja, die letzten Schauer, die klingen gerade langsam ab und dann setzt sich auch in Vorpommern nach und nach die Sonne durch. Dazu 24 Grad in Rütingen und Kublang, 23 Grad sind es in Sarnitz. Klingt gar nicht so viel, muss man ja mal ehrlich sagen, ist aber echt so ein richtiges Schwitzewetter. Und die kommende Nacht, ob die uns da so richtig Abkühlung bringt, bleibt fraglich. Die Tiefstwerte erreichen 22 bis 19 Grad. Vielerorts wird es also eine Tropennacht. Und es kann auch wieder Schauer und Gewitter geben. Die ziehen dann morgen im Laufe des Vormittags ab. Danach wird es überall freundlich mit viel Sonnenschein, bevor es dann wieder Schauer und Gewitter gibt. Es ist ein Hin und Her oder wie du sagst, so ein Jojo-Effekt.
5: Jojo.
3: Auf und ab. Ja, örtlich sind dann morgen auch Starkregen und stürmische Böen möglich. Dazu schwüle 29 bis 32 Grad.
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3: Mit einer wichtigen Meldung von der A20 Rostock Richtung Kreuz-Uckermark. Zwischen Grimmen-West und Stralsund, da befindet sich eine ungesicherte Unfallstelle. Und wir haben Urlaubsverkehr auf der Insel Usedom, B111 zwischen Koserow und Ahlbeck. Da staute sich ja immer wieder. Aktuell von Stummenfelde nach Koserow brauchen sie 10 Minuten länger. Und geblitzt wird auf der A14 Richtung Karstadt, Höhe Platerberg, A24 Richtung Hamburg zwischen Zarrentin und Gudow, B5 in Redefin Richtung Großkrams, B96 Lietzow Richtung Bergen, Höhe Ralswiek, 96 Stralsund, Höhe Parkplatz Rügenblick wird beidseitig geblitzt. Dann auf der B96 direkt an der A20 Anschlussstelle in Richtung Stralsund und nochmal die B96 zwischen Düsterförde und Altstrelitz. Da machen wir mal weiter mit der B103. Am Ortseingang Warnemünde steht da ein Blitzer. B104 zwischen Kölpin und Alt-Kibbelig in Richtung Woldeck. Auf der 105 in Rheinberg Richtung Stralsund. B106 Umgehung Schwerin Richtung Görries. Auf der 192 einmal am Ortsausgang Wulkenzien in Richtung Penzlin und dann noch in Sitow Richtung Malchow. B195 Ortseingang Zarrentin aus Wittenburg kommend. B197 in Zarnow Richtung Anklam. Auf der 199 in Anklam in Richtung Postloh. Dann auf der B321 in Schwerin. Kriwitzer Chaussee wird beidseitig geblitzt. Außerdem Röbel Richtung Sitow, Höhe Schampermühle. In Wismar Osttangente Richtung Autobahn, kurz hinterm Kreisel da. Zwischen Bansin und Benz, Höhe Alt-Salentin und in Dringkrögen Richtung Ludwigslust. Und Katrin hat dann auch noch einen Blitzer für uns.
10: Auf der L16 Richtung, also Meslin Richtung Dabel, da lesen sie.
3: Alles klar, packen wir mit drauf. Vielen Dank, Katrin, fürs Melden.
5: Gute Fahrt allerseits. Staus oder Blitzer entdeckt, gerne melden über die NDR-MV-App oder anrufen 0800 59 59 100.
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5: Bei der Arbeit immer die beste Musik und da gehören die Kult-Hits natürlich mit dazu. Und das hier ist ein Hammernummer. So viele Jahrzehnte schon auf dem Buckel und immer noch eine Hymne. Cecilia, jetzt mit Simon & Garfunkel auf NDR 1 Radio

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Eine Hymne für die Ewigkeit. Disco pur mit den Weather Girls, It's Raining Man. Sie hören NDR1 Radio MV und wir schauen auf das Nordmagazin heute Abend. Wie immer 19.30 Uhr an der Fernsehen mit Stefan Ley. Stefan, bevor man in den Urlaub fährt, man kennt das ja, ne? Dreimal durchs Haus, Fenster zu.

0: Türen abgeschlossen, Herd aus. Trotzdem bleibt ja manchmal so dieses mulmige Gefühl. Ihr nehmt das heute mal so zum Anlass, um ein bisschen genauer hinzuschauen.
1: Ja, genau. Also ich kenne das auch. Und beim Gucken unseres Beitrags habe ich auch ziemlich schnell gedacht, Mensch, da gibt es doch deutlich mehr zu beachten, als ich geglaubt habe. Gerade wenn man ein Haus hat oder im Erdgeschoss wohnt, da sehen manche Dinge sicher aus, sind es aber vielleicht gar nicht. Und andere kleine Maßnahmen können Einbrechern das Leben erstaunlich, aber auch schwer machen.
0: Was meinst du mit sehen sicher aus? Da höre ich auch gleich hin.
1: Ja, wir begleiten eine Familie, die schon beim Hausbau auf Einbruchschutz geachtet und später noch Kameras angebracht hat. Da würde man eigentlich denken, das ist alles richtig, da ist alles getan. Aber dann kommt ein Präventionsberater der Polizei und schaut genauer hin. Und dann geht es plötzlich um Fenstergriffe, Beschläge, Glas, Türen. Alles Dinge, über die wir im Alltag kaum nachdenken.
0: Ja, und der Profi findet immer eine Schwachstelle.
1: Ja, allerdings. Ich verrate mal so viel. Ich habe beim Zuschauen mehrfach gedacht, okay, das hätte ich jetzt auch nicht gewusst. Und genau, das ist der Reiz. Man bekommt sofort Ideen für die eigene Wohnung, das eigene Haus, ohne jetzt gleich alles in eine Festung verwandeln zu müssen.
0: Ja, ich meine, im Internet gibt es ja auch jede Menge Alarmanlagen, kleine Sachen, irgendwie kleine Sicherheitsgadgets. Hilft das alles?
1: Also ja, der Experte sagt, manches kann sinnvoll sein, manches vermittelt einem auch einfach nur ein gutes Gefühl. Und bei einigen Sachen kommt es sehr darauf an, wo und wie man sie benutzt. Das Ganze probieren wir praktisch aus und man merkt, teuer heißt nicht automatisch gut und eine Kamera allein löst auch nicht jedes Problem. Ich habe jedenfalls vorhin schon mal angefangen, mein eigenes Zuhause im Kopf so abzugehen.
0: Sehr gut.
1: Wo käme jemand leicht ran? Was würde sofort auffallen? Und ja, welcher vermeintliche Schutz habe ich, den ich vielleicht bisher überschätzt habe?
0: Genau. Wie sicher ist unser Zuhause, wenn wir im Urlaub sind? Der praktische Check dann heute Abend 19:30 Uhr Nordmagazin NDR Fernsehen.

The Police. Das war seine erste Band in den 80ern. Every Breath You Take. Sting hat dann irgendwie immer sein Ding gemacht und immer sehr erfolgreich. Fields of Gold hier im Lieblingsmix auf NDR 1 Radio MV. Sie hören die deutschen Hits, die aktuellen Hits sind immer mit dabei und natürlich die großen Kult-Hits. Status Quo jetzt für Sie bei der Arbeit mit diesem Hit hier, The Wanderer.

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2: Halb vier ist es, das Wetter für uns in Mecklenburg-Vorpommern jetzt mit Jolien Wagner-Stein. Und wo liegen wir im Moment bei den Temperaturen im Land?
3: Bei 22 Grad in Wolgast, 24 Grad sind es in Neukloster und 26 Grad in Schlicht. Das sind ja auch so ungefähr die Temperaturen, mit denen wir in die Nacht kommen. Also Fenster aufreißen und durchlüften, das wird sich nicht wirklich lohnen. Die Tiefstwerte erreichen nachts 22 bis 19 Grad. Der Drei-Tage-Trend, es bleibt wechselhaft mit Schauern und Gewittern. Morgen sind örtlich auch Starkregen und stürmische Böen dabei. Zum Wochenende hin, da wird die Schauerwahrscheinlichkeit geringer. Es bleibt aber erstmal noch schwül. Die Höchstwerte erreichen im Drei-Tage-Trend 22 bis 32 Grad.
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3: Vorsicht bitte auf der A20, Rostock Richtung Kreuz-Uckermark, zwischen Grimmen-West und Stralsund. Da hat es einen Unfall gegeben, deswegen dort bitte ganz besonders vorsichtig fahren. Und geblitzt wird auf der A14 Richtung Karstadt, Höhe Platerberg, A24 Richtung Hamburg, zwischen Zarrentin und Gudow, B5 in Redefin Richtung Großkrams. B96 ist viermal vertreten. Da wird geblitzt, Lietzow Richtung Bergen, Höhe Reitzwiek, Stralsund, Höhe Parkplatz Rügenblick, Beiz direkt an der A20 Anschlussstelle in Richtung Stralsund und zwischen Düsterförde und Altstrelitz. Dann auf der BR103 am Ortseingang Warnemünde, BR104 zwischen Kölpin und Altkebelich in Richtung Woldeck, BR105 in Rheinberg Richtung Stralsund, auf der 106 Umgehung Schwerin in Richtung Görries, auf der 192 Ortsausgang Wulkenzien in Richtung Penzlin, BR192 nochmal und zwar in Sito Richtung Malchow, dann auf der 195 Ortseingang Zarrentin aus Wittenburg kommend, BR197 in Zarnow Richtung Anklam, in Anklam selbst, das ist die BR199 in Richtung Postloh, B321 in Schwerin, Krewitzer Chaussee wird beidseitig geblitzt, Röbel Richtung Sito noch, Höhe Schampermühle, in Wismar, Osttangente Richtung Autobahn, kurz hinterm Kreisel, zwischen Bansin und Benz, Höhe Alte Salentin, in Dringkrögen in Richtung Ludwigslust und in Dabel von Meslin kommend.
2: Danke, dass Sie uns da immer auf dem Laufenden halten. Staus oder Blitze entdeckt, dann gerne melden. Sie erreichen uns über die NDRMV-App. Anrufen geht natürlich auch 0800 5959 100.
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0: Also die Stimme, die Sie hier hören, Anita Hegerland, die hat tatsächlich damals mal mit Roy Black noch zusammengesungen. Ne? Schön ist es, auf der Welt zu sein. Und hier zusammen mit Mike Oldfield, die Popwelt ist echt eine kleine, oder? Die Kulthits der 80er in meinem Lieblingsmix hier auf NDR 1 Radio MV. Urlaubspannen, darüber haben wir heute Morgen schon im Frühstücksclub mit Daniel Behm und Nils Sörens gesprochen. Zum Beispiel eine Top-Ferienwohnung gebucht, dann fehlt die Hälfte oder man kommt erst einen Tag später rein. Oder, was auch immer gut geht, großspurig im Internet mit blumigen Worten angekündigt. Und dann kommt das Dicke. Das Ganze ist nämlich nur noch Schrott. Damit Ihnen das nicht passiert, haben wir mal die besten Tipps zusammengestellt.
1: In der Beschreibung: Das Hotel ist verkehrsgünstig gelegen, am Strand zu bringen. Kurze Wege zum Flughafen und zum ÖPNV verlängern die Bruttourlaubszeit.
2: In der Realität: Das Hotel liegt direkt in der Einflugschneise und unmittelbar neben dem Bahnhof. Dafür führt die vierspurige Straße vor der Tür irgendwann sicher auch mal zum Strand.
1: In der Beschreibung: Das Ferienhaus besticht durch seine historische Einrichtung, den rustikalen Charme und die Lage mitten in der Natur.
2: In der Realität: Die Bude wurde seit Jahrzehnten nicht renoviert. Das Örtchen ist ein Plumpsklo auf dem Hof und mit dem Auto kommst du gar nicht erst hin.
1: Die Beschreibung: Das Loft im urbanen Stil ist in einem pulsierenden, authentischen Stadtviertel gelegen, fernab vom Touristrom. Hier fühlt man sich wie ein Einheimischer.
2: Die Realität: Die ehemalige Fabrikhalle liegt mitten im lauten, schmutzigen Problemstadtteil. Hier ist man wirklich der Einzige von auswärts und vor Einbruch der Dunkelheit sollte man zu Hause sein und unbedingt abschließen.
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0: Phil Collins hier im Lieblingsmix Can't Stop Loving You. 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
1: Und ich habe gleich zwei Meldungen. Vorsicht bitte auf der A24 Berlin Richtung Hamburg in der Ausfahrt Wittenburg. Da liegt verlorene Ladung, ganz frisch reingekommen. Deswegen wiederhole ich es nochmal. Vorsicht bitte auf der A24 Berlin Richtung Hamburg in der Ausfahrt Wittenburg. Da liegt verlorene Ladung. Ja, und dann ist die B105 zwischen Martinsdorf und Kummerow gesperrt. Da hat es einen Unfall gegeben und das betrifft die Strecke in beide Richtungen.

Wunderschöner Klassiker, Bernie King, Stand By Me, hier im Lieblingsmix auf NDR 1 Radio MV. Um 16 Uhr, da beginnt die Sendung Der Tag heute mit Marek Walde. Die hohen Spritpreise werden durch das Bundeskartellamt beobachtet. Und man denkt sich immer, ja, wann machen die denn mal was? Mal sehen, ob es da jetzt Bewegung gibt in dem Thema. Mehr Infos dazu und zu allen anderen wichtigen Themen dann in der nächsten Stunde. NDR 1 Radio MV, jetzt mit Ace of Base, Beautiful Life. Ich bin Ralf Markert.

0: Ace of Base im Lieblingsmix hier auf NDR1 Radio MV und der zuverlässigste Verkehrsservice für uns in Mecklenburg-Vorpommern.
1: Ja, und wir haben nochmal verlorene Ladung. Diesmal auf der A20 Lübeck Richtung Rostock zwischen Groß-Sarau und Lüdersdorf. Also zweimal verlorene Ladung. Einmal auf der A20 Lübeck Richtung Rostock zwischen Groß-Sarau und Lüdersdorf und dann noch auf der A24 Richtung Hamburg in der Ausfahrt Wittenburg. Fahren Sie schön vorsichtig.
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0: Mit Modern Talking starten wir in den Feierabend am Dienstag. Es ist 16 Uhr.
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0: Mehr Kinder- und Jugendschutz in den sozialen Medien. Aber wie? Markus Schubert, es gibt jetzt Vorschläge aus Mecklenburg-Vorpommern.
2: Ja, wir haben hier eine landeseigene Expertenkommission für sowas. Da sind 40 Experten drin, zum Beispiel vom Kinderschutzbund und auch von der Suchtberatung. Und weil etwa jeder vierte junge Mensch zwischen 10 und 17 Jahren sogenannte riskante Nutzungsmuster zeigt, haben die jetzt Vorschläge gemacht. Dazu Caroline Kock aus der Aktuell-Redaktion.
3: Abhängigkeit, Depression, Gewalterfahrung. Das können schädliche Folgen von übermäßigem Konsum sozialer Medien sein. Kinder und Jugendliche unter 13 Jahren sollten sie deshalb nur unter Aufsicht der Eltern nutzen, empfiehlt die Kommission. Danach nur mit Sicherheitsvorkehrungen, für die auch die Anbieter stärker in die Verantwortung genommen werden müssten. Darauf hat das Land allerdings keinen Einfluss. Die Landesregierung will deshalb die Medienbildung an Schulen verbessern und mehr Beratungsangebote für Eltern schaffen. In Abstimmung mit Kinderärzten will das Gesundheitsministerium prüfen, ob das Mediennutzungsverhalten auch Teil der Vorsorgeuntersuchungen U3 bis U9 und der Schuleingangsuntersuchung werden kann. Die Landesregierung will außerdem die Orte abseits der digitalen Welt stärken, Jugendarbeit, Sport und Kultur fördern.
2: Es gibt zurzeit relativ wenig Mücken. Das haben Forscher vom Friedrich-Löffler-Institut auf dem Riems festgestellt. Was viele Menschen gut finden, hat für die Tierwelt allerdings auch negative Folgen. Franziska Drewes aus der Redaktion Landwirtschaft, Umwelt und Natur.
4: Mücken fehlen als Nahrung. So würden Vögel und Amphibien gerade leiden, weil sie die Tiere oder deren Larven fressen. Statistisch wird zwar nicht erhoben, wie stark sich Stechmücken vermehren, aber vielerorts fehlen große Regenpfützen als ideale Brutstätten für Mücken. Bundesweit gibt es etwa 50 Stechmückenarten. Das geht aus der Mückenkarte für Deutschland hervor, für die die Experten vom Riems mit zuständig sind. Dafür fangen sie Mücken, rufen auch die Bevölkerung dazu auf. Das Leibniz-Zentrum für Agrarlandschaftsforschung untersucht dann die geschickten Tiere, auch wie und wo sich nicht heimische Stechmücken ausbreiten, etwa die asiatische Tigermücke.
2: Die Zahl der Asylanträge in Deutschland geht weiter zurück. Wie das Bundesinnenministerium mitteilt, stellten im Juli rund 4.300 Menschen einen Erstantrag auf Asyl. Das waren in etwa halb so viele wie im gleichen Monat des Vorjahres. Im Juni war nach jahrelangen Verhandlungen die europäische Asylreform in Kraft getreten. Sie zielt darauf ab, dass weniger Asylsuchende in die EU kommen und enthält auch mehrere Verschärfungen für Bewerber in Deutschland. In Gadebusch ist der erste Spatenstich für ein neues Polizeigebäude gesetzt worden. Die Baukosten liegen bei 11 Millionen Euro. Insgesamt lässt das Land für rund 100 Millionen Euro 7 neue Polizeistationen bauen. Gadebusch ist die einzige in Westmecklenburg. Eine Besonderheit in Gadebusch sei die Energieeffizienz, so ein Sprecher des Innenministeriums. Zur Ausstattung gehören eine Wärmepumpe und eine Photovoltaikanlage.
0: Dankeschön, Markus. 16:03 Uhr, das Wetter für uns in Mecklenburg-Vorpommern.
5: Ja, und der Abend, der bleibt soweit trocken. Ein paar Schauer sind aktuell noch unterwegs, die klingen aber über den Nachmittag ab. Erst in der Nacht, da sind dann auch wieder Schauer und Gewitter dabei. Fenster aufreißen und durchlüften, das wird sich wahrscheinlich nicht so richtig lohnen. Die Tiefstwerte erreichen 22 bis 19 Grad. Und das ist nicht so viel anders als jetzt. Wir haben 22 Grad in Wolgast, 24 Grad sind es in Neukloster und 26 Grad in Schlicht. Morgen geht es dann weiter mit diesem Wetter hin und her. Morgens Schauer und Gewitter, dann wird es freundlich und die Sonne kommt mal raus und später dann wieder Schauer und Gewitter. Örtlich sogar mit Starkregen und stürmischen Böen. Schwül bleibt es auf jeden Fall. Die Temperaturen erreichen morgen 29 bis 32 Grad.
0: Mit der Mission Durchlüften bin ich gerade oben bei uns im Büro auch gescheitert.
5: Ja.
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5: Vorsicht bitte auf der A20 Lübeck Richtung Rostock zwischen Groß-Sarau und Lüdersdorf. Da liegt eine verlorene Ladung auf der Fahrbahn. Und die B105 ist gesperrt nach einem Unfall, und zwar zwischen Martinsdorf und Kummerow. Betrifft beide Richtungen. Wo ist noch was dabei?
6: Moin, hier ist Silke.
5: Hi.
6: Für alle, die nach Hause wollen, zwischen Witzhave und Schwarzenbeck, sind hier die obligatorischen 2,5 bis 3 Kilometer Stau. Entschuldigung, auf der A24. Ja. Ah, das habe ich jetzt vergessen zu sagen, weil das auch meine Rennstrecke ist. Alles klar, einen schönen Nachmittag euch.
5: Ja, danke dir, Silke. Nehmen wir dann natürlich mit. Also staut sich dann auf der A24 auch noch. Ja, und dann wird natürlich auch noch geblitzt. Und zwar auf der A14 Richtung Karstadt, Höhe Palaterberg. A24 Richtung Hamburg zwischen Zarentin und Gudow. B5 in Redefin Richtung Großkrams. B96 haben wir viermal dabei. Lietzow Richtung Bergen, Höhe Ralswiek, Stralsund, Höhe Parkplatz Rügenblick, beidseitig. Direkt an der A20 Anschlussstelle Richtung Stralsund und zwischen Düsterförde und Altstrelitz. Dann auf der BR103 am Ortseingang Warnemünde, BR104 zwischen Kölpin und Altkebelich Richtung Woldeck, BR105 in Rheinberg Richtung Stralsund. Auf der 106 Schweriner Umgehung ist das in Richtung Görries. BR192 einmal Ortsausgang Wulkenzien in Richtung Penzlin und dann in Sito Richtung Malchow. BR195 Ortseingang Zarentin aus Wittenburg kommend. BR197 in Zarnow Richtung Anklam und in Anklam selbst, das ist die BR199 Richtung Postloh. B321 in Schwerin, Krivitzer Chaussee wird beidseitig geblitzt. Röbel Richtung Sito, Höhe Champermühle. In Wismar Osttangente Richtung Autobahn, kurz hinterm Kreisel. Zwischen Bansin und Benzhöhe Alt-Salentin in Dringkrögen in Richtung Ludwigslust. In Dabel von Meslin kommend. Und in Rostock haben wir noch einen. Hinrichsseger Straße in Richtung Graal-Müritz. Hat Lotta mir gerade noch mal über die NDRMV-App gemeldet. Vielen Dank dafür.
0: Und Sie machen es gerne genauso wie Silke, wie Lotta und alle anderen, die sich gemeldet haben. 0800 59 59 100. Oder Sie schicken eine Nachricht über die NDRMV-App, wenn Sie auf unseren Straßen auch noch was gesehen haben.
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0: Die Landtagswahlen am 20. September, die rückt immer näher. Ja, dabei liegt die CDU bislang ziemlich abgeschlagen weit hinten in den Umfragen. Die CDU selbst, ja, die will das entsprechend natürlich ändern. Auch mit einem sogenannten Kompetenzteam. Und das hat Spitzenkandidat Peters heute vorgestellt.
7: Ich glaube, das schafft auch Vertrauen in die Union, dass wir eben nicht nur auf die Kraft von uns selbst setzen, sondern dass wir eben auch Persönlichkeiten anbieten, die wahnsinnig viel Erfahrung mitbringen.
0: Wer da drin ist in diesem Kompetenzteam und wer nicht, dazu sprechen wir gleich mit unserem Reporter hier im Tag auf NDR 1 Radio MV. Nach einem Kult-Hit von Elton John, die meisten 80er, nur hier.

0: Die meisten 80er im Lieblingsmix für Mecklenburg-Vorpommern. Hier ist der Tag auf NDR 1 Radio MV. Es sah ja schon mal besser aus für die CDU in Mecklenburg-Vorpommern. In den letzten Umfragen zur Landtagswahl liegen die Christdemokraten gerade mal so bei 9%, also einstellig. Das wäre ein historisch schlechtes Ergebnis für die ehemalige Regierungspartei. Spitzenkandidat Daniel Peters, der möchte deswegen gegensteuern und jetzt wieder in die Offensive kommen. In Rostock hat er sein sogenanntes Kompetenzteam vorgestellt. 7 Männer, 2 Frauen. Die sollen Peters in Fragen zu Wirtschaft, Bildung und Sicherheit beraten. Stefan Luthmann, gab es da eine überraschende Personalie?
1: Naja, eine auf jeden Fall. Peters hat Rainer Wendt aus Nordrhein-Westfalen in sein Kompetenzteam geholt. Den ehemaligen Bundesvorsitzenden der Deutschen Polizeigewerkschaft. Wendt war ja als Gewerkschafter bekannt für einen doch eher harten Ton in der Sicherheitsdebatte. Kritiker warfen ihm rechtspopulistische Aussagen, vor allem beim Thema Migration, vor. Wendt war heute digital aus Spanien nach Rostock zugeschaltet und da bei seiner Vorstellung wurde der 69-Jährige seinem Ruf, kann man sagen, gerecht. Er warnte vor Linksextremisten, erwähnte die rechtsextreme Gefahr allerdings mit keinem Wort. Wendt sagte, Polizei brauche gute Gesetze, moderne Technik und auch gut motiviertes Personal. In diesen Fragen sei, so Wendt, viel zu besprechen. Er meinte, da gibt es einiges zu tun in Mecklenburg-Vorpommern.
0: Haben wir über einen, nämlich über Rainer Wendt, gesprochen. Dann bleiben noch 8 andere Mitglieder des Kompetenzteams.
1: Ja, 2 waren ja ohnehin gesetzt. Das ist der Arbeitgeberpräsident Lars Schwarz für das Thema Wirtschaft und der Vizepräsident des Landesbauernverbandes Marco Gemballa als Agrarexperte, beide aus dem Land, wie die anderen auch. Zum Beispiel die stellvertretende CDU-Landesvorsitzende Antonia Rieken. Sie ist für die Themen Familie und Soziales zuständig. Dietgar Wille, Vizelandrat in Vorpommern-Greifswald, hat die Landesfinanzen und die Kommunen im Blick. Und Steffen Kästner, er ist Leiter des privaten Christophorus-Gymnasiums in Rostock. Er beackert das Thema Bildung.
0: Stefan, lass uns noch einmal inhaltlich drauf gucken. Was war der rote Faden?
1: Ja, da ging es immer wieder um die Forderung, den Menschen mehr Verantwortung zu geben, sie nicht durch gesetzliche Vorgaben oder Bürokratie zu gängeln, beispielsweise beim Klimaschutz und bei neuen Unternehmensansiedlungen. Die CDU will da eine Art Aufbruchsstimmung für mehr Eigenverantwortung. Spitzenkandidat Peters sagte, das Wort dieser Praktiker im Kompetenzteam, das sei wichtig, auch um Vertrauen zu gewinnen. Und Peters sagte, das Kompetenzteam sei da kein Schatten.

0: Durch den Dienstagfeierabend geht's mit dem Lieblingsmix auf NDR 1 Radio MV. Und Grüße gehen raus ins Auto. Ja, der kurze Blick auf die Tankanzeige, der kann allerdings ziemlich wehtun. In Greifswalter kostet der Liter Diesel aktuell 2,27 Euro. In Grevesmühlen sind es 2,23 Euro. Und in Neustrelitz haben wir sogar 2,29 Euro auf den großen Anzeigetafeln der Tankstellen. Ziemlich viel. Oder? Das Bundeskartellamt, das geht gegen die hohen Spritpreise aktuell auf den Grund. Denn nach dem Ende der Spritpreisbremse sind die Preise im Juli wieder ziemlich in die Höhe geschossen. Das Kartellamt, das will herausfinden, ob diese Preissprünge gerechtfertigt gewesen sind. Anne Burkhardt hat sich das für uns angeschaut.
1: Im Juli sind die Spritpreise in die Höhe geschossen. Ein Grund, der 17-prozentige Tankrabatt der Bundesregierung lief Ende Juni aus. Doch die Preise kletterten zum Teil höher als die Energiesteuer. Diesel verteuerte sich um fast 27 Cent, schreibt das Bundeskartellamt. Als möglichen Grund nennt es zum einen den steigenden Abstand zwischen Rohöl- und Großhandelspreis. Außerdem habe sich mit der 12-Uhr-Regel ein starkes Gefälle entwickelt, mit sehr hohen Preisen nach 12 Uhr und eher niedrigen am nächsten Morgen. Auch das Niedrigwasser auf dem Rhein trage zu regionalen Preisunterschieden bei, weil es den Transport über die Wasserstraße erschwere, so das Bundeskartellamt. Trotzdem ist die Aufsichtsbehörde mit Sitz in Bonn skeptisch, ob das alles zu solch hohen Spritpreisen führen kann. Deshalb hat sie Verfahren gegen sämtliche Raffineriebetreiber in Deutschland eingeleitet. Das Ziel? Sie will herausfinden, welche Kosten den Mineralölkonzernen wirklich entstanden sind und ob die Preise dadurch gerechtfertigt werden können. Zwei Unternehmen sind dagegen vor Gericht gezogen, berichtet das Bundeskartellamt. Sie wollten, dass ihre Auskunftspflicht ausgesetzt wird. Doch das Oberlandesgericht Düsseldorf habe in einer Zwischenentscheidung diese Forderung bereits abgelehnt. Das Bundeskartellamt blickt außerdem schärfer auf die 12-Uhr-Regelung. Im Juli haben mehr Tankstellen die Verordnung missachtet als zuvor und zu abweichenden Zeiten die Spritpreise erhöht. Eine stärkere Überwachung, auch mit Hilfe der Bundesländer, soll den Kunden helfen, dass sie an den Zapfsäulen nicht abgezockt werden.
0: Das Kartellamt schaut genauer auf die Spritpreise. Informationen waren das von Anne Burkhardt im Tag auf NDR 1 Radio MV.

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2: 16:30, Zeit für unseren Themenüberblick. Marco Schubert, die EU und die Bundesregierung, die haben sich ja bereits Expertenvorschläge gesammelt, wie man Kinder und Jugendliche bei Social Media besser schützen kann. Und jetzt hat sich auch die Landesregierung nochmal einen Rat geholt. Wie lautet der?
3: Die Expertenkommission stellt sich hinter die Vorschläge der Europäischen Union. Für Kinder unter 13 Jahren sollte die Nutzung sozialer Medien unter Aufsicht und zeitlich begrenzt werden. Danach brauche es standardmäßige Sicherheitsvorkehrungen. Ohne klare Vorgaben für die großen Anbieter gehe es nicht, sagt auch Ministerpräsidentin Schwesig, die die Vorschläge entgegennahm. Von Professor Michael Kölch von der Unimedizin Rostock kam der Hinweis, dass soziale Medien nicht nur Risiken, sondern auch wichtige Chancen für junge Leute böten, für Bildung, Information, gesellschaftliche Teilhabe und den Kontakt mit Freundinnen und Freunden. Die Zahl der Brauereien in Deutschland war im vergangenen Jahr rückläufig. Mit 1415 Betrieben gab es 2025 nach Angaben des Statistischen Bundesamts 53 weniger als im Jahr davor. 2 Bundesländer folgen diesem Trend nicht, Mecklenburg-Vorpommern und Sachsen-Anhalt. Hintergründe für den Rückgang in Deutschland sind der sinkende Bierabsatz und gestiegene Kosten beim Brauen. Das Bundeskartellamt hat ein Verfahren gegen die Betreiber von Raffinerien eingeleitet, also Betrieben, die Öl zu Benzin oder Diesel verarbeiten. Hintergrund sind die hohen Spritpreise im Juli. Das Bundeskartellamt will herausfinden, wie die Preise zustande kamen und ob sie gerechtfertigt waren.
2: Dankeschön, Markus. Und jetzt das, was in Ihrer Nähe wichtig ist.
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4: Mit Jördis Götz. Guten Tag. In Neubrandenburg beginnen die CSD-Kulturwochen des Vereins Queer NB. In Workshops, Vorträgen und Kulturveranstaltungen sollen queere Menschen sichtbarer werden und sich vernetzen. Nicht zuletzt wegen des Anschlags auf den CSD in Berlin stehen die Kulturwochen vor Herausforderungen. Vereinsvorsitzender Manuel Schocho.
5: Wir können uns bisher aufgrund von Spenden noch halten, aber für nächstes Jahr könnte es dann schon knapper werden. Deswegen bemühen wir uns auch stetig weiter um Förderung und Stellenanträge dafür. Der Anschlag in Berlin macht uns natürlich alle sehr betroffen. Wir dürfen halt unser Programm nicht deshalb stoppen lassen, sondern wir sehen das ganz wie der CSD Neustrelitz und sagen, ja, jetzt ist recht, müssen wir etwas tun für die queere Community. Natürlich müssen wir auch ein höheres Augenmerk auf die Sicherheit bei Veranstaltungen legen.
4: Das Amt der Minen Land warnt vor Blaualgen im Kummerower See. Derzeit treten vermehrt Cyanobakterien in Färchen, Gravelotte und Sommersdorf auf. Blaualgen können Hautreizungen sowie allergische Reaktionen auslösen. Deshalb wird vom Baden abgeraten. Außerdem sollen Hunde angeleint bleiben. Weitere betroffene Gewässer sind laut Badewasserkarte des Landes der Wanskar und der Schwantersee sowie der Obersee in Blankensee. Nach dem Feuer im Müritz-Nationalpark vor gut 2 Wochen gibt es noch immer Schwelbrände. Es bestehe jedoch keine Gefahr, heißt es aus dem Nationalparkamt. Vom Aussichtsturm Käflingsberg aus sei Rauch zu sehen. Der Schwelbrand sei unter Kontrolle und werde überwacht, so das Amt. Da in der betroffenen Fläche Altmunition liegt, sei das Löschen nicht möglich. Am kommenden Donnerstag wird auf der alten Treptower Festwiese die Preview des neuesten Polizeiruf 110 zu sehen sein. Der Titel Sie haben Namen mit Annike Kim Sarnau und Lina Beckmann in den Hauptrollen. Die Open-Air-Veranstaltung wird vom NDR organisiert. Der Eintritt ist kostenfrei. Decken und Sitzgelegenheiten können gern mitgebracht werden. Einlass 19.30 Uhr. Um Anmeldung unter ndr.de wird gebeten.
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2: Das Wetter für uns in Mecklenburg-Vorpommern mit Julien Wagner-Stein.
6: Ja, aktuell haben wir 26 Grad in Bernsdorf, bei Ihnen in Kloxin. 22 Grad sind es bei Ihnen in Hirschburg. Das ist schon sehr schwül, es geht aber noch hoch mit den Temperaturen. Im Drei-Tage-Trend sind bis zu 32 Grad drin. Huha. Ansonsten bleibt es bei einem Mix aus Sonne, Schauern und Gewittern. Vor allem morgen kann es lokal noch mal Starkregen und stürmische Böen geben.
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6: Und da schauen wir direkt mal auf die B105. Da haben wir nämlich eine Sperrung zwischen Martinsdorf und Kummerow. Da hat es einen Unfall gegeben und die Sperrung, die betrifft da auch beide Richtungen. Und dann haben wir noch zwischen Rako und Boibuko ebenfalls eine Sperrung nach einem Unfall, auch da in beide Richtungen.
2: Und dann wird geblitzt.
6: Auf der A14 Richtung Karstadt, Höhe Platerberg. A24 Richtung Hamburg zwischen Zarentin und Gudow, B5 in Redefin in Richtung Großkrams. Dann auf der 96 Lietzow Richtung Bergen, Höhe Ralswiek und Stralsund, Höhe Parkplatz Rügenblick beidseitig. Nochmal die 96, direkt an der A20 Anschlussstelle Richtung Stralsund und dann nochmal Düsterförde oder zwischen Düsterförde und Altstrelitz. Dann auf der 103 am Ortseingang Warnemünde, B104 zwischen Kölpin und Altkebelich in Richtung Woldeck, B105 in Rheinberg Richtung Stralsund. B192 zweimal dabei, Ortsausgang Wulkenzin Richtung Penzlin und dann noch Sito Richtung Malchow. B195 Ortseingang Zarentin aus Wittenburg kommend, B199 in Anklam Richtung Postloh. Dann auf der 321 in Schwerin, das ist die Kriewitzer Chaussee, wird beidseitig geblitzt. In Wismar von der Pöhlerstraße kommend auf die Osttangente hat Siegfried mir gerade noch mal bestätigt über die NDR-MV-App. Vielen Dank dafür, lieber Siegfried. Dann geht's weiter zwischen Bansin und Benz, Höhe Alt-Salentin in Dreenkrögen Richtung Ludwigslust. Und in Dabel von Meslin kommend haben wir noch einen. Und der letzte steht in Rostock in der Hinrichsheger Straße Richtung Rhein-Müritz.
2: Stausblitzer, die melden Sie gerne kostenfrei unter 0800 59 59 100. Oder Sie schicken sehr gerne eine Nachricht über unsere NDR-MV-App.
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2: Einen schönen Feierabend Mecklenburg-Vorpommern mit NDR1 Radio MV. Und im Studio sind für Sie Julien Wagner-Stein und Marek Walde.
6: Hi.

0: aktuelle Musik von Ava Max hier in ihrem Lieblingsmix auf NDR1 Radio MV. Etwas mehr als eine Woche nach dem Anschlag auf den Berliner CSD starten jetzt die CSD-Kulturwochen in Neubrandenburg, organisiert vom Verein Queer NB. Die Kulturwochen sind das Rahmenprogramm zum CSD in Neustrelitz, der dann Mitte August stattfinden wird. Dem ersten CSD im Land seit dem Anschlag. Bente Gossel im Hafen-Müritz-Studio. Wie kann ich mir diese Kulturwochen vorstellen? Gibt es da jetzt auch einen großen Umzug wie jetzt am Wochenende in Hamburg?
1: Also so groß wie das jetzt in Hamburg war, kann man sich das nicht vorstellen. Es gibt keinen CSD-Umzug, sondern mehr Veranstaltungen über mehrere Wochen, die auch nicht draußen stattfinden, sondern die meisten zum Beispiel im Queeren Zentrum in Neubrandenburg oder in anderen Kultureinrichtungen hier in der Gegend. Was es aber gibt, ist eine CSD-Parade in Neustrelitz dann.
0: Und die gehört dann auch mit zu den Kulturwochen, die von Neubrandenburg aus organisiert werden?
1: Nicht ganz. Also die Kulturwochen organisiert der Verein Queer NB und ein anderer Verein in Neustrelitz organisiert dort den CSD. Die wechseln sich jedes Jahr ab. Nächstes Jahr ist der CSD dann wieder hier.
0: Okay, verstehe. Ja, wie kann ich mir die Kulturwochen denn insgesamt vorstellen?
1: Also es gibt ganz unterschiedliche Angebote rund ums Thema Queer und die stehen auch allen offen, die sich dafür interessieren. Queer, das bedeutet, dass Menschen beispielsweise transgeschlechtlich sind oder nicht heterosexuell.
0: Und dann gibt es so eine Art Veranstaltungskalender mit ganz vielen verschiedenen Events, oder was kommt dann?
1: Genau, so ist es. Es gibt insgesamt 12 unterschiedliche Veranstaltungen. Eine davon ist eine Aufklärung über Fake News, also gezielt verbreitet Falschnachrichten über queere Menschen, oder es gibt auch einen Karaoke-Abend mit einer Drag Queen. Drag Queen, das sind meistens Männer, die sich sehr auffällig als Frau kleiden und schminken, um damit unter anderem auch herkömmliche Geschlechterbilder aufzubrechen.
0: Wir alle haben die Bilder vor Augen vom Wochenende des CSDs in Berlin, wo es den Anschlag gegeben hat. Ändert das irgendwas jetzt für die Kulturwochen in Neubrandenburg?
1: Ja, also ich habe mit Nils Berghof gesprochen, der ist der Pressesprecher von Queer NB, und ich habe auch mit Manuel Schorro gesprochen, er ist der Vorsitzende des Vereins, und bei beiden gibt es auf jeden Fall ein Gefühl von jetzt erst recht. Natürlich, also das Programm findet wie geplant statt, aber natürlich gibt es ein überarbeitetes Sicherheitskonzept. Die Vereinsmitglieder, mit denen ich sonst so geredet habe, die sind auf jeden Fall geschockt und trauern, aber ich habe auch einzelne Stimmen gehört, die sagen, ganz ehrlich, wir sind nicht wirklich überrascht und wir sind eigentlich fast froh, so brutal es klingt, dass nichts Schlimmeres passiert ist, weil wir seit Jahren mit sowas rechnen wegen zunehmender Queerfeindlichkeit. Allerdings haben diese Leute eher Gewalt von rechts bisher auf dem Radar gehabt und eher damit Erfahrungen gemacht.
0: Und es gab ja durchaus auch schon Vorfälle bei uns im Land.
1: Genau, also auf CSD-Paraden gibt es immer wieder Störer oder Anfeindungen. Und konkret war das beispielsweise stark auf dem CSD in Grevesmühlen letztes Jahr. Dort gab es vorab Bedrohungen sogar gegen die Leute, die das organisiert haben. Und vor 2 Jahren gab es auf dem CSD in Wismar, das war der erste CSD dort, rechte Gegendemos. Da gab es dann sogar ein relativ hohes Polizeiaufgebot, weil die dann natürlich auch diese rechten Gegendemonstranten von der CSD-Parade abgeschirmt haben.
0: Ändert sich denn langfristig was für Vereine wie Queer NB nach dem Anschlag in Berlin?
1: Also die Sicherheitsanforderungen sind jetzt höher und das betrifft natürlich dann die CSD-Paraden, die also jetzt dieses Jahr in Neustrelitz und nächstes Jahr dann wieder in Neubrandenburg stattfinden. Die können dann nämlich eventuell sogar nicht mehr stattfinden, weil die Sicherheitskonzepte überarbeitet werden müssen, und das können sich diese kleineren Vereine dann eventuell gar nicht mehr leisten.
0: Informationen waren das hier im Tag auf NDR1 Radio MV von Bente Gossel aus unserem Hafen-Müritz-Studio. Danke dir.
1: Sehr gerne.

0: Lana Del Rey, Summertime Sadness, hier im Lieblingsmix auf NDR 1 Radio MV. 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
1: Mit einer Meldung aus dem Kreis Ludwigslust-Parchim. Vorsicht bitte zwischen Vielang und Jabel, da sind Personen auf der Fahrbahn. Also fahren Sie bitte ganz besonders vorsichtig im Landkreis Ludwigslust-Parchim. Zwischen Vielang und Jabel, da sind Personen auf der Fahrbahn.
0: Zeit für das Sportupdate hier bei NDR 1 Radio MV. Und das schauen wir zuerst zum Handball. Aktuell läuft ja in Rumänien die U18-Weltmeisterschaft. Und mit dabei sind auch Tamina Kugler und Fine Stenzel, zwei Talente aus Mecklenburg-Vorpommern. Nathalie Abraham aus unserer Sportredaktion. Heute steht noch eine Partie. Wir sind im Wahlkampf. Eine Partie für die beiden an. Wie hoch ist denn da so die Bedeutung?
2: Ja, leider nicht mehr ganz so groß, wie man sich das bei der deutschen Nationalmannschaft bis zu dem Zeitpunkt erhofft hatte. Denn der Traum vom Viertelfinale ist bereits geplatzt. Gestern Abend verlor das Team von Bundestrainer Gino Smits gegen Montenegro im ersten Hauptrundenspiel ganz knapp mit 26-27. Und besonders bitter dabei, mit der letzten Aktion vergab Deutschland einen 7-Meter. Ja, und jetzt geht's für Fine Stenzel von Fortuna Neubrandenburg und Tamina Kugler vom SV Grün-Weiß Schwerin heute Abend im zweiten Hauptrundenspiel gegen die Niederlande dann darum, ob man als Gruppendritter in der Platzierungsrunde um Rang 9 bis 12 oder dann als Gruppenvierter um die Plätze 13 bis 16 spielt. Los geht's um 18.30 Uhr.
0: Dann drücken wir mal die Daumen, dass für wenigstens ist ein Erfolgserlebnis dann noch reicht, so ein kleiner Trost dann zum Schluss. Lass uns zum Fußball kommen. Für den Greifswalder FC, da geht es heute in der Regionalliga Nordost weiter. Gegen wen muss der GFC ran?
2: Gegen die zweite Mannschaft von Hertha BSC und die Vorzeichen für einen Sieg sehen da ganz gut aus. Nach zwei Spielen hat der GFC nämlich 4 Punkte auf dem Konto und steht aktuell auf Rang 3. Los geht's da um 19 Uhr. Und am Sonntag ist dann die Wartezeit auch für alle Hansa-Fans vorbei. 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Da hat mein Kollege Stefan Ley mal Neuzugang Leon Dayaku genauer unter die Lupe genommen. 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
0: Da schauen wir rein. Vielen Dank, Nathalie, fürs Sportupdate und dir jetzt einen schönen Feierabend. Bis morgen.
2: Bis morgen.

0: Sommerferien in MV und Pink im Lieblingsmix auf NDR 1 Radio MV. Wir haben alles, was Sie wissen müssen, um 17 Uhr.
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0: Social Media kann abhängig machen und Kinder und Jugendliche verstören. Man spricht da von sogenannten riskanten Nutzungsmustern. Die gibt es bei rund einem Fünftel derer, die den Blick nicht vom Bildschirm lösen können. Markus Schubert, was schlagen Experten der Landesregierung jetzt vor?
2: Einerseits Einschränkungen der Nutzung, wie sie auch die EU-Kommission fordert. Da sind Eltern, aber auch die Tech-Konzerne gefordert. Die Landesregierung will aber auch auf Medienbildung in der Schule setzen. Und Kinderärzte sollen die Eltern bereits in den Früherkennungs- und Vorsorgeuntersuchungen vor Risiken warnen. Außerdem kündigte Ministerpräsidentin Schwesig an, Orte der echten Begegnung außerhalb des Netzes zu schaffen und zu bewahren. Dazu zähle etwa der eigene Sportverein oder die Mitarbeit bei der Freiwilligen Feuerwehr. CDU-Spitzenkandidat Peters lässt sich im Landtagswahlkampf von einem sogenannten Kompetenzteam beraten. Peters hat die neuen Mitglieder heute in Rostock vorgestellt. Bekanntester Kopf ist der ehemalige Bundesvorsitzende der Deutschen Polizeigewerkschaft Wendt. Aus der aktuellen Redaktion Stefan Ludmann.
3: Wendt ist für das Thema Sicherheit zuständig. In seiner Zeit als Gewerkschaftschef fiel er durch Law-and-Order-Positionen auf. Kritiker warfen ihm populistische Aussagen in der Migrations- und Sicherheitsdebatte vor. Wendt sagte in Rostock, wichtig für die Polizei seien gute Gesetze, ausreichend Technik und gut motiviertes Personal. Neben Wendt sind 6 weitere Männer und 2 Frauen vertreten. Darunter Arbeitgeberpräsident Schwarz, der Vizechef des Bauernverbandes Gemballa und die stellvertretende CDU-Landesvorsitzende Rieck. Sie ist für die Themen Familien und Soziales zuständig. Spitzenkandidat Peters sagte, er habe bewusst Menschen aus der Praxis gesucht. Es gehe um die besten Ideen und um Vertrauen. In Umfragen lag die CDU zuletzt bei 9%.
2: Nach dem Tod eines 15 Jahre alten Mopedfahrers bei Jarmen ist nun ein LKW-Fahrer angeklagt. Er soll den Schüler im Oktober vergangenen Jahres an einem Kieswerk überfahren haben. Aus dem Vorpommern-Studio berichtet Robert Schubert.
4: Der 46 Jahre alte LKW-Fahrer hätte mit seinem tonnenschweren Fahrzeug beim Kieswerk an einem Stoppschild halten müssen und hätte so den Mopedfahrer vielleicht noch rechtzeitig sehen können, sagt die Staatsanwaltschaft. Allerdings geht sie auch davon aus, dass der Mann den Unfall wohl letztlich nicht bemerkt hatte. Andere LKW-Fahrer hatten den schwer verletzten Jungen gefunden. Er verstarb noch an der Unfallstelle. Die Polizei konnte den Fahrer bereits kurz nach dem Vorfall identifizieren. Ein Termin für den Prozess wegen des Vorwurfs der fahrlässigen Tötung am Amtsgericht Greifswald steht noch nicht fest.
2: Die EU-Innenminister haben über die Geschehnisse in der spanischen Exklave Ceuta in Nordafrika beraten. In einer Videokonferenz stellten sie sich geschlossen hinter Spanien. Ihrer Ansicht nach hat Spanien rasch reagiert, als in der vergangenen Woche zehntausende Menschen versuchten, von Marokko aus nach Ceuta zu gelangen. Gleichzeitig mahnten die Innenminister, die EU müsse besser auf solche Krisensituationen vorbereitet sein.
0: Dankeschön, Markus. Das Wetter für uns in Mecklenburg-Vorpommern. Juline, wie schaut's aus?
5: Es gibt wirklich nur noch ganz, ganz, ganz vereinzelt Schauer bei uns im Land. Die Sonne setzt sich immer weiter durch. Dazu Topwerte 27 Grad in Windisch-Priborn, 23 Grad haben wir in Negers, 25 Grad sind es in Brest. Klingt ja teilweise gar nicht so viel, es ist aber so ein richtiges Schwitzewetter. Und ob die kommende Nacht uns da eine Abkühlung bringt, das bleibt fraglich. Die Tiefstwerte erreichen 22 bis 19 Grad. Vielerorts wird es also eine Tropennacht. Es kann auch wieder Schauer und Gewitter geben. Die ziehen dann morgen im Laufe des Vormittags ab. Danach wird es überall freundlich mit viel Sonnenschein, bevor es dann später wieder Schauer und Gewitter gibt. Örtlich auch Starkregen und stürmische Böen und dazu schwüle 29 bis 32 Grad.
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5: Und da haben wir die B105 und zwar zwischen Martinsdorf und Kummerow. Die ist nämlich nach einem Unfall in beide Richtungen gesperrt. Und dann ist auch die Ortsdurchfahrt Buschmühle, also zwischen Rako und Neubuko, nach einem Unfall ebenfalls in beide Richtungen gesperrt.
0: Und dann wird geblitzt.
5: Und zwar auf der A14 Richtung Karstadt, Höhe Platerberg. A24 Richtung Hamburg zwischen Zachentin und Gudow. B5 in Redefin Richtung Großkrams. B96 Lietzow Richtung Bergen, Höhe Ralswiek. B96 Stralsund, Höhe Parkplatz Rügenblick, beidseitig. B96 direkt an der A20 Anschlussstelle in Richtung Stralsund. Und einen habe ich dann noch auf der B96 zwischen Düsterförde und Altstrelitz. Weiter geht's mit der B103 am Ortseingang Warnemünde. B104 zwischen Kölpin und Alt-Kebelich in Richtung Woldeck. B105 in Rheinberg Richtung Stralsund. Auf der 192 Ortsausgang Wulkenzien Richtung Penzlin. Und auf der 192 in Sito Richtung Malchow. B195 Ortseingang Zarrentin aus Wittenburg kommend. B321 in Schwerin, Krewitzer Chaussee beidseitig. Dann noch in Wismar, von der Pöhlerstraße kommend auf die Osttangente steht ein Blitzer. Zwischen Bansin und Benz, Höhe Alt-Salentin, in Drinkrögen Richtung Ludwigslust. In Dabel von Meslin kommend, in Rostock, in der Hinrichsheger Straße Richtung Rhein-Müritz. Zwischen Friedland und Schwichtenberg in Zarrentin in der Wittenburger Chaussee und zwischen Parum und Drei-Lützow auch noch einer.
0: Sie melden Staus und Blitzer gerne weiter kostenlos unter 0800 5959 100 oder schicken eine Nachricht über unsere NDR MV-App.
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0: Ja, und wir laufen uns langsam warm. Übermorgen ist endlich wieder das Hanse-Sale-Wochenende. Das startet und es wird wieder sehr viel los sein. Im Mittelpunkt, da stehen ja immer die tollen alten Schiffe, mit denen man dann auch rausfahren kann. Aber die so nach Rostock zu bekommen, das ist gar nicht immer so leicht. Das sagt Hanse-Sale-Leiterin Bettina Frust.
6: Das ist ein echt schwieriges Thema. Wir kämpfen jedes Jahr darum und sind natürlich mit den Schiffen im Austausch und versuchen auch zu unterstützen, finanziell mit Partnern.
0: Ja, und wo genau da die Probleme liegen und was am Wochenende in Rostock los sein wird, das bespreche ich gleich mit unserer Reporterin in so gut 3 Minuten hier im Tag auf NDR 1 Radio MV.

0: Der Lieblingsmix mit den meisten 80ern hier bei NDR1 Radio MV. Kulthits, deutsche Hits, aktuelle Hits. In the Name of Love. Und Cora am Dienstagnachmittag. Segelschiffe, Konzerte und maritime Stimmung. Ab Donnerstag wird in Rostock wieder Hanse-Sail gefeiert. Und das schon zum insgesamt 35. Mal. Erwartet werden hunderttausende Besucherinnen und Besucher. Und die Stars der Sail natürlich. Rund zu 120 Schiffe aus 7 Nationen. Lorenz Zielke aus dem Ostseestudio in Rostock. 35 Jahre Hanse-Sail. Was ist denn in diesem Jahr anders?
1: Ja, die Veranstalter wollen die Hanse-Sail noch stärker in der ganzen Stadt erlebbar machen. Also neben dem Stadthafen gibt es neue Angebote in der Innenstadt, zum Beispiel den Design- und Kreativmarkt. Und auch im Stadthafen ist die Uni Rostock zum Beispiel vertreten mit Wissenschaft zum Anfassen. Und insgesamt sind mehr als 450 Marktstände, 20 Bühnen und über 200 Künstler dabei. Die Hanse-Sail setzt also in diesem Jahr nicht nur auf Schiffe, sondern deutlich stärker eben auch auf das Programm an Land.
0: Und trotzdem sind die Traditionssegler natürlich das Herzstück der Sail. Kommen denn da in diesem Jahr auch so viele wie früher?
1: Nein, das merkt auch Hanse-Sail-Leiterin Bettina Fußt. Denn in diesem Jahr kommen, wie du schon am Anfang sagtest, rund 120 Schiffe aus 7 Nationen. Und das ist zwar immer noch beachtlich, aber die Zahl geht seit Jahren zurück. Und Frau Fußt, die guckt auch mit Sorge auf die Zukunft.
2: Also wir haben natürlich wie jedes Jahr die Herausforderung, was die Situation der Schiffe betrifft. Wir laden die Schiffe ja schon mehrere Jahre im Vorfeld ein und dann erkennt man natürlich, was dort eben auch an Schwierigkeiten auftaucht. Also zum einen eben natürlich die Zustände der Schiffe verbessern sich nicht. Die Regularien werden immer härter, die internationale Lage ist schwierig. Also deswegen, wir kämpfen jedes Jahr darum, dass wir die Teilnehmerzahl der Schiffe, so wie wir sie im Prinzip die letzten 3-4 Jahre hatten, auch halten können. Und das ist ein hartes Stück Arbeit.
1: Die Schiffslage ist für die Hanse-Sail echt ein schwieriges Thema. Aber die Hanse-Sail unterstützt die Schiffe auch. Zum Beispiel mit dem Hanse-Sail-Verein, der Spenden sammelt, die dann eben auch an die Schiffe direkt gehen. Zum Beispiel für Reparaturen.
0: Es werden ja wahnsinnig viele Gäste wiederkommen. Das Thema Sicherheit, das spielt ja leider wohl dann wieder eine große Rolle. Wie bereitet sich die Hanse-Sail darauf vor?
1: Ja, die Veranstalter sagen, dass das Sicherheitskonzept in den vergangenen Jahren immer weiterentwickelt wurde und auch die aktuellen Ereignisse fließen dabei mit ein. Also das Konzept, das ist gemeinsam mit Polizei und zuständigen Behörden auf jeden Fall abgestimmt und wie die Maßnahmen jetzt im Detail aussehen, das wollte die Hanse-Sail-Leiterin Fußt aus Sicherheitsgründen nicht näher erläutern.
0: Und zum Abschluss nochmal was Positives. Kann ich denn eigentlich noch Fahrten buchen?
1: Ja, das wird ein bisschen schwierig.
0: Ah.
1: Ja, weil die meisten Fahrten sind einfach schon ausgebucht. Also es standen wirklich 15.000 Tickets zur Verfügung. Boah. Und am Donnerstag und am Sonntag sind auch noch vereinzelt welche da. Freitag und Samstag sieht es echt dünner aus. Da muss man mit ganz, ganz viel Glück noch eins abgreifen.
0: Okay, dann jetzt schnell sein und Glück haben. Vielen Dank, Lorin Zielke. Und du bist, glaube ich, die kommenden Tage dann auch als unsere Hanse-Sail-Reporterin unterwegs, ne?
1: Genau, da könnt ihr mich noch ein bisschen hören.
0: Und dann sprechen wir uns nochmal. Ich freue mich drauf. Schönen Feierabend dir jetzt.
1: Danke.

0: Am 20. September ist es soweit. Wir wählen einen neuen Landtag in Mecklenburg-Vorpommern. 6 Parteien können einziehen, könnten einziehen, muss man sagen. Denn bei 2 da kippelt es noch rund um die 5%-Hürde. Das zeigen die letzten Umfragen. Wir stellen Ihnen heute Nachmittag kurz und kompakt hier bei NDR1 Radio MV die Spitzenkandidaten vor.
1: Manuela Schwesig, SPD, die erfahrene Machtpolitikerin.
2: Die 52-jährige Finanzwirtin gilt als krisenerprobt und extrem vernetzt. Schwesig will den AfD-Vorsprung mit aller Macht aufholen. Neben sozialen Themen wie Rente, Tariftreuegesetz und Kita-Beitragsfreiheit setzt sie auf Staatsmodernisierung und ostdeutsche Interessenvertretung. Ihre frühere Russlandpolitik samt Nord Stream 2 belastet ihre Bilanz. Seit der Ukraine-Invasion orientiert Schwesig auf engere Zusammenarbeit mit Skandinavien und den baltischen Ländern.
1: Enrico Schuld, AfD. Der Machtbewusste mit radikalen Positionen.
2: Der 47-jährige Vermessungstechniker hat Schlüsselpositionen erkämpft. Parteivorsitz, Spitzenkandidatur und Fraktionsvorsitz im Landtag. Als Kommissionschef prägte er das AfD-Wahlprogramm. Als Bildungspolitiker unterstellte er Lehrern, Kinder zu indoktrinieren, nannte politische Bildung demokratisches Geschwätz. Später relativierte er die Äußerung. Schuld fordert eine Rückführungspolizei, propagiert Atomenergie im Land und fordert russische Gaslieferungen durch Nord Stream 2.
1: Daniel Peters, CDU. Der noch unbekannte Hoffnungsträger der Konservativen.
2: Der 45-jährige Politikwissenschaftler ist Partei- und Fraktionschef. Er grenzt die CDU von der AfD wie der Linken gleichermaßen ab. Nennt die Linke einen Fall für den Verfassungsschutz, die AfD eine wirtschafts- und wohlstandsfeindliche Chaostruppe. Peters fordert eine Aussetzung der CO2-Abgabe, konsequenten Bürokratieabbau und strikte Digitalisierung. Er hält eine Minderheitsregierung nach skandinavischem Vorbild für ein mögliches Regierungsmodell.
0: Ja, soweit die ersten 3 Parteien und was die anderen Spitzenkandidaten ausmacht, das hören wir gleich.

0: 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Die Landtagswahl steht an. Aber wer sind denn eigentlich bitte die Leute, die da an der Spitze der aussichtsreichsten Parteien stehen? Meine Güte, heute ist der sprachliche Wurm drin. Teil 2 unserer Kurzporträts von Michael Seidel und Astrid Pankok.
1: Simone Oldenburg, Die Linke, die streitbare Bildungsexpertin.
2: Die 57-jährige Lehrerin ist Vizeregierungschefin und Bildungsministerin, gilt als fachlich versiert und durchsetzungsstark. Trotz vieler Verbesserungen kritisieren Fachverbände anhaltende Defizite im Schulsystem. Aufsehen erregte Oldenburg, weil sie als einzige kurzzeitig Daten für bundesweite Bildungsvergleichsstudien verweigerte. Sie fordert ein AfD-Verbot, erklärte Antifaschismus zu einem Fokus ihres Wahlkampfs.
1: Claudia Müller, Bündnis 90 Die Grünen, die Allzweckkandidatin aus der Hauptstadt.
2: Die 46-jährige Betriebswirtin war Parteichefin und kandidierte für die Oberbürgermeisterposten in Stralsund und Rostock, bekleidet heute eine Schlüsselposition in der Bundestagsfraktion. Müller kritisierte früh die energie- und wirtschaftspolitische Russland-Ausrichtung Mecklenburg-Vorpommerns, lehnte Nord Stream 2 grundsätzlich ab. Sie warb stattdessen für enge Zusammenarbeit mit Polen, Skandinavien und den baltischen Ländern.
1: Peter Schabbel, BSW, der Pragmatiker zwischen den Lagern.
2: Der 59-jährige Werkzeugmacher war in der DDR-Friedensbewegung, wurde zweimal verhaftet. Er bezeichnet sich als ideologiefrei, sach- und lösungsorientiert. Brandmauern hält er für untauglich, will aber weder Schwesig noch einen AfD-Kandidaten zum Ministerpräsidenten wählen. Schabbel wirbt für einen überparteilichen Regierungschef mit Expertenkabinett. Zentral sind BSW-Forderungen nach Wiederinbetriebnahme von Nord Stream 2 sowie Friedensdiplomatie statt Aufrüstung.
0: Mecklenburg-Vorpommern wählt am 20. September einen neuen Landtag. 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
4: Mit einer wichtigen Meldung von der B192 zwischen Reinsdorf und Varin, da sind Personen auf der Fahrbahn, deswegen fahren Sie bitte ganz besonders vorsichtig. Zwischen Reinsdorf und Varin, da sind Personen auf der Fahrbahn.
3: Es ist 17.30 Uhr, Zeit für unseren Themenüberblick. Die Landesregierung hat sich Rat geholt, wie man Kinder und Jugendliche bei ihrer Social-Media-Nutzung besser schützen kann. Markus Schubert, was empfehlen da die Fachleute?
5: Die Expertenkommission stellt sich hinter die Vorschläge der Europäischen Union. Für Kinder unter 13 sollte die Nutzung sozialer Medien unter Aufsicht und zeitlich begrenzt stattfinden. Danach brauche es standardmäßige Sicherheitsvorkehrungen. Ohne klare Vorgaben für die großen Anbieter gehe es nicht, sagte auch Ministerpräsidentin Schwesig, die die Vorschläge heute entgegennahm. Der Anbau von Sonnenblumen in Mecklenburg-Vorpommern legt in diesem Jahr deutlich zu. Die Kulturpflanze wächst 2026 auf rund 7000 Hektar und damit auf einer mehr als doppelt so großen Fläche wie im Vorjahr. Landwirtschaftsminister Backhaus wies heute darauf hin, dass Sonnenblumen den Ackerbau vielfältiger und widerstandsfähiger machen. Ein Teil der Ernte werde bereits in Mecklenburg-Vorpommern verarbeitet, zu hochwertigem Speiseöl, aber auch zu Futtermitteln. Die Zahl der Asylanträge in Deutschland geht weiter zurück. Wie das Bundesinnenministerium mitteilt, stellten im Juli rund 4.300 Menschen einen Erstantrag auf Asyl. Das waren in etwa halb so viele wie im gleichen Monat des Vorjahres. Im Juni war nach jahrelangen Verhandlungen die europäische Asylreform in Kraft getreten. Sie zielt darauf ab, dass weniger Asylsuchende in die EU kommen und enthält auch mehrere Verschärfungen für Bewerber in Deutschland.
3: Dankeschön, Markus. Und jetzt gibt's das Neueste aus Ihrer Nähe.
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6: Mit Jördis Götz. Guten Tag. In Pasewalk wurde ein Trafohäuschen in der Torgeloer Straße beschädigt. Der Schaden wird auf 250.000 Euro geschätzt, teilte die Polizei mit. Vermutlich stieß ein bislang unbekannter Fahrer beim Rangieren mit einem Lastwagen gegen das Trafohäuschen und fuhr anschließend weiter, ohne den Unfall zu melden. Der Transformator selbst ist zwar nicht beschädigt, muss jedoch ausgetauscht werden. Die Stromversorgung ist nicht betroffen. Die Polizei sucht Zeugen. Der Unfall ereignete sich in der Zeit von Sonntagabend bis Montagnachmittag. Die neue Solarfähre Albude am Kummerower See könnte vor Saisonende in Betrieb gehen. Sie soll im September ausgeliefert werden. Thomas Köhler berichtet.
7: Das Solarboot wird im Nachbarland Brandenburg gefertigt. Noch im Oktober könnte die Fähre in Betrieb gehen, ehe die Saison am 1. November endet. Die Kosten für die Fähre belaufen sich auf gut 200.000 Euro. Etwa die Hälfte davon sind Fördermittel. Die Mecklenburgisch-Vorpommersche Verkehrsgesellschaft MVVG als Betreiber der Fähre hatte jahrelang um die Finanzierung gerungen. Die alte Fähre mit Dieselmotor hätte laut MVVG keine Betriebserlaubnis mehr bekommen. Jährlich nutzen mehr als 15.000 Touristen und Einheimische die Fähre Albude am Kummerower See.
6: In Ueckermünde gibt es weiter Streit um das Schwimmbad. Im früheren Hotel Pommernkogge wurde es von Kindern und Senioren genutzt. Der Kreis hatte das Bad wegen Mängeln geschlossen. Diese seien vom Betreiber nach eigenen Angaben behoben worden. Trotzdem gibt es Auflagen, etwa zur Zahl der Badegäste im Becken. Demnach erlaubt der Landkreis nur 8 Personen gleichzeitig. Laut einem Gutachten hätten jedoch 15 Platz. Der Betreiber fordert deshalb, die Zahl der offiziellen Badegäste anzuheben. Sollte die Auflage nicht zurückgenommen werden, will der Betreiber die Anlage nicht mehr für Wassergewöhnungskurse öffnen. Seit dem Vormittag sprudelt das Wasserspiel auf dem Neustrelitzer Marktplatz wieder. Grund für die wochenlange Verspätung war der Haushaltsplan, der erst Ende Juni bestätigt wurde. Deshalb gab es auch keinen gültigen Wartungsvertrag für die Anlagen. Spätestens morgen soll auch das Wasserspiel vor der Orangerie wieder laufen.
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3: Und wir schauen aufs Wetter für uns in Mecklenburg-Vorpommern mit Jolien.
4: Ja, die Temperaturen aktuell 25 Grad in Japan-Zien, 22 Grad in Poseritz, 27 Grad sind es in Wedendorfer See. Ganz ähnlich wie nachts die Temperaturen tatsächlich. Die Tiefstwerte erreichen 22 bis 19 Grad und das ist nicht so viel anders, ja, wie jetzt eben. Ein paar Grad geht es noch runter, aber es wird trotzdem eine Tropennacht, das muss man schon ganz klar sagen. Der 3-Tage-Trend, es bleibt wechselhaft mit Schauern und Gewittern morgen und sind örtlich auch Starkregen und stürmische Böen dabei. Und zum Wochenende hin, da wird die Schauerwahrscheinlichkeit geringer. Es bleibt aber erstmal noch schwül. Die Höchstwerte erreichen im 3-Tage-Trend 22 bis 32 Grad.
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4: Vorsicht bitte auf der B192 zwischen Reinsdorf und Varin. Da sind nämlich Personen auf der Fahrbahn. Die Meldung hat uns relativ frisch erreicht. Deswegen sage ich es einfach nochmal. Vorsicht bitte auf der B192 zwischen Reinsdorf und Varin. Da sind Personen auf der Fahrbahn. Dann haben wir eine Sperrung auf der B105 zwischen Martinsdorf und Kummerow nach einem Unfall in beide Richtungen. Und da hat sich nochmal Daniel über die NDR-MV-App gemeldet und sagt, hallo ihr Lieben, durch die Vollsperrung staut es sich jetzt auch in Niepaas.
3: Oh.
4: Beim Wiederauffahren auf die B105. Er stand da gerade 20 Minuten, sagt er. Also ja, gerne etwas Geduld mitbringen.
3: Ja? Also, ach so, entschuldige bitte. Ich dachte, wir sind schon bei den Blitzern.
4: Nee, noch nicht ganz.
3: Oh Gott.
4: Ich habe noch ein paar Meldungen. Leider ja. Mensch, wir haben hier noch Buschmühlen. Die Ortsdurchfahrt, die ist gesperrt nach einem Unfall. Das ist zwischen Rako und Neubuko. Betrifft auch beide Richtungen. Und es staut sich auf der Insel Usedom zwischen Ökeritz und Koserow. In beide Richtungen brauchen Sie da aktuell 15 Minuten länger. Jetzt darfst du.
3: Darf ich? Ja, wir sind auf jeden Fall bei Ihnen überall, wo Sie stehen. Und es blitzt.
4: Auf der A14 Richtung Karstadt, Höhe Platerberg. A24 Richtung Hamburg zwischen Zarrentin und Gudow. B5 in Redefin Richtung Großkrams. Dann auf der B96 4 Blitzer dabei. Lietzow Richtung Bergen, Höhe Reitzwiek. Stralsund, Höhe Parkplatz Rügenblick beidseitig. Direkt an der A20 Anschlussstelle Richtung Stralsund. Und zwischen Düsterförde und Altstrelitz auch noch einer. Dann auf der B103 am Ortseingang Warnemünde. B104 zwischen Kölpin und Altkebelig Richtung Woldeck. In Rheinberg Richtung Stralsund, das ist die B105, B192, Ortsausgang Wulkenzien Richtung Penzlin und in Situ Richtung Malchow. B195, Ortseingang Zarrentin aus Wittenburg kommend. Dann B321 in Schwerin, Krivitzer Chaussee, beidseitig. In Wismar, von der Pöhler Straße kommend auf die Osttangente im Blitzer. Zwischen Bansin und Benz noch in Höhe Alt-Salentin. In Dringkrögen Richtung Ludwigslust. In Dabel, von Meslin kommend. In Rostock, Hinrichsheger Straße Richtung Rhein-Müritz. Zwischen Friedland und Schwichtenberg und zwischen Parum und Drei-Lützow steht auch noch einer.
3: Stausblitzer melden Sie gerne weiter unter 0800 5959 100 oder machen es wie David und schicken eine Nachricht über unsere NDR MV-App.
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1: Und das sind ihre Gäste. Herr Ahlers.
3: Na, das tut dir nichts zu sagen.
1: Udo.
4: Ja, das kann's haben.
1: Und Opa Gerke.
5: Steffi, machst du mir Mettbrötchen?
2: Nee, muss ich erst schmieren. Milch und Zucker nehmt ihr selber, ne? Was gibt's Neues?
3: Oh, hier eine Zeitung. 50 Jahre Maggi-Kochstudio. Hab ich schon lange nichts mehr von gesehen, du.
2: Doch, das gibt es noch.
6: Maggi ist cold.
2: Ja, Udo, auf jeden Fall habe ich da neulich angerufen.
6: Ja.
2: Da wollte ich mediterrane Gurken-Gemüsespieße mit diesem Maggi-Fix für Paprika-Sahnehähnchen machen.
6: Ah,
2: und
6: ja.
2: Dann.
3: Moment mal.
2: Ja?
3: Ja? Warum nimmst du denn nicht Gurken-Fix für Sahnespieß oder sowas?
2: Ja, das gibt's ja nicht. Und das ist ja das Kreative, dass man so Maggi-Fix verfeinert, wenn ich jetzt Hähnchen weglasse und dafür Gurke nehme.
3: Ja, dann kannst du ja Maggi-Fix für Schweinebraten nehmen und den Braten weglassen und mit Gurken verfeinern. Oder?
2: Ja, selbstverständlich. Es ist ja auch egal. Ich habe bei den Kochstudien angerufen, weil in dem Rezept auf der Tüte steht, Gurke längs halbieren, und dann habe ich gefragt, von wegen wie jetzt.
3: Wie jetzt?
2: Ja, wie denkst du jetzt? Die Gurke.
6: Allein schon. Gurke brauchst du ja gar nicht. Ich behaupte, du kannst alles von Maggi mit Scheibletten verfeinern.
2: Ja.
6: Da wie Juli aus der Dose zum Beispiel. Scheibletten drüber, ab in den Ofen, zack, Bonbon, Joël, Lasagne.
2: Moment, gibt es da keinen Fix für?
6: Du mit deinem Fix. Du brauchst Kreativität und Fantasie. Weich gekochtes Ei, auf dem Teller, Scheiblette drauf, Spritze Maggi, zack, Bonbon, Joël, Udo Spezial. Käse-Ei mit Schuss. Das ist der Hammer. Jetzt mal als schlimmer Tipp.
3: Ja, Moment. Was wird denn da verfeinert?
6: Ja, die Maggi-Würze aus der Flasche, weil so schmeckt das ja nicht so gut.
5: Du, Udo!
3: So sehen.
6: Ja, ist doch so.
5: Du, Udo! Früher haben wir mit Maggi-Würze die Möbel poliert. Das stank im ganzen Haus, du.
6: Ja, kann's haben.
5: Glaube mir, Udo! Wir hatten ja nichts anderes.
6: Ja.
5: Es gab ja nichts.
6: Ja.
3: Hühnersuppe aus der Tüte lutsche ich manchmal wie Brausepulver. Das spart Wasser und Strom.
2: Also Leute, jetzt reicht's. Was macht der Rite?
5: Ich brauch noch Hebel im Auto zum Beschleunigen.
2: Nee. Lichthupe?
5: Oh, nee.
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0: Coldplay im Lieblingsmix auf NDR 1 Radio MV. Ferienzeit bei uns im Land, das heißt am besten raus auf den Strand und ein schönes Buch dabei in der Hand. An vielen Orten bei uns im Land, da stehen ja ausgediente Telefonzellen, wo Bücher drin sind, die man sich dann rausnehmen kann. Ideal natürlich für die Ferienzeit. Und am Kummerower See in Färchen, da gibt es auch genau so eine alte Telefonzelle. Da sind immer mindestens so 100 Bücher drin sind, eine breite Auswahl also. Aber damit das funktioniert, da braucht es natürlich ehrenamtlich engagierte Menschen, die anpacken. Und die hat meine Kollegin Beatrice Böse getroffen.
1: Mariam Czerwankowski wohnt seit circa 15 Jahren in Färchen am Kummerower See. Vor 5 Jahren wurde die Büchertelefonzelle aufgestellt. Seitdem pflegt die 72-Jährige die kleine Bibliothek.
2: Es wird auch gut angenommen. Man sieht's, also ich bin fast jeden Tag oder jeden zweiten Tag hier. Und ich bin gestern hier gewesen, habe sie eingeräumt mit ganz vielen Kinderbüchern und ich habe eben reingeschaut, die sind fast alle schon wieder raus. Aber wir haben ja auch die Urlauber da und dafür ist die Bürgerkiste auch da. Ein Geben und ein Nehmen.
1: Doch in der Vergangenheit hat der ein oder andere zu viel genommen, sagt Bürgermeister Detlef Gutjahr.
3: Was am Anfang oft der Fall war, dass die Bücherzelle, also die Bürgerkiste vom Prinzip ausgeraubt wurde, dass wirklich Menschen kamen, die Bücher alle ins Auto gepackt haben und wahrscheinlich zu Hause über eBay oder welche anderen Portale dann verkauft haben. Bis wir an die Öffentlichkeit gegangen sind, über die Presse und auch über Anzeigen bei der Polizei, Kennzeichen erfasst haben, herausgefunden haben, dem das Kennzeichen gehörte, mit dem auch gesprochen haben und seit 2 Jahren kein Diebstahl mehr.
1: Detlef Gutjahr ist gleichzeitig der Vorsitzende des Färchener Vereins Kleine Bildungschance. Eine Aufgabe der Mitglieder, Kulturgüter erhalten.
3: Es wurden einfach in bestimmten Zeiten zu viele Bücher auch weggeworfen. Und wir haben dann als Verein 3 alte Telefonzellen gekauft, von der Telekom abgekauft. Die haben Färchener dann in Königs Wusterhausen im Telekom-Lager abgeholt. Und Färchener haben die Telefonzelle auch aufgestellt.
1: Nicht weit von der Bürgerkist am Färchener Strand entfernt steht ein nicht benutztes Haus. Das soll mal ein Kinder- und Jugendclub werden. Geplant ist, dass das Lesen hier ein wesentlicher Bestandteil wird. Detlef Gutjahr zählt da auf die Hilfe von Marion Czerwankowski.
2: Lesen ist doch ganz wichtig, oder? Also ich muss ja sagen, als ich in der Bibliothek diesen Nachhilfeunterricht gegeben habe, da hat man gemerkt, wie schlecht Kinder lesen. Wirklich. Also da gibt es ja spezielle Bücher, ne, zum Lesen lernen dann, ne, in der Bibliothek, die man dann benutzt dort. Ne. Und dann habe ich gedacht, der eine hat Jahre gebraucht, um einfach ein bisschen vernünftig zu lesen. Und ich finde, immer ein Buch in der Hand zu haben, ist was Wunderbares.
1: Bis es mit dem Kinderclub soweit ist, wird es aber noch ein paar Monate dauern. Daher setzt Marion Czerwankowski ihren Fokus erstmal auf die Bürgerkist und freut sich, wenn die Einwohner und Urlauber in der kleinen Dorfbibliothek stöbern.
0: Und mehr über die Färchner und ihr Engagement fürs Lesen, das gibt's heute Abend dann im Kulturjournal. Und nach den 19 Uhr Nachrichten bei Ralf Markert geht es dann auch um Louis Armstrong, der vor 125 Jahren geboren wurde. Und es geht dann um ein legendäres Konzert in Schwerin, das er 1965 gegeben hat. 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
4: Vorsicht bitte auf der B198 zwischen Dambeck und Wildkuhl, da liegen umgestürzte Bäume auf der Fahrbahn. Vorsicht bitte, B198 zwischen Dambeck und Wildkuhl. Da liegen umgestürzte Bäume auf der Fahrbahn. Fahren Sie da besonders vorsichtig.
0: So schaut's aus.

0: Michael Jackson, Hear the World am Dienstagabend, 4. August, 18 Uhr.
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0: Mehr Kinder- und Jugendschutz in den sozialen Medien. Ich glaube, darauf können sich sehr viele verständigen. Die Frage ist aber, wie? Markus Schubert, jetzt gibt es Vorschläge aus Mecklenburg-Vorpommern.
2: Ja, wir haben ja hier eine landeseigene Expertenkommission für solche Dinge. Da sind 40 Experten drin, zum Beispiel vom Kinderschutzbund und auch von der Suchtberatung. Und weil etwa jeder vierte junge Mensch zwischen 10 und 17 Jahren sogenannte riskante Nutzungsmuster zeigt, haben die jetzt Vorschläge gemacht. Dazu Caroline Kock aus der Aktuell-Redaktion.
3: Abhängigkeit, Depression, Gewalterfahrung. Das können schädliche Folgen von übermäßigem Konsum sozialer Medien sein. Kinder und Jugendliche unter 13 Jahren sollten sie deshalb nur unter Aufsicht der Eltern nutzen, empfiehlt die Kommission. Danach nur mit Sicherheitsvorkehrungen, für die auch die Anbieter stärker in die Verantwortung genommen werden müssten. Darauf hat das Land allerdings keinen Einfluss. Die Landesregierung will deshalb die Medienbildung an Schulen verbessern und mehr Beratungsangebote für Eltern schaffen. In Abstimmung mit Kinderärzten will das Gesundheitsministerium prüfen, ob das Mediennutzungsverhalten auch Teil der Vorsorgeuntersuchungen U3 bis U9 und der Schuleingangsuntersuchung werden kann. Die Landesregierung will außerdem die Orte abseits der digitalen Welt stärken, Jugendarbeit, Sport und Kultur fördern.
2: Die Wehrpflicht ist in Deutschland aktuell ausgesetzt und deshalb gibt es gerade auch keinen Zivildienst. Trotzdem arbeitet die Bundesregierung schon jetzt an den Grundlagen für einen Ersatzdienst für diejenigen, die den Wehrdienst verweigern. Aus der Aktuell-Redaktion Sacha Beham.
4: Das Bundesfamilienministerium will sich vorbereiten, sollte die Wehrpflicht wieder eingeführt werden. Das Ministerium betont, solange es keine Wehrpflicht gibt, braucht es auch keinen Zivildienst. Doch für den Fall der Fälle hat das Bundesfamilienministerium 23 große Sozialverbände abgefragt, darunter Caritas, Diakonie und dem Paritätischen Wohlfahrtsverband. Das Ergebnis? Die meisten von ihnen haben schon vor 2011 Zivildienstleistende untergebracht. Und fast alle Verbände sagen, sie wären grundsätzlich bereit, wieder Plätze anzubieten.
2: Das Bundeskartellamt will von den Eignern der 12 deutschen Raffinerien wissen, wie die hohen Spritpreise zustande kommen. Die Behörde hat entsprechende Verfahren gegen die Unternehmen eingeleitet. Dabei geht es unter anderem um die Frage, wer über den Einkauf von Rohöl und den Vertrieb von Diesel und Benzin entscheidet. Es gibt zurzeit relativ wenig Mücken. Das haben Forscher vom Friedrich-Löffler-Institut auf dem Riems festgestellt. Was viele Menschen gut finden, hat für die Tierwelt allerdings auch negative Folgen. Franziska Dreves aus der Redaktion Landwirtschaft, Umwelt und Natur.
5: Mücken fehlen als Nahrung. So würden Vögel und Amphibien gerade leiden, weil sie die Tiere oder deren Larven fressen. Statistisch wird zwar nicht erhoben, wie stark sich Stechmücken vermehren, aber vielerorts fehlen große Regenpfützen als ideale Brutstätten für Mücken. Bundesweit gibt es etwa 50 Stechmückenarten. Das geht aus der Mückenkarte für Deutschland hervor, für die Experten vom Riems mit zuständig sind. Dafür fangen sie Mücken, rufen auch die Bevölkerung dazu auf. Das Leibniz-Zentrum für Agrarlandschaftsforschung untersucht dann die eingeschickten Tiere. Auch wie und wo sich nicht heimische Stechmücken ausbreiten, etwa die asiatische Tigermücke.
0: 18 Uhr und 4 Minuten, das Wetter für uns in Mecklenburg-Vorpommern mit Julien Wagnerstein.
6: Wir steuern auf eine Tropennacht zu mit Temperaturen zwischen 19 und 22 Grad. Also so eine Abkühlung mit Durchluften wird das leider nicht.
0: Schade.
6: Auch Schauer und Gewitter sind wieder dabei. Und es kann auch Starkregen und stürmische Böen geben. Und auch morgen geht es mit diesem Wetter hin und her weiter.
0: Ja, hör mir doch auf. Mensch.
6: Ich mache es doch nicht. Ich sage es doch nur.
0: Ich versuch's gleich nochmal bei Stefan Greibum. Vielleicht erzählt der uns ja was anderes.
6: Na, ich weiß ja nicht. Also morgens Schauer und Gewitter, dann wird es mal wieder freundlich und die Sonne kommt raus und später dann wieder Schauer und Gewitter. Ich vermute, der wird dir was Ähnliches erzählen. Örtlich sind dann auch wieder Starkregen und stürmische Böen möglich. Schwül bleibt es auf jeden Fall. Die Temperaturen erreichen morgen Höchstwerte von 29 bis 32 Grad. Aktuell liegen wir bei 26 Grad im Malzow, 27 Grad sind es in Lohmen und 25 Grad im Meyersberg. Und die Wasserstandsvorhersage habe ich auch noch für dich.
0: Sehr gut.
6: Bis morgen früh werden westlich Rügens Abweichungen von bis zu 30 cm und östlich Rügens bis zu 40 cm jeweils über dem mittleren Wasserstand erwartet.
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6: Da staut es sich auf der Insel Usedom zwischen Ückeritz und Koserow. In beide Richtungen brauchen Sie da aktuell 10 Minuten länger.
0: Und dann wird geblitzt.
6: Auf der A14 Richtung Karstadt, Höhe Platerberg, A24 Richtung Hamburg. Zwischen Zarrentin und Gudow auf der B96 haben wir ein bisschen was abgebaut, aber aktuell steht noch was in Lietzow Richtung Bergen, Höhe Ralswiek und Stralsund, Höhe Parkplatz Rügenblick beidseitig. B103 am Ortseingang Warnemünde, B104 zwischen Kölpin und Alt-Kebelig in Richtung Woldeck, B105 in Rheinberg Richtung Stralsund, B192 Ortsausgang Wulkenzien in Richtung Penzlin und Sito Richtung Malchow, B195 Ortseingang Zarrentin aus Wittenburg kommend, auf der 198 zwischen Dambeck und Ehlenkamp, B321 in Schwerin, Krivitzer Chaussee wird beidseitig geblitzt. Dann noch in Wismar von der Pöhlerstraße kommend auf die Osttangente einer aufgebaut. Zwischen Großströmkendorf und Neuwodorf, zwischen Bansin und Benz, Höhe Alt-Salentin. In Ringkrügen Richtung Ludwigslust, in Dabel von Meslin kommend. In Rostock, Hinrichshilger Straße, wenn Sie in Richtung Greil-Müritz unterwegs sind. Und dann noch zwischen Parum und Drei-Lützow.
0: Stausblitzer melden Sie gerne weiter 0800 5959 N100 oder schicken eine Nachricht über die NDR MV-App.
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0: Und Grüße gehen raus in die Autos auf den Straßen. Und vielleicht haben Sie es ja gerade beim Fahren auch bemerkt, so ein kleiner Hubbel, über den Sie so drüber gefahren sind. Der Übeltäter, das ist oft der, Achtung, der Staudenknöterich. Ja, was ist das denn bitte? Der Staudenknöterich. Unsere Reporterin hat gleich die Antwort hier im Tag auf NDR 1 Radio MV.

0: Auf dem Weg in den Feierabend läuft NDR1 Radio MV. Vielleicht kennen Sie das ja auch. Man fährt auf der Autobahn ganz entspannt und plötzlich ein ordentlicher Huckel im Boden. Was steckt dahinter? Oder besser gesagt, wer steckt dahinter? Was ist da unter dem Belag? Und die für mich ehrlicherweise offen gestanden, relativ überraschende Antwort. Teilweise wachsen Pflanzen vom Fahrbahnrand unter die Autobahn. Das ist natürlich gefährlich und der Übeltäter in solchen Fällen ist oft der Staudenknöterich. Das ist eine Pflanze, die mehrere Meter groß werden kann. Sie wurde mal als Zierpflanze ganz gezielt nach Europa gebracht, ist allerdings immer wieder jetzt ein Problem. Und Forscher aus Rostock wollen jetzt herausfinden, wo es den Staudenknöterich in Deutschland inzwischen überhaupt schon gibt und wie man die Pflanze am besten entfernen kann. Caroline Bayer berichtet.
1: Auf den ersten Blick ist der Staudenknöterich eine hübsch anzusehende Pflanze. Herzförmige Blätter und helle, zarte Blüten. Allerdings, er wächst zwischen 10 und 30 Zentimetern am Tag, gräbt sich durch Beton und verdeckt Schilder. Vor allem auf Autobahnen gefährdet der Staudenknöterich die Sicherheit.
2: Und zwar ist der Staudenknöterich selbst so beschaffen, dass er Bauwerke angreift und auch so schnell wächst, dass die Autobahn teilweise auch gar nicht mehr hinterherkommt, den abzumähen. Also der wächst dann auch teilweise in Straßen rein, also wird es zum Sicherheitsaspekt.
1: Das erklärt Florian Männer, Wissenschaftler am Fraunhofer-Institut für grafische Datenverarbeitung in Rostock. Im Auftrag der Autobahn GmbH soll er eine Technologie entwickeln, die den Staudenknöterich erkennt und anschließend passende Bekämpfungsmaßnahmen vorschlägt.
2: Das große Ziel ist ja im Prinzip, den Staudenknöterich deutschlandweit zu erfassen. Und da gibt es jetzt verschiedene Methoden, wie man das macht. Das kann man eben aus der Luft machen, man kann das von der Fahrbahn aus machen oder sogar aus dem Weltraum.
1: Die Forscher bekommen Satellitenbilder oder Aufnahmen aus Helikopterflügen über Autobahnen. Mit diesem Material wird eine künstliche Intelligenz gefüttert. Ihre Aufgabe, den Staudenknöterich zwischen all den anderen Pflanzen an der Autobahn zu identifizieren. Und das klappt schon ziemlich gut. Noch befindet sich das KI-Modell in der Testphase. Doch in 3 bis 5 Jahren könnte es den Staudenknöterich überall erkennen. Und dann kann der nächste Schritt folgen.
2: Es gibt verschiedene Bekämpfungsmethoden. Also das, was natürlich am besten hilft, ist Ausgraben. Das ist aber natürlich nur in kleinen Beständen möglich. Es gibt Beweidungsmaßnahmen, es gibt andere Maßnahmen.
1: Zum Beispiel die Pflanzen abzudecken. Es gibt auch chemische Mittel. Nur so könne der Staudenknöterich von den Autobahnen verschwinden und eine sichere Fahrt für alle wiederhergestellt werden, betonen die Experten.
0: Caroline Bayer berichtete. Und ja, haben wir denn einen Staudenknöterich? 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
3: Nee, tatsächlich diesmal nicht. Diesmal sind es Personen auf der Fahrbahn. Und zwar Vorsicht bitte im Kreis Nordwest-Mecklenburg auf der Straße zwischen Krassow und Schmargentin. Da sind Personen auf der Fahrbahn. Ja, und den Staudenknöterich, von dem habe ich bis eben gerade noch nie was gehört. Den werde ich aber nicht mehr vergessen jetzt.
0: Ich auch nicht. Ich kannte ihn auch noch nicht. Der Staudenknöterich.

Deutsche Musik von Annette Louisan hier im Lieblingsmix auf NDR 1 Radio MV. Zehntausende Menschen sind vergangene Woche in Ceuta gewesen. Ausnahmezustand, über den haben heute die

0: Die EU-Innenminister gesprochen. Eine Krisensitzung in Brüssel, über die ich jetzt mit Thomas Spickhofen sprechen möchte, der das Ganze für uns beobachtet. Thomas, gibt es schon ein Ergebnis von dem Gipfel?
1: Ja, zumindest ist die Sitzung vorbei und es gab eine Pressekonferenz des Migrationskommissars anschließend. Und man kann nur sagen, es gab offenkundig nur ein Ziel dieser Sitzung, nämlich jetzt wieder mehr Einigkeit zu demonstrieren. In der Schlusserklärung ist nirgendwo mehr die Rede von zum Beispiel verstärkten Grenzkontrollen, wie das zwischendurch gefordert wurde, oder gar einem Rauswurf eines Landes, in dem Fall war Spanien gemeint, aus dem Schengen-Raum. All das fehlt jetzt. Es gibt auch keine Schuldzuweisungen mehr gegenüber den Spaniern, sondern es heißt, Europa hat einen Test bestanden. Es wurde getestet und es hat diesen Test bestanden und der genannte Migrationskommissar sagte am Ende, es habe eine vollständige Solidarität mit Spanien in der Runde gewesen. In der schriftlichen Erklärung heißt es sogar, man würdige den schnellen und effektiven Vorgang der spanischen Behörden bei der Reaktion. Also schon erstaunlich, wie schnell man dann doch wieder eingeschwenkt ist auf eine gemeinsame Linie.
0: Ja, finde ich durchaus auch überraschend. Es gab ja tatsächlich massive Kritik. 20 Regierungschefs hatten da auch einen Brief gegen Spanien unterschrieben, auch von Manfred Weber, dem EVP-Fraktionschef in Europa, gab es massive Kritik an dem spanischen Krisenmanagement. Warum jetzt dieser Kurswechsel?
1: Ich glaube, weil man bei nüchterner Betrachtung sagen muss, der Stresstest, den manche befürchtet haben für das neue gemeinsame Asylsystem, den hat es so nicht gegeben. Und die Gefahr, die zumindest befürchtet worden war, nämlich eines Kontrollverlustes an europäischen Außengrenzen, die hat es so auch nicht gegeben. Ja, klar, Spanien fährt schon einen anderen Migrationskurs als zum Beispiel Italien oder viele konservative Regierungen. Spanien wird sozialistisch regiert. Aber heute ging es dann doch darum, die Gemeinsamkeiten zu betonen, das heißt kontrolliert und organisiert, eine Zuwanderung zu ermöglichen. Es war eben dieser Schrecken mit den Erinnerungen an 2015 geweckt worden mit den Bildern. Mhm. Der ist verbunden mit dem Wort Kontrollverlust und das wollte man auf keinen Fall mehr erleben.
0: Es gab mehr als 80 Tote in den vergangenen Tagen in Ceuta. Wie soll in Zukunft verhindert werden, dass so etwas nochmal passieren kann?
1: Also eigentlich hat man heute ja nochmal gestärkt und bestätigt das, was ohnehin vorgesehen ist. Also eine stärkere Kooperation mit Drittländern, wie zum Beispiel Marokko, aber auch anderen Ländern, die in der Migrationsbewegung eine große Rolle spielen. Eine schnellere Rückführung von denen, die schnell zurückführen können, weil sie zum Beispiel aus einem sogenannten sicheren Herkunftsland kommen. Eine Stärkung der Außengrenzen, vielleicht ein bisschen mehr die Grenzschutzagentur Frontex einbinden. Die soll ja sowieso mehr Stellen kriegen. Und vielleicht die einzige News des Tages, die Neuigkeit, dass man Frühwarnsysteme entwickeln will, um in vergleichbaren Situationen ein bisschen besser vorbereitet zu sein. Wir wissen ja inzwischen, dass diese Zehntausende am Donnerstag nicht ganz unmittelbar auf einmal dort standen, sondern dass sich da ein Druck in verschiedenen Internetforen, in sozialen Medien, in Netzwerken aufgebaut hat, der sich dann so ausdrückte. Aber das kann man natürlich ein bisschen beobachten und da will die Europäische Kommission und die EU ein bisschen die Beobachtungsfähigkeit stärken.
0: Live aus Brüssel. Informationen von Thomas Spickhofen für NDR1 Radio MV. Danke dir und jetzt einen schönen Feierabend.
1: Danke.

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4: 18:30 Uhr, Zeit für den Themenüberblick. Social Media kann abhängig machen und Kinder und Jugendliche verstören. Man spricht dann von einem riskanten Nutzungsmuster. Und das betrifft rund ein Fünftel derer, ja, die den Blick auf den Bildschirm kaum lösen können. Markus Schubert, was schlagen Expertinnen und Experten der Landesregierung jetzt vor?
5: Einerseits Einschränkungen der Nutzung, wie sie auch die EU-Kommission fordert. Da sind Eltern, aber auch die Tech-Konzerne gefordert. Die Landesregierung will aber auch auf Medienbildung in der Schule setzen und Kinderärzte sollen die Eltern bereits in den Früherkennungs- und Vorsorgeuntersuchungen vor Risiken warnen. Außerdem kündigte Ministerpräsidentin Schwesig heute an, Orte der echten Begegnung außerhalb des Netzes zu schaffen und zu bewahren. Dazu zähle etwa der eigene Sportverein oder die Mitarbeit bei der Freiwilligen Feuerwehr. Die EU-Innenminister haben über die Geschehnisse in der spanischen Exklave Ceuta in Nordafrika beraten. In einer Videokonferenz stellten sie sich geschlossen hinter Spanien. Ihrer Ansicht nach hat Spanien rasch reagiert, als in der vergangenen Woche Zehntausende Menschen versuchten, von Marokko aus nach Ceuta zu gelangen. Gleichzeitig mahnten die Innenminister, die EU müsse besser auf solche Krisensituationen vorbereitet sein. Florian Welbrock hat bei den Schwimm-Europameisterschaften in Paris in der Seine Gold geholt. Er siegte im Freiwasserschwimmen über 10 Kilometer. Vor 2 Jahren hatte der Magdeburger bei den Olympischen Spielen in Paris als Favorit nur den 8. Platz erreicht. Welbrock hat im Freiwasser bereits 9 WM-Titel gesammelt. Heute siegte er erstmals bei einer Europameisterschaft.
4: Dankeschön, Markus. Und jetzt die Themen aus Ihrer Region.
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6: Mit Jördis Götz. Guten Tag. In Ueckermünde hat das Pflegeheim Pommernmühle sein Schwimmbad geschlossen. Es wurde unter anderem auch von Kita-Gruppen der Region genutzt. Ob es jemals wieder öffnen wird, ist derzeit unklar. Thomas Köhler, wo liegt das Problem?
7: Geschlossen wurde das Schwimmbad, weil die Filteranlage nicht richtig funktioniert. Nun gibt es aber auch Streit mit dem Landkreis. Dieser hat dem Betreiber 6.000 Euro Strafe auferlegt, weil zeitweise zu viele Personen im Wasser waren. Der Landkreis erlaube nur 8 Personen gleichzeitig im Becken. Laut einem Gutachter hätten aber 15 Platz, so der Betreiber. Er verlangt deshalb, dass die Zahl der offiziellen Badegäste angehoben und die Strafe erlassen wird. Das Schwimmbad wird neben den Senioren auch von Kita-Kindern und der Jugendfeuerwehr genutzt. Es ist das einzige in Ueckermünde.
6: Das Land Mecklenburg-Vorpommern investiert in moderne Polizeidienststellen. 7 Gebäude sollen neu gebaut werden, 3 davon in der Haff-Müritz-Region, und zwar in Ueckermünde, in Friedland und in Waren. Die insgesamt rund 95 Millionen Euro kommen aus dem Sondervermögen Infrastruktur und Klimaneutralität des Bundes. Weil 5 der 7 Gebäude standardisiert geplant wurden, soll die Bauzeit erheblich verkürzt werden, teilte das Innenministerium mit. Heute war Baubeginn für die neue Polizeidienststelle in Gadebusch. Die Finanzierung der neuen Brücke über die Bahngleise in Grabohöfe ist gesichert. Wie Bürgermeister Malo mitteilte, muss die Gemeinde nur noch knapp 100.000 Euro für den Neubau zahlen. Ursprünglich sollte Grabohöfe einen Eigenanteil von mehr als 3,6 Millionen Euro aufbringen. Den Großteil übernehmen nun das Wirtschafts- und das Innenministerium. Das Amt der Minenland warnt vor Blaualgen im Komoroer See. Derzeit treten vermehrt Cyanobakterien in Färchen, Gravelot und Sommersdorf auf. Blaualgen können Hautreizungen sowie allergische Reaktionen auslösen. Deshalb wird vom Baden abgeraten. Außerdem sollen Hunde angeleint bleiben. Weitere betroffene Gewässer sind laut Badewasserkarte des Landes der Wanskar und der Schwantersee sowie der Obersee in Blankensee.
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4: Das Wetter für uns in Mecklenburg-Vorpommern kommt live von unserem NDR-Wetterexperten Stefan Kreibum in unserem NDR-Wetterstudio auf Hiddensee. Guten Abend.
9: Guten Abend.
4: Stefan, wir haben heute Morgen vor allem in Mecklenburg einen sehr nassen Start in den Tag erlebt. Plötzlich sehr viel Regen. Mein Bauchgefühl sagt mir, das hatten wir zuletzt immer wieder. Muss ich mich da jetzt dran gewöhnen?
9: Ja, solange wir so eine Wetterlage haben, die ja sehr beständig ist, mit diesem durchwachsenen Wetter im Norden und dem beständigen Wetter im Süden, gibt es im Grenzbereich immer wieder mal solche Störungen geben mit Schauern, mit Gewittern, die so viel Regen bringen. Und die Regenmengen waren wirklich beachtlich. Mhm. Ich meine, so 30 bis 40 Liter pro Quadratmeter sind auch auf die Schweriner Seen geprasselt. Und wie viel Zentimeter sind 30 Millimeter?
4: Ja, 30 Zentimeter? Nee, stopp, 3 Zentimeter.
9: 3 Zentimeter, ja. Und genau um 3 cm ist auch der Pegel der Schweriner Seen gestiegen. Denn wir haben dort eine Pegelmessstation an der Werderbrücke. Und zack, um 3 cm der Wasserstand erhöht, weil halt so viel Regen reingefallen ist. Ähnlich viel gab es auch zwischen Ribmitz-Damgarten und Bad. Sonst ein bisschen weniger. Gar nicht geregnet hat es heute in Perkun. Da blieb es komplett trocken heute. Inzwischen ist es alles weitgehend raus. Letztes Getröpfel noch im alleräußersten Norden, so Wittow, Capacona hier im Dornbusch-Bereich, Hiddensee, hört jetzt auch auf. Da wird es erstmal stundenlang trocken sein heute Nacht, bevor dann im Laufe der zweiten Nachthälfte, fast schon eher ausgangs der Nacht, aus Südwesten erneut Schauer und Gewitter reinziehen. Das Ganze bei Tiefstemperaturen heute Nacht von um die 20 Grad, also es wird tropisch.
4: Wie wird es denn morgen?
9: Morgen haben wir erstmal in der Frühe schon die ersten Schauer und Gewitter, die über Mecklenburg ziehen. Die werden dann in den ersten Tagesstunden rasch rausziehen über Vorpommern zur Ostsee. Da ist also rasch wieder Ruhe. Aber es kann eben morgens mal stellenweise richtig plattern wieder mit Blitz und Donner. Dahinter reißt die Wolkendecke auf. Es wird richtig schön, teilweise richtig sonnig, bevor dann im Laufe des späten Nachmittagsabends erneut einzelne zumindest Schauer und Gewitter entstehen können. Es wird sehr schwül morgen wieder bei Höchsttemperaturen von um die 30 Grad.
4: Heieiei, dann sprechen wir uns morgen wieder. Stefan, danke schön, Feierabend jetzt.
9: Bis dann, tschüss.
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10: Mit sehr guten Nachrichten, die Straßen bei uns im Land sind nämlich frei.
4: Aber es wird geblitzt.
10: Auf jeden Fall, und zwar auf der A14 Richtung Karstadt, Höhe Platerberg. A24 Richtung Hamburg zwischen Zarrentin und Gudow. B96 Lietzow Richtung Bergen, Höhe Ralswiek. Nochmal die 96 Stralsund, Höhe Parkplatz Rügenblick, beidseitig. B103 am Ortseingang Warnemünde auf der 104. Zwischen Kölpin und Alt-Kebelich in Richtung Woldeck, dann auf der 105 in Rheinberg Richtung Stralsund, BN192, Ortsausgang Wulkenzien Richtung Penzlin, 192 in Sito Richtung Malchow, BN195, Ortseingang Zarrentin aus Wittenburg kommend, dann auf der 198 zwischen Damberg und Erlenkamp, B321 in Schwerin, Krivitzer Chaussee wird beidseitig geblitzt. In Wismar, von der Pöhlerstraße kommend auf die Osttangente, zwischen Großströmkendorf und Neuwodorf, zwischen Bansin und Benz, Höhe Alt-Salentin, in Drenkrögen Richtung Ludwigslust, in Dabel noch einer, wenn Sie von Mestlin kommen, in Rostock, Hinrichsheger Straße, wenn Sie Richtung Greimüritz unterwegs sind und zwischen Parum und Drei-Lützow.
4: Stausenblitzer melden Sie gerne weiter kostenfrei 0800 5959 100 oder Sie schicken eine Nachricht über die NDR MV-App.
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4: Jetzt gibt's aktuelle Musik hier in Ihrem Lieblingsmix auf NDR 1 Radio MV. Dasha mit Austin. Wir reiten so ein bisschen jetzt in den Feierabend.
10: Country-mäßig hier.
4: Voll.
10: Ja, richtig gut.

0: Tausendmal du, Münchener Freiheit, die meisten 80er gibt's hier in ihrem Lieblingsmix bei NDR1 Radio MV. Es sah ja schon mal besser aus für die CDU in Mecklenburg-Vorpommern. In den letzten Umfragen zur Landtagswahl liegen die Christdemokraten gerade einmal bei 9%. Das wäre, wenn es denn so käme, ein historisch schlechtes Ergebnis für die einstige Regierungspartei. Spitzenkandidat Daniel Peters möchte deswegen in die Offensive kommen und hat heute in Rostock sein sogenanntes Kompetenzteam vorgestellt. 7 Männer und 2 Frauen. Und die sollen ihn in Fragen zu Wirtschaft, Bildung und Sicherheit beraten. Stefan Ludmann aus unserer Politikredaktion, gab es da auch eine überraschende Personalie?
1: Naja, eine auf jeden Fall. Peters hat Rainer Wendt aus Nordrhein-Westfalen in sein Kompetenzteam geholt. Den ehemaligen Bundesvorsitzenden der Deutschen Polizeigewerkschaft. Wendt war ja als Gewerkschafter bekannt für einen doch eher harten Ton in der Sicherheitsdebatte. Kritiker warfen ihm rechtspopulistische Aussagen vor allem beim Thema Migration vor. Wendt war heute digital aus Spanien nach Rostock zugeschaltet. Und da, bei seiner Vorstellung, wurde der 69-Jährige seinem Ruf, kann man sagen, gerecht. Er warnte vor Linksextremisten, erwähnte die rechtsextreme Gefahr allerdings mit keinem Wort. Wendt sagte, Polizei brauche gute Gesetze, moderne Technik und auch gut motiviertes Personal. In diesen Fragen sei, so Wendt, viel zu besprechen. Er meinte, da gibt es einiges zu tun in Mecklenburg-Vorpommern.
0: Haben wir über ein Mitglied im Kompetenzteam gesprochen, bleiben noch 8 andere.
1: Ja, 2 waren ja ohnehin gesetzt. Das ist der Arbeitgeberpräsident Lars Schwarz für das Thema Wirtschaft und der Vizepräsident des Landesbauernverbandes Marco Gemballa als Agrarexperte. Beide aus dem Land, wie die anderen auch. Zum Beispiel die stellvertretende CDU-Landesvorsitzende Antonia Rieken. Sie ist für die Themen Familie und Soziales zuständig. Dietgar Wille, Vizelandrat in Vorpommern-Greifswald, hat die Landesfinanzen und die Kommunen im Blick. Und Steffen Kästner, er ist Leiter des privaten Christophorus-Gymnasiums in Rostock. Er beackert das Thema Bildung.
0: Personen sollten ja eher zweitrangig sein. Es geht ja um die Inhalte. Gab es einen roten Faden und wie sieht der aus?
1: Ja, da ging es immer wieder um die Forderung, den Menschen mehr Verantwortung zu geben, sie nicht durch gesetzliche Vorgaben oder Bürokratie zu gängeln, beispielsweise beim Klimaschutz und bei neuen Unternehmensansiedlungen. Die CDU will da eine Art Aufbruchsstimmung für mehr Eigenverantwortung. Spitzenkandidat Peters sagte, das Wort dieser Praktiker im Kompetenzteam, das sei wichtig, auch um Vertrauen zu gewinnen. Und Peters sagte, das Kompetenzteam sei da kein Schattenkabinett, aber die Mitglieder, die sollten auch nach dem Wahltermin noch etwas zu sagen haben. Ministrabel seien sie allemal, so Peters, also durchaus fit, ein Ministerium zu leiten. Ein Problem allerdings hat die Union ja weiter, das sind diese 9% in den Umfragen. Ob das für eine Regierungsbeteiligung reicht, das ist komplett offen.
0: Informationen von Stefan Ludmann hier im Tag auf NDR1 Radio MV. Und weitere Informationen zur Landtagswahl, die ja in ungefähr 7 Wochen schon ist, finden Sie natürlich online auf ndr.de/wahlmv. Und da gibt es unter anderem auch Kurzporträts von allen Spitzenkandidaten.

0: So ein herrlicher Kulthit von Whitney Houston hier in ihrem Lieblingsmix auf NDR 1 Radio MV. I Will Always Love You zum Start in den Dienstagfeierabend. Blumsdialekt, so heißt ein ehemaliger Konsum im kleinen Dorf Molte. Molzow, so heißt das Dorf an der B108. Das ist zwischen Teterow und Waren im Landkreis Mecklenburgische Seenplatte. Und Sophie Junghans und ihr Mann, die haben da ordentlich Schwung reingebracht in die Bude.
1: Ich habe immer so den Antrieb, dass man sich halt verändert. Und sehe schon, dass im Laden nochmal ganz andere Events stattfinden, Konzerte. Und ja, und ich sehe auch so ein bisschen Dating vielleicht. Das ist ja auch ein Thema im Land, auf dem Land.
0: Dating auf dem Land, das verspricht ein spannendes Kulturjournal heute Abend zu werden. Gleich nach den 19 Uhr Nachrichten ist Ralf Markert für Sie am Start. Das war der Tag in Mecklenburg-Vorpommern. Ich bin Marek Walde und ich freue mich, wenn Sie morgen wieder dabei sind. Ab 16 Uhr.

0: Mark Knopfler und seine Jungs von den Dire Straits. Sultans of Swing hier im Lieblingsmix. Ich bin Ralf Markert. Für Sie einen schönen Abend. Es ist 19 Uhr.
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0: Es ist echt schwer zu unterscheiden. Im Netz gibt es Videos auf vermeintlich seriösen journalistischen Plattformen mit üblen Geschichten über Politikerinnen und Politiker. Also Missbrauchsvorwürfe, Mord, Korruption, alles gefälscht. Markus Schubert, wehren sich die Politiker da eigentlich?
2: Wir haben bei einigen Betroffenen hier in Mecklenburg-Vorpommern nachgefragt. Die CDU-Generalsekretärin Kathi Hoffmeister zum Beispiel hat Anzeige erstattet. Aus der aktuellen Redaktion Franziska Hähnlein.
3: Hoffmeister sagte im NDR-Interview, die Vorwürfe gegen sie seien völliger Unsinn. Der CDU-Politikerin wurde ein Verhältnis mit einer Frau unterstellt. Hoffmeister riet anderen Betroffenen, Anzeige zu erstatten und rief die Nutzerinnen und Nutzer auf, genauer hinzusehen und den Faktengehalt einer Nachricht zu überprüfen. Auch Innenminister Pegel sieht Nachholbedarf bei den Usern. Es gäbe viele, die nicht mit falschen Informationen oder gefälschten Inhalten rechnen würden, gerade auch, weil diese Inhalte oft extrem authentisch aussehen würden. Diese Nutzer gelte es aufzuklären. Insgesamt sind nach Recherchen der Deutschen Welle Politiker der Parteien CDU, SPD, die Grünen, FDP und die Linke betroffen.
2: Nach dem Tod eines 15-jährigen Mopedfahrers bei Jarmen ist nun ein LKW-Fahrer angeklagt. Er soll den Schüler im Oktober vergangenen Jahres an einem Kieswerk überfahren haben. Aus dem Vorpommern-Studio berichtet Robert Schubert.
4: Der 46 Jahre alte LKW-Fahrer hätte mit seinem tonnenschweren Fahrzeug beim Kieswerk an einem Stoppschild halten müssen und hätte so den Mopedfahrer vielleicht noch rechtzeitig sehen können, sagt die Staatsanwaltschaft. Allerdings geht sie auch davon aus, dass der Mann den Unfall wohl letztlich nicht bemerkt hatte. Andere LKW-Fahrer hatten den schwer verletzten Jungen gefunden. Er verstarb noch an der Unfallstelle. Die Polizei konnte den Fahrer bereits kurz nach dem Vorfall identifizieren. Ein Termin für den Prozess wegen des Vorwurfs der fahrlässigen Tötung am Amtsgericht Greifswald steht noch nicht fest.
2: Der Anbau von Sonnenblumen in Mecklenburg-Vorpommern legt in diesem Jahr deutlich zu. Die Kulturpflanze wächst auf rund 7000 Hektar und damit auf einer mehr als doppelt so großen Fläche wie im Vorjahr. Landwirtschaftsminister Backhaus wies heute darauf hin, dass Sonnenblumen den Ackerbau vielfältiger und widerstandsfähiger machen. Ein Teil der Ernte werde bereits in Mecklenburg-Vorpommern verarbeitet, zu hochwertigem Speiseöl, aber auch zu Futtermitteln. Sauberes Wasser, erholsame Luft und eine gepflegte Infrastruktur, das versprechen die Seebäder in Mecklenburg-Vorpommern. Vier Rostocker Ortsteile haben heute erneut dieses Prädikat erhalten und dürfen Seebäder bleiben. Aus dem Ostseestudio Christian Jäger.
5: Auch die kommenden 15 Jahre dürfen sich Warnemünde, Dietrichshagen, Hohe Düne und Markgrafenheide Seebad nennen. Dafür erfüllen die Rostocker Ortsteile bestimmte Kriterien. Beispielsweise muss die Qualität des Badewassers einwandfrei sein, der Badestrand gepflegt und bewacht. Die Luftqualität spielt ebenfalls eine Rolle, genau wie die Infrastruktur, beispielsweise mit Ärzten vor Ort. 31 Seebäder gibt es in Mecklenburg-Vorpommern entlang der Ostseeküste, von Ueckermünde bis zur Insel Pöhl. Die Gemeinden dürfen nicht nur mit dem Begriff werben, sondern auch Kurabgaben erheben. Besucherinnen und Besucher können sich dafür auf ein hohes Maß an Qualität verlassen.
2: Seit dem Vormittag sprudelt das Wasserspiel auf dem Neustrelitzer Marktplatz wieder. Grund für die wochenlange Verspätung war der Haushaltsplan, der erst Ende Juni bestätigt wurde. Deshalb gab es auch keinen gültigen Wartungsvertrag für die Anlagen. Spätestens morgen soll auch das Wasserspiel vor der Orangerie wieder laufen.
0: Hier ist NDR 1, Radio MV, das Wetter für uns in Mecklenburg-Vorpommern. Jetzt mit Jolien Wagner-Stein. Es geht so langsam in den Abend mit einer wirklich milden Nacht dann.
6: Ja, man kann schon sagen tropisch. Tropisch, weil es vielerorts bei über 20 Grad bleibt. Und dann sagt man eben tropisch. Die Tiefstwerte erreichen 22 bis 19 Grad. Dazu kann es stellenweise flachen Nebel geben. In der zweiten Nachthälfte ziehen dann aus Westen auch erneut Schauer und Gewitter durchs Land. Und auch Starkregen und stürmische Böen sind möglich. Und ganz ähnlich sieht es auch morgen aus. Der Tag startet mit einzelnen Schauern und Gewittern. Danach wird es erstmal freundlich und die Sonne kommt raus. Das ist ganz schön. Aber später dann wieder Schauer und Gewitter mit lokalen Starkregen und stürmischen Böen. Und die Temperaturen morgen sehr schwül. Wir kommen auf 29 bis 20. 32 Grad.
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6: Da sieht es auf jeden Fall sehr gut aus. Die Straßen bei uns im Land sind nämlich frei. Aber geblitzt wird noch auf der A14 Richtung Karstadt, Höhe Platerberg. A24 Richtung Hamburg zwischen Zarrentin und Gudow. B96 Lietzow Richtung Bergen, Höhe Ralswiek. B96 Stralsund, Höhe Parkplatz Rügenblick. Beidseitig steht da. Dann auf der 103 am Ortseingang Warnemünde. B104 zwischen Kölpin und Altkebelig in Richtung Woldeck. B105 in Rheinberg Richtung Stralsund. Auf der 192 Ortsausgang Wulkenzehn Richtung Penzlin. Und noch in Sito Richtung Malchow. B195 Ortseingang Zarrentin, wenn Sie aus Wittenburg kommen. Zwischen Dambeck und Erlenkamp, das ist die B198, B321 in Schwerin, Krewe zur Chaussee wird beidseitig geblitzt. Dann noch in Wismar, von der Pöhlerstraße kommend auf die Osttangente, zwischen Großströmkendorf und Neuwodorf, zwischen Mansin und Benz, Höhe Alte Salentin, in Drehenkrögen Richtung Ludwigslust, in Dabel von Meslin kommend, in Rostock, Hinrichsheger Straße, wenn Sie in Richtung Greimüritz unterwegs sind und zwischen Parum und Drei-Lützow.
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0: Und heute bei uns im Kulturjournal Menschen, die hier bei uns in Mecklenburg-Vorpommern etwas bewegen.
7: Yes, we can.
0: Jawohl, ähnlich wie damals bei Obama. Yes, we can. Jawohl, wir können das. Zum Beispiel in Ferchen am Kummerower See. Dort haben Leseratten in einer alten Telefonzelle The Böker Kist eingerichtet. Oder Robert Blum und Sophie Junghans. Sie haben in Molzow an der B108 zwischen Tetrow und Waren das Geschäft Blums Delikat aufgemacht. Und wir berichten über ein gewissermaßen verschwundenes Kunstwerk im Schweriner Schloss. Willkommen zum Kulturjournal auf NDR 1 Radio MV.

0: auch das ist ein 80er. Herwig Mitteregger, immer mehr im Lieblingsmix hier auf NDR 1 Radio MV. Sie hören das Kulturjournal. Es gibt sie als Turm, als Kasten, Telefonzelle, Bauwagen, Regal oder auch Bushäuschen. Gemeint sind Bücherschränke in unterschiedlichsten Formen, Größen und Ausstattungen, auch hier bei uns in Mecklenburg-Vorpommern. Zum Beispiel in Ferchen am wunderschönen Kummerower See, da steht so ein Bücherschrank. Einfach mal ein Buch rausnehmen, lesen und danach bitte ein anderes reinstellen. Beatrice Böse über einen Bücherschrank im Ort, der wirklich liebevoll gepflegt wird.
1: Nimm und gib steht auf der Tür von der Bökerkist, einer alten Telefonzelle, einen Quadratmeter groß und 2,5 Meter hoch. Innen ist ein dunkelbraunes Regal eingebaut. Darauf stehen und liegen um die 100 Bücher. Manche sind wie ein Fächer ausgebreitet. Betreut wird die Bökerkist von Marion Czerwankowski.
2: Ich liebe Bücher. Ich bin eine totale Leseratte. Also ich glaube, ich lese jeden Tag. Ich bin auch in der Demina Bibliothek tätig. Habe dort einige Zeit mit Kindern gelesen, einen Lesenachmittag gemacht.
1: Mariam Czerwankowski wohnt seit ca. 15 Jahren in Ferchen am Komorower See. Vor 5 Jahren wurde die Büchertelefonzelle aufgestellt. Seitdem pflegt die 72-Jährige die kleine Bibliothek.
2: Großes Anliegen von mir, Bücher gut erhalten. Und es wird auch gut angenommen. Man sieht es, also ich bin wirklich, wie gesagt, fast jeden Tag oder jeden zweiten Tag hier. Und ich bin gestern hier gewesen, habe sie eingeräumt mit ganz vielen Kinderbüchern und ich habe eben reingeschaut, die sind fast alle schon wieder raus. Aber wir haben ja auch die Urlauber da und dafür ist die Bürgerkist auch da. Ein Geben und ein Nehmen.
1: Doch in der Vergangenheit hat der ein oder andere zu viel genommen, sagt Bürgermeister Detlef Gutjahr.
3: Was am Anfang oft der Fall war, dass die Bücherzelle, also die Bürgerkiste vom Prinzip ausgeraubt wurde, dass wirklich Menschen kamen, die Bücher alle ins Auto gepackt haben und wahrscheinlich zu Hause über eBay oder welche anderen Portale dann verkauft haben. Bis wir an die Öffentlichkeit gegangen sind, über die Presse und auch über Anzeigen bei der Polizei, Kennzeichen erfasst haben, den herausgefunden haben, dem das Kennzeichen gehörte, mit dem auch gesprochen haben und seit 2 Jahren kein Diebstahl mehr.
1: Detlef Gutjahr ist gleichzeitig der Vorsitzende des Ferchener Vereins Kleine Bildungschance. Eine Aufgabe der Mitglieder, Kulturgüter erhalten.
3: Es wurden einfach in bestimmten Zeiten zu viele Bücher auch weggeworfen. Und wir haben dann als Verein 3 alte Telefonzellen gekauft, von der Telekom abgekauft. Die haben Ferchener dann in Königs Wusterhausen im Telekom-Lager abgeholt. Und Ferchener haben die Telefonzelle auch aufgestellt.
1: Nicht weit von der Bökerkist am Ferchener Strand entfernt steht ein nicht benutztes Haus. Das soll mal ein Kinder- und Jugendclub werden. Geplant ist, dass das Lesen hier ein wesentlicher Bestandteil wird. Detlef Gutjahr zählt da auf die Hilfe von Marion Czerwankowski.
2: Lesen ist doch ganz wichtig, oder? Also ich muss ja sagen, als ich in der Bibliothek diesen Nachhilfeunterricht gegeben habe, da hat man gemerkt, wie schlecht Kinder lesen. Wirklich. Also da gibt es ja spezielle Bücher, ne, zum Lesen lernen dann, ne, in der Bibliothek, die man dann benutzt dort, ne. Und dann habe ich gedacht, der eine hat Jahre gebraucht, um einfach ein bisschen vernünftig zu lesen. Und ich finde, immer ein Buch in der Hand zu haben, ist was Wunderbares.
1: Bis es mit dem Kinderclub soweit ist, wird es aber noch ein paar Monate dauern. Daher setzt Marion Czerwankowski ihren Fokus erstmal auf die Bökerkist und freut sich, wenn die Einwohner und Urlauber in der kleinen Dorfbibliothek stöbern.
0: Na dann, weiter viel Erfolg für das Projekt und natürlich immer guten Büchernachschub in Ferchen und Umgebung.

0: Hier tankt man Sonne auf. Das sagen die Gäste von Blums Delikat. So heißt ein ehemaliger Konsum in dem kleinen Dorf Molzow an der B108 zwischen Teterow und Waren im Landkreis Mecklenburgische Seenplatte. Hier ist das Kulturjournal. 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Jahrelang stand das Gebäude leer. Seit 2 Jahren gibt es den Konsum nun wieder. Robert Blum und Sophie Junghans. Das Ehepaar wollte einen Ort schaffen, an dem man sich trifft, wo man was Regionales bekommt und außerdem viel Leckeres und natürlich auch Selbstgemachtes.
1: Also 6 Eis, ein Dinkelbrot noch, ne?
2: Es ist Mittagszeit in Blums Delikat. Sophie Junghans steht hinter der Kasse. Tagesgericht heute, Ofenkartoffeln mit Salat und Schollenfilet. Dass sie hier eines Tages die Chefin sein würde, kann die 38-Jährige bis heute kaum glauben.
1: Für mich war das halt der Ort, an dem ich das erste Mal was eingekauft habe, selber. Und für mich war da am interessantesten halt die Bonbon-Theke, die ich jetzt auch habe. Und dort habe ich halt irgendwie mein Taschengeld ausgegeben. Und dann natürlich Tante Karin, von der wir den Konsum auch gekauft haben, die ich halt schon kenne, seit ich irgendwie auf der Welt bin.
2: Blums Delikat in dem kleinen Ort Molzow in der Mecklenburgischen Seenplatte ist Laden, Bistro, Galerie, Café, ein Ort, der Menschen zusammenbringt. Urlauber, Einheimische, Durchreisende.
3: Hier gibt es Produkte aus der Region. Hier trifft man auch Menschen, die man monatelang nicht gesehen hat.
4: Ja, es erschlägt einen mit Freundlichkeit. Einfach was Gutes zu essen, nette Leute. Also mehr möchte man ja gar nicht haben. Die ganzen Firlefanz da und Huhuwabuhu mit irgendwelchen Konsumanleitungen, das hast du ja halt nicht.
5: Die Küche ist hier sensationell. Ja, das ist auch eigentlich das Highlight, ja.
2: Sophies Mann Robert ist Koch. Wenn er im Laden ist, nimmt sich der 40-Jährige zwischen Wurstmachen und Honigschleudern aber immer auch Zeit, um mit den Gästen zu plaudern. Dabei entstehen manchmal ganz besondere Molzower Momente.
6: Da saßen hier 2 ältere Herrschaften aus dem Dorf. Einmal Sophies Opa natürlich und noch jemand weiteres, beide mit 93. Und ein weiterer Herr saß hinten am Tisch. Ich hörte bloß 45, Flucht und hier und hier. Und da habe ich gesagt, Mensch, komm doch mal mit, ich stelle Ihnen mal 2 Leute vor. Und dann saßen hier 3 Leute mit über 90. Und dann haben sie sich wirklich über die alten Zeiten unterhalten. Und dieser Laden war mucksmäusenstill. Jeder Tisch, der hier drin war, hat nichts mehr gesagt. Und die haben alle diesen Tisch beobachtet und haben gedacht, das sehen die nie wieder in dem Leben.
2: Erzählt Robert Blum. Seit mehr als 10 Jahren haben sie ein Catering-Unternehmen, damit schon sämtliche Höhen und Tiefen erlebt. Der Laden gibt ihnen und ihren 4 Angestellten Sicherheit, sagen sie. Er ist zu ihrem und zum Lebensmittelpunkt des Dorfes geworden. Sie machen Theaterveranstaltungen, Lesungen, Kochabende, Bingo-Nachmittage, Freufreitage. So nennen sie den letzten Freitag im Monat, laden da zu gutem Essen und Live-Musik ein.
1: Ich habe immer so den Antrieb, dass man sich halt verändert. Und sehe schon, dass im Laden noch mal ganz andere Events stattfinden.

0: Konzerte und ja, und ich sehe auch so ein bisschen Dating vielleicht. Das ist ja auch ein Thema im Land, auf dem Land.
1: Und Stammkundin Christel Schabow freut sich schon darauf.
2: Nähzirkel wollte sie hier machen, den möchte ich auch mitmachen. Ich habe auch meinen Geburtstag hier gefeiert mit mehreren Personen.
1: Denn wofür Sophie längst über die Molzower Dorfgrenzen hinaus bekannt ist, für ihre Kuchen. Jeden Tag bäckt sie 5 Stunden lang 10 verschiedene Sorten. Von Marmorkuchen über glutenfreie Nusstorte mit Erdbefüllung bis hin zu Aprikosen-Lavendeltart.
0: Ich mache das immer noch alles selbst. Aber ehrlicherweise gibt es eine Person, die mir manchmal sonntags einen Kuchen bringt, eine Oma aus dem Dorf bei uns. Da bin ich so glücklich, mich immer so auf diesen Kuchen freue. Und der Kuchen fällt zwischen meinen Kuchen schon auf, weil er anders ist. Und ich freue mich, dass die Leute sich über den Kuchen freuen.
1: Kultur, Regionales, Erinnerungen verbindet die Leute hier, sagen Sophie und Robert. Politik spielt in ihrem Laden keine Rolle. Für sie zählen andere Dinge.
3: Für uns ist das irgendwie schon eine Verantwortung, auch den Leuten diese Sicherheit hier zu geben. Für sie da zu sein. Nicht nur bei Lebensmitteln. Wir haben ja auch Leute, denen fahren wir die Lebensmittel nach Hause. Oder wir nehmen mal einen Brief an und bringen den mal weg. Das ist auch wichtig. Also ich finde, wir müssen anfangen, aufeinander Acht zu geben.
0: Tschüss. Das habe ich auch. Und 3 Stücke vom Marmorkuchen. Ja. Nächstes Mal. Eine schöne Woche. Genießt das schöne Wetter. Ja, tschüss.
4: Friederike Witthuhn war für uns in Blooms Delikat in Molzow. Hier im Kulturjournal auf NDR1 Rheinland-Pf. Der nächste Kult-Hit, Jeff Lynne und seine Kumpels von ELO. Electric Light Orchestra. Living Thing. Und Trompete bitte.

0: Für Sie einen schönen Feierabend. Schön, dass Sie mit dabei sind. Hier bei NDR 1 Radio MV. Sie hören das Kulturjournal. Eine Frau starb, 31 Menschen wurden verletzt, der Täter von der Polizei erschossen. Etwas mehr als eine Woche ist es her, dass es den Terroranschlag auf den Christopher Street Day, kurz CSD, in Berlin gab. Heute starten die CSD-Kulturwochen in Neubrandenburg, organisiert vom Verein Queer NB. Die Kulturwochen, die dienen als Rahmenprogramm zum CSD in Neustrelitz, Mitte August, dem ersten CSD im Land seit dem Anschlag. Bente Gossel in unserem Hafen-Müritz-Studio. Was genau läuft denn da ab?
1: Also so groß, wie das jetzt in Hamburg war, kann man sich das nicht vorstellen. Es gibt keinen CSD-Umzug, sondern mehr Veranstaltungen über mehrere Wochen, die auch nicht draußen stattfinden, sondern die meisten zum Beispiel im Queeren Zentrum in Neubrandenburg oder in anderen Kultureinrichtungen hier in der Gegend. Was es aber gibt, ist eine CSD-Parade in Neustrelitz dann.
0: Und es heißt ja Neubrandenburger CSD-Kulturwochen. Was genau wird da geboten?
1: Also es gibt ganz unterschiedliche Angebote rund ums Thema Queer und die stehen auch allen offen, die sich dafür interessieren. Also es gibt insgesamt 12 unterschiedliche Veranstaltungen. Eine davon ist eine Aufklärung über Fake News, also gezielt verbreitete Falschnachrichten über queere Menschen, oder es gibt auch einen Karaoke-Abend mit einer Drag Queen. Drag Queen, das sind meistens Männer, die sich sehr auffällig als Frau kleiden und schminken, um damit unter anderem auch herkömmliche Geschlechterbilder aufzubrechen.
0: Olivia Jones zum Beispiel. Viele Menschen stehen ja noch unter dem Eindruck des Terroranschlags von Berlin. Ist da überhaupt eine, ja, ich sag mal, ausgelassene Stimmung bei den Neubrandenburger CSD-Kulturwochen möglich?
1: Ja, also ich habe mit Nils Berghof gesprochen, der ist der Pressesprecher von Queer NB, und ich habe auch mit Manuel Schorro gesprochen, er ist der Vorsitzende des Vereins, und bei beiden gibt es auf jeden Fall ein Gefühl von jetzt erst recht. Natürlich, also das Programm findet wie geplant statt, aber natürlich gibt es ein überarbeitetes Sicherheitskonzept. Die Vereinsmitglieder, mit denen ich sonst so geredet habe, die sind auf jeden Fall geschockt und trauern, aber ich habe auch einzelne Stimmen gehört, die sagen, ganz ehrlich, wir sind nicht wirklich überrascht, weil wir seit Jahren mit sowas rechnen, wegen zunehmender Queerfeindlichkeit. Allerdings haben diese Leute eher Gewalt von rechts bisher auf dem Radar gehabt und eher damit Erfahrungen gemacht.
0: Ja, auch darüber mussten wir schon berichten. Es ist ja einiges hier bei uns in Mecklenburg-Vorpommern passiert.
1: Genau, also auf CSD-Paraden gibt es immer wieder Störer oder Anfeindungen, und konkret war das beispielsweise stark auf dem CSD in Grevesmühlen letztes Jahr. Dort gab es vorab Bedrohungen sogar gegen die Leute, die das organisiert haben. Und vor 2 Jahren gab es auf dem CSD in Wismar, das war der erste CSD dort, rechte Gegendemos. Da gab es dann sogar ein relativ hohes Polizeiaufgebot, weil die dann natürlich auch diese rechten Gegendemonstranten von der CSD-Parade abgeschirmt haben.
0: Du hast es angedeutet, momentan wird viel über die Sicherheit solcher Veranstaltungen diskutiert. Hat das Auswirkungen auf Vereine wie Queer NB?
1: Also die Sicherheitsanforderungen sind jetzt höher, und das betrifft natürlich dann die CSD-Paraden, die also jetzt dieses Jahr in Neustrelitz und nächstes Jahr dann wieder in Neubrandenburg stattfinden. Die können dann nämlich eventuell sogar nicht mehr stattfinden, weil die Sicherheitskonzepte überarbeitet werden müssen, und das können sich diese kleineren Vereine dann eventuell gar nicht mehr leisten.
0: Also mit der ganz und gar ausgelassenen Stimmung wird es wohl in diesem Jahr schwer bei den Neubrandenburger Christopher Street Kulturwochen, die heute beginnen. Vielen Dank für diese Informationen. Bente Gossel aus unserem Hafen-Müritz-Studio.

0: Ademus, hier im Lieblingsmix. Sie hören das Kulturjournal, Sie hören NDR 1 Radio MV. In einem so großen Gebäude wie dem Schweriner Schloss gibt es unzählige Dinge, die über die Jahrhunderte in Vergessenheit geraten oder manchmal auch verschwunden sind, selbst aus der jüngeren Geschichte. Im dritten Obergeschoss, vor dem ehemaligen Plenarsaal, dem heutigen Dämmlersaal, befindet sich ein Wandbild. Allerdings ist es nicht zu sehen. Axel Seitz über ein gewissermaßen verschwundenes Kunstwerk.
1: Links kniet ein Mann, rechts stehen zwei Frauen und zwei Männer. Neubauern, so heißt das Wandbild. Ein Kunstwerk aus der allerersten Zeit der DDR. Ein konkretes Datum konnte auch der Kunsthistoriker Ralf Weingart nicht ermitteln.
2: Beim Einzug des Landtages 1949, das war Anfang September, gab es das noch gar nicht. Es gibt aber dann 1950 eine Veröffentlichung des Bildes durch ein Foto und mit einer Bildunterschrift, wo eben vermerkt ist, Georg Stapel, Neubauern, der Titel dieses Wandbildes, Wandbild im Wandelgang des Landtages im Schweriner Schloss.
1: Zur Biografie des erwähnten Malers Georg Stapel gibt es nur wenige überprüfbare Daten. Geboren 1903 in Berlin, machte Georg Stapel eine Lehrerausbildung und war in Westpreußen im Schuldienst, auch als Zeichenlehrer in Danzig.
2: Greifbarer wird er dann ab 1945 in Schwerin, da hat es ihn offensichtlich hinverschlagen, und er fasst dann Fuß im Kulturamt und im Kulturbund. Und es gelingt ihm dann 1951 der Karrieresprung. Und zwar wird er dann an das Institut für Kunsterziehung der Humboldt-Universität in Berlin berufen und dort dann 1956 auch Institutsdirektor, 1959 Professor mit Lehrauftrag. Und er stirbt aber dann schon 1960.
1: Das Wandbild Neubauern im Wandelgang des Schlosses war einige Jahrzehnte lang sichtbar. Auch als sich im Gebäude eine pädagogische Schule zur Ausbildung von Kindergärtnerinnen befand.
2: 1978 ist es verschalt worden und da gab es auch noch eine Fotodokumentation und da ist das Bild in einwandfreiem Zustand.
1: Mit der deutschen Einheit 1990 ist das Schloss Sitz des Landtages von Mecklenburg-Vorpommern. Erst 2014, der alte Plenarsaal wurde saniert und umgebaut, kam das Kunstwerk von Georg Stapel wieder zum Vorschein. Mit groben Schäden, erinnert sich Landtagsdirektor Armin Teppen.
3: Wir haben uns seinerzeit dafür entschieden, einerseits das Ganze restauratorisch zu sichern. Das heißt also, es ist hinter einer Leichtbauwand noch so vorhanden, wie wir es damals vorgefunden haben. Es ist nicht rekonstruiert worden. Das heißt, da, wo diese Wasserleitung reingelegt wurde, ist ein größerer Riss. Wir haben uns seinerzeit dagegen entschieden, das, was denkbar gewesen wäre, als Kunstobjekt in diesem Bereich wieder zu zeigen. Und wir haben ja uns für einen anderen Künstler entschieden, nämlich für Günther Uecker. Insofern heißt dieser Bereich jetzt auch nicht mehr Wandelhalle, sondern Uecker-Lobby.
1: Das Bild von Georg Stapel von 1949-50 wurde allerdings erneut vergessen.
3: Wir haben dieses Thema lange Zeit einfach nicht mehr betrachtet, weil wir andere Schwerpunkte hatten. Diese Anfrage ist für mich jetzt Anlass, es nochmal zu betrachten. Stand heute spricht nichts gegen einen Hinweis darauf, dass sich hinter dieser Wand ein solches Kunstwerk befindet.
1: Ein Hinweis auf das Werk von Georg Stapel würde eben auch einen Blick auf eine bestimmte Epoche in der Nutzung des Schlosses werfen. Ralf Weingart hat das Schlossmuseum rund 21 Jahre lang bis zum Frühjahr 2026 geleitet. Als Kunsthistoriker kommt er zu dieser Einschätzung.
2: Für Stapel ist es sicher das überragende Werk, was er seit seines Lebens geschaffen hat. Also das hat auch sein Assistent, sein Berliner, der ihn ja im Grunde da bis zu seinem Tod begleitet hat, auch so eingeordnet. Und es ist eben aber jetzt nicht nur für Stapel so interessant, weil er vielleicht als Künstler vielleicht jetzt nicht die ganz überragende Figur ist, aber es ist eben zeitgeschichtlich und auch in dem kunsthistorischen Kontext der Zeit eben auch ein sehr bedeutsames Werk.
1: Künftig soll nun in der Uecker-Lobby des Schweriner Landtags auf einen weiteren deutschen Künstler des 20. Jahrhunderts verwiesen werden und auf das dann nicht mehr vergessene, wenn auch immer noch verdeckte Wandbild Neubauern von Georg Stapel.
0: Und wer weiß, vielleicht wird das Bild irgendwann mal wieder gezeigt.
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0: Sommerzeit hier bei uns in Mecklenburg-Vorpommern. Heute Morgen zum Beispiel Regen, kräftige Gewitter und dann nachmittags wieder tropische Temperaturen um die 30 Grad. 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Und da türmen sich ganz schnell mal die Wäscheberge, durchgeschwitzte T-Shirts, der Staub der Felder, die Eisklecks auf den Badeshorts. Also alles ab in die Waschmaschine. Soweit, so gut, soweit verstanden. In Japan, da gibt es eine Waschmaschine für Menschen in Hotels. Sie haben richtig gehört. 330.000 Euro kostet das gute Stück. Unser ARD-Korrespondent Johannes Edelhoff hat sich in Osaka einmal durchwaschen lassen. Johannes, wie funktioniert die Menschenwaschmaschine?
1: Also das Ding sieht aus wie eine Mischung aus Sonnenbank und Kampfjet-Cockpit. Also unten eine weiße Wanne, darüber eine schwarze Haube, die so auf und zu geht. Da setzt du dich rein, der Deckel schließt sich und Wasser läuft dir ungefähr bis zur Brust. Und dann spritzen kleine Düsen dich mit Wasser ab. Und die Luftbläschen in den Wasserstrahlen sind angeblich kleiner als die Poren von deiner Haut und genau dadurch sollst du richtig sauber werden. Ohne Seife, ohne Schrubben. Nach 15 Minuten ist man fertig, aber ich hatte jetzt nicht den Eindruck, dass ich sauberer bin, als wenn ich ganz normal dusche.
0: Woher kommt denn eigentlich nun der Hype um diese Menschenwaschmaschine?
1: Das Ding ist in Japan schon ewig Kult. Also schon vor 55 Jahren, 1970, auf der Expo in Osaka, stand die erste Menschenwaschmaschine. Und letztes Jahr, 2025, kam der Nachfolger. Und Leute konnten sich bewerben, um die einmal zu testen. Und es haben sich mehr als 3000 Leute gemeldet auf gerade mal 78 Plätze. Und genau dadurch ist in Japan das Ding viral gegangen. Jetzt stehen die ersten Menschenwaschmaschinen in Hotels in Osaka und Tokio. Und der Hotelier, bei dem wir waren, der hat gesagt, Termine, die sind alle ausgebucht. Das Ganze kostet gar nicht so wenig, 100 Euro pro Buchung. Und ob der Hype wirklich nachhaltig ist, mal gucken.
0: Was es alles so geht im Land der aufgehenden Sonne. Vielen Dank, ARD-Korrespondent Johannes Edelhoff in Osaka. Japanische Waschkultur hier im Kulturjournal auf NDR 1

0: 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Und nun ein Weltstar, der 1965 zu DDR-Zeiten in Schwerin gefragt wurde, was ihn frisch hält.
1: Good rest, good food and admiration for music keeps me fresh.
0: Gutes Rasten, gutes Essen und die Liebe zur Musik halten mich frisch. So hat er geantwortet. Und bevor ich auflöse, wem diese Stimme gehört, noch die Frage, wie er das Publikum in der DDR eigentlich findet.
1: Yeah, everything we did right with us, you know.
0: Cool, ne? Sehr gut, hat er gesagt. Die machen alles mit, sind enthusiastisch. So kann man das vielleicht übersetzen. Louis Armstrong, 1965 vor seinem Konzert in Schwerin. Die Stimme, die haben Sie bestimmt längst erkannt. Du kannst nichts spielen, was Louis nicht bereits gespielt hat. Selbst Trompetengenie Miles Davis verneigte sich tief vor Armstrong. Satchmo, so sein Spitzname. Er hat den Grundstein für den Jazz gelegt und seine Musik fasziniert. Ungebrochen, auch heute, genau 125 Jahre nach seiner Geburt. Uli Habersetzer mit einer Hommage.
2: 4. August 1901, New Orleans, Louisiana. Louis Daniel Armstrong, Trompeter, Sänger, Jazzlegende, wird geboren. In Armut aufgewachsen, sammelte er Essen aus Mülltonnen, verkaufte Kohlen an Prostituierte, erlebte Rassismus und entdeckte dann die Musik. Unzählige Legenden ranken sich um Louis Armstrong, geboren am amerikanischen Unabhängigkeitstag am 4. Juli 1900. Falsch, er machte sich wohl ein Jahr älter, um leichter an Arbeit zu kommen. Der 4. August 1901 ist in seiner Taufurkunde erwähnt. Am Neujahrsmorgen 1913 schoss er mit einem Revolver in die Luft, kam in ein Heim für Kinder und lernte dort die Musik kennen. Falsch, er hatte schon vorher Kornett, ein trompetenähnliches Instrument, gespielt. Aber eines stimmt unbestritten. Seine Musik ist das Fundament, auf dem ein ganzes Genre aufbaut.

0: Der ganze Jazz liegt in diesem Intro. Darin stecken Blues, Lyrik und die Anfänge des Bebop.
1: So Trompeter Nicholas Payton über den West End Blues. Und noch heute ist Armstrongs Intro eine Pflichtaufgabe auf der Trompete. Aber nicht nur die Trompete war sein Instrument, auch Satchmo's Stimme war unverwechselbar. Is that someone back tonight? Für Stimme und Trompetenton gilt unnachahmlich, kompromisslos swingend, radikal anders als alles, was bisher da war. Auch wenn andere ihn als Clown kritisierten oder über seine kommerziellen Erfolge die Nase rümpften, Louis Armstrong ist und bleibt der unangefochtene König dieser wundervollen Welt des Jazz.

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Und jetzt im Kulturjournal hier auf NDR1 Radio MV ein Mitschnitt aus der DDR-Tournee von Louis Armstrong, aufgenommen in Berlin im Friedrichstadtpalast 1965. When the Saints go marching in, Louis Armstrong and his All-Stars.

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1: Damit hat er also sein Publikum in eine kleine Pause verabschiedet. Einfach nur cool. NDR 1 Radio MV, Louis Armstrong. Heute auf den Tag genau vor 125 Jahren wurde er geboren. NDR 1 Radio MV im Lieblingsmix mit dem nächsten 80er, Madonna und Papa Don't Preach. Dann pünktlich um 20 Uhr die Sendung der Tag mit allen wichtigen Themen von heute. Das war das Kulturjournal. Ich bin Ralf Marker.

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1: Im Studio ist Markus Schubert. Guten Abend. Falschnachrichten im Netz. CDU-Generalsekretärin Hoffmeister erstattet Anzeige. Abhängigkeit von Social Media. Experten übergeben der Landesregierung Vorschläge. Beraterteam um Daniel Peters. CDU setzt auf Polizeigewerkschafter Wendt. Mord, Korruption oder sexueller Missbrauch. Mit solchen frei erfundenen Vorwürfen werden kurz vor den Landtagswahlen Politikerinnen und Politiker im Netz gezielt diffamiert. Das zeigt ein Faktencheck der Deutschen Welle. Die CDU-Generalsekretärin Kathi Hoffmeister hat jetzt Anzeige erstattet aus der aktuellen Redaktion Franziska Hähnlein.
2: Hoffmeister sagte im NDR-Interview, die Vorwürfe gegen sie seien völliger Unsinn. Der CDU-Politikerin wurde ein Verhältnis mit einer Frau unterstellt. Hoffmeister riet anderen Betroffenen Anzeige zu erstatten und rief die Nutzerinnen und Nutzer auf, genauer hinzusehen und den Faktengehalt einer Nachricht zu überprüfen. Auch Innenminister Pegel sieht Nachholbedarf bei den Usern. Es gäbe viele, die nicht mit falschen Informationen oder gefälschten Inhalten rechnen würden, gerade auch, weil diese Inhalte oft extrem authentisch aussehen würden. Diese Nutzer gelte es aufzuklären. Insgesamt sind nach Recherchen der Deutschen Welle Politiker der Parteien CDU, SPD, die Grünen, FDP und die Linke betroffen.
1: Für mehr Kinder- und Jugendschutz in den sozialen Medien hat eine landeseigene Expertenkommission ihre Empfehlungen vorgestellt. Die Kommission war im Frühjahr einberufen worden und besteht aus 40 Mitgliedern, unter anderem vom Kinderschutzbund, dem Institut für neue Medien und der Suchtberatung. Jeder vierte Jugendliche zwischen 10 und 17 Jahren zeige riskante Nutzungsmuster im Umgang mit sozialen Medien. Caroline Kock aus der aktuellen Redaktion.
3: Abhängigkeit, Depression, Gewalterfahrung. Das können schädliche Folgen von übermäßigem Konsum sozialer Medien sein. Kinder und Jugendliche unter 13 Jahren sollten sie deshalb nur unter Aufsicht der Eltern nutzen, empfiehlt die Kommission. Danach nur mit Sicherheitsvorkehrungen, für die auch die Anbieter stärker in die Verantwortung genommen werden müssten. Darauf hat das Land allerdings keinen Einfluss. Die Landesregierung will deshalb die Medienbildung an Schulen verbessern und mehr Beratungsangebote für Eltern schaffen. In Abstimmung mit Kinderärzten will das Gesundheitsministerium prüfen, ob das Mediennutzungsverhalten auch Teil der Vorsorgeuntersuchungen U3 bis U9 und der Schuleingangsuntersuchung werden kann. Die Landesregierung will außerdem die Orte abseits der digitalen Welt stärken, Jugendarbeit, Sport und Kultur fördern.
1: CDU-Spitzenkandidat Peters lässt sich im Landtagswahlkampf von einem sogenannten Kompetenzteam beraten. Peters hat die neuen Mitglieder heute in Rostock vorgestellt. Bekanntester Kopf ist der ehemalige Bundesvorsitzende der Deutschen Polizeigewerkschaft, Wendt. Aus der aktuellen Redaktion berichtet Stefan Ludmann.
4: Wendt ist für das Thema Sicherheit zuständig. In seiner Zeit als Gewerkschaftschef fiel er durch Law-and-Order-Positionen auf. Kritiker warfen ihm populistische Aussagen in der Migrations- und Sicherheitsdebatte vor. Wendt sagte in Rostock, wichtig für die Polizei seien gute Gesetze, ausreichend Technik und gut motiviertes Personal. Neben Wendt sind 6 weitere Männer und 2 Frauen vertreten, darunter Arbeitgeberpräsident Schwarz, der Vizechef des Bauernverbandes Gemballa und die stellvertretende CDU-Landesvorsitzende Rieck. Sie ist für die Themen Familien und Soziales zuständig. Spitzenkandidat Peters sagte, er habe bewusst Menschen aus der Praxis gesucht. Es gehe um die besten Ideen und um Vertrauen. In Umfragen lag die CDU zuletzt bei 9%.
1: Nachdem zehntausende Menschen versucht haben, in die spanische Exklave Ceuta in Nordafrika zu gelangen, haben sich heute die Innenminister der EU mit den Ereignissen befasst. 75 Menschen waren beim Versuch, Ceuta über das Meer zu erreichen, ums Leben gekommen. Zwar sind die meisten Flüchtlinge inzwischen zurück in Marokko, dennoch haben die Minister auch über die Ausrichtung der Flüchtlingspolitik beraten. Thomas Spickhofen in Brüssel, es war ja eine Videokonferenz der Innenminister. Was ist denn herausgekommen?
5: In der Schlusserklärung ist nirgendwo mehr die Rede von verstärkten Grenzkontrollen oder sogar dem Rauswurf eines Landes wie Spanien aus dem Schengen-Raum. Da sind auch keine Schuldzuweisungen an Spanien mehr zu finden. Im Gegenteil, Migrationskommissar Magnus Brunner sagte am Ende, es habe eine vollständige Solidarität mit Spanien am Tisch gegeben. Und in der schriftlichen Erklärung heißt es sogar, man würdige die schnellen und effektiven Bemühungen der spanischen Behörden bei der Reaktion auf die Situation in Ceuta.
1: Der Widerstand gegen die geplante Abschaffung der abschlagsfreien Rente nach 45 Beitragsjahren wächst. Inzwischen sprechen sich 7 Ministerpräsidentinnen und Ministerpräsidenten dagegen aus, darunter alle 5 ostdeutschen Regierungschefs. Aus Berlin, Anne-Kathrin Mellmann.
6: Die ostdeutschen Ministerpräsidenten sowie die SPD-Länderchefs aus dem Saarland und Bremen argumentieren, wer 45 Jahre gearbeitet und Beiträge gezahlt habe, müsse auch künftig ohne Abschläge früher in Rente gehen können. Die saarländische Regierungschefin Anke Rehlinger von der SPD nennt die geplante Abschaffung eine große Ungerechtigkeit. Kritik kommt auch vom Bundestagsvizepräsidenten Bodo Ramelow. Der linken Politiker hält die Debatte über die sogenannte Rente mit 63 für zu eng. Das eigentliche Problem sei die zunehmende Altersarmut in Ostdeutschland.
1: Das Bundeskartellamt hat Verfahren gegen sämtliche Raffineriebetreiber eingeleitet. Die Behörde reagiert damit auf die hohen Spritpreise. Sie will klären, wie die zustande kommen. Aus Bonn, Anne Burkhardt.
7: Diesel verteuerte sich um fast 27%, schreibt das Bundeskartellamt. Als möglichen Grund nennt es zum einen den steigenden Abstand zwischen Rohöl- und Großhandelspreis. Außerdem habe sich mit der 12-Uhr-Regel ein starkes Gefälle entwickelt, mit sehr hohen Preisen nach 12 Uhr und eher niedrigen am nächsten Morgen. Auch das Niedrigwasser auf dem Rhein trage zu regionalen Preisunterschieden bei, weil es den Transport über die Wasserstraße erschwere, so das Bundeskartellamt. Trotzdem ist die Aufsichtsbehörde mit Sitz in Bonn skeptisch, ob das alles zu solch hohen Spritpreisen führen kann. Deshalb hat sie Verfahren gegen sämtliche Raffineriebetreiber in Deutschland eingeleitet.
1: Nach dem Tod eines 15 Jahre alten Mopedfahrers bei Jarmen ist nun ein Lkw-Fahrer angeklagt. Er soll den Schüler im Oktober vergangenen Jahres an einem Kieswerk überfahren haben. Aus dem Vorpommern-Studio berichtet Robert Schubert.
8: Der 46 Jahre alte Lkw-Fahrer hätte mit seinem tonnenschweren Fahrzeug beim Kieswerk an einem Stoppschild halten müssen und hätte so den Mopedfahrer vielleicht noch rechtzeitig sehen können, sagt die Staatsanwaltschaft. Allerdings geht sie auch davon aus, dass der Mann den Unfall wohl letztlich nicht bemerkt hatte. Andere Lkw-Fahrer hatten den schwer verletzten Jungen gefunden. Er verstarb noch an der Unfallstelle. Die Polizei konnte den Fahrer bereits kurz nach dem Vorfall identifizieren. Ein Termin für den Prozess wegen des Vorwurfs der fahrlässigen Tötung am Amtsgericht Greifswald steht noch nicht fest.
1: Zur 35. Hanse-Sale werden ab Donnerstag wieder hunderttausende Gäste erwartet. Von den 15.000 Tickets für Mitfahrten auf Schiffen sind schon 2/3 weg. Neben den Traditionsseglern, die wie in jedem Jahr im Blickpunkt stehen, gibt es in diesem Jahr auch einige Neuerungen an Land. Lauren Zielke aus der Aktuell-Redaktion mit den Einzelheiten.
9: Zur Jubiläumsausgabe werden rund 120 Schiffe aus mehreren europäischen Ländern in Rostock und Warnemünde erwartet. Neu ist vor allem das größere Programm an Land mit zusätzlichen Konzerten, Angeboten in der Innenstadt und einem Wissenschaftscampus der Universität Rostock. Gleichzeitig stehen die Veranstalter vor Herausforderungen. Die Zahl der Traditionssegler geht weiter zurück. Laut Hanse-Sail-Leiterin Bettina Fust machen steigende Kosten, strengere Auflagen und fehlender Nachwuchs den Erhalt der historischen Schiffe immer schwieriger. Für die Sicherheit der Besucher soll ein gemeinsam mit den Behörden abgestimmtes Sicherheitskonzept sorgen.
1: Das Wetter für uns in Mecklenburg-Vorpommern. Die kommende Nacht wird tropisch. Die Tiefstwerte erreichen 22 bis 19 Grad. Dazu kann es stellenweise flachen Nebel geben. In der zweiten Nachthälfte ziehen dann aus Westen erneut Schauer und Gewitter durchs Land. Auch Starkregen und stürmische Böen sind möglich. Ähnlich sieht es morgen aus. Der Tag startet mit einzelnen Schauern und Gewittern. Danach wird es zunächst überall freundlich und die Sonne kommt raus, bevor es später wieder Schauer und Gewitter mit lokalem Starkregen und stürmischen Böen gibt. Dazu schwüle Temperaturen zwischen 29 und 32 Grad. Die weiteren Aussichten, es geht wechselhaft weiter. Auch Donnerstag und Freitag sind vereinzelt Schauer möglich und dazu 22 bis 27 Grad. 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Um 10 Minuten nach 8, ohne Meldungen, gute Fahrt.
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0: Nachrichten.
1: Um 21 Uhr mit Martin Wilhelmi. Der Innenausschuss des Bundestages hat bei einer Sondersitzung über den Anschlag auf den Berliner CSD beraten. Dabei ging es unter anderem um Aufklärung und Konsequenzen aus der islamistischen Attacke. Konkrete Beschlüsse wurden nicht gefasst. Aus Berlin Bianca Schwarz.
2: Der Anschlag hatte eine Diskussion darüber ausgelöst, warum der mutmaßliche Täter zuvor auf Beschluss eines Berliner Gerichts aus der Haft entlassen worden war. Entsprechend soll es bei der nicht öffentlichen Sitzung des Innenausschusses in erster Linie um die Frage gegangen sein, ob alle relevanten Informationen zu dem Attentäter vom gemeinsamen Terrorismusabwehrzentrum in Berlin weitergegeben worden waren an das zuständige Gericht. Laut Clara Bünger, Innenpolitikerin der Linken, konnte diese Frage nicht beantwortet werden. Bundesinnenminister Alexander Dobrindt hatte nach dem Anschlag eine Verschärfung des Jugendstrafrechts sowie Präventivhaft gefordert.
1: Die Innenminister der Europäischen Union wollen die spanische Regierung beim Schutz der EU-Außengrenze finanziell und operativ stärker unterstützen. Das ist das Ergebnis einer gemeinsamen Videokonferenz. Hintergrund sind die Geschehnisse aus der vergangenen Woche. Zehntausende Menschen waren von Marokko aus zwischenzeitlich in die spanische Exklave Ceuta gekommen. Nach der Konferenz bedankte sich EU-Migrationskommissar Brunner bei Spanien dafür, dass es die Ordnung in Ceuta wiederhergestellt habe. In der Demokratischen Republik Kongo steigt die Zahl der mit dem Ebola-Virus infizierten Menschen weiter an. Laut der Weltgesundheitsorganisation WHO gibt es knapp 3.800 bestätigte Fälle. Fast die Hälfte der Patienten ist demnach inzwischen gestorben. Aus Genf Thomas Wagner.
3: Ein derart steiler Anstieg der Fallzahlen wie im Kongo sei kaum mehr unter Kontrolle zu halten, zumal um die 17.000 weitere Verdachtsfälle unter Beobachtung stünden. Langfristige Abhilfe verspricht sich die WHO von der Entwicklung sogenannter RNA-basierter Impfstoffe, die im Prinzip so ähnlich funktionieren wie Impfstoffe gegen Corona. Hier gäbe es zwei vielversprechende Projekte. Bis aber erste verlässliche Ergebnisse vorliegen, dauere es noch Monate, so Wasi Murphy von der Weltgesundheitsorganisation.
1: Das Emirat Katar bemüht sich weiterhin um eine Lösung des Konflikts zwischen den USA und dem Iran. Ein Sprecher des katarischen Außenministeriums sagte, es liefen Gespräche mit allen Beteiligten. Dabei würden ständig Entwürfe ausgetauscht, um die unterschiedlichen Standpunkte zusammenzuführen. Laut Katar geht es zunächst um eine kurzfristige Übereinkunft, um weitere Gespräche in einem größeren Rahmen zu ermöglichen. Das waren die Nachrichten. Das Wetter in Norddeutschland, nachts zeitweise Schauer und kräftige Gewitter, örtlich Unwettergefahr bei Tiefstwerten von 21 bis 18 Grad. Morgen dann meist trocken, nur einzelne Schauer, 22 bis 32 Grad. Am Donnerstag anfangs trocken, später Regen 20 bis 28 und am Freitag teils freundlich, teils Schauer bei 18 bis 24 Grad. Es ist 21.03 Uhr.
4: Ja, hier ist der Verkehrsservice für den ARD-Abend. A9 Richtung München zwischen Eisenberg und Bad Klosterlausnitz. Stau wegen eines Feuerwehreinsatzes. Die A9 Richtung München ist zwischen Rudolfstein und Bergbad Steben nach einem Unfall blockiert. Zurzeit staut sich der Verkehr bis Bad Lobenstein. Und die A30 Amsterdam-Rheine wird zwischen Schüttorf Nord und Salzbergen von 22 Uhr bis morgen 5 Uhr in beiden Richtungen gesperrt. Und damit wünsche ich Ihnen weiterhin eine gute und entspannte Fahrt durch den Abend.
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4: Und jetzt mit einer sehr schönen Band, die Eurythmics mit When Tomorrow Comes. Ich bin Christiane Weber und Sie hören den ARD-Abend heute wieder vom NDR aus Erfurt.

Ja, so kann man den Eurovision Song Contest gewinnen. Das ist Johnny Logan mit diesem Song gelungen. What's Another Year? Wurden Sie auch schon mal verwechselt oder kennen Sie jemanden, der Ihnen ähnlich sieht? Sowas kann ja auch sein. Also jeden Sonntag, wenn ich zum Beispiel zum Dienst fahre, dann sehe ich morgens in der Früh auf dem Weg zur Arbeit ein Paar, das mit seinem Hund Gassi geht und er, also das Herrchen, sieht wirklich so aus wie Rod Stewart. Also als würde Rod Stewart am Sonntagmorgen mit seinem Hund Gassi gehen. Also diese verwuschelte Frisur, so ganz typisch, so stufig geschnitten, enge Jeans, eine Lederjacke hat er oft an, Stiefel, würde ich sagen. Also sieht aus wie Rod Stewart für mich. Also wenn Sie jemanden kennen, der einen Doppelgänger hat, vielleicht sogar einen prominenten Doppelgänger, oder Sie selbst wurden schon mal verwechselt, also nicht, dass Sie jetzt einen Zwillingsbruder haben oder eine Zwillingsschwester, das wäre ja dann einfach, dann erzählen Sie uns davon, in ARD-Abend, ard-abend@ndr.de. Heute suchen wir Doppelgänger-Geschichten an diesem schönen Sommerabend. Und jetzt mit Richard Marx, Right Here Waiting.

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Musik aus Köln. Und was für eine schöne. War mir jetzt verdammt lang her hier am ARD-Abend. Können Sie sich noch an den Eurovision Song Contest im Jahr 2014 erinnern? Ich helfe mal Ihren Erinnerungen nach. Denn es gibt Momente eben im Pop, in denen zwei Stimmen sich so finden, als wären sie wirklich füreinander bestimmt und dann doch nur für einen ganz kurzen Atemzug zusammenzubleiben. The Common Lillards, die waren genau das. Ein niederländisches Country-Projekt, das eben 2014 mit dem schönen Song Calm After the Storm den Eurovision Song Contest erobert hat. Sie sind damit nur in Anführungszeichen auf Platz 2 gelandet. Aber geblieben ist eben dieser tolle Song, den wir jetzt hören. Calm After the Storm, Common Lillards.

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10: 21 Uhr und 32 Minuten haben wir es und hier ist der Verkehrsservice für den ARD-Abend. Die A9 Richtung München ist zwischen Rudolfstein und Bergbad Steben wegen Bergungsarbeiten blockiert. Zurzeit staut sich der Verkehr bis Bad Lobenstein und die A12 Richtung Frankfurt an der Oder zwischen Fürstenwalde West und Fürstenwalde Ost Stau wegen LKW-Bergungsarbeiten. Die A30 Amsterdam-Rheine wird zwischen Schüttorf Nord und Salzbergen von 22 Uhr bis morgen früh um 5 in beiden Richtungen gesperrt. Und auf der A44 Dortmund Richtung Kassel ist die Abfahrt Zierenberg wegen einer Nachtbaustelle gesperrt und die A52 Düsseldorf Richtung Essen ist zwischen dem Kreuz Breitscheid und Essen-Kettwig auch gesperrt. Das war's von unserer Seite. Damit wünsche ich Ihnen weiterhin eine gute Fahrt durch den Abend.

Boyzone, eine der erfolgreichsten Boybands in den 90ern, no matter what. Doppelgängergeschichten, wenn ihr heute Abend gesucht im ARD-Abend. Sie kennen das vielleicht, dass Leute sie grüßen, weil sie verwechselt werden oder sie haben vielleicht schon gedacht, Mensch, der oder die sieht doch aus wie dieser Schauspieler oder diese Schauspielerin. Und die Ulrike aus Aachen hat sich bei uns gemeldet hier am ARD-Abend. Und die Mutter von der Ulrike, die sagt immer zu ihrer Tochter, Mensch, mit Dauerwelle siehst du aus wie Lucy von den No Angels. Und dann ist die Ulrike immer richtig stolz, weil sie eben findet, und hat sie ja auch recht, dass die Lucy mit ihren tollen, wallenden Haaren eben super aussieht. Der Horst aus Hamburg, der kommt ursprünglich aus Rudolstadt hier in Thüringen. Zu ihm wurde früher immer gesagt, dass er als junger Mann Ähnlichkeit mit dem Schauspieler Klaus-Peter Thiele hatte. Und der Horst hat auch ein Beweisfoto mitgeschickt. Und ich habe jetzt die beiden nochmal verglichen. Und ich finde, da haben die Leute, die das zum Horst gesagt haben, wirklich absolut recht. Eine sehr große Ähnlichkeit mit dem Schauspieler. Und der Ingo aus Badeleben hat sich auch noch gemeldet. Und er hat um die Augen und die Nase und vielleicht auch etwas um den Mund Ähnlichkeiten mit Ben Stiller. Und bei der Arbeit war das eben längere Zeit früher immer so, dass wenn er dann in die Kantine gekommen ist, dass ein Kollege ganz laut durch die Kantine gerufen hat, hey, Ben Stiller, du hier und nicht in Hollywood. Also ja, das finde ich irgendwie sehr schön. Der Ingo hat jetzt leider kein Beweisfoto mitgeschickt, aber wir glauben ihm die Geschichte, vor allen Dingen, wenn ein Kollege das sagt. Haben Sie auch einen Doppelgänger? Melden Sie sich bei uns hier im ARD-Abend.

Doppelgängergeschichten werden hier heute Abend gesucht im ARD-Abend. Sie können uns von Ihren Doppelgängergeschichten erzählen in ard-abend@mdr.de. Und die Britta aus Recklinghausen hat eine Cousine, der sie sehr ähnlich sieht. Das ist ja vielleicht noch zu erklären, so, wenn man miteinander irgendwie verwandt ist. Und interessant ist aber, die beiden, die haben auch einen gleichen Geschmack, werden öfter mal verwechselt und sie merken dann, dass sie wirklich beide überraschend die gleiche neue Frisur oder Haarfarbe haben oder sich ein ähnliches Kleid gekauft haben. Ja, sowas kommt auch vor. Und dann haben wir noch eine super Geschichte von der Ilona aus Schwelm. Ihr tollstes Doppelgängererlebnis ist schon lange her, das war 1987. Da hat eine bekannte deutsche Jugendzeitschrift nach Cindy Lauper Doppelgängerinnen gesucht und sie war dann eine der 6 Gewinnerinnen. Der Gewinn war ein Konzertbesuch von Cindy Lauper mit Autogrammstunde und Übernachtung in München. Wirklich ein unvergessliches Erlebnis und die Ilona hat wirklich auch ein Beweisfoto mitgeschickt und da sehen wir sie Arm in Arm mit Cindy Lauper und ich verstehe, warum sie diesen Doppelgänger-Wettbewerb mit Cindy Lauper auch mitgewonnen hat, mit den anderen 5 Gewinnerinnen noch. Und jetzt hören wir in ARD-Abend, ganz, ganz alt, ganz, ganz schön, Broken Harum, A Whiter Shade of Pale.

sehr schönes Duett, finde ich, ist das von Shaking Stevens zusammen mit Bonnie Tyler hier in ARD Abend. A Rocking Good Way um kurz vor 22 Uhr.

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1: Um 22 Uhr mit Martin Wilhelmi. Nach dem Anschlag auf den Berliner CSD ist am Nachmittag der Innenausschuss des Bundestages zusammengekommen. Dabei ging es unter anderem um mögliche Konsequenzen aus der islamistischen Attacke. Konkrete Ergebnisse gab es aber nicht. Kritik kam nach der Sitzung von der Opposition. Warum, fasst Hauptstadtkorrespondentin Bianca Schwarz zusammen.
2: Von Regierungsvertretern gab es anscheinend immer wieder den Hinweis, dass die Ermittlungen noch laufen, dass viele relevante Fragen noch nicht beantwortet werden können. Laut Thomas Silberhorn von der CSU würden die Behörden zum Beispiel noch ermitteln, wie es überhaupt zu dem Anschlag kommen konnte und ob es weitere Mittäter gab. Das sei nach wie vor nicht klar. Der Anschlag hatte ja eine Diskussion darüber ausgelöst, warum der mutmaßliche Täter zuvor auf Beschluss von einem Berliner Gericht aus der Haft entlassen worden war. Alle drei Oppositionsparteien, Linke, Grüne, AfD, haben sich mehr Antworten gewünscht, als sie bisher bekommen haben.
1: Nach dem chaotischen Grenzübertritt von Zehntausenden Migranten in die spanische Exklave Ceuta haben sich die EU-Innenminister hinter Spanien gestellt. Zuvor hatten mehrere Mitgliedsländer Madrid vorgeworfen, für die Krise mitverantwortlich zu sein. Aus Brüssel Thomas Speckhofen.
3: In der Schlusserklärung ist nirgendwo mehr die Rede von verstärkten Grenzkontrollen oder sogar dem Rauswurf eines Landes wie Spanien aus dem Schengen-Raum. Da sind auch keine Schuldzuweisungen an Spanien mehr zu finden. Im Gegenteil, Migrationskommissar Magnus Brunner sagte am Ende, es habe eine vollständige Solidarität mit Spanien am Tisch gegeben. Und in der schriftlichen Erklärung heißt es sogar, man würdige die schnellen und effektiven Bemühungen der spanischen Behörden bei der Reaktion auf die Situation in Ceuta.
1: Wegen der vierten Hitze Welle des Sommers hat Italien für alle 27 Großstädte des Landes die höchste Warnstufe ausgerufen. Wie das Gesundheitsministerium mitteilte, gilt die Alarmstufe rot. Diese signalisiert einen potenziellen Gesundheitsnotstand und ein ernstes Risiko für die gesamte Bevölkerung. Die Temperaturen sind in einigen Regionen Italiens auf bis zu 40 Grad Celsius geklettert. Auch in den Nächten fallen die Temperaturen kaum unter 25 Grad. In vielen Regionen Deutschlands sind in diesem Sommer deutlich weniger Stechmücken unterwegs. Es gibt zwar keine bundesweiten Zahlen, aber Forscher berichten von einem spürbaren Rückgang. Hintergrund ist die Trockenheit. Ohne stehendes Wasser können sich Mückenlarven nicht entwickeln. Das hat allerdings auch Folgen für andere Tiere. Mücken sind eine wichtige Nahrungsquelle, unter anderem für Vögel. Das waren die Nachrichten. Das Wetter in Deutschland, in der Nacht meist trocken, im Norden Schauer und kräftige Gewitter bei 22 bis 15 Grad. Morgen meist freundlich, später gebietsweise Schauer und Gewitter, 22 Grad auf den Nordseeinseln bis 35 Grad an der Donau. Am Donnerstag wechselhaft, im Südosten teils kräftige Schauer und Gewitter, dann 20 bis 32 Grad. Ein Blick zur Uhr, es ist 22.03 Uhr.
4: Und hier ist der Verkehrsservice für den ARD-Abend A9 Richtung München. Zwischen Bad Lobenstein und Berg Bad Steben Stau an einer geräumten Unfallstelle. Brauchen Sie noch ein bisschen Geduld dort und eine Dreiviertelstunde mehr Zeit. Die A30 Amsterdam-Rheine ist zwischen Schüttorf Nord und Salzbergen wegen Bauarbeiten bis um 5 gesperrt. Und auf der A44 Dortmund Richtung Kassel ist die Abfahrt Zierenberg wegen einer Nachtbaustelle gesperrt. Die A52 Düsseldorf Richtung Essen ist zwischen dem Kreuz Breitscheid und Essen-Kettwig auch gesperrt. Und damit wünsche ich Ihnen weiterhin eine gute Fahrt durch den Dienstagabend.
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4: Ich bin Christiane Weber und Sie hören den ARD-Abend heute Abend wieder vom MDR aus Erfurt. Schönen Abend.

0: So ein schöner Song hier von Crowded House, Weather with You. Und wir suchen ja hier heute im ARD-Abend Doppelgängergeschichten. Und da gibt es wirklich sehr, sehr schöne Geschichten, muss ich sagen. Die Sabine aus Thüringen, die hat uns zum Beispiel ein Foto geschickt von ihrer Tochter und ihrer Freundin. Und die beiden sehen aus wie Zwillinge. Und ich muss wirklich sagen, die haben beide so schönes, langes, dunkles Haar. Und beide, also wirklich dieselbe Frisur und diesen Pony, ungefähr gleich groß, würde ich sagen, was ich auf dem Foto erkennen kann. Und das ist irgendwie auch schon verrückt, dass ausgerechnet zwei, die sich so ähnlich sehen, auch so gute Freundinnen geworden sind. Und dann haben wir eben noch eine sehr schöne Doppelgängergeschichte.
1: Ja, moin, der Jörg aus Lübeck. Also wenn ich frisch vom Friseur komme und ziemlich kurz geraspelt bin, ist mir das auch vorgekommen, dass ich für den Schauspieler Heino Ferch gehalten werde, weil die Ähnlichkeit wirklich verblüffend ist.
0: Also da würde ich ja an Jörgs Stelle ganz oft zum Friseur gehen, weil Heino Ferch sieht ja sehr, sehr gut aus. Dankeschön, Jörg, und liebe Grüße nach Hamburg hier vom ARD-Abend aus Erfurt.

Was ist mit uns? Die Liebe kann manchmal kompliziert sein und darum geht es in diesem Song von Pink, haben wir hier gehört, in ARD Abend. Und es ist ja manchmal wirklich sehenswert, sich alte Musikvideos anzuschauen und Elton John hat zu A Word in Spanish wirklich ein etwas verrücktes Video gedreht, also mit vielen jungen, verschwitzten Frauen und Männern. Er sitzt dazwischen drin einfach die ganze Zeit in einem schwarzen Anzug mit Cowboy-Hut. Die Sinnfrage, was das vielleicht für eine Geschichte sein sollte, die stellen wir jetzt nicht. Wir genießen einfach den Song, ist nämlich ein toller Song. A Word in Spanish von Elton John.

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6: 22:31 haben wir es und hier ist der Verkehrsservice für den ARD-Abend A9 Richtung München. Zwischen Bad Lobenstein und Bergbad Steben Stau an einer geräumten Unfallstelle. Dort brauchen Sie eine Dreiviertelstunde mehr Zeit. Und die A30 Amsterdam-Rheine ist zwischen Schüttdorf Nord und Salzbergen wegen Bauarbeiten bis morgen früh um 5 gesperrt. Und auf der A44 Dortmund Richtung Kassel ist die Abfahrt Zierenberg wegen einer Nachtbaustelle gesperrt. Und die A52 Düsseldorf Richtung Essen ist zwischen dem Kreuz Breitscheid und Essen-Kettwig gesperrt. Das war's von unserer Seite. Ich wünsche Ihnen damit eine gute Fahrt durch den Abend.

Ann Rimes mit Can't Fight the Moonlight. Und ich bin wirklich überrascht, es gibt ja viele Doppelgängergeschichten, die sie hier zu bieten haben. Die Claudia aus Stuttgart hat sich gemeldet und Mitte der 90er ist ihr Mann Jörg durch den zugelaufenen ICE, wurde angesprochen, ob er nicht Klaus Lage sei. Und die Claudia hat ein sehr süßes Foto von ihnen beiden mitgeschickt. Da umarmen sich die beiden so, stehen nebeneinander und es könnte wirklich so sein, als wäre Klaus Lage der Mann von der Claudia. So sieht's aus. Und der Frank aus dem Saarland hat zu berichten, dass sein Patenonkel aus alten Passfotos aussieht wie Mike Krüger. Na, da sieht sein Patenonkel ja sehr, sehr sympathisch und nett aus. Und der Wilfried aus Oschersleben hat hier eine längere Geschichte im Angebot. Anfang der 80er Jahre war der Wilfried nämlich Verkehrspolizist in Berlin. Achtung, an der Weißenseer Spitze, wo Pankow, Prenzlauer Berg und Weißensee zusammen ein Dreieck bilden. Da hat er eine Radarkontrolle gemacht. Und da ist während dieser Radarkontrolle eine Frau auf ihn zugekommen, hat ihn umarmt und irgendwie so einen Namen zu ihm gesagt, aber es war halt nicht seiner und dann hat sich irgendwie rausgestellt, also er ist es nicht. Und bei dieser Polizeikontrolle wurde dann später auch noch die unvergessene Helga Hahnemann geblitzt und gestoppt. Aber das ist eine andere Geschichte, schreibt der Wilfried. Ja, das stimmt. Das ist wirklich eine ganz andere Geschichte, aber eine sehr schöne Geschichte. Dankeschön für Ihre wunderbaren Doppelgängergeschichten hier im ARD-Abend. Hier ist Peter Maffay. Es ist

D. Schöner 90er-Sound hier im ARD-Abend. Er ist der Mann an der Gitarre, der den schönen Titel Mr. Slowhand bekommen hat. Es gibt Fans, die behaupten von Eric Clapton, dass er Gitarren zum Weinen bringen kann, weil er so sensationell darauf spielen kann und weil er einfach so viel Gefühl hat. Er ist ja auf jeden Fall nicht nur ein Gitarrist. Er ist eine Legende und ein Mythos und schon 6 Jahrzehnte lang trägt Eric Clapton den Blues in den Rock, macht die Songs irgendwie langsamer und packt dann auch noch sehr, sehr traurige Geschichten rein. Diese hier zum Beispiel, Tränen im Himmel, Tears in Heaven. Eric Clapton hier im ARD-Abend.

Hab ich doch eben gesagt, dass OMD, den Song, den wir hier im ARD-Abend gehört haben, dass er aus den 90ern ist, ist natürlich totaler Quatsch. OMD ist so richtig Mitte 80er Jahre. Da hatten die ihre ganz, ganz große Zeit. Ich bin Christiane Weber. Es ist kurz vor 23 Uhr und das heißt für mich, ich wünsche Ihnen jetzt eine gute Nacht. Schlafen Sie gut. Träumen Sie etwas Süßes und wenn Sie nicht schlafen können, nicht schlafen wollen oder vielleicht sogar wach bleiben müssen, dann empfehle ich Ihnen die ARD-Hitnacht heute Abend mit Markus Poschlott.

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1: Um 23 Uhr mit Martin Wilhelmi. Der Innenausschuss des Bundestages hat bei einer Sondersitzung über den Anschlag auf den Berliner CSD beraten. Dabei ging es unter anderem um Aufklärung und Konsequenzen aus der islamistischen Attacke. Konkrete Beschlüsse wurden nicht gefasst. Aus Berlin Bianca Schwarz.
2: Der Anschlag hatte eine Diskussion darüber ausgelöst, warum der mutmaßliche Täter zuvor auf Beschluss eines Berliner Gerichts aus der Haft entlassen worden war. Entsprechend soll es bei der nicht öffentlichen Sitzung des Innenausschusses in erster Linie um die Frage gegangen sein, ob alle relevanten Informationen zu dem Attentäter vom gemeinsamen Terrorismusabwehrzentrum in Berlin weitergegeben worden waren an das zuständige Gericht. Laut Clara Bünger, Innenpolitikerin der Linken, konnte diese Frage nicht beantwortet werden. Bundesinnenminister Alexander Dobrindt hatte nach dem Anschlag eine Verschärfung des Jugendstrafrechts sowie Präventivhaft gefordert.
1: Nach dem chaotischen Grenzübertritt von Zehntausenden Migranten in die spanische Exklave Ceuta haben sich die EU-Innenminister hinter Spanien gestellt. Zuvor hatten mehrere Mitgliedsländer Madrid vorgeworfen, für die Krise mitverantwortlich zu sein. Aus Brüssel Thomas Speckhofen.
3: In der Schlusserklärung ist nirgendwo mehr die Rede von verstärkten Grenzkontrollen oder sogar dem Rauswurf eines Landes wie Spanien aus dem Schengen-Raum. Da sind auch keine Schuldzuweisungen an Spanien mehr zu finden. Im Gegenteil, Migrationskommissar Magnus Brunner sagte am Ende, es habe eine vollständige Solidarität mit Spanien am Tisch gegeben. Und in der schriftlichen Erklärung heißt es sogar, man würdige die schnellen und effektiven Bemühungen der spanischen Behörden bei der Reaktion auf die Situation in Ceuta.
1: Wegen der vierten Hitzewelle des Sommers hat Italien für alle 27 Großstädte des Landes die höchste Warnstufe ausgerufen. Wie das Gesundheitsministerium mitteilte, gilt die Alarmstufe rot. Diese signalisiert einen potenziellen Gesundheitsnotstand und ein ernstes Risiko für die gesamte Bevölkerung. Die Temperaturen sind in einigen Regionen Italiens auf bis zu 40 Grad Celsius geklettert. Auch in den Nächten fallen die Temperaturen kaum unter 25 Grad. Berggorillas gehören zu den am stärksten bedrohten Menschenaffen der Welt. Jetzt gibt es gute Nachrichten. Der Bestand in Zentral- und Ostafrika ist Experten zufolge in den vergangenen Jahren gewachsen. In den 1980er Jahren gab es nur noch rund 600 Berggorillas. Heute leben in Nationalparks in der Demokratischen Republik Kongo und Uganda wieder mehr als 1000 Tiere. Experten begründen die Entwicklung mit einem langfristigen und intensiven Artenschutz. Das waren die Nachrichten. Das Wetter in Deutschland, in der Nacht meist trocken, im Norden Schauer und auch kräftige Gewitter, die Temperaturen 22 bis 15 Grad. Morgen meist freundlich, später gebietsweise Schauer und Gewitter, die Temperaturen dann 22 Grad auf den Nordseeinseln bis 35 Grad an der Donau. Und die Zeit, es ist 23.03 Uhr.
4: Und das ist der Verkehrsservice in der ARD-Hitnacht mit der A5 Karlsruhe Richtung Frankfurt. Zwischen Karlsruhe Nord und Bruchsal 3 Kilometer Stau. A8 Stuttgart Richtung Karlsruhe zwischen Rutesheim und Pforzheim Süd 4 Kilometer stockender Verkehr. A9 Halle Leipzig Richtung Nürnberg zwischen Schleiz und Rudolfstein 4 Kilometer stockender Verkehr. Die A30 Amsterdam Richtung Rheine ist zwischen Schüttorf Nord und Salzbergen bis 5 Uhr morgens in beiden Richtungen gesperrt. Eine Umleitung führt über Schüttorf A31 Salzbergen und Neumering. Dann wünsche ich Ihnen eine gute Fahrt in diese Nacht.
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4: Mit Markus Poschlott. Ich grüße Sie aus Magdeburg. Mit Linda Perry. Und ihren Fauna Blowns. Hier ist WhatsApp.

0: Terry Jacks ist das Seasons in the Sun. Hier ist die ARD Hitnacht. Und jetzt kommt hier eine Künstlerin, die war am Wochenende groß auf der Bühne mit Madonna in Amsterdam im Rahmen einer Live-Show. Und selber ist sie gerade auch auf großer Welttournee. Es geht schon einige Monate und führt auch noch etliche Monate weiter. In Berlin hat sie im vergangenen Jahr gespielt. Bis Ende 27 sind dann noch einige Termine offen für die Welttournee von Kylie Minogue. Von der sprechen wir gerade. Die kommt jetzt hier bei uns in der ARD-Hitnacht mit The Locomotion.
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einfach mal den aktuellen Job hinter sich lassen, einfach mal was Neues beginnen und zum Beispiel neues Leben starten auf einem Schaufelraddampfer namens Proud Mary. Das ist die Story zu genau diesem Song von CCR. Mal einfach Neuanfang waren. Das haben sich CCR 1969 überlegt und wurde ein Riesenhit.

0: Also wir halten uns dran, was Brian Ferry hier singt. Don't stop the dance. Die Party geht gleich weiter mit Depeche Mode. Aber davor schauen wir auf die Straßen. 11:30 ist es. Das ist der Verkehrsservice in der ARD-Hitnacht. A5 Karlsruhe Richtung Frankfurt zwischen Karlsruhe Nord und Bruchsal 3 Kilometer Stau. A7 Hamburg Richtung Flensburg. Der Elbtunnel ist bis 5 Uhr gesperrt. A8 Stuttgart Richtung Karlsruhe zwischen Rotesheim und Pforzheim Süd 4 Kilometer stockender Verkehr. A9 Halle Leipzig Richtung Nürnberg zwischen Schleiz und Rudolfstein 4 Kilometer stockender Verkehr. Und die A30 Amsterdam Richtung Rheine zwischen Schüttorf Nord und Salzbergen bis 5 Uhr morgens in beiden Richtungen noch gesperrt. Gibt natürlich eine Umleitung. Ich wünsche eine gute Fahrt.
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0: Mit Markus Poschlott. Ich grüße Sie aus Magdeburg. Hallo und guten Abend.

0: Enigma hier aus den 90ern. Das ist die ARD-Hitnacht. So, Freunde, da sind wir wieder. Verbringen wir wieder die Nacht miteinander. Bis 6 Uhr läuft diese Sendung hier durchgehend. Jeden Abend live heute aus dem Landesfunkhaus von MDR Sachsen-Anhalt hier in Magdeburg. Und es ist schön, dass Sie auch schon wieder fleißig mit dabei sind.
1: Hallo, guten Abend. Hier ist der Michael aus Bendorf, katholischer Busfahrer. Mhm. Ich bin jetzt wieder von Trier Richtung Koblenz, SEV. Und wünsche allen eine schöne Nacht.
0: Jawohl, dem können wir uns noch anschließen. Sie können sich auch gerne hier einklinken in die Sendung, wie immer per Mail ard-hitnacht@mdr.de. Oder Sie rufen durch, kostenfrei, geht ja seit gestern ganz neu. Unsere Nummer, da können Sie eine Botschaft auf dem AB hinterlassen. 0800 80 80 110. So, und wir sind natürlich aber auch für Sie auf den Straßen und gucken hier, was da aktuell passiert. Obacht bitte, es gibt einen Falschfahrer auf der A52 Düsseldorf-Essen zwischen dem Kreuz Breitscheid und Essen-Kettwig. Da kommt Ihnen der Falschfahrer entgegen. Fahren Sie bitte äußerst rechts und überholen Sie nicht. Auf der A52 Düsseldorf-Essen zwischen dem Kreuz Breitscheid und Essen-Kettwig ein Falschfahrer unterwegs. Bitte Obacht in beiden Richtungen.
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23.41 Uhr. Achtung, der Falschfahrer ist weiterhin auf der A52 unterwegs, Düsseldorf-Essen. Jetzt aber zwischen Tiefenbruch und Essen-Kettwig. Da ist jetzt der Falschfahrer unterwegs. Obacht bitte, A52 Düsseldorf-Essen zwischen Tiefenbruch und Essen-Kettwig. Der Falschfahrer, äußerst rechts fahren, nicht überholen.

Jones und Sexbomb in der ARD Hitnacht. Der gute Mann ist morgen wieder live auf der Bühne zu sehen. 5. August in London spielt er dort. Vorband übrigens niemand Geringeres als Billy Ocean. Das wird ein schöner Abend. So, jetzt gucken wir nochmal auf die Straßen. 23:50, Entwarnung auf der A52, Düsseldorf-Essen, kein Falschfahrer mehr unterwegs. Zwischen Tiefenbruch und Essen-Kettwig, kein Falschfahrer mehr. Sie haben wieder freie Fahrt. So, und jetzt kommt der Mitstampf-Klassiker hier von Opus.

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1: Um 0 Uhr mit Milat Kupay. Der Innenausschuss des Bundestags hat sich in einer Sondersitzung mit dem tödlichen Anschlag beim Christopher Street Day in Berlin befasst. Bundesinnenminister Dobrindt sowie Vertreter der Sicherheitsbehörden informierten die Abgeordneten über den Stand der Ermittlungen. Aus der Nachrichtenredaktion Marei Beermann.
2: Der Fall beschäftigt die Politik auch deshalb, weil der spätere Attentäter den Sicherheitsbehörden bekannt war. Er galt als Gefährder. Außerdem hatte sich das gemeinsame Terrorabwehrzentrum mit ihm befasst. In der Sitzung ging es unter anderem um die Frage, warum der mutmaßliche Täter zuvor auf Beschluss eines Berliner Gerichts aus der Haft entlassen worden war. Alle drei Oppositionsparteien, Linke, Grüne und AfD, kritisierten, dass viele Fragen nicht beantwortet wurden. Konkrete Beschlüsse gab es nicht.
1: Die Innenminister der Europäischen Union wollen die spanische Regierung beim Schutz der EU-Außengrenze finanziell und operativ stärker unterstützen. Das ist das Ergebnis einer gemeinsamen Videokonferenz. Hintergrund sind die Geschehnisse aus der vergangenen Woche. Zehntausende Menschen waren von Marokko aus zwischenzeitlich in die spanische Exklave Ceuta gekommen. Der niedrige Wasserstand des Rheins könnte Benzin und Diesel in Deutschland weiter verteuern. Davon geht das Institut der deutschen Wirtschaft IW aus. Aus der Nachrichtenredaktion Peter Behrendt.
3: Der IW-Wirtschaftswissenschaftler Schäfer sagte dem Spiegel, sollte das Niedrigwasser anhalten, dürften Treibstoffe in einigen Regionen knapper werden und damit auch die Preise weiter steigen. Grund ist demnach der beinahe komplette Ausfall des Rheins als Transportweg für große Tank- und Frachtschiffe. Wenn über den Rhein weniger Treibstoff ausgeliefert werden kann, müssen die Mineralölhändler kurzfristig teurere Alternativen organisieren, so Schäfer. Die höheren Kosten schlagen dann an der Tankstelle durch, sagte der Ökonom. Der Rheinpegel bei Kaub hatte gestern ein Rekordtief von nur noch 24 Zentimetern erreicht.
1: Wegen der vierten Hitzewelle des Sommers hat Italien für alle 27 Großstädte des Landes die höchste Warnstufe ausgerufen. Wie das Gesundheitsministerium mitteilte, gilt die Alarmstufe rot. Diese signalisiert einen potenziellen Gesundheitsnotstand und ein ernstes Risiko für die gesamte Bevölkerung. Die Temperaturen sind in einigen Regionen Italiens auf bis zu 40 Grad Celsius geklettert. Auch in den Nächten fallen die Temperaturen kaum unter 25 Grad. Das waren die Nachrichten. Das Wetter in Deutschland. Oft trocken, im Norden Schauer und kräftige Gewitter. Es besteht Unwettergefahr. Die Tiefstwerte sinken auf 22 bis 15 Grad. Tagsüber zeitweise freundlich, gebietsweise Schauer und Gewitter. Höchstwerte 22 Grad auf den Nordseeinseln bis 35 Grad an der Donau. Am Donnerstag leicht wechselhaft, im Südosten teils kräftige Schauer und Gewitter bei 20 bis 32 Grad. Und die Zeit, es ist 0:03 Uhr.
4: Und das ist der Verkehrsservice hier in der ARD-Hitnacht. Zunächst einmal die Entwarnung. Auf der A52 Düsseldorf-Essen kein Falschfahrer mehr unterwegs zwischen Tiefenbruch und Essen-Kettwig. Dann die A5 Karlsruhe Richtung Frankfurt zwischen Karlsruhe Nord und Bruchsal 3 Kilometer Stau. A7 Hamburg Richtung Flensburg, der Elbtunnel. Hier ist bis 5 Uhr gesperrt, also in Richtung Norden. Die A8 Stuttgart Richtung Karlsruhe zwischen Rutesheim und Pforzheim Süd 2 Kilometer stockender Verkehr. A9 Halle-Leipzig Richtung Nürnberg zwischen Schleiz und Rudolfstein 4 Kilometer stockender Verkehr. A28 leer Richtung Bremen zwischen dem Dreieck Oldenburg-West und Oldenburg-Harentor wegen Markierungsarbeiten bis 2 Uhr gesperrt. A30 Amsterdam Richtung Rheine zwischen Schüttorf Nord und Salzbergen bis 5 Uhr gesperrt. A61 Koblenz Richtung Ludwigshafen zwischen Laudert und Rheinböllen nach einem Unfall gesperrt. Und die A94 München Richtung Passau zwischen Malching und Kirchham ist der Tunnel aufgrund der Auslösung der Höhenkontrolle gesperrt. Das war's. Ich wünsche Ihnen eine gute Fahrt in diese Nacht.
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4: Mit Markus Poschlott. Und das hier ist einmal Rocky, bitte. Musik für Rocky 4. Das glaube ich. 85 Survivor Burning Heart. Ich grüße recht herzlich aus Magdeburg ins ganze Land. Und freue mich, dass Sie dabei sind, dass wir hier gemeinsam uns die Nacht um die Ohren schlagen. Das ist die ARD-Hitnacht. Hallo zusammen.

0: Cat Stevens. Ganz klar, Father and Son. In der ARD-Hitnacht an diesem 5. August 2026. So, hallo zusammen. So, wir gucken mal auf das, was heute so ansteht. Ich gehe gerade so mal ein bisschen die Termine des Tages durch. Eieieiei. Also, ich sag mal so, das ist so ein, sieht erstmal nach einem schönen Sommerlochtag aus. Heute ist Tag der Unterwäsche. Mhm. Oder nationaler Tag der Austern. War nicht so meins unbedingt. Arbeite wie ein Hund Tag. Das ist auch noch heute. Falls ihr eines dieser Themen interessiert, können Sie ja gerne mal kurz Bescheid geben. Vor allem, was hinter dem Tag der Unterwäsche steckt, das lassen wir jetzt erstmal beiseite, glaube ich. Außer es interessiert Sie unbedingt, dann, Sie wissen ja, kurzer Anruf 0800 80 80 110. Könnt ihr gerne Bescheid sagen. So, ansonsten freuen wir uns für Helene Fischer, die hat heute Geburtstag für 42 Jahre und wir wünschen alles Gute.
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In der ARD Hitnacht. 5:30 ist es. Hier kommt gerade die Info rein von der A7 Hamburg Richtung Flensburg. Da ist ja der Elbtunnel gesperrt. Gerade meldet uns die Polizei, dass das Ganze bis ca. 5 Uhr morgens andauern wird. Also A7.

Der Elbtunnel in Richtung Norden bleibt bis 5 Uhr gesperrt. Was sonst auf den Straßen los ist, gleich. Aber vorher schauen wir noch mal in unser Mail-Postfach. Da haben sie uns auch fleißig geschrieben. Andreas zum Beispiel grüßt recht herzlich und ist zu Hause in der Nähe von Friedrichshafen am Bodensee. Aktuell, sagt er, haben wir es noch angenehm warm, 23 Grad plus Außentemperatur. Dazu in Seenähe sehr feucht, ist aber auch prächtiges Eisdielenwetter, sagt er. Also er sieht das Ganze noch positiv. Herzliche Grüße von Andreas. Dankeschön, wir grüßen zurück. Und wenn Sie schreiben wollen, können Sie das auch gerne tun. ard-hitnacht@mdr.de ist unsere E-Mail-Adresse. Oder Sie klingeln einfach kurz durch. Können auch gerne uns eine Nachricht hinterlassen auf der 0800 80 80 110. Das ist die kostenfreie Nummer zu uns ins Studio. So. Und für alle, die jetzt den Ventilator für die Nacht so langsam anmachen, damit es im Schlafzimmer oder im Dachgeschoss etwas erträglicher ist, denken Sie an die Worte von Annette Nuisan, damit das Ding nicht so laut läuft in der Nacht. Drück die 1.

0: singt Annette Louisanne. Das ist die ARD-Hitnacht. Gleich 12:30, wir schauen auf die Straßen, der Verkehrsservice mit der A7. Hamburg Richtung Flensburg. Der Elbtunnel ist bis ca. 5 Uhr gesperrt. A8 Stuttgart Richtung Karlsruhe zwischen Rotesheim und Pforzheim Süd 2 Kilometer stockender Verkehr. A9 Halle Leipzig Richtung Nürnberg zwischen Schleiz und Rudolfstein 4 Kilometer stockender Verkehr. A28 Leer Richtung Bremen zwischen dem Dreieck Oldenburg West und Oldenburg Harentor. Bis 2 Uhr die Vollsperrung wegen Markierungsarbeiten. A30 Amsterdam Richtung Rheine zwischen Schüttorf Nord und Salzberg bis um 5 gesperrt beidseitig. Und die A61 Koblenz Richtung Ludwigshafen zwischen Laudert und Rheinböllen nach einem Unfall die Vollsperrung. Gute Fahrt für Sie.
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0: Mit Markus Poschlott am Mikrofon. Ich grüße Sie aus Magdeburg mit Musik von Aha. Hier kommt Crying in the Rain.

0: Michael Jackson und Sir Paul McCartney mit Say, Say, Say. Gleich spiele ich uns Leonard Cohen mit seinem großen Hit Suzanne. Läuft gleich bei uns. Vorher habe ich ja gerade vor ein paar Minuten mal so die Tagestermine sind wir mal durchgegangen. Und der Tag der Unterhose, ich merke schon, der gefällt Ihnen tatsächlich mit am besten. Das bekomme ich ja auch in den Mails zu sehen, die Sie uns geschrieben haben. Hier schreibt zum Beispiel Patricia, ich dachte, ich hätte mich verhört, Tag der Unterwäsche, ja, aber nee, gibt's tatsächlich, natürlich erfunden von einem Ami, der eine Firma hat, wo es natürlich darum ging, dass man vor allem die Unterwäsche ein bisschen nach vorne bringt. Und Anfang der 2000er hat man diesen Tag ins Leben gerufen mit verbunden einer kleinen Aktion in New York auf dem Times Square sind eben Menschen nur in Unterhosen aufgetreten. Und man hat dann irgendwann gesagt, es kommt doch einfach mal alle nur in Unterhosen. Also ich meine, Times Square ist ein familienfreundlicher Platz, aber irgendwie witzige Unterhosen, da hat sich auch einiges getan in den letzten 20, 30 Jahren, muss man ja auch sagen. Und so gab es sogar einen Weltrekordversuch 2013 und seitdem wird dieser amerikanische Feiertag, naja, ich will jetzt nicht sagen groß gefeiert, aber für die Industrie kann das natürlich auch nochmal ein kleiner Aufhänger sein. Der Tag der Unterwäsche ist heute. Können Sie nachher Ihren Kollegen erzählen? Ja. Ich weiß nicht, ob Ihnen das jetzt große Pluspunkte bringt, ehrlich gesagt, aber wer weiß.
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0: Hast du schon gehört? Heute ist Tag der Unterwäsche. Okay. Hören wir lieber Musik, ne? Leonard Cohen.

0: Chipnotic ist das I Can't Get Enough. Das ist die ARD-Hitnacht. 0.50 Uhr ist es. Und gerade informiert uns hier die Leitstelle Ludwigshafen, dass eine Gefahrenmeldung aufgehoben ist. Es gab einen Brand in den Abendstunden in Lamprecht. Da gab es einen Großbrand. Da wurde aufgerufen, dass da Brandgase freigesetzt werden. Also alles heute geschlossen bleiben. Türen, Fenster, Klimaanlagen und so weiter. Jetzt kommt die Entwarnung. Dort scheint also soweit alles unter Kontrolle zu sein. So. Und das heißt, wir können uns auch hier wieder das Schöne im Leben kümmern, nämlich um das, was Sie uns hier auf dem AB hinterlassen haben.
1: Hallo Markus und hallo das Team. Ich habe es geschafft, ohne mich anzustrengen, dass ich pünktlich um Mitternacht wach geworden bin, da ich ab heute ein Jahr älter geworden bin.
0: Hey.
1: Und habe mich gefreut, dass ich der erste Gratulant für meinen Geburtstag bin.
0: Das ist herrlich. Das finde ich eine wunderbare Formulierung. Ich bin der erste Gratulant von meinem Geburtstag. Es gibt ja auch Leute, die vielleicht an Geburtstagen nicht so viel Besuch haben. Und manche sind da vielleicht auch traurig drüber. Aber vielleicht kann man es auch mal positiv sehen. Ich bin der erste Gratulant von meinem Geburtstag. Mein Lieber, alles Gute zum Geburtstag und ganz viel Gesundheit. Und ich hau noch einen schönen kleinen Geburtstagssong oben drauf. Der macht auf jeden Fall gute Laune, auch für alle anderen, die heute Geburtstag haben. Vanessa Paradis, da wird dieser Name schon dabei ist.

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1: Um 1 Uhr mit Milat Kupay. Der Innenausschuss des Bundestags hat sich in einer Sondersitzung mit dem tödlichen Anschlag beim Christopher Street Day in Berlin befasst. Bundesinnenminister Dobrindt sowie Vertreter der Sicherheitsbehörden informierten die Abgeordneten über den Stand der Ermittlungen. Aus der Nachrichtenredaktion Marei Beermann.
2: Der Fall beschäftigt die Politik auch deshalb, weil der spätere Attentäter den Sicherheitsbehörden bekannt war. Er galt als Gefährder. Außerdem hatte sich das gemeinsame Terrorabwehrzentrum mit ihm befasst. In der Sitzung ging es unter anderem um die Frage, warum der mutmaßliche Täter zuvor auf Beschluss eines Berliner Gerichts aus der Haft entlassen worden war. Alle drei Oppositionsparteien, Linke, Grüne und AfD, kritisierten, dass viele Fragen nicht beantwortet wurden. Konkrete Beschlüsse gab es nicht.
1: Die EU-Staaten versprechen Konsequenzen aus den Geschehnissen in Ceuta. Mit einer Art Frühwarnsystem soll Social Media stärker beobachtet werden, um offenbar organisierte Aktionen wie zuletzt rechtzeitig zu erkennen. Vergangene Woche waren nach spanischen Angaben mehr als 70.000 Menschen aus Marokko nach Ceuta gekommen. So gut wie alle sind mittlerweile wieder zurück. Wegen der vierten Hitzewelle des Sommers hat Italien für alle 27 Großstädte des Landes die höchste Warnstufe ausgerufen. Laut Gesundheitsministerium signalisiert die Alarmstufe Rot einen potenziellen Gesundheitsnotstand und ein ernstes Risiko für die gesamte Bevölkerung. Die Temperaturen sind in einigen Regionen Italiens auf bis zu 40 Grad Celsius geklettert. Nachts wird es kaum kühler als 25 Grad. FIFA-Chef Infantino gerät nach seinem gescheiterten Investorenplänen offenbar intern unter Druck. Britische Medien berichten, Infantino habe wichtige Mitarbeiter heute zu einer Krisensitzung nach Marokko geladen. Worum es gehen soll, ist unklar. Aus der Sportredaktion Peter Schulz.
3: Infantino hatte zuletzt für eine Welle der Empörung in der Fußballwelt gesorgt, als geheime Pläne zum Verkauf von WM-Rechten an Investoren bekannt wurden. Auch wichtige Vertraute distanzierten sich in den vergangenen Tagen von Infantino, darunter FIFA-Generalsekretär Matthias Grafström und FIFA-Direktor Arsène Wenger. In Rabat ist der Hauptsitz der FIFA für Afrika. Dort findet im März 2027 der 77. FIFA-Kongress mit der wichtigen Präsidentenwahl statt. Marokko ist darüber hinaus Co-Gastgeber der WM 2030.
1: Das waren die Nachrichten. Das Wetter in Deutschland: oft trocken, im Norden Schauer und kräftige Gewitter. Es besteht Unwettergefahr. Die Tiefstwerte liegen bei 22 bis 15 Grad. Tagsüber zeitweise freundlich, gebietsweise Schauer und Gewitter. Höchstwerte 22 Grad auf den Nordseeinseln bis 35 Grad an der Donau. Und am Donnerstag leicht wechselhaft, im Südosten teils kräftige Schauer bis 32 Grad. Und die Zeit, es ist 1.03 Uhr.
4: Das ist der Verkehrsservice für die ARD-Hitnacht. Na hallo, jetzt kommen wir hier weiter. Genau, wir melden die A7, Hamburg Richtung Flensburg. Der Elbtunnel ist bis ca. 5 Uhr gesperrt. A28, leer Richtung Bremen, zwischen dem Dreieck Oldenburg-West und Oldenburg-Harentor. 2 Uhr, also bis 2 Uhr gesperrt wegen Markierungsarbeiten. A30 Amsterdam Richtung Rheine zwischen Schüttorf Nord und Salzbergen bis 5 Uhr in beiden Richtungen gesperrt. Und die A61 Koblenz Richtung Ludwigshafen zwischen Laudert und Rheinböllen nach einem Unfall gesperrt. Ich wünsche eine gute Fahrt.
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4: Mit Markus Poschlott. Ich grüße aus Magdeburg. Hier ins ganze Land, das ist die ARD-Hitnacht. Wir hatten heute noch gar keine Jennifer Rush, oder? Holen wir jetzt nach. Hier kommt sie mit I Come Undone.

0: Das ist Daniel Polter und Bad Day, aber nein, nein, nein. Den haben wir heute nicht. Ist doch alles gut um 1.11 Uhr, oder?
1: Ja, hallo, grüß euch. Ich bin der Leo aus Unterhaching.
0: Servus.
1: Das ist da unten in Süddeutschland bei München. Ich habe gestern schon eure Hitnacht gehört, die ist ganz gut. Und jetzt bin ich gerade vom Fernsehen rübergekommen und habe Radio eingeschalten. Da ist wieder die Hitnacht. Die werden wir jetzt ein bisschen anhören und ein kühles Bier trinken am Balkon.
0: Sehr schön.
1: Und das genießen, dass warm ist, aber aushaltbar.
0: Warm, aber aushaltbar. Wenn Sie jetzt sagen, nee, nee, in meinem Dachgeschoss hier, ich schwitze schon wieder, dann verschaffen wir Abkühlung in 3, in 2, in 1.

So muss das sein. Viele Grüße an alle, die jetzt gerade zuhören. Ob sie arbeiten und wach bleiben müssen oder wollen, das ist die ARD-Hitnacht. Und ich freue mich, dass Sie mit dabei sind.

Das ist Nick Kershaw. Großer Sänger der 80er und eine große Sängerin der 80er. Die kommt jetzt bei uns in der ARD-Hitnacht. Hier ist

0: Damit ist es 13:30. Das ist der Verkehrsservice in der ARD Hitnacht. So, da gucken wir zunächst auf die A7 Hamburg Richtung Flensburg. Hier ist der Elbtunnel bis 5 Uhr gesperrt. Das ist die Meldung, die ich hier habe. Es gab jetzt auch mal Nachfragen, welche Röhre gesperrt sei. Bei mir steht hier, der Elbtunnel ist gesperrt in Richtung Flensburg bis um 5. Also offenbar alle. Die A28 leer Richtung Bremen zwischen dem Dreieck Oldenburg-West und Oldenburg-Harentor wegen Markierungsarbeiten bis 2 Uhr gesperrt. Die A30 Amsterdam Richtung Rheine zwischen Schüttorf-Nord und Salzbergen bis 5 Uhr beidseitig gesperrt. Und die A61 Koblenz Richtung Ludwigshafen zwischen Laudert und Rheinböllen nach einem Unfall ebenfalls die Vollsperrung. Ich wünsche eine gute Fahrt durch die Nacht.
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0: Mit Markus Potlott. Ich grüße aus Magdeburg hier ins ganze Land. Und jetzt hier für alle, die unterwegs sind, gibt's die Musik The Road to Hell. Hier ist Chris Rea und damit

0: Guten Morgen zusammen, 1.39 Uhr.
1: Guten Morgen, Markus, hier ist Tracker Sven.
0: Hey.
1: Ich habe meine Begegnung in Barfinhausen erledigt. Ich bin auf dem Weg nach Hause. Grüße alle Tracker-Freunde. Und Jungs, haltet die Räder auf der Straße. Es passiert so viel. Euch allen eine wunderschöne, gute Fahrt.

Wir gehen jetzt in das Jahr, in dem Toy Story zum ersten Mal im Kino lief. Coolio, seinen großen Hit, landete mit Gangsters Paradise und eBay gegründet wurde. Jetzt gibt's Musik aus dem Jahr 1995 und das Motto dieses Songs ist so herrlich, weil wir kennen das alle. Diesen Satz, ach guck mal, es ist schon wieder so spät geworden, Kinders. 1.49 Uhr ist es jetzt, aber man kennt das so bei Partys, wenn man irgendwo sitzt, dann auf einmal ist es 2:30, 3 oder sogar noch später. Jetzt ist es auf einmal schon wieder so spät genau geworden. Der Ami sagt dazu, whoops now. Und Janet Jackson hat 95 dazu den Song geliefert. Mit genau dieser Botschaft. Ja, manchmal muss man das Leben aber einfach auch feiern. Dann ist es eben so. Janet Jackson in der ARD-Hitnacht 10:40.

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1: Um 2 Uhr mit Milat Kupay. Der Innenausschuss des Bundestags hat sich in einer Sondersitzung mit dem tödlichen Anschlag beim Christopher Street Day in Berlin befasst. Bundesinnenminister Dobrindt sowie Vertreter der Sicherheitsbehörden informierten die Abgeordneten über den Stand der Ermittlungen. Aus der Nachrichtenredaktion Marei Beermann.
2: Der Fall beschäftigt die Politik auch deshalb, weil der spätere Attentäter den Sicherheitsbehörden bekannt war. Er galt als Gefährder. Außerdem hatte sich das gemeinsame Terrorabwehrzentrum mit ihm befasst. In der Sitzung ging es unter anderem um die Frage, warum der mutmaßliche Täter zuvor auf Beschluss eines Berliner Gerichts aus der Haft entlassen worden war. Alle drei Oppositionen